bekleidet mit historischen Kostümen. Das ist unser Hauptgeschäft, sagt sie mit stolzem Blick. Trachten, vor allem historische Trachten, sind ihre große Leidenschaft. Mit der Neugierde einer Forscherin und der Akribie einer Geschichtswissenschaftlerin ist Josefina Reit zu diesem Thema ständig auf Spurensuche. Seit über 25 Jahren beschäftigt sie sich intensiv mit historischen Gewändern. Sie sei ständig auf der Suche und könne immer wieder etwas Neues entdecken, erzählt die Trachtenmeisterin. Fündig werde sie auf alten Fotos, kirchlichen Votivtafeln, in Museen oder indem sie von Hof zu Hof unterwegs sei. Durch die Spezialisierung und die hohe handwerkliche Qualität ihrer Arbeit sei ihr Betrieb konkurrenzlos. Was hier genäht wird, hat nicht nur Qualität, sondern hält auch sehr lange. Und wenn doch mal was ausgebessert werden müsse, frage ich, anpassen, nicht ausbessern. Denn ausbessern sei flicken, weist mich Josefine Reit zurecht und fährt fort, wenn jemand etwas stärker geworden ist, dann machen wir es halt ein bisschen weiter. Was in der Trachtenschneiderei von Josefine Reit entsteht, ist nicht nur schön und hochwertig. Die Kleidungsstücke verleihen auch ihren Trägern eine besondere Ausstrahlung. In einem guten Gewand steht man ganz anders drin, sagt sie mit Blick auf zwei prächtige Trachten. Kleider machen Leute, denke ich und nicke zustimmend. Josefine Reit bietet auch Nähkurse an und verkauft im Laden alles, was zum Nähen von Dirndl und Trachten gebraucht wird. Zum Beruf einer Maßschneiderin gehöre auch der Kundenkontakt, am Telefon und im Verkauf, sagt sie. Jeder aus dem Team sei einmal dran, die Kunden zu beraten, in modischen Fragen, aber auch zu den Stoffen und der Mengenkalkulation. Josefine Reit nimmt ein großes Blatt Papier und legt es auf den Arbeitstisch. So beginnt unsere Arbeit, bedeutet sie mir und führt die ersten Arbeitsschritte für ein Dirndl vor meinen Augen aus. Mit Lineal, Maßband und Stift zeichnet sie virtuos den Schnitt aufs Papier und schneidet die Teile im Anschluss aus. Im nächsten Schritt wird der Schnitt auf den Stoff übertragen und mit Aufmaß ausgeschnitten. Das Schnittzeichnen habe sie in der Meisterschule gelernt, sagt sie. Jede Tracht, die Josefine Reit näht, ist ganz individuell auf die Kundinnen und Kunden angepasst. Keine Schnittvorlage verwendet sie doppelt. Etwas Schönes herzustellen und weiterzugeben sei einfach wunderbar. Aber auch die Wertschätzung, die ihr für ihre Arbeit entgegengebracht wird, mache sie sehr froh. Dann sagt sie mit leuchtenden Augen, »Mein Beruf macht mich glücklich. Es ist fast wie Schokolade essen.«

Was ziehe ich an? Das ist eine klassische Fragestellung, auf die ich als junger Mensch wenig Zeit und Aufmerksamkeit verwendet habe. Mit einer ausgewaschenen Blue Jeans und einem Schlabberpullover fühlte ich mich als Student ganz normal angezogen. Die Zeiten haben sich geändert und auch ich selbst lernte inzwischen, dass unterschiedliche Gelegenheiten auch unterschiedliche angemessene Kleidung angeraten sein lassen. Längst freue ich mich selbst daran, wenn ich wahrnehme, dass es jemandem ganz besonders gut gelingt, sich dem eigenen Typ entsprechend zu kleiden. Jeder Mensch hat seine eigene Schönheit und wie erfreulich ist es doch, wenn diese Schönheit durch entsprechende Kleidungsstücke unterstrichen wird. Jedenfalls rückt uns die Kleiderfrage auf den Leib, wenn wir uns ihr aussetzen, weil immer mitschwingt, wie will ich sein und was an meiner öffentlichen Erscheinung ist mir selbst wichtig. Mit meinem Outfit kann ich eine Menge nicht sprachlich zum Ausdruck bringen. Meine Freude über einen festlichen Anlass, meine Anteilnahme an einem Trauerfall und meinen Respekt vor einer hervorgehobenen Persönlichkeit sowie einem besonderen Ereignis und wenn es eine Prüfung oder Ähnliches ist. Mein Äußeres kann meine Intentionen unterstreichen oder konterkarieren. Aus der Bibel lerne ich zusätzlich, dass es im Leben noch mehr braucht als angemessene Kleidung, um gut angezogen zu sein. Im Kolosserbrief heißt es, über alles aber zieht an die Liebe, die da ist, das Band der Vollkommenheit. Ohne Liebe ist alles nichts. Der gut sitzende Maßanzug macht mich nicht schön, wenn ich übel gelaunt und abweisend meinen Mitmenschen mit Geringschätzung begegne. Die liebevolle und menschenfreundliche Zuwendung eines Zeitgenossen hingegen lässt mich auch darüber hinwegsehen, dass er sich womöglich verkleidet bzw. in seinem Kleiderschrank einmal daneben gegriffen hat. Denn noch wichtiger als Kleider sind noch immer die Menschen, die in ihnen stecken. Gerne würde ich im Sinne der apostolischen Mahnung etwas mehr aus mir machen, indem ich die Liebe sozusagen auch noch überziehe. Wenn sie doch bloß so einfach im Kleiderschrank hängen und immer zur Verfügung stehen würde. Ich kann mir nur mit der Zwischenüberlegung weiterhelfen, dass ich mich seit meiner Taufe selbst als geliebtes Kind Gottes wissen und glauben darf. Von Anfang an hat der Herr allen Lebens dieses Band geknüpft. Er wickelt mich ein mit seiner Liebe, die mir gilt, auch wenn ich nicht jeden Tag von mir aus liebenswert zu sein vermag. Herr, du Schöpfer der Welt, wir danken dir, dass du uns in Liebe begegnest und uns teilhaben lässt an deiner Vollkommenheit. Wir bitten dich, dass du deine Liebe immer wieder in uns entzündest und lebendig werden lässt, dass wir auch immer besser lernen, unseren Mitmenschen in Liebe zu begegnen. Wir verehren dich als den liebenden und vollkommenen Herrn allen Lebens, den Vater, den Sohn und den Heiligen Geist. Amen.

0: Für manche Menschen wäre es ein Albtraum, ein Filetstück aus einem halben Schwein herauszuschneiden oder aus dem Fleisch eines toten Rindviehs leckere Würstchen für den Grill zuzubereiten. Für einen Metzgermeister gehört das jedoch zum Alltag.
1: Es ist noch dunkel, als ich mich auf den Weg nach Dietersdorf im Landkreis Coburg mache. Wenn ich noch etwas von der Bratwurstproduktion sehen wolle, dann müsse ich spätestens um 7 Uhr im Betrieb sein, sagt mir Metzgermeister Markus Brehm am Telefon. Ich komme rechtzeitig in Dietersdorf an. Durch die Fenster der Metzgerei Brehm fällt Licht auf die noch dunkle Straße. Kunden stehen an der Kühltheke und kaufen für ihre Frühstückspause ein. Die lange Glastheke ist gut gefüllt mit Fleisch- und Wurstspezialitäten und in der heißen Theke gibt es Leberkäse. Dahinter an der Wand hängen geräucherte Würste. Es riecht nach Gewürzen, Gebratenem und Geräuchertem. An der Wand, dem Eingang gegenüber, hängt der gerahmte Meisterbrief von Markus Brehm. Die E-Gitarre daneben ist ein ungewöhnlicher Anblick für eine Metzgerei. Bei näherem Hinsehen fällt mir auf, dass das Instrument einen Korpus aus einem Schneidebrett und einen Hals von einem Metzgerbeil hat. Ich bin gespannt auf den musikalischen und kreativen Metzgermeister. Durch eine Pendeltür, die den Laden von der Produktion trennt, kommt Markus Brehm auf mich zu und begrüßt mich. Es ist kurz nach 7 Uhr. Der Metzgermeister hat bereits 2 Stunden Arbeit hinter sich. Ausgestattet mit Besucherkittel, Schuhüberzügen und Mütze folge ich ihm nach hinten in die Produktion. Sie arbeiten dort zu viert, sagt Markus Brehm. Er, sein Vater und noch 2 weitere Metzger. Es ist kühl. Aus dem Radio klingt Musik. Dazwischen höre ich immer wieder das Wetzgeräusch vom Schärfen der Messer. Die weiß gefließte Produktionsstätte erinnert mich aufgrund der Arbeitstische und Verarbeitungsmaschinen aus Edelstahl etwas an eine Gastronomieküche. Ein würziger Duft zieht durch den Raum, als Markus Brehm den Räucherofen öffnet. Das sind die polnischen, sagt er und fügt hinzu, ist alles Handwerk. Ein langjähriger Mitarbeiter, der bereits im Betrieb gelernt hat und nun seit über 13 Jahren in der Metzgerei arbeitet, ist gerade mit der Bratwurstproduktion beschäftigt. 500 Stück werden hier jeden Tag gemacht, sagt Markus Brehm. Alles Coburger Bratwürste. 32 Zentimeter lang müssen sie sein, die echten Coburger. So sei es ehemals in der Stadt festgelegt worden. Kirche und Bratwurst passen eh gut zusammen, meint der Metzgermeister mit schmunzelndem Gesicht. Alte Kirchenrechnungen von 1530 würden belegen, dass sich selbst schon Martin Luther nicht nur ums Predigen in der Coburger Moritzkirche bemüht habe, sondern auch reichlich um die Rostbratwürste. Auch wenn im Betrieb eine beträchtliche Auswahl an Fleisch- und Wurstwaren produziert wird, haben es die Bratwürste Markus Brehm besonders angetan. Die Rezeptur sei streng geheim, nur er und sein Vater kenne sie. Markus Brehm ist auch ein Spezialist für Gewürze und sehr kreativ bei der Herstellung seiner Produkte. Ich bin wahnsinnig experimentierfreudig, sagt er. Es mache ihm sehr viel Spaß, Neues auszuprobieren. Nicht anders sind seine vielen Bratwurstkreationen zu erklären, von denen er mir erzählt. Im Sommer seien 12 verschiedene Bratwurstvarianten im Sortiment. Markus Brehm erzählt mir von Kartoffelbratwürsten, Kümmelbratwürsten, blauen und rosa Bratwürsten. Wie er auf seine Ideen komme, frage ich. Seine Antwort folgt umgehend. Wenn ich nachts aufwache und nicht schlafen kann, dann fallen mir solche Sachen ein und am nächsten Tag setze ich sie dann um. Bereits als Kind wollte er Metzger und Feuerwehrmann werden, erzählt er weiter. Heute sei er auch beides geworden, Metzgermeister im Hauptberuf und ehrenamtlich bei der Freiwilligen Feuerwehr engagiert. Markus Brehm führt den Metzgereibetrieb bereits in der 4. Generation. Seit über 20 Jahren arbeiten hier Vater und Sohn zusammen. Verändert habe sich die Buchhaltung. Diese habe in den letzten Jahren stark zugenommen, klagt Markus Brehm. Er habe sich nie vorstellen können, dass in einer kleinen Metzgerei jemand Vollzeit im Büro arbeiten müsse. Deshalb sei er auch sehr dankbar dafür, dass seine Ehefrau das Büro gut im Griff hat. Auch wenn die Bürokratie im Alltag manchmal mühsam sei, bereite ihm vielmehr die Zukunft seines Berufes Sorgen. Viele Metzgereien im Umland hätten in den letzten Jahren schließen müssen, weil Fachkräfte fehlten und die Nachfrage nach hochwertigem Fleisch von einem lokalen Metzgerbetrieb nachgelassen habe. Wenn der Grill höher geachtet werde als das Fleisch, das darauf liegt, laufe etwas falsch, so Markus Brehm. Auch wenn er als Metzger ausschließlich mit tierischen Produkten zu tun habe, sei er fleischlosen Ernährungsformen gegenüber durchaus aufgeschlossen und komme darüber gerne ins Gespräch. Es brauche aber einen sachlichen und einen von gegenseitigem Respekt geprägten Umgang bei diesem Thema, so Markus Brehm. Er habe Kunden, die wenig Fleisch essen und sich überwiegend vegetarisch oder vegan ernähren, sagt er. Das Fleisch, das sie essen, würden sie bewusst bei ihm in der Metzgerei kaufen, da sie wüssten, dass ihm das Tierwohl und die Qualität seiner Produkte sehr wichtig seien. Es gäbe nichts Wichtigeres als den respektvollen Umgang mit den Tieren, sagt Markus Brehm. Das habe ihm sein Vater bereits als Kind immer wieder gesagt. Zudem sei auch regionales Handeln wichtig. Die Tiere, deren Fleisch er in der Metzgerei verarbeitet, stammen von Bauern aus der Umgebung und werden in einem kleinen Betrieb in der Nähe geschlachtet. Dort habe Qualität und Tierschutz einen sehr hohen Stellenwert, sagt Markus Brehm. Er ist auch immer bei der Schlachtung mit dabei. Es ist Nachmittag. Wir sitzen zum Gespräch an einem Tisch neben der Kühltheke in der Metzgerei. Ein Mitarbeiter von Markus Brehm bringt einen Teller und zwei Gabeln. Auf dem Teller liegt ein gebratenes Stück vom Pfälzer Saumagen, bei dessen Zubereitung in der Produktion ich am Morgen dabei war. Die in kleine Happen zerteilten Köstlichkeiten essen wir nun gemeinsam. Es schmeckt lecker. So wollte ich es haben, sagt Markus Brehm und kaut sichtlich zufrieden.

Als Menschen sind wir auf dieser Welt niemals allein zu Hause. Wir teilen unsere Welt mit unseren Mitmenschen, die unterschiedlicher nicht sein könnten. Zu unserer Umwelt gehören aber noch sehr viel mehr Lebewesen als unser zwischenmenschliches soziales Umfeld. In den Steinwüsten unserer Städte kann man nur zu leicht übersehen, dass diese Welt von jeher auch von Tieren bewohnt ist und dass auch das Grün von Pflanzen zu einer lebenswerten Umwelt dazugehört. In der Bibel lesen wir: Die Erde ist des Herrn und was darinnen ist, der Erdkreis und die darauf wohnen. Der Schöpfer ist und bleibt der Herr dieser Welt, und zu seiner Schöpfung gehören Menschen, Tiere, Pflanzen, einfach alles dazu, was lebt. Das soll natürlich nicht heißen, der Mensch dürfe sich seine Umwelt nicht zunutze machen. Das muss er natürlich, um sich und die Seinen zu ernähren. Ja, mehr noch, auch die Schönheit der Schöpfung will und darf genossen sein. Wir dürfen es uns schmecken lassen, ganz bestimmt. Wenn es denn gelänge, dass dabei gleichzeitig und grundsätzlich auch die Lebensrechte von Tieren und Pflanzen ebenfalls respektiert würden. Die Mitgeschöpflichkeit von Natur und Kreatur gilt es doch zu achten, von der Menschheit insgesamt und von jedem einzelnen Menschen. Wenn das ökologische Gleichgewicht aus der Balance gerät, dann verlieren letztlich alle, die wir alle derzeit unter Umweltverschmutzung und Umweltzerstörung leiden. Sehr viel hat sich in den letzten Jahren erfreulicherweise getan, um Umwelt- und Naturschutz zu stärken. Leider ist es längst noch nicht genug. Regionale Produkte werden inzwischen verstärkt angeboten und Bio-Zertifikate befördern zusätzlich das Bewusstsein für einen anderen, umweltgerechteren Lebensstil. Auf dieser Erde haben eben nicht nur Menschen, sondern genauso auch Tiere und Pflanzen ein Wohn- und Lebensrecht. Dieses Miteinander der verschiedenen Lebewesen ist keine Harmonie, aber auch keine Unterordnung der Natur unter die Entscheidungsgewalt des Menschen. Miteinander leben wir alle im Herrschaftsbereich Gottes. Eine Kultur der Achtsamkeit gegenüber allem Lebendigen verhilft allen Geschöpfen zu einem gelingenden Leben. Herr, Schöpfer der Welt, wir danken dir, dass wir auf deiner Erde leben und uns von ihren Früchten ernähren dürfen. Dich bitten wir, dass wir einen achtsamen Umgang mit der Natur und unseren Mitgeschöpfen zu praktizieren lernen. Dich loben und preisen wir als den Herrn dieser Erde, den Vater und den Sohn und den Heiligen Geist. Amen.

0: Schöpfergott, so heißt dieser Titel von Albert Frey, den er zusammen mit seiner Frau Andrea gesungen hat. Sie hören das Lesezeichen XXL, in dem wir diesmal ein Buch über Handwerkerinnen und Handwerker vorstellen. Die Autoren sind Roland Hacker und Johannes Rehm. Das Buch trägt den Titel Lebenskunst Handwerk, 16 Mal in den Blick genommen. Neben den Texten enthält es zahlreiche Fotos aus dem Arbeitsumfeld der porträtierten Personen und umfasst 120 Seiten. Erschienen ist es in der Evangelischen Verlagsanstalt und kostet 24 Euro. 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Und nun lernen Sie zwei weitere Personen und ihr Handwerk kennen. Sabrina Oberlander sorgt für guten Durchblick, denn sie ist Augenoptikerin. Und Christoph Endres holt Tiefluft. Jedenfalls dann, wenn er als Metallblasinstrumentenmacher ein neues oder repariertes Instrument ausprobiert. Es liest weiter Kai-Uwe Wojcak.
1: In einer über 100 Jahre alten ehemaligen Arztvilla im schwäbischen Offingen eröffnete Anfang 2020 die Augenoptikermeisterin Sabrina Oberlander die Brillenwerke, ein Fachgeschäft für Augenoptik. Am Jägerzaun vor dem Haus weist mir ein großes Schild mit dem Logo, einem Hirschgeweih, den Weg zur Eingangstür. Über einen kleinen Windfang betrete ich den Verkaufs- und Beratungsraum. Sofort fällt mir die Ladentheke aus Holzpaletten in den Blick, die der Vater von Sabrina Oberlander selbst gebaut hat, wie ich später erfahre. Der Raum ist liebevoll dekoriert, das rustikale Ambiente gibt ihm Wärme. Es bildet einen aparten Kontrast zu den vielen Brillen, die überall im Raum an Wänden, auf Tischen und in Schränken ausgestellt sind. An der Wand hinter der Theke, zentral und groß, entdecke ich wieder das selbstgestaltete Logo der Brillenwerke, hier mit einem echten Geweih. Wenn eine IT-Firma einen Apfel im Logo haben kann, dann können wir auch ein Geweih haben, scherzt die Optikermeisterin, als wir uns zum Gespräch, umgeben von den vielen Brillengestellen, an einen antiken Holztisch setzen. Ich bin über ein persönliches Ausschlussverfahren zu meinem Beruf gekommen, erzählt Sabrina Oberlander. Sie habe nach ihrer Schulzeit viele Praktika in unterschiedlichen Berufen gemacht. Es sei jedoch kein Beruf dabei gewesen, in dem sie eine Ausbildung machen wollte. Irgendwann blieb nur noch die Augenoptik übrig, sagt sie mit hintergründigem Lächeln. Seitdem sind über 20 Jahre vergangen. Seit einigen Jahren setzt sich die Augenoptikermeisterin selbst als deutschlandweite Botschafterin des Optikerhandwerks für die Nachwuchsgewinnung ein. An ihrem Beruf schätzt sie die Vielseitigkeit. Die Mischung aus handwerklicher Arbeit und Bürotätigkeit, aber auch den modischen Aspekt dieses Berufes sowie den Kontakt zu den Menschen. Richtig im Beruf angekommen sei sie aber erst, nachdem sie die Meisterschule absolviert habe und als Betriebsleiterin tätig sein konnte. »Ich wollte es einfach selbst machen«, erklärt sie. Erst als sie selbst darüber entscheiden durfte, wie ihre Arbeit zu machen sei und sie die Kunden komplett beraten konnte, habe ihr der Beruf richtig Freude gemacht. Kurz vor der Pandemie eröffnete sie dann ihren eigenen Betrieb und wagte den Schritt in die berufliche Selbstständigkeit. »Ich hatte Gottvertrauen und wusste, dass es gut wird«, meint sie bestimmt. Ein eigenes Geschäft aufzubauen, sei für sie als Mutter zweier Kinder nicht ganz einfach gewesen. »Ich bin schon stolz, dies geschafft zu haben«, sagt sie mit fester Stimme. »Es sei nicht ganz einfach gewesen. Dass es damals Menschen in ihrer Nähe gab, die mit ihr daran glaubten, dass es funktionieren werde, habe ihr sehr gut getan.« Sabrina Oberlander hat es nicht nur geschafft, ein Unternehmen mit 4 Mitarbeiterinnen, einer Vollzeit- und 3 Teilzeitkräften aufzubauen, sie konnte damit auch ihre individuellen Vorstellungen einer beruflichen Tätigkeit in Verbindung mit der Vereinbarkeit von Arbeit und Familie konsequent in die Tat umsetzen. Ein wesentliches Element in ihrem Geschäftsmodell sind die flexiblen Arbeitszeiten, die durch Kernöffnungszeiten und eine terminierte Kundenberatung möglich sind. Dazu komme, so Frau Oberlander, dass der Arbeitsplatz ein Ort sein müsse, an dem sich beide, das Team und die Kunden, wohlfühlen sollten. Wir wollen es schön haben hier, sagt sie mit Blick zu ihrer Mitarbeiterin Viktoria Hesse, die ihr freudig zustimmt. Auf die Frage, ob sie ihre Arbeit glücklich mache, antwortet Sabrina Oberlander: Ich bin zufrieden, dankbar und glücklich und wüsste jetzt nicht, was ich lieber machen wollte, als hier mit meinen Mädels zu arbeiten. Es fasziniert mich, mit welcher Begeisterung die Augenoptikermeisterin von ihrer Arbeit erzählt. Sie weiß aber auch, dass es durchaus anders sein kann und erzählt mir von Menschen, die trotz guter Eignung kein Glück in ihrem Beruf finden konnten, weil sie schon in der Ausbildung schlechte Erfahrungen machen mussten oder unter schwierigen Vorgesetzten zu leiden hatten. Durch ihren Beruf ist Sabrina Oberlander sehr nahe an Menschen und deren Gesundheit. Gutes Sehen bedeutet Lebensqualität, sagt sie im Wissen um die Verantwortung, die sie ihren Kunden gegenüber hat. Für sie aber geht es nicht nur ums Sehen. Wir hören jedem, der zu uns kommt, aktiv zu, sagt die Optikerin. Es sei sehr wichtig, jeden Einzelnen mit seinen Bedürfnissen individuell wahrzunehmen, um ihm bestmöglich zu helfen. Sie erzählt von Kunden, die jahrelang ganz schlecht sahen, denen sie dann aber durch ihre professionellen Kenntnisse helfen konnte. Auch bei Menschen mit starken Sehbeeinträchtigungen oder mit Augenerkrankungen könne sie mit Lupensystemen, vergrößernden Sehhilfen oder Farbfiltern dazu beitragen, die Orientierung im Alltag zu verbessern. Die Erwartungen der Kunden sind enorm groß, fährt sie fort. Sie vertrauen darauf, dass sie mit den neuen Gläsern gut sehen, dass ihnen die Brille gut zu Gesichte steht und einen guten Halt hat. Im Wissen um dieses Vertrauen hat Sabrina Oberlander einen hohen Anspruch an ihre Arbeit und ihr Team. Ihre Arbeit sei nicht nur für ihre Kunden sehr sinnvoll, sondern mache auch für sie viel Sinn, gebe ihr Anerkennung und motiviere sie. Ganz wichtig sei aber auch das Feedback der Leute. Es macht schon ein wenig stolz, wenn ein Kunde vor dir steht und sagt: Oh, so toll habe ich noch nie gesehen. Oder so gut wurde ich noch nie beraten. Wenn Kunden sich bei ihrem Optiker wohl und gut aufgehoben fühlen, kommt es zu einer Verbundenheit, die oftmals über einen langen Zeitraum hält, weiß Frau Oberlander zu berichten. Sabrina Oberlander freut sich, dass sie ihre Arbeit im wahrsten Sinne sehen kann. Auf der Straße, im Lebensmittelgeschäft oder im Konzert. Überall treffe sie auf Menschen, denen sie durch ihre Arbeit zu einer besseren Sicht oder durch ein schickes Brillengestell zu einem guten Style verholfen habe. Als Profi im Bereich Brille fallen ihr aber auch schmutzige Gläser, schlecht sitzende oder völlig unpassende Brillengestelle im Alltag auf. Besonders bei Promis im Fernsehen oder auf Plakatwänden, fügt sie schmunzelnd hinzu.

Das sieht schon einmal gut aus. Das stellen wir wohlgefällig fest, wenn eine Kalkulation aufgeht, der in die Wand geschlagene Nagel hält oder der neue Anzug wie angegossen sitzt. Wenn etwas gut aussieht, dann wird es auch schon gut und recht im umfassenden Sinne sein. Bei zahlreichen alltäglichen Aktivitäten empfiehlt es sich, dass wir selbst etwas aus unserem Typ machen, um dann womöglich gut auszusehen. Die Modebranche hilft uns dabei, dass dies im Idealfall perfekt gelingt. Denn die Optik muss stimmen. Und das Optikerhandwerk unterstützt uns bei Bedarf dabei, dass wir selbst auch sehen, ob das eigene Erscheinungsbild bei anderen vertrauenserweckend ist. Sehr viel Geld müssen auch kleine Betriebe in die Hand nehmen, dass das äußere Erscheinungsbild der Firma, das Corporate Design, der Internetauftritt, eben die gesamte Außenwirkung stimmig gelingen und die zu erwartende Arbeits- und Dienstleistung einladend in Szene gesetzt wird. Die Bedeutsamkeit des Äußeren, der Form und des Sichtbaren haben im Zeitalter von Computergrafik und Digitalisierung so zugenommen, dass dahinter das Innere, der Inhalt und die Substanz zu verschwinden drohen oder auch tatsächlich hinten runterfallen. Enttäuscht sind wir als Kunden dann, wenn wir bei Arbeitsergebnissen feststellen müssen, dass diese außen hui und innen pfui sind, weil sie hinter unseren Erwartungen, den gemachten Versprechungen oder den Vertragsvereinbarungen zurückbleiben. Dann sagen wir, das sieht aber gar nicht gut aus. Die Augen sind so vielleicht die zentralen Sinnesorgane der Weltwahrnehmung. Deshalb gilt es auch in der Gastronomie stets zu beachten, dass das Auge mit ist. Aber selbst wenn wir bestrebt sind, unsere Augen überall und alles im Blick zu haben, alles sehen wir dann doch nicht. Darauf macht uns die Bibel aufmerksam. Da heißt es, ein Mensch sieht, was vor Augen ist, der Herr aber sieht das Herz an. Geschöpfe Gottes, und als solche versteht uns Menschen die gesamte biblische Überlieferung, verdanken ihr Leben ihrem Schöpfer. Aber das ist noch nicht alles, was zu der Beziehung des Schöpfers zu seinem Geschöpf zu sagen ist, sondern wir bleiben lebenslang im Blickfeld Gottes. Dies beschränkt sich aber nicht nur auf die uns häufig so wichtige äußere Erscheinung, sondern die Wahrnehmung des Schöpfers reicht tiefer. Deshalb weiß er, wie es uns ums Herz ist. Er weiß, wie wir es meinen, was wir vielleicht in Wort und Tat nicht so formvollendet hinbekommen, wie wir es selbst von uns erwarten würden. Der Blick Gottes reicht tiefer. Das bedeutet aber auch, dass er in die Abgründigkeit und Unzulänglichkeit unseres Denkens und Handelns hineinreicht. Ihm können wir nichts vormachen, weil er die gesamte, uns umgebende Wirklichkeit durchdringt und umfasst. Das braucht uns aber nicht zu erschrecken. Ganz im Gegenteil, weil der Herr allen Lebens ein Herz für uns hat, dürfen wir den liebevollen Blick Gottes auf uns ruhen wissen. Herr, unser Schöpfer, wir danken dir, dass du uns Menschen siehst, wie wir sind. Wir bitten dich für uns um deinen versöhnlichen Blick auf unsere Mitmenschen und auf uns selbst. Dich loben und preisen wir als unseren Schöpfer, unseren Versöhner und unseren Vollender. Amen.

0: Was ist eigentlich ein Blechblasinstrument? Die Antwort lautet, ich zitiere, bei diesen Musikinstrumenten werden die Töne durch Anblasen mit einem Kessel- oder Trichtermundstück nach dem Prinzip der Polsterpfeife erzeugt, wobei die schwingenden Lippen des Musikers den Ton formen, durch Ankopplung an eine konisch-zylindrische Röhre, deren Luftsäule als Resonator dient. Alles klar? Dann können wir mit diesem Vorwissen die Werkstatt und den Laden von Christoph Endres besuchen.
1: In der Nürnberger Südstadt in der Nähe vom Hauptbahnhof befindet sich die Werkstatt und das Ladengeschäft von Christoph Endres. Blech in Nürnberg steht auf den Schildern über den großen Schaufenstern des Eckhauses. Von der Straße aus fällt mir sofort der goldene Glanz von Musikinstrumenten ins Auge und macht mich neugierig auf das, was mich hinter der Eingangstür erwartet. Ich betrete den Laden. Um mich herum Posaunen, Trompeten, Instrumententaschen, aber auch Noten und Zubehör. Christoph Endres ist gerade im Gespräch mit einer Kundin, die ihre Tuba zur Reparatur bringt. Mit ruhiger Stimme bespricht er mit ihr das Problem am Instrument und schlägt eine ganz individuelle Lösung zur Reparatur der Tuba vor. Aus seinen Worten spricht ein hoher Sachverstand. Die Kundin verlässt das Geschäft und Christoph Endres begrüßt mich. Wir gehen vom Ladengeschäft über 3 Stufen in die etwas höher gelegene Werkstatt nebenan. Die Tuba nimmt Endres mit und legt sie auf den Werktisch. Leise klingt Musik aus einem Radio, durch ein Fenster gelangt natürliches Licht in den kleinen Raum. Der Werktisch steht zentral am Fenster. An den Wänden sehe ich eine Vielzahl an Werkzeugen und auf der Seite verschiedene Maschinen. Seit 1999 hat der Metallblasinstrumentenbaumeister, verbunden mit dem Schritt in die berufliche Selbstständigkeit, hier seine Werkstatt mit Ladengeschäft. Handwerk hat mich schon immer interessiert, erzählt Christoph Endres. Schon als Jugendlicher habe er sich für Instrumente interessiert, damals vor allem für Gitarren. Der Kontakt zu einem Gitarrenbauer, von dessen Tätigkeit er fasziniert gewesen sei, weckte in ihm das Interesse am Instrumentenbau. Die Entscheidung, Metallblasinstrumentenmacher zu werden, fiel für ihn aber erst nach dem Zivildienst und einem Praktikum. Im Praktikum sei er auch zum ersten Mal richtig mit Werkzeugen in Berührung gekommen. In seiner Schulzeit und im Elternhaus sei Handwerk kein großes Thema gewesen, so Endres. Ob er auch überlegt habe zu studieren, frage ich. Wenn es mit dem Beruf nichts geworden wäre, hätte ich vielleicht studiert, lautet die Antwort. Aber auch dann erst nach einer abgeschlossenen Berufsausbildung, fügt er nach einer kleinen Pause hinzu. Im Betrieb von Christoph Endres arbeiten neben seiner Ehefrau noch 2 weitere Beschäftigte mit. An Nachwuchs mangle es in seinem Handwerk nicht. Das Interesse und die Nachfrage für eine Ausbildung zum Metallblasinstrumentenmacher übersteige die Anzahl der Ausbildungsplätze, so Endres. Bei mir treffen Beruf und Berufung zusammen. Ich arbeite in einem der schönsten Berufe der Welt. Er stoppt kurz. Vielleicht nicht im schönsten, aber ich habe ja noch in keinem anderen gearbeitet, sagt er mit einem Schmunzeln im Gesicht. Als er von seiner Berufsgruppe spricht, werden seine Gesichtszüge lebhaft. Bei uns ist es Leidenschaft. Was er an seiner Tätigkeit besonders schätze, sei die Vielfalt. In seiner Meisterwerkstatt überholt und repariert er Trompeten, Waldhörner, Posaunen und Tubas. Beim Instrumentenbau habe er sich allerdings auf Trompeten, Posaunen und Flügelhörner spezialisiert. Außer mir baut das wahrscheinlich niemand so, sagt Endres, als er mir von einem Flügelhorn erzählt, das er aus einem Stück formt. Aber seine besondere handwerkliche Leistung kommt auch in anderen Bereichen des Instrumentenbaus zum Ausdruck. Er geht zu einem Regal an der Wand, holt einige Metallstücke aus einem Behälter und zeigt sie mir. Das Herzstück von Metallblasinstrumenten sind die Ventile, erklärt er. Während wir sprechen, arbeitet Endres weiter an der Tuba, die er vor sich auf der Werkbank liegen hat. Immer wieder benutzt er eine Flamme, um Stellen am Instrument zu erhitzen. Der Bunsenbrenner ist für mich ein zentrales Werkzeug, das ich oft und für verschiedene Arbeiten am Instrument benutze, sagt er. An meinem Beruf schätze ich, dass ich sehe, was ich gemacht habe. Und ich habe die Möglichkeit, kreativ zu sein. Man könne auch mal abweichen und Neues ausprobieren. Das Herstellen und die Reparatur von Instrumenten ist mit vielen Selbstwirksamkeitserfahrungen verbunden. Anerkennung für meine Arbeit erhalte ich, wenn meine Kunden zufrieden sind und meine Instrumente gern gespielt werden. Auch nach vielen Berufsjahren sei es für den Metallblasinstrumentenbaumeister schon etwas Besonderes, wenn er seine Instrumente im Radio, im Opernhaus oder bei Konzerten höre. Christoph Endres führt mich durch weitere Räume seiner Werkstatt, die sonst für den Kunden verborgen bleiben. In einem Nebenraum treffen wir auf einen Mitarbeiter von Endres, Jan Stübner. Er ist bei Endres vor allem für die Gravuren zuständig. Mit staunenden Augen sehe ich zu, wie er mit scharfen Sticheln, die er mit einer unglaublichen Präzision handhabt,

Im Bereich der Gravur für Instrumente aus Metall sei er ein Spezialist und wahrscheinlich auch einer der wenigen, die dieses Handwerk noch beherrschen. Ich gehe zurück in den Werkstattraum zu Christoph Endres. Die Tuba liegt auf dem Werktisch und ist fertig repariert. Zum Abschluss meines Besuches nimmt der Meister selbst eine Posaune in die Hand und gibt mir eine kleine musikalische Kostprobe.

Das Leben ist nicht immer berauschend schön. Die Tage des Missvergnügens und der Missstimmung sind gar nicht so selten. Der Start in die neue Arbeitswoche am Montagmorgen fällt niemandem immer gleich leicht. Das mag mit einem Kollegen oder einer Kollegin zusammenhängen, welche häusliche Probleme an den Arbeitsplatz mitbringen und dadurch für das Arbeitsteam eine Belastung darstellen. Oder es sind lästige Dienstpflichten zu bewältigen, die niemanden begeistern, aber erledigt werden müssen. Rechnungen schreiben, Anträge stellen und Statistiken führen. Das sind nicht für alle arbeitenden Menschen begeisternde Lieblingsbeschäftigungen. Besonders im Berufsleben, das wir mit anderen unterschiedlich gestimmten Menschen teilen, ist niemals durchgehend eitel Sonnenschein. Da schwankt die Stimmung schnell, von himmelhoch jauchzend bis zu Tode betrübt. Das Auf und Ab am menschlichen Stimmungsbarometer ist völlig normal, aber auch nicht ungefährlich, denn es kann ein Betriebsklima nachhaltig vergiften. Es kann die Kreativität lähmen und einem die Freude am Arbeitserfolg vermiesen. Ich selbst habe die Erfahrung gemacht, dass ich Probleme vergrößere und zusätzlich Belastungen für mein Umfeld erzeuge, wenn ich meiner schlechten Laune freien Lauf lasse. Manchmal finde ich aus meiner Verdrießlichkeit aber nicht selbst heraus. Gut ist dann für mich, dass der Glaube mir einen Perspektivwechsel ermöglicht. Das gelingt dann am besten, wenn ich mir die Sprachhilfe der Bibel gefallen lasse, wenn ich absehe von meiner eigenen Gefühlslage und mir stattdessen Worte aneigne und nachspreche, die schon vor mir vielen geholfen haben. Mit Trompeten und Posaunen jauchzet vor dem Herrn, dem König. So heißt es in Psalm 98. Der Jubel, zu dem das Psalmenwort auffordert und ermutigt, gilt nicht berauschenden Lebensumständen und begeisternden Gemütsverfassungen. Aller Jubel und aller Lobpreis gelten dem Herrn des Lebens, dem Schöpfer der Welt. Dieser andere Ton ermöglicht und befördert eine neue Perspektive, aus der sich das Leben mit seinen Unzulänglichkeiten in einem versöhnlichen Licht darstellt. Ein gesprochenes oder gesungenes Gotteslob im Alltag könnte da ein erster Anfang sein. Herr allen Lebens, Dank sei dir, dass du uns mit Stimmen begabst und mit Instrumenten ausrüstest, die zu deinem Lob erklingen. Wir bitten dich, dass wir uns von den Sorgen und Problemen unseres Lebens nicht die Freude an deiner Schöpfung nehmen lassen. Wir loben und preisen dich, dreieiniger Gott und Herr, dass du uns hörst und siehst. Amen.

0: Macht, aus der wir leben, ein Loblied auf Gottes Liebe und Größe von Christian Löhr. Der Schriftsteller und Dichter Christian Morgenstern hat einmal gesagt: Wer vom Ziel nichts weiß, wird den Weg nicht finden. Ein weises Wort, das man auf viele Aspekte des Lebens anwenden kann, auch auf die Berufswahl. Denn wer nicht weiß, was er oder sie mit dem eigenen Beruf bewirken will, setzt womöglich nur auf Erfolg und Wohlstand, statt auf Glück und Zufriedenheit. Im Lesezeichen XXL stellen wir Ihnen diesmal Menschen vor, die mit ihrer Berufswahl sehr zufrieden sind. Woran es liegt, davon berichten in den nächsten Minuten ein Bestatter und ein Maler und Lackierer.
1: Mitten im Zentrum von Schweinfurt bin ich an meinem Ziel angekommen. Michal-Bestattungen lese ich auf der grau gestrichenen Fassade des Gebäudes in einer Seitenstraße. Durch eine Glastür betrete ich den Empfangsbereich. Hinter einer Theke steht eine Frau und begrüßt mich freundlich. Sie hat mich schon erwartet. Kurz darauf kommt ein großgewachsener Mann in schwarzer, sportlich eleganter Kleidung mit ausgestreckter Hand auf mich zu. Bestattermeister Ralf Michal. Wir gehen zum Gespräch über einen Gang, vorbei an den Büroräumen der Mitarbeitenden, in sein Geschäftszimmer. Bisher ist es nicht augenscheinlich, mit welchem Handwerk ich es hier zu tun habe. Erst als wir ins Gespräch kommen, wird es deutlich. Hier ist das zentrale Thema der Tod. Seit vielen Generationen ist die Familie von Ralf Michal im Bestatterhandwerk tätig. Die Firmengeschichte des Unternehmens Michal geht bis auf das Jahr 1833 zurück. Mit 4 Jahren habe ich den ersten Toten gesehen und mit 15 war ich das erste Mal bei einer Unfallbergung dabei, erzählt Ralf Michal und fügt hinzu, dass er mit dem Beruf aufgewachsen sei und sich auch keinen anderen vorstellen könne. Das 200-jährige Jubiläum möchte er noch als Betriebsinhaber feiern. Dann soll sein Sohn Max, der ebenfalls Bestatter gelernt hat und gerade die Meisterschule im unterfränkischen Münnerstadt abschließt, den Betrieb weiterführen. In jenem nahegelegenen Ort befindet sich auch das bundesweite Ausbildungszentrum für Bestattungsfachkräfte. Zurzeit besuchen dort etwa 400 Auszubildende die Schule. Ich staune. Auf die Frage hin, wie es mit dem Nachwuchs in seinem Handwerk aussehe, antwortet Ralf Michal recht gelassen: Nachwuchssorgen gibt es im Bestatterhandwerk nicht. Vielleicht ist es gerade das Besondere und Außergewöhnliche, weshalb sich junge Menschen für diesen Beruf interessieren. Als Bestatter muss man Menschen mögen, antwortet Michal auf meine Frage, was man mitbringen müsse, wenn man sich für eine Ausbildung in diesem Beruf interessiere. In unserem Beruf geht es immer um eine emotionale Ausnahmesituation. Deshalb braucht es auch viel Empathie und Einfühlungsvermögen im Umgang mit Trauernden, versucht Ralf Michal mir klarzumachen. Während in vielen anderen Berufen auch mal ein Fehler passieren dürfe, der vielleicht wenig Konsequenzen hat und ausgebessert werden kann, sei es in seinem Handwerk anders, erklärt der Bestatter. Jeder Trauerfall sei ganz individuell. Deshalb erfordern eine Trauerfeier und der Umgang mit den Trauernden, aber auch das Herrichten des Verstorbenen eine ganze Menge Erfahrung. Da dürfe nichts schiefgehen. Zur Professionalität in seinem Beruf gehöre es auch, dass er als Bestatter nicht mitleide, sondern Anteil nehme. Deshalb sprechen wir als Bestatter auch nicht von Beileid, sondern von Anteilnahme gegenüber den Trauernden, erklärt Ralf Michal. Kann der Beruf des Bestatters Freude machen? Frage ich Ralf Michal. Nach kurzem Nachdenken antwortet er: Es ist kein Beruf, der Spaß macht, aber einer, der tief befriedigend ist, der Kraft und Anerkennung fürs Leben gibt. Zudem sei das Begraben von Toten auch ein Werk der Barmherzigkeit. Mein Beruf ist für mich meine Berufung, sagt der Bestattermeister und fügt hinzu: Arbeit gehört für mich einfach zum Leben und bedeutet mir mehr als reines Auskommen. Ich spüre, ich sitze hier einem Mann gegenüber, der nicht nur schon viel mit dem Tod zu tun hatte, sondern sich auch intensiv mit dem Leben auseinandergesetzt hat. Wie geht es wohl einem Menschen, der beruflich ständig mit dem Tod konfrontiert ist? Lebt ein Bestatter aufgrund der ständigen Konfrontation mit dem Tod anders, frage ich Ralf Michal? Ich denke ja, sagt Michal. Im Wissen darum, wie schnell das Leben vorbei sein kann, lebe ich vielleicht bewusster als andere Menschen. Aus seiner beruflichen Erfahrung heraus lebe er auch sehr intensiv in der Gegenwart und versuche, seine Sachen in Ordnung zu halten und Dinge, die ihm wichtig sind, möglichst nicht aufzuschieben. Es sei aber auch generell sehr empfehlenswert, wichtige Dinge frühzeitig zu regeln, auch im Hinblick auf den eigenen Tod. Bei unserem Gespräch am frühen Nachmittag merke ich Ralf Michal nicht an, dass er am Vormittag bereits 3 Trauerfeiern durchgeführt hatte. Wichtig sei bei seiner Tätigkeit, die ja eine permanente Erreichbarkeit voraussetze, dass er schnell umschalten könne zwischen Beruf und Privatleben. Da braucht man eine hohe psychische Widerstandsfähigkeit, meint Michal nachdrücklich. Diese hat man nicht einfach, die muss im Verlauf des Berufslebens erst erworben werden. Mich interessiert, wie jemand, der tagtäglich mit dem Tod zu tun hat, selbst zu dem Thema steht. Ich habe keine Angst vor dem Tod, antwortet mir Ralf Michal ohne Zögern. Nach einer kurzen Pause setzt er noch einmal an. Es ist nicht der Tod, der mich ängstigt, es ist vielmehr die Art des Sterbens. Auch wenn Ralf Michal beruflich mit dem Ende des irdischen Lebens zu tun hat, ist er fest davon überzeugt, dass mit dem Tod nicht alles zu Ende ist. Ralf Michal ist selbst christlich geprägt. Als Bestatter hat er in seinem Beruf jedoch mit vielen Religionen und Weltanschauungen zu tun und kennt viele Traditionen und kann damit professionell umgehen. Ralf Michal führt mich durch die Räume seines Bestattungsunternehmens. Neben den Büros gibt es im ersten Stockwerk 2 mit Blumen und Kerzen dezent dekorierte Zimmer für Gespräche mit Trauernden. Über einen Aufzug fahren wir ins Kellergeschoss. Hier befinden sich neben Kühlkammern Räume für die Herrichtung der Verstorbenen und ein Raum, in welchem Särge und Urnen ausgestellt und gelagert sind. Die Atmosphäre wirkt auf mich ein wenig wie im Krankenhaus. Alles sehr geordnet und rein. Keine Gerüche, keine Geräusche, keine Dunkelheit, nichts wirkt bedrohlich oder macht Angst. Obwohl das Thema Tod durch die Medien tagtäglich präsent ist, wird es im realen Leben häufig doch verdrängt und tabuisiert. Es brauche mehr Aufklärung zu Tod und Bestattung. Beides sollte bereits im Kindergarten und in den Schulen Thema sein, fordert der Bestattermeister. Information dazu und das Gespräch darüber sind ihm ganz persönliche Anliegen. Deshalb geht Ralf Michal, der auch ehrenamtlicher Präsident des Bundesverbandes Deutscher Bestatter ist, selbst immer wieder in Schulen, um im Unterricht mit Schülerinnen und Schülern über das Thema Tod und den Beruf des Bestatters ins Gespräch zu kommen.

Der Alltag lässt nicht viel zeitlichen Spielraum für ein Nachdenken über den Sinn und das Ziel des Lebens. Den eigenen Lebensunterhalt zu verdienen, erfordert volle Aufmerksamkeit. Dies gilt für die Alltagsroutine, aber es gilt insbesondere für die herausgehobenen Zeiten im Leben, also für die Zeiten großer Freude und für die Zeiten großer Trauer. Wenn mein Herz mit Freude oder mit Trauer erfüllt ist, dann ist da kaum mehr Raum für die üblichen Alltäglichkeiten. Gerne akzeptieren es meine Kollegen oder meine Nachbarn, wenn ich meine Freude mit ihnen teile. Aber gilt das genauso für meine Trauer? In meiner Jugend waren Mitmenschen, die einen nahen Angehörigen verloren haben, schwarz gekleidet. Da wusste man, aha, der oder die ist in Trauer. Nun liegt es bestimmt nicht an Äußerlichkeiten, aber wo ist heute geschützter Raum und ausgegrenzte Zeit für meine Trauer über den Verlust von Menschen, die lange zu meinem Leben gehörten, jetzt jedoch nicht mehr da sind und mir schmerzlich fehlen? Meist ist es nicht offensichtlich, dass jemand trauert. Vielleicht täusche ich mich, aber ich werde das Gefühl nicht los, dass meine Mitmenschen meine Trauer nicht so gerne mit mir teilen wie meine Freude. Trauer kann einsam machen. Trauer will aber auch ausgehalten und ertragen sein. Verdrängte Trauer macht krank, so lehren uns die Psychologen. Trauer gehört zum Leben dazu. So wie der Tod von nahestehenden oder fernstehenden Menschen tragischerweise zum Leben dazugehört. In den Psalmen wird der Herr allen Lebens deshalb gebeten: Lehre uns bedenken, dass wir sterben müssen, auf dass wir klug werden. Nach meiner eigenen Lebenserfahrung verhilft diese Lektion des biblischen Wortes tatsächlich zu einem lebensdienlichen Umgang mit der Trauer über den Verlust von nahen Menschen bis hin zur notwendigen Auseinandersetzung mit dem eigenen Tod, welche niemandem erspart bleibt. Mir persönlich hilft da die Glaubensgewissheit, dass meine und unsere Verstorbenen im Gedächtnis Gottes aufgehoben und geborgen sind. Ihr Andenken hat bei ihrem Schöpfer seinen Raum und seine Zeit. Bei ihm geht nichts und niemand verloren. Darauf kann und darauf möchte ich mich verlassen. Herr, über Leben und Tod, wir danken dir für das neue Leben, das du uns bei dir bereitet hast. Wir bitten dich, lass uns dessen gewiss werden, dass du der Sinn und das Ziel unseres Lebens und Sterbens bist. Dich loben und preisen wir als unseren lebensschaffenden und lebenserhaltenden Herrn, Vater, Sohn und Heiliger Geist. Amen.

0: Er bringt Farbe in das Leben von Menschen. Jens Behland ist Maler und Lackierer und außerdem Restaurator, Fachrichtung Kirchenmalerei. Er lebt und arbeitet in der Nähe von Coburg.
1: In der beschaulichen oberfränkischen Gemeinde Großheirath ist das Maler- und Putzgeschäft Behland seit über 100 Jahren zu Hause. Jens Behland, den ich in seinem Büro treffe, führt den Familienbetrieb mit 25 Beschäftigten in der vierten Generation. Nach der Schule hat er Maler und Lackierer gelernt, dann den Meistertitel erworben und sich als Restaurator im Handwerk, Fachrichtung Kirchenmalerei und schließlich zum Betriebswirt weitergebildet. Er sei auch in Schulen unterwegs, um Schülerinnen und Schüler für einen Beruf im Handwerk zu begeistern, erzählt er mir bei unserem Gespräch in seinem Büro. Auch wenn jemand schon wisse, welchen Beruf er oder sie gerne lernen möchten, sei es wichtig, sich verschiedene Firmen anzuschauen, denn jeder Betrieb ticke etwas anders. Ich empfehle den jungen Leuten, dass sie möglichst viele Praktika und auch Ferienjobs machen sollen, sagt Jens Behland. Was seinen Beruf auszeichne, frage ich. Maler ist ein Beruf, bei dem man nicht in einer Werkstatt, sondern an Baustellen und immer wieder woanders arbeitet. Das Haus kommt nicht zu uns, sondern wir zum Haus, erklärt der Maler und Lackierermeister. Wir haben den schönsten Beruf der Welt, sagt Jens Behland verschmitzt und ergänzt mit fragendem Blick, dies behaupte wohl jeder Handwerker von seinem Beruf. Ich stimme ihm zu. Tatsächlich habe ich diese Aussage schon öfter bei meinen Betriebsbesuchen gehört. Das Besondere an seinem Handwerk sei, dass man sehe, was man getan habe und dass die Veränderungen an den Räumen und Gebäuden über viele Jahre hinweg sichtbar blieben. Wenn unser Team aus Malern, Lackierern, Putz- und Trockenbauern wieder von der Baustelle geht, dann sieht es schön aus. Er komme manchmal mit seinen Mitarbeitern zu alten Fachwerkhäusern, die so unansehnlich aussehen, dass niemand darin wohnen wolle. Doch wenn sein Team dann mit der Arbeit am Haus fertig sei, würden sie oft von Nachbarn oder von vorbeikommenden Leuten hören, das ist ein tolles Haus, da möchte ich auch einziehen. Ein Gebäude oder einen Wohnraum von einem unbewohnbaren Zustand wieder zu einem attraktiven, schönen und lebenswerten Ort werden zu lassen, das mache nicht nur den Reiz des Berufes aus, sondern gebe einem auch persönlich viel. Dieses Gefühl könne man schwer beschreiben. Deshalb zeigt er mir Fotos von Räumen in einem Schloss vor und nach der Restaurierung. Die Veränderung sei enorm, kaum zu glauben, dass es sich um denselben Raum handle, staune ich. Die fertige Arbeit sei keine Einzelleistung, sondern das Ergebnis der ganzen Firma und von allen Mitarbeitern, von den Stuckateuren bis hin zu den Kirchenmalern, so Behland. Im Handwerk habe man schon immer gewusst, dass die Mitarbeitenden das höchste Gut sind. Deshalb sei auch die Bindung an die Beschäftigten enorm hoch und werde sich, so der Malermeister, durch den Fachkräftemangel noch verstärken. Auch wenn es in jedem Beruf Tätigkeiten gäbe, die man nicht so gerne tue, sei es auf das Ganze gesehen wichtig, dass der Beruf Freude mache. Hier haben Berufe im Handwerk viel Potenzial. Jens Behland weiß aus eigener Erfahrung, dass es glücklich und stolz macht, wenn man mit den eigenen Händen etwas gestalten und zum Schönen hin verändern kann und schließlich sieht, was man geleistet hat. Deshalb sei eine Tätigkeit im Handwerk auch für das Seelenwohl gut, ist Behland überzeugt. Er erzählt mir von einem jungen Mann, der sein Studium abgebrochen und eine Ausbildung bei ihm gemacht hat. Jetzt arbeitet er als Maler und Lackierer und ist sehr glücklich mit seinem Beruf, weil er überall auf das Ergebnis seiner Arbeit blicken kann. Jeden Tag treffen sich die Mitarbeiter zum Arbeitsbeginn am Betriebsgelände in Großheirath und fahren von dort aus zu den Baustellen, die meist in einem Radius von 20 Kilometern liegen. Eine geregelte Arbeitszeit von Montag bis Freitag ist Jens Behland für seine Beschäftigten, aber auch für ihn selbstverständlich. Arbeit am Wochenende oder Überstunden gibt es bei ihm nicht. Aufgrund der Betriebsgröße hat Jens Behland viel im Büro zu tun. Dem Computer und der modernen Technik steht er sehr aufgeschlossen gegenüber. Die Digitalisierung helfe ihm bei betrieblichen Abläufen sehr, erklärt er. Wir messen vor Ort mit dem Bluetooth-Laser. Über ein Tablet werden die Daten ans Büro übertragen und gehen dann in ein Kalkulationsprogramm. Wir gehen über den Hof in die Werkstatt und den Lagerraum nebenan. Dort stehen Farbeimer, Schläuche und Maschinen. Bei Malern ist es so, die haben nicht viel in der Werkstatt, erklärt Jens Behland. Auf zwei Böcken liegt eine frisch lackierte Wetterfahne, daneben eine Blechkugel. Diese Kugel und die Wetterfahne sind Teile einer Kirchturmspitze und werden hier vergoldet, erzählt er. Es sei eine Projektarbeit für die Auszubildende, die sich gerade im dritten Lehrjahr befindet. Jens Behland zeigt mir, wie mit einem pinselähnlichen Anschießer aus Dachshaar das Blattgold auf die Kugel aufgebracht wird. Er hat bereits das Erfolgserlebnis dieser Arbeit für die Auszubildende im Blick und meint, das Vergolden darf sie selbst machen, und wenn sie dann einmal an der Kirche vorbeifährt, kann sie sagen, die Kugel habe ich gemacht.

In unseren Breiten sind die Tage manchmal grau und trüb. Die Strahlen der Sonne dringen einfach nicht durch die Wolken, um die uns umgebende Welt im Lichtstrahl des ersten Schöpfungstages erglänzen zu lassen. Wenn es dann auch noch feucht und kalt ist, dann wirkt sich das sehr schnell auf unser Lebensgefühl aus. Wie Blumen das Licht brauchen, um ihre Pracht und Schönheit durch das Öffnen ihrer Blüten zu entfalten, so werden auch Menschen an einem lichtdurchglänzten Tag und in einem sonnendurchfluteten Umfeld selbst in Lichtgestalten verwandelt. Lebensfreude und gute Laune stellen sich ein. Man sieht plötzlich die Welt und zumindest für einen Augenblick das Leben insgesamt mit ganz anderen Augen. Bedrückende politische Ereignisse und auch persönliche wie berufliche Problemstellungen treten zumindest für eine geraume Zeit in den Hintergrund. Ist das Leben nicht schön? Und wie bunt doch Gottes Schöpfung ist. Menschen sind von Haus aus doch kein lichtscheues Gesindel, sondern Kinder des Lichts, die sich wohlig dem Glanz entgegenstrecken. Die Farbenpracht der Schöpfung lässt sich überall entdecken und vermag uns den Alltag freundlich zu gestalten. In der Bibel heißt es, sieh den Regenbogen an und lobe den, der ihn schön gemacht hat in seinem Glanz. Von jeher hat die Farbpalette des Regenbogens Geschöpfe Gottes inspiriert und motiviert, selbst Lichtstrahlen aufzufangen, sowie die Brechung des Lichts zu nutzen, um einen Beitrag dazu zu leisten, dass die Welt schöner wird und damit bewohnbarer. Der Schöpfer hat Menschen mit Begabungen gesegnet. So mischt der Maler Farben und zaubert dann in unterschiedlichen Schattierungen das Farbspektrum des Regenbogens auch in unsere Räume und Gebäude. Und wem fallen bei diesem Gedanken nicht Meisterwerke großer Künstler ein, deren Bilder sich tief in unser Gedächtnis eingegraben haben? In einem Lied im evangelischen Gesangbuch heißt es, du durchdringest alles. Lass dein schönstes Lichte, Herr, berühren mein Gesichte. Wie die zarten Blumen will ich sich entfalten und der Sonne Stille halten. Lass mich so, still und froh, deine Strahlen fassen und dich wirken lassen.

Im Lesezeichen XXL brachten wir Auszüge aus dem Buch Lebenskunst Handwerk 16 Mal in den Blick genommen von Roland Hacker und Johannes Rehm. Darin werden 16 Handwerkerinnen und Handwerker porträtiert. Das Buch umfasst 120 Seiten und enthält neben den Texten zahlreiche Fotos aus dem Arbeitsumfeld der vorgestellten Personen. Erschienen ist das Buch Lebenskunst Handwerk in der Evangelischen Verlagsanstalt Leipzig und kostet 24 Euro. Nähere Informationen dazu und auch einen Link zu unserem Online-Shop finden Sie auf erf.de/lesezeichen. Außerdem stehen alle Lesungen 4 Wochen lang zum Abruf bereit. Sprecher und Redakteur dieser Sendung war Kai-Uwe Wojcak und am Mikrofon verabschiedet sich Ute Häuser-Ludwig. Ich wünsche Ihnen ein gesegnetes und erholsames Wochenende.

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1: Von Ute Ladendorf. Der Engel geht durch meine Nacht. Der Engel geht durch meinen Traum. Und er berührt mich mit den Flügeln so leicht, so zart. Ich spür es kaum. Der Engel zeigt mir nächtlich Wege, die ich am Tage gehen kann. Er steht ganz nah vor meinem Bette, ist groß und stark, nicht Frau, nicht Mann. Im Dunkeln kann ich ihn gut sehen. Im Morgenlicht löst er sich auf. Dann schwebt er unsichtbar für alle in Gottes hohen Himmel auf. Er ist mir beigesellt für dieses Leben und schenkt mir Kraft, wenn ich verzag. Der Engel nimmt mir nicht das Schwere. Er stützt mich nur, dass ich es trage.

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1: In Unvergessen erwartet Sie heute eine bunte Mischung von Titeln aus den bisher erschienenen Unvergessen-CDs. Dazu begrüßt Sie Stefan Steinseifer. Herzlich willkommen.

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1: Zu Beginn des Tages laden wir Sie ein, das Gebet Martin Luthers aus seinem Morgensegen mitzubeten.
2: Das walte Gott Vater, Sohn und Heiliger Geist. Amen. Ich danke dir, mein himmlischer Vater, durch Jesus Christus, deinen lieben Sohn, dass du mich diese Nacht vor allem Schaden und Gefahr behütet hast. Und bitte dich, du wollest mich diesen Tag auch behüten, vor Sünden und allem Übel, dass dir all mein Tun und Leben gefalle. Denn ich befehle mich, meinen Leib und Seele und alles in deine Hände. Dein heiliger Engel sei mit mir, dass der böse Feind keine Macht an mir finde. Amen.

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1: Ich lade Sie ein zu einem kleinen Gedankenexperiment. Stellen Sie sich vor, Sie sind in Behandlung bei einem sehr netten Arzt. Er ist ein außerordentlich netter Arzt. Er ist sogar so nett, dass er Ihnen eine schlimme Diagnose verschweigen würde. Er möchte Sie schließlich nicht belasten. Wären Sie gerne in Behandlung bei so einem Arzt? Oder stellen Sie sich vor, Sie sind bei einem sehr unbarmherzigen Arzt in Behandlung. Er ist so unbarmherzig, dass er Ihnen alle Diagnosen schonungslos ins Gesicht sagt, ohne Ihnen einen Heilungsweg anzubieten. Wären Sie gerne in Behandlung bei so einem Arzt? Vermutlich wünschen Sie sich einen Arzt, der sowohl nett als auch ehrlich ist. Ein Arzt, der auf Sie persönlich eingeht, ohne dabei die Wahrheit zu verschweigen. Ein Arzt, der Ihnen hilft, ohne Sie zu überfordern. Bei so einem Arzt fühle ich mich gut aufgehoben. Zu welchem Arzt ich gehe, kann ich mir oft aussuchen. Doch wie ist das denn bei Gott? Wie Gott ist, kann ich mir nicht aussuchen. Gott ist, wie er ist. Aber wie ist Gott eigentlich? Ist Gott wie der unbarmherzige oder doch eher wie der nette Arzt? In der Bibel wird uns Gott persönlich vorgestellt. Und zwar tatsächlich als Person. Nämlich in Jesus Christus. Am Anfang des Neuen Testaments, dem zweiten Teil der Bibel, stehen die Evangelien. Sie berichten über das Leben von Jesus. Einer dieser Berichte stammt von einem Mann namens Johannes. Ich könnte sagen, dass er der Philosoph unter den Evangelisten war. Ganz am Anfang seines Evangeliums schreibt er: Er, also Jesus, der das Wort ist, wurde Mensch und lebte unter uns. Johannes sagt hier, dass Jesus das Wort ist. Das klingt komisch. Was meint Johannes damit? Mein Sohn ist 5 Monate alt. Er kann also noch nicht sprechen. Wenn er etwas möchte, dann schreit er. Für uns Eltern ist das gar nicht so leicht herauszufinden, was er dann möchte. Viel einfacher ist es bei unserer Tochter. Sie ist 4 Jahre alt und redet schon sehr klar. Wenn sie zum Beispiel ein Eis will, dann sagt sie es. Der Unterschied zwischen den beiden ist also, unsere Tochter verwendet Worte, um mit uns zu kommunizieren, unser Sohn noch nicht. Bei unserer Tochter verstehe ich sehr gut, was sie mir mitteilen möchte, weil sie Wörter verwendet. Der Evangelist Johannes sagt also, Jesus ist das Wort. Also Gott hat sich quasi durch Jesus vorgestellt. Das mag erstmal komisch klingen, aber es ist ganz einfach. Wenn ich mir das Leben von Jesus anschaue, was er gesagt hat und was er getan hat, dann sehe ich darin, wie Gott ist. Gott hat sich uns Menschen durch Jesus vorgestellt. Er hat durch Jesus zu uns gesprochen. Etwas später im Johannesevangelium erklärt Jesus selbst: Wer mich sieht, der sieht den Vater, also Gott. Jesus ist also das Wort, das uns erklärt, wie Gott ist. Okay, aber wie ist Gott jetzt? Johannes sagt, er, der das Wort ist, wurde Mensch und lebte unter uns. Er war voll Gnade und Wahrheit. Johannes sagt, dass Jesus unter uns Menschen lebte. Er hat ein ganz normales Leben geführt. Er hat gegessen und getrunken. Er hat sich mit Menschen unterhalten und er hat gearbeitet. Jesus ist ein Mensch wie jeder andere Mensch. Aber er ist trotzdem Gott. Johannes beschreibt Jesus, indem er sagt, er ist voll Gnade und Wahrheit. Ich habe bereits erwähnt, dass Johannes der Philosoph unter den Evangelisten ist. Was meint er denn jetzt mit Gnade und Wahrheit? Vielleicht hilft hier das Beispiel von den beiden Ärzten. Der außerordentlich nette Arzt steht für die Gnadenseite. Eine schwere Diagnose würde seine Patienten belasten. Aus diesem Grund verschweigt er sie lieber, um sie nicht zu verletzen. Er hat nette Worte für diejenigen, die er behandelt, aber was ihm fehlt, ist die Wahrhaftigkeit. Diesem Arzt vertraue ich nicht. Er ist zwar lieb und nett, aber nicht ehrlich. Ich kann auch so ein Bild von Gott haben. Gott ist der liebe, nette, alte Mann im Himmel. Ein Gott für das Positive. Er verteilt gerne nette Worte. So ist Gott, wenn ihm die Wahrheitsseite fehlt. Der andere Arzt steht für die Wahrheit. Er ist schonungslos ehrlich. Ihm geht es nur darum, die Wahrheit auszusprechen, ohne dabei den Menschen zu sehen. An einer Heilung ist er nicht interessiert. Ich kann auch dieses Bild von Gott haben. Ein harter, unbarmherziger Richter. Er sagt, was falsch läuft. Er spricht die Wahrheit aus, aber es fehlt ihm an Liebe und Gnade. Johannes sagt aber, dass Gott nicht einseitig ist. Er ist voll Gnade und Wahrheit. Bei Jesus sehe ich, was das konkret bedeutet. Ich möchte es anhand einer Geschichte aus dem Leben von Jesus erklären. Sie steht im Johannesevangelium Kapitel 8. Es ist noch früh am Morgen, als Jesus in den Tempel geht. Es dauert nicht lange, da versammeln sich viele Menschen um Jesus. Sie wollen hören, was er zu sagen hat. Während er spricht, bringen einige religiöse Führer eine Frau zu Jesus. Sie stellen sie in die Mitte vor alle Menschen und sagen, sie wurde beim Ehebruch ertappt. Die religiösen Experten kennen sich gut im Gesetz von Mose aus und machen darauf aufmerksam, laut Gesetz muss sie gesteinigt werden. Dann fragen sie Jesus, was sagst du dazu? Damit stellen sie Jesus eine Falle. Sagt Jesus, ja, sie muss gesteinigt werden, widerspricht er seiner Botschaft der Nächstenliebe und Gnade. Sagt Jesus aber, nein, wir dürfen sie nicht steinigen, widerspricht er dem Gesetz von Mose. Man kann sagen, es ist eine Entscheidung zwischen Gnade und Wahrheit. Wie entscheidet sich Jesus? Er macht etwas Seltsames. Anstatt zu antworten, bückt er sich und schreibt etwas mit seinem Finger in den Sand. Was er schreibt, wissen wir nicht. Wir wissen nur, dass die religiösen Führer nicht locker lassen. Sie wollen eine Antwort. Als Jesus das bemerkt, steht er auf und sagt, wer von euch ohne Sünde ist, der soll den ersten Stein auf sie werfen. Dann kniet er sich wieder hin und schreibt weiter. Die religiösen Führer beginnen nervös zu werden und gehen, einer nach dem anderen. Als sie weg sind, steht Jesus wieder auf. Er richtet seinen Blick auf die Frau und fragt, wo sind sie? Hat dich keiner von ihnen verurteilt? Die Frau schaut ihn an und sagt, niemand, Herr. Jesus antwortet, dann verurteile ich dich auch nicht. Geh und sündige nicht mehr. Diese Geschichte ist ein schönes Beispiel dafür, was Johannes meint, wenn er sagt, Jesus war voll Gnade und Wahrheit. Es ist nur eine von vielen Geschichten, aber es ist eine sehr anschauliche. Sie zeigt, dass Jesus nicht einseitig ist. Für Jesus gibt es nicht Gnade oder Wahrheit, nein, er ist erfüllt von beidem. Wäre Jesus nur voll Wahrheit, hätte er die Frau wahrscheinlich steinigen lassen. Er hätte sie verurteilt. Sie hat ganz klar gegen das Gesetz Gottes verstoßen. Sie ist eine Ehebrecherin. Das ist die harte, gnadenlose Wahrheit. Aber eben sehr einseitig. Es ist die Seite der religiösen Führer. Ihnen geht es eigentlich gar nicht um Gerechtigkeit. Ansonsten hätten sie nicht nur die Frau vor Jesus gestellt, sondern auch den Mann. Zum Ehebruch gehören schließlich immer zwei. Nein, sie wollen Jesus vorführen. Die Frau dient ihnen nur als Vorwand. Jesus lässt sich darauf nicht ein. Er sieht in der Frau nicht nur eine Ehebrecherin. Er sieht in ihr einen Mensch, der auch Fehler macht. Ist es Jesus also egal, was die Frau getan hat? Ignoriert er die Tatsache, dass sie die Ehe gebrochen hat? Nein. Der letzte Satz, den Jesus zu der Frau sagt, lautet, geh hin und sündige nicht mehr. Er spricht klar und offen aus, dass es nicht gut ist, was sie getan hat. Er wünscht sich, dass die Frau ein heiliges Leben lebt, so wie es sich Gott wünscht. Wäre Jesus nur gnädig, würde dieser letzte Satz fehlen. Weil Jesus aber gnädig und wahrhaftig ist, sagt er, ich verurteile dich nicht, aber geh und sündige nicht mehr. Jesus verbindet Gnade und Wahrheit. Es sind für ihn keine Gegensätze, sie gehören untrennbar zusammen. Diese Geschichte aus dem Neuen Testament ist ein Beispiel dafür, wie Gott ist. Jesus zeigt es uns, weil er das Wort ist. Allerdings ist Gott nicht erst seit der Geburt von Jesus so. Er ist auch schon so zur Zeit des Alten Testaments. Es ist wichtig, das zu verstehen, denn die Wörter Gnade und Wahrheit haben im Alten Testament ihren Ursprung. Gnade bedeutet, etwas zu bekommen, was ich nicht verdient habe. Stellen Sie sich vor, Sie haben eine große Menge Schulden bei Ihrer Bank. Und irgendwann kommen Sie an den Punkt, dass Sie die monatliche Rate der Schulden nicht mehr bezahlen können. Völlig verzweifelt wenden Sie sich an die Bank und erklären Ihre Situation. Eine Woche später kommt dann ein Brief, in dem steht, rechtlich haben Sie keinen Anspruch auf einen Erlass. Dennoch haben wir entschieden, ihre Restschulden vollständig zu erlassen. Gnade ist ein Geschenk. Ich bekomme etwas, was ich eigentlich nicht verdiene. Im Alten Testament wird für Gnade ein hebräisches Wort verwendet, das ich auch mit treuer Liebe übersetzen kann. Es beschreibt eine liebevolle Zuwendung, die über die Erwartungen hinausgeht. Das ist mit Gnade gemeint. Aber wie sieht es mit dem Begriff Wahrheit aus? Wenn Sie Wahrheit hören, denken Sie vielleicht an Fakten. Stimmt ein Satz oder stimmt er nicht? Wenn ich sage, draußen regnet es, reicht ein Blick aus dem Fenster und Sie wissen, ob es stimmt. In der Bibel bedeutet Wahrheit aber mehr als nur, stimmen die Fakten. Wahrheit kann in der Bibel auch mit Treue übersetzt werden. Eine Aussage ist dann wahr, wenn ich ihr vertrauen kann. Es hat also etwas mit Beziehung zu tun. Einer wahrhaftigen Person kann ich vertrauen. Das bedeutet der Begriff Wahrheit. Im Alten Testament, dem ersten Teil der Bibel, finde ich die Formulierung Gnade und Wahrheit, beziehungsweise Liebe und Treue, erstaunlich oft. Sie kommt vor allem in den poetischen Texten vor. Das sind kunstvolle Lieder und Gebete. Dazu gehören auch die Psalmen. Der kürzeste Psalm ist der Psalm 117. Hier steht, lobt ihn alle Menschen auf Erden, denn seine Gnade ist groß und seine Treue besteht für alle Zeit. In wenigen Wörtern beschreibt dieses Lied, warum ich Gott loben kann, weil seine Gnade groß ist und seine Treue für alle Zeit besteht. Der Verfasser kannte Gott. Er kannte die Geschichten über ihn, die über Generationen weitererzählt wurden. Eine dieser Geschichten wird relativ am Anfang der Bibel erzählt, im zweiten Buch Mose. Es ist eine einzigartige Geschichte im Alten Testament. Sie erzählt von einer Begegnung zwischen Gott und Mose. Zu dieser Zeit war Mose der geistliche und politische Leiter Israels. Gott kommt in einer spektakulären Wolkensäule zu Mose auf die Erde. Und dann heißt es, er geht an Mose vorüber und spricht, ich bin der Herr, der barmherzige und gnädige Gott. Meine Geduld, meine Liebe und Treue sind groß. Hier finde ich die Formulierung Liebe und Treue wieder, wie sie auch Johannes verwendet, um Jesus zu beschreiben. Was Mose hier bruchstückhaft erlebt hat, erfüllt sich über 1000 Jahre später in Jesus Christus. Viele Theologen sind sich sicher, diese Geschichte brachte Johannes dazu zu sagen, Jesus ist voll Gnade und Wahrheit. Wie ist Gott? Zu Beginn dieser Andacht hatte ich zu einem Gedankenexperiment eingeladen. Ich stellte Ihnen einen sehr netten und einen äußerst unbarmherzigen Arzt vor. Der nette Arzt steht für die Gnadenseite, der Unbarmherzige für die Seite der Wahrheit. Mein Bild von Gott kann einseitig sein. Ich kann an einen Gott glauben, der nur lieb und nett ist. Diesem Gott ist es egal, ob ich etwas falsch mache. Er sagt mir nie die Wahrheit, weil es mich verletzen könnte. Diesem Gott vertraue ich nicht. Er ist zwar lieb und nett, aber nicht ehrlich. Auf der anderen Seite steht der Gott der schonungslosen Wahrheit. Er haut mir seine Meinung um die Ohren, aber eigentlich bin ich ihm egal. Diesem Gott werde ich nie gerecht werden. Die gute Nachricht ist, Gott ist nicht einseitig. Er verschweigt nicht die Wahrheit über unser Leben. Er redet nichts schön, aber er stellt auch niemanden bloß. Er schreibt keinen Menschen ab. Er sieht jeden Einzelnen mit allem, was gelungen ist, mit allem, was schiefgelaufen ist. Jesus zeigt, Gott ist voller Gnade und voller Wahrheit. Er sagt nicht, alles halb so schlimm. Aber er sagt auch nicht, du bist verloren. Er sagt, ich verurteile dich nicht. Und zugleich, geh und sündige nicht mehr. Vielleicht ist genau das heute wichtig für Sie zu hören, dass Gott Ihre Geschichte kennt, dass er weiß, wo Sie schuldig geworden sind und dass er Sie trotzdem aus ganzem Herzen liebt. Gnade ohne Wahrheit wird beliebig. Wahrheit ohne Gnade wird hart. Gott aber ist beides. Gnade und Wahrheit, beides gehört zusammen. Vielleicht ist heute ein guter Moment, diesem Gott neu zu begegnen. Nicht als strengen Richter, nicht als gleichgültigen Beobachter, sondern als dem, der sie liebt, treu und wahrhaftig. Vielleicht ist heute auch ein guter Moment, darüber nachzudenken, wo Sie vielleicht mit Menschen unbarmherzig umgehen. Wo können Sie vielleicht von der Gnade Gottes lernen? Sprechen Sie mit Gott über Ihr Anliegen. Er hat ein offenes Ohr für Sie.

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1: Haben Sie schon einmal jemandem ein Gebetsanliegen mitgeteilt? Einige Anliegen, für die ich Gebet haben möchte, sind so, dass ich sie jedem mitteilen kann. Zum Beispiel, wenn ich eine Person frage, ob sie für eine besonders schwere Prüfung betet. Oder wenn irgendein wichtiger Termin ansteht und das Wetter dazu passen muss. Andere Gebetsanliegen sind deutlich schwerer mit anderen zu teilen. Da fällt es mir schwer, solch ein Anliegen preiszugeben, weil ich Angst habe, wie andere Personen das Genannte aufnehmen oder weil es etwas ganz Persönliches ist. Im Folgenden geht es um ein geteiltes Gebetsanliegen. Im Kolosserbrief Kapitel 4, die Verse 2 bis 4, bittet der Apostel Paulus um Gebet. Der große Apostel Paulus braucht das Gebet einer Gemeinde. Die Bitte um Gebet hat Paulus häufig geäußert, in verschiedenen Briefen, die er geschrieben hat. Aber bevor er darum bittet, macht er Mut. Ich lese nun die Verse aus dem Kolosserbrief Kapitel 4, 2 bis 4. Hört nicht auf zu beten, bleibt dabei stets wachsam und voller Dankbarkeit. Betet dabei zugleich auch für uns, dass Gott uns eine Tür öffnet für sein Wort. Mit ihm verkünden wir das Geheimnis, dass Christus bei euch gegenwärtig ist. Wegen dieser Botschaft bin ich in Haft. Betet auch, dass ich es anderen so enthüllen kann, wie mein Verkündigungsauftrag es erfordert. Hört nicht auf zu beten, bleibt dabei stets wachsam und voller Dankbarkeit, heißt es in Vers 2. Zunächst geht Paulus noch gar nicht näher darauf ein, wofür gebetet werden soll, sondern erstmal, dass gebetet werden soll, und zwar ausdauernd, wachsam und dankbar. Erst in Vers 3 gibt Paulus dann ein konkretes Gebetsanliegen weiter. Für seinen Auftrag bittet er um Gebet. Nur ganz nebenbei wird klar, dass Paulus im Gefängnis sitzt. Das ist ihm auch nicht so wichtig. Das Gebet soll nicht in erster Linie für seine Freilassung sein. Nicht für offene Gefängnistüren, sondern für offene Türen für das Wort Gottes. Damit macht Paulus deutlich, es ist nicht selbstverständlich, von Jesus Christus reden zu können, sondern dies muss von Gott erbeten werden. In Vers 4 bittet Paulus um Gebet für die richtigen Worte, damit er das Geheimnis angemessen weitergeben kann. Welches Geheimnis genau gemeint ist, zeigt sich schon ein paar Seiten vorher im Kapitel 1 des Kolosserbriefes. Dort heißt es, das Geheimnis lautet, Christus in euch, die Hoffnung der Herrlichkeit. Christus mitten in und unter uns, das muss gesagt werden. Christus ist durch seinen Heiligen Geist in unserer Mitte. Auch Jesus hat seine Jünger um Gebetsunterstützung für seine Mission gebeten, nämlich im Garten Gethsemane. Jesu Mission war in dieser Situation nicht die Verkündigung, sondern der Kampf gegen die Macht des Todes. In der Nacht vor seinem Tod sagte Jesus zu den drei Jüngern, die ihn auf seinen Wunsch hin noch etwas weiter in den Garten begleitet hatten. Bleibt hier und wacht mit mir. Aber die Jünger schafften es nicht, wach zu bleiben. Sie schliefen ein. Jesus weckte sie und sagte, wacht und betet, damit ihr nicht in Versuchung kommt. Der Geist zwar ist willig, das Fleisch aber schwach. Obwohl die Jünger Jesus nicht groß unterstützt haben, blieb Jesus wach und betete. Jesus hörte selbst in Todesangst nicht auf zu beten. Mir geht es oft eher wie den Jüngern. Ich nehme mir vor, zu bestimmten Zeiten zu beten. Vielleicht klappt das auch für eine gewisse Zeit, aber dann geht es irgendwie unter. Wie oft habe ich mir schon vorgenommen, mehr für die Mission zu beten? Das läuft dann auch einige Zeit, aber irgendwann verliert es sich. Ja, ich brauche diese Erinnerung, wie die Christen damals. Hört nicht auf zu beten. Bleibt wachsam und dankbar. Betet besonders auch für die Mission. Dazu fordert Paulus uns in diesen Versen auf. Wie können Sie und ich das heute umsetzen? Das Schöne ist, wir dürfen jederzeit und überall mit Gott reden. Wir können Gott einfach ansprechen und ihm erzählen, was uns bedrückt und beschäftigt. Das spontane Gebet, aber auch das geplante Gebet hat seinen Platz. Wenn ich das Gebet einplane, bleibe ich beharrlich dabei. Vielleicht können Sie an Ihre tägliche Bibellese ein paar Minuten Gebet dranhängen. Vielleicht können Sie auf dem Weg zur Arbeit bewusst für die Missionare Ihrer Gemeinde beten. Überlegen Sie sich eine Sache und fangen Sie am besten heute damit an. Und wenn Sie erleben, dass der Geist willig ist, das Fleisch aber schwach, dann können Sie daran denken. Der Heilige Geist erinnert Sie. Wolltest du nicht beten? Mit seiner Hilfe bleibe ich am Gebet dran und danke Gott für das, was er mir mit Jesus schenkt und ermöglicht.

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1: Wir hören aus dem Alten Testament den Psalm 92.
2: Das ist ein köstlich Ding, dem Herrn danken und Lob singen deinem Namen, du Höchster. Des Morgens deine Gnade und des Nachts deine Wahrheit verkündigen auf dem Psalter mit 10 Saiten, mit Spielen auf der Harfe. Denn, Herr, du lässest mich fröhlich singen von deinen Werken, und ich rühme die Taten deiner Hände. Herr, wie sind deine Werke so groß? Deine Gedanken sind sehr tief. Ein Törichter glaubt das nicht, und ein Narr begreift es nicht. Die Gottlosen grünen wie das Gras, und die Übeltäter blühen alle, nur um vertilgt zu werden für immer. Aber du, Herr, bist der Höchste und bleibest ewiglich. Denn siehe deine Feinde, Herr, siehe deine Feinde werden umkommen und alle Übeltäter sollen zerstreut werden. Aber mich machst du stark wie den Wildstier und salbst mich mit frischem Öl. Mit Freude sieht mein Auge auf meine Feinde herab und hört mein Ohr von den Boshaften, die sich gegen mich erheben. Der Gerechte wird grünen wie ein Palmbaum, er wird wachsen wie eine Zeder auf dem Libanon. Die gepflanzt sind im Hause des Herrn, werden in den Vorhöfen unseres Gottes grünen. Und wenn sie auch alt werden, werden sie dennoch blühen, fruchtbar und frisch sein, dass sie verkündigen, wie der Herr es recht macht. Er ist mein Fels, und kein Unrecht ist an ihm.
1: Das war der Bibeltext für den heutigen Tag, entnommen aus der großen Hörbibel mit freundlicher Genehmigung der Deutschen Bibelgesellschaft. Hier noch einmal die Bibelstelle. Altes Testament, Psalm 92. Gedanken dazu kommen jetzt von Irmhild Schorre aus Engelskirchen.
3: Der Schreiber des Psalms gebraucht zu Anfang den Begriff »ein köstlich Ding« als Ausdruck der großen Begeisterung, die ihn ergreift, wenn er dem Herrn dankt und ihn lobt. Wenn ich Gott lobe und danke, dann tue ich etwas, was Gott zusteht und was seiner Größe angemessen ist. Gleichzeitig tut es mir gut und macht mich froh. Ich danke Gott für die Erfahrungen mit ihm in meinem Leben. Beim Danken erinnere ich mich an das Erlebte. Ich nehme mir Zeit, über Vergangenes nachzudenken. Manchmal weiß ich dann genau, wo Gott mir konkret geholfen hat. Dann ist die Situation so klar, dass ich nur sagen kann, danke, Herr. Vieles begegnet mir aber auch nur wie ein flüchtiger Gedanke. Es ist so eine Ahnung, wo Gott überall seine Finger im Spiel hatte. In einem Lied von Manfred Siebald heißt es, mit Händen lässt sich manches greifen, doch manche Wunder streifen mich nur heimlich dann und wann. Wichtig ist es in jedem Fall, diese Gedanken festzuhalten und mit anderen zu teilen. Das Erlebte ist dann klarer in meiner Erinnerung und gleichzeitig macht es anderen Menschen Mut. Aus dem Danken kommt das Lobsingen. Gott zu lobsingen bedeutet, ihn durch Musik und Gesang mit freudigen Worten zu ehren und drückt tiefe Bewunderung und Dankbarkeit aus. Ich lasse nach außen, was mich bewegt. Ich habe nicht mich im Blick, sondern das, was Gott tut und wie er ist. Gottes Gnade am Morgen in den Blick zu nehmen, bevor der Alltag nach mir greift, hilft ungemein. Es gibt mir Schwung, in den Tag zu starten und Dinge anzupacken. Ich überlasse das Feld nicht den Problemen, sondern Gott. Er sagt mir seine Hilfe und Treue fest zu. Ob ich mir gerade viel Zeit nehmen kann oder eher im Laufschritt unterwegs bin, die Verbindung zu ihm ist offen und er hört. Abends lege ich den Tag, so wie er war, zurück in Gottes Hände. Ich danke für das Gute und bitte um Vergebung für das, was nicht gut gelaufen ist. Nachts, wenn ich nicht schlafen kann, hilft es mir, mich an seine Zusagen, das bedeutet, an seine Wahrheit zu erinnern. Wenn dann Probleme oft übergroß werden, gibt er mir das richtige Augenmaß, sie einzuordnen. Ich gebe meine Sorgen bei ihm ab, muss mich nicht länger aufreiben und darf ruhig werden. Lob und Dank gegenüber Gott kann ich durch Instrumente verstärken. Es ist wichtig zu üben, um gute Klänge hervorzubringen. Genauso lerne ich auch, Gott zu loben. Ich stimme mich innerlich ein, indem ich bewusst zur Ruhe komme und mich nicht ablenken lasse. So wie es unterschiedliche Instrumente gibt, gibt es auch unterschiedliche Klänge beim Lob Gottes. Wichtig ist, dass der Klang aus meinem Herzen kommt. Herr, wie sind deine Werke so groß? Deine Gedanken sind sehr tief. Ein Törichter glaubt das nicht und ein Narr begreift es nicht. Die Gottlosen grünen wie das Gras und die Übeltäter blühen alle, nur um vertilgt zu werden für immer. Aber du, Herr, bist der Höchste und bleibest ewiglich. In diesem Abschnitt staunt der Schreiber des Psalms über die großen Taten und Werke Gottes. Er findet sie überall, in der Schöpfung, aber auch im konkreten Handeln in seinem Leben. Beim Staunen über die Tiefe der Gedanken Gottes sehe ich ein Stück seiner unendlichen Weisheit. Beim Staunen über die Tiefe der Gedanken Gottes sehe ich ein Stück seiner unendlichen Weisheit.

0: Anspannung auszuhalten. Dabei hilft es mir, wenn ich mich bewusst dafür entscheide, Gott auch jetzt zu vertrauen. Dem Gott, über dessen Werk ich eben noch gestaunt habe. Er ist unergründlich in seinem Handeln und gleichzeitig ist er mir nah in seiner Liebe und Treue. Und ich ehre ihn durch mein Vertrauen. Für Menschen, die ohne Gott leben, ist ein solch persönlicher Umgang mit Gott schwer zu begreifen. Sie haben keinen Blick für seine Taten, wie zum Beispiel in der Schöpfung oder auch in ihrem Leben. Manchmal macht es mir zu schaffen, wenn ich sehe, mit welcher scheinbaren Leichtigkeit Menschen ohne Gott durch das Leben gehen. Doch das ist oft nur die Fassade. Dahinter sieht es anders aus. Auf die Länge der Zeit fehlt ihnen die Quelle, aus der sie dauerhaft gespeist werden. Derjenige, der mit Gott lebt, hat Zugang zu dieser Quelle, unabhängig von seinen Lebensumständen. Der Gerechte wird grünen wie ein Palmbaum, er wird wachsen wie eine Zeder auf dem Libanon. Die gepflanzt sind im Hause des Herrn, werden in den Vorhöfen unseres Gottes grünen. Und wenn sie auch alt werden, werden sie dennoch blühen und frisch sein, dass sie verkündigen, wie der Herr es recht macht. Er ist mein Fels und kein Unrecht ist an ihm. Hier vergleicht der Schreiber des Psalms den Gerechten, denjenigen, der sein Vertrauen auf Gott setzt, mit einem Palmbaum und einer Zeder. Palmen können sehr hoch werden und erreichen oft ein hohes Alter. Sie wachsen langsam. Übertragen auf mein Leben mit Gott ist es ein Bild dafür, dass bleibende Veränderungen in meinem Leben Zeit brauchen, um zu reifen und um Bestand zu haben. Zedern haben Eigenschaften, die ich in diesem Veränderungsprozess brauche. Zedern sind immergrün, robust und stark. Sie wachsen schnell und werden besonders groß. Auch halten sie längere Trockenheit aus. Diese Eigenschaften sind in mir angelegt, wenn ich in Gottes Nähe verwurzelt bin. Ich greife darauf zurück, in jeder Lebenssituation, insbesondere auch dann, wenn die Umstände schwieriger werden. Auch die Zeit des Alters hat der Dichter des Psalms im Blick. Wie ist es zu verstehen, noch im Alter blühen, fruchtbar und frisch sein? Es geht hier um geistliche Vitalität und Frische. Sie kommt aus einer lebendigen Verbindung mit Gott, unabhängig vom Lebensalter. Es macht Mut zu wissen, dass das Leben im Alter nicht weniger Wert hat und trotz körperlicher Nöte kraftvoll und gesegnet sein kann. Im Rückblick auf sein Leben kommt der Schreiber des Psalms zum Danken und Loben. Er lässt die Menschen um sich her wissen, dass Gott es recht oder anders ausgedrückt richtig gemacht hat und auch zukünftig machen wird. Am Ende dieses Psalms stellt sich die Frage, wie werde ich jemand, der aus übervollem Herzen lobt und dankt? Gott entfacht sein Lob in mir, wenn ich ihn suche, in guten Zeiten und auch in der Not. Ich setze mich nicht unter Druck, wenn mein Jubel eher verhalten und leise ist. Gott hat mich gemacht mit meinen Charaktereigenschaften und sieht in mein Innerstes. Er sieht auch den kleinen Funken von Lob und Dank in mir. Eins nehme ich mir vor. Ich will dranbleiben, will Gottes Nähe suchen, meine Erfahrungen mit anderen teilen. Gott ist der Grund für Lob und Dank in meinem Leben und will den Funken in meinem Herzen überspringen lassen.
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0: Hallo und ein herzliches Willkommen. Ich bin Christine Bangel. 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
2: Ich bin Felix Becker und das wird der Tag. Der Katholikentag in Würzburg geht heute zu Ende. Zum Abschluss stehen Reformen in der Kirche im Mittelpunkt. Zu den Diskussionsrunden werden auch Kirchenvertreter aus anderen Ländern erwartet. In einigen Fragen gibt es unterschiedliche Auffassungen zwischen deutschen Katholiken und dem Vatikan, etwa bei Segnungsfeiern für gleichgeschlechtliche Paare oder wiederverheiratete Geschiedene. In China laufen die Vorbereitungen für den Besuch von Russlands Präsident Putin. Er wird übermorgen für einen zweitägigen Aufenthalt erwartet.
3: Der russische Staatschef werde mit seinem chinesischen Kollegen Xi erörtern, wie die umfassende Partnerschaft und strategische Zusammenarbeit zwischen Moskau und Peking weiter gestärkt werden könne, erklärte der Kreml. Putins Reise erfolgt nur wenige Tage nach einem Staatsbesuch von US-Präsident Donald Trump in China. Putin war zuletzt im vergangenen Jahr in Peking gewesen. Ulrike Klein, Redaktion.
2: Die internationalen Filmfestspiele von Cannes werden heute mit weiteren Premieren fortgesetzt. Erwartet werden neue Filme international bekannter Regisseure sowie zahlreiche Stars auf dem roten Teppich. Im Wettbewerb um die Goldene Palme gelten mehrere europäische Produktionen als aussichtsreiche Kandidaten. Das Festival zählt zu den wichtigsten Treffen der internationalen Filmbranche und dauert noch bis Ende kommender Woche. In der zweiten Fußball-Bundesliga fällt heute die Entscheidung im Aufstiegs- und Abstiegskampf.
4: Am letzten Spieltag kämpfen mehrere Vereine noch um den direkten Aufstieg in die Bundesliga oder den Platz in der Relegation. Auch im Tabellenkeller ist die Lage weiter offen. Alle Begegnungen werden zeitgleich am Sonntagnachmittag angepfiffen. Polizei und Sicherheitsbehörden bereiten sich in mehreren Städten auf ein erhöhtes Zuschaueraufkommen vor. Timo Wiesner, Redaktion.
2: Die deutsche Eishockeynationalmannschaft trifft heute bei der Weltmeisterschaft in der Schweiz auf Lettland. Zum Auftakt musste das Team von Bundestrainer Kreis eine 1:3 Niederlage gegen Finnland hinnehmen.
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2: Die aktuellen Temperaturen: Köln-Bonn 7 Grad, in Hamburg 8, Bremen 7, Berlin 10, Dresden 11, Frankfurt am Main 9, Stuttgart 8, München 7, Erfurt 9 und Münster 8 Grad. Heute meist heiter bis wolkig, im Osten und Süden länger freundlich, im Westen und Nordwesten zeitweise mehr Wolken und etwas Regen, Höchstwerte bis 19 Grad. Die Aussichten: morgen wechselnd bis stark bewölkt, von Westen her kommen Schauer auf, vereinzelt gibt es auch Gewitter. Im Osten und Südosten trotz einiger Wolken längere sonnige Abschnitte. Temperaturen bis 21 Grad.
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5: Einen wunderschönen guten Morgen und herzlich willkommen zu Aufgeweckt, sagt Johannes Kolk. Ich freue mich, dass Sie mit dabei sind beim guten Start in den Tag.

0: dran.
1: Sie hören Aufgeweckt, Ihre Morning Show bei ERF Plus. Und wir hier bei ERF Plus sprechen immer wieder davon, dass Gott Menschen aus schwierigen Situationen heraushelfen kann. Aber wie geht das eigentlich genau? Aus Angst, aus Verzweiflung, aus dem Sumpf dunkler Gedanken, kann Gott da wirklich etwas ausrichten? David aus der Bibel, der hat das erlebt und er hat darüber einen Psalm geschrieben, der bis heute nachwirkt. Was darin steht und was das für uns bedeutet, sagt uns jetzt Andrea Hoppstetter im Wort zum Tag.
2: Rettung in letzter Sekunde. In Büchern und Filmen sorgen solche dramatischen Szenen für jede Menge Nervenkitzel. Ein entsprechendes reales Ereignis lässt natürlich den Atem erst recht stocken. Wie gut, wenn es nach einer geglückten Rettung endlich wieder ein Aufatmen gibt. Um eine Rettungsaktion geht es auch im Psalm 30, Vers 4. Herr, du hast mich heraufgeholt aus dem Totenreich, zum Leben mich zurückgerufen von denen, die hinab zur Grube fuhren. Aber halt! Ist da die letzte Sekunde nicht schon überschritten? Ist Tod nicht tot und damit alles aus? Wie kann das denn hier gemeint sein? Und in welchem Zusammenhang steht der Vers überhaupt? Psalm 30 ist ein Dankeslied, das David verfasst hat und später zur Einweihung des Tempels gesungen wird. Dabei erinnert sich David auch an einige bedrohliche Situationen, aus denen Gott ihm herausgeholfen hat. Solches Erleben spiegelt sich auch in anderen Psalmen von David wider. So lese ich im Psalm 40. Er zog mich aus der grausigen Grube, aus lauter Schmutz und Schlamm, und stellte meine Füße auf einen Fels, dass ich sicher treten kann. Im Psalm 18 lese ich, des Totenreichs Bande umfingen mich, und des Todes Stricke überwältigten mich. In dieser Angst schrie David zu Gott, und so erfuhr er, wie es dann einige Verse später heißt. Er führte mich hinaus ins Weite, er riss mich heraus, denn er hatte Lust zu mir. David durchlebte vielfältiges Leid. So spürte er immer wieder Todesschatten über seinem Leben, in äußerer und innerer Not, wie Verfolgung, Krankheit, Angst, Trauer, Verzweiflung und manchen anderen Nöten. In einigen Situationen war er dem Tod sehr nahe, aber Gott hat ihn herausgerettet. Auch heute erleben Menschen immer wieder, dass Gott sie herausholt aus Verirrungen und Abstürzen, aus dem Sumpf von finsteren Gedanken, aus Selbstmitleid und Selbstanklage. Wenn auch nicht aus so spektakulären Situationen wie bei David, hat Gott auch mich schon aus manchen Nöten herausgerissen. Und manches, was ich mir anders wünsche und trotzdem tragen muss, wird gemildert, weil die Hoffnung auf die zukünftige Befreiung in mein Leben gepflanzt ist. Die Aussicht auf diese umfassende Rettung schwingt wohl auch in unserem Vers schon mit. Denn Gott lässt nicht nur die Propheten, sondern auch David beim Verfassen seiner Psalmen manchmal Zukünftiges schauen. Wo David selbst nur eine Ahnung haben konnte, wissen Menschen seit dem Neuen Testament mehr. Paulus schreibt im Brief an die Kolosser im Kapitel 1, Vers 13 und 14. Er, nämlich Gott, hat uns herausgerettet aus der Macht der Finsternis und hat uns versetzt in das Reich seines lieben Sohnes, in dem wir die Erlösung haben, nämlich die Vergebung der Sünden. Gott bietet uns durch Jesus die Rettung aus der Verlorenheit von ihm an. Diese Rettung bewahrt uns vor dem ewigen Verlorensein und schenkt einmal ein endgültiges Aufatmen in Gottes Herrlichkeit. Haben auch Sie Gottes Rettungsangebot schon angenommen und Jesus Ihr Leben anvertraut? Nur er kann Sünden vergeben und ewiges Leben schenken. Denn er hat alles, was jeden einzelnen Menschen von Gott trennt, ans Kreuz getragen. Jedoch die Zeit der angebotenen Rettung kann so schnell verstrichen sein, denn niemand weiß, wann seine letzte Sekunde auf der Erde da sein wird.
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Karin Sonnenfroh singt Wenn du nach Hause kommst, hier bei ERF Plus. Weiter geht's mit Musik von Lauren Daigle. Hier ist 21 Days.

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1: Der Heilige Geist gegen Selbstzweifel. Uns ist der Heilige Geist geschenkt. Römer 5,5. Okay, das steht so in der Bibel. Doch kannst du etwas damit anfangen? Was bedeutet das für dich und was bedeutet das überhaupt? Wie gut, dass das schon im nächsten Satz verraten wird. Durch ihn hat Gott unsere Herzen mit seiner Liebe erfüllt. Oh, das würde ja im Umkehrschluss bedeuten, logisch, Gott liebt mich. Doch kennst du das nicht auch, dass du genau daran zweifelst, an Gottes Liebe zu dir? Ich mach doch zu viele Fehler, mich kann Gott nicht mit seiner Liebe meinen. Gott weiß, dass es dir schwer fällt. Deswegen wollte er es dir leicht machen. Lass mich ein ganz wenig ausholen, denn ein paar Sätze zuvor lesen wir: Nachdem wir durch den Glauben von unserer Schuld freigesprochen sind, haben wir Frieden mit Gott durch unseren Herrn Jesus Christus. Er hat uns die Tür zu diesem neuen Leben geöffnet. Im Vertrauen haben wir dieses Geschenk angenommen. Römer 5, 1-2. Was lernen wir heute daraus? Jesus hat uns die Tür zu Gott geöffnet. Dank ihm haben wir Frieden mit Gott. Das versteht unser kleines Gehirn, aber immer nur mal für ein paar Minuten, bevor die Selbstzweifel wieder alles kaputt machen, nicht wahr? Doch dann folgt eben unser Vers. Uns ist der Heilige Geist geschenkt und durch ihn hat Gott unsere Herzen mit seiner Liebe erfüllt. Römer 5,5. Was lernen wir daraus? Um die Liebe Gottes ganz zu verstehen, ist uns der Heilige Geist gegeben. Aha. Deswegen ist es wichtig zu beten, wenn wir Gottes Liebe nicht verstehen. Heiliger Geist, erfülle mein Herz neu mit des Vaters Liebe. Ich nehme in Anspruch, was Jesus für mich getan hat. Ich habe Frieden mit Gott. Und nichts steht seiner Liebe im Weg, außer mir selbst. Heiliger Geist, du bist stärker als ich. Liebe Gottes, durchflute mich. Amen. Du bist geliebt. Danke für dich.
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Samuel Harfst mit Ich wünsch dir was am Sonntagmorgen bei ERF Plus. Gleich lade ich Sie ganz herzlich dazu ein, gemeinsam mit mir zu beten, eine kleine Gebetszeit zu haben hier im Radio. Den Gebetstext können Sie auch mitverfolgen, wenn Sie möchten. Den finden Sie auf erfplus.de, direkt auf der Startseite oder in Ihrer ERF Plus App.

0: eine Sache, die den Start in den Tag einfach besonders gut macht und besonders bereichert, ist eine persönliche Zeit mit Gott. Und genau zu so einer lade ich Sie jetzt ein. Ich lade Sie ein zum Gebet. Zuerst werde ich ein Gebet sprechen und dann haben Sie die Möglichkeit, selbst mit Gott zu sprechen oder einfach still zu werden und darauf zu warten, dass er Sie berührt. So rum geht's nämlich auch, wenn man sich ein bisschen Zeit dafür nimmt. Ich bete.
1: Das Gebet.
0: Lieber Gott, wer unter deinem Schutz wohnt, der kann bei dir, dem Allmächtigen, Ruhe finden. Auch ich sage zu dir, du schenkst mir Zuflucht wie eine sichere Burg. Mein Gott, dir gehört mein ganzes Vertrauen. Du bewahrst vor versteckten Gefahren und du schenkst Gesundheit. Wie ein Vogel seine Flügel über die Jungen ausbreitet, so wirst du stets behüten und nahe sein. Deine Treue umgibt mich wie ein starker Schild. Ich brauche keine Angst zu haben vor den Gefahren der Nacht oder den heimtückischen Angriffen bei Tag. Amen.

Ja, so eine kleine Gebetszeit am Sonntagmorgen tut doch immer wieder gut. Sie hören ERF Plus und weiter geht's jetzt mit Musik. Ich habe Chris Madaras für Sie mit Ich wünsche dir.

0: ERF Plus begleitet Sie durch den Sonntagmorgen und man kann es gar nicht oft genug sagen, ein Leben mit Gott ist etwas Wunderschönes. Und deswegen sprechen wir hier im Radio immer wieder davon. Ein Leben mit Gott ist etwas Schönes, das sollen so viele Menschen wie möglich erfahren. Es gibt aber auch die andere Seite, nämlich dass man eben nicht dafür sorgt, dass jeder alles erfährt, sondern dass man so ein bisschen einen Geheimclub daraus macht, dass man im Geheimen agiert. Miri Langenbach ist dazu eine ganz bestimmte Organisation eingefallen. Sie hören den Anstoß.
1: Wissen Sie Bescheid über Spectre? Das ist eine geheime, weltweit operierende Terrororganisation. Special Executive for Counterintelligence, Terrorism, Revenge and Extortion. Zu Deutsch etwa Sonderbeauftragte für Spionageabwehr, Terrorismus, Rache und Erpressung. Gründer und Leiter ist ein gewisser Ernst Stavro Blofeld. Katzenfreund, Superbösewicht und absoluter Erzfeind von Bond. James Bond. In einem Dutzend der Agentenfilme agiert Spectre im Hintergrund, zieht die Fäden und erhält ein weltweites geheimes Netz an Mitgliedern. James Bond versucht alles, die Geheimorganisation zu zerschlagen. Ist aber schwierig, weil ist ja geheim. Man weiß ja gar nicht, dass Blofeld dahinter steckt. Gut, dass das nur Fiktion ist. Wie anders beschreibt Jesus den Auftrag an seine Nachfolger, wie sie mit der Wahrheit über ihn und der guten Nachricht seines Heilsplans umgehen sollen. Nichts geheim halten. Links, rechts, geradeaus, die Botschaft muss in die Welt hinaus. Denn es ist nichts verborgen, was nicht offenbar werden wird. Auch nichts geheim, was nicht bekannt werden und an den Tag kommen wird. So drückt er es einmal aus. Sollten Sie also auf Jesus-Nachfolger treffen, die sich eher wie Mitglieder eines Geheimbundes verhalten, bei denen Sie ständig das Gefühl haben, Sie gehörten nicht dazu, müssten erst noch Spezialwissen erwerben, es gäbe unterschiedliche Erleuchtungsstufen oder einen geheimen Verhaltenskodex, bei dem Sie gar nicht wissen, was von Ihnen verlangt wird, ich wäre skeptisch.
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Gott befreie dich von der fürchterlichen Sorge, dass der Zustand deiner Seele nun so bleibt.

0: wieder gut. Ich hoffe, dir geht's bald richtig, richtig gut.
1: Martin Pepper mit Wird wieder gut bei ERF Plus am Sonntagmorgen. Sie hören aufgeweckt Ihren guten Start in den Tag. Und als Ihr Moderator des Vertrauens für heute kann ich Ihnen drei Dinge nennen, die den Tag einfach richtig, richtig gut machen. Das ist zum einen gute Musik, check. Das sind zum anderen interessante Impulse, auch check. Und was auch dazu gehört, ist ein heißer Kaffee oder Tee. Den kann ich Ihnen nicht liefern. Den interessante Impulse, auch check. Und was auch dazu gehört, ist ein heißer Kaffee oder Tee. Den kann ich Ihnen nicht liefern. Den

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1: Ich bin Felix Becker. Bulgarien hat zum ersten Mal den Eurovision Song Contest gewonnen. Sängerin Dara siegte in Wien mit dem Song Bangaranga deutlich vor Israel und Rumänien. Für Deutschland belegte Sarah Engels mit dem Lied Fire den 23. Platz. Die Teilnahme Israels war wegen des Gazakriegs umstritten. Spanien, Irland, Island, Slowenien und die Niederlande boykottierten den Wettbewerb. Nachdem in Modena ein Mann mit einem Auto in eine Gruppe von Menschen gefahren ist, haben die Behörden weitere Details bekannt gegeben.
2: Demnach ist unter den Schwerverletzten auch eine deutsche Touristin. Insgesamt gäbe es 8 Verletzte, 4 davon schwer, so der Bürgermeister der norditalienischen Stadt. Die Hintergründe des Vorfalls sind noch unklar. Der mutmaßliche Täter, ein etwa 30 Jahre alter Mann, wurde festgenommen. Medienberichten zufolge soll er sich zuletzt in psychiatrischer Behandlung befunden haben. Ulrike Klein, Redaktion.
1: Die Weltgesundheitsorganisation hat wegen eines Ebola-Ausbruchs in Zentralafrika eine internationale Gesundheitsnotlage ausgerufen. Hintergrund sind mehrere bestätigte Infektionen in der Demokratischen Republik Kongo und Uganda. 80 Menschen sind dort bislang an dem Virus gestorben. Mit dem Schritt sollen laut WHO die Nachbarländer in erhöhte Alarmbereitschaft versetzt und internationale Unterstützer mobilisiert werden. Die dänischen Behörden wollen den vor der Insel Anholt angespülten toten Buckelwal vorerst nicht bergen. Sie warnen davor, sich dem Tier zu nähern. Wegen austretender Gase bestehe Explosionsgefahr. Außerdem könnten Krankheiten übertragen werden. Inzwischen ist bestätigt, dass es sich um denselben Buckelwal handelt, der zuvor wochenlang immer wieder in der Wismarer Bucht gestrandet war. In der Fußball-Bundesliga hat Union Berlin am letzten Spieltag 4:0 gegen Augsburg gewonnen. Damit beenden die Köpenicker die Saison auf Platz 11. St. Pauli und Heidenheim steigen in die zweite Bundesliga ab. Die weiteren Ergebnisse: Heidenheim-Mainz 0:2, St. Pauli-Wolfsburg 1:3, Leverkusen-Hamburg 1:1, Bayern-München-Köln 5:1, Mönchengladbach-Hoffenheim 4:0, Frankfurt-Stuttgart 2:2, Freiburg-Leipzig 4:1 und Bremen-Dortmund 0:2.
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1: Die aktuellen Temperaturen: Köln-Bonn 7 Grad, in Hamburg 8, Bremen 7, Berlin 10, Dresden 11, Frankfurt am Main 9, Stuttgart 8, München 7, Erfurt 9 und Münster 8 Grad. Heute meist heiter bis wolkig, im Osten und Süden länger freundlich. Im Westen und Nordwesten zeitweise mehr Wolken und etwas Regen, Höchstwerte bis 19 Grad. Die Aussichten: morgen wechselnd bis stark bewölkt, von Westen her kommen Schauer auf, vereinzelt gibt es auch Gewitter. Im Osten und Südosten trotz einiger Wolken längere sonnige Abschnitte. Temperaturen bis 21 Grad.
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3: Mein Name ist Johannes Kolk. Ich begrüße alle, die frisch zugeschaltet haben, hier zu Aufgeweckt. Und ich freue mich auf schöne Musik und spannende Impulse.

0: Sie hören Aufgeweckt, Ihre Morningshow bei ERF Plus. Und wir hier bei ERF Plus sprechen immer wieder davon, dass Gott Menschen aus schwierigen Situationen heraushelfen kann. Aber wie geht das eigentlich genau? Aus Angst, aus Verzweiflung, aus dem Sumpf dunkler Gedanken, kann Gott da wirklich etwas ausrichten? David aus der Bibel, der hat das erlebt und er hat darüber einen Psalm geschrieben, der bis heute nachwirkt. Was darin steht und was das für uns bedeutet, sagt uns jetzt Andrea Hopstetter im Wort zum Tag.
1: Rettung in letzter Sekunde. In Büchern und Filmen sorgen solche dramatischen Szenen für jede Menge Nervenkitzel. Ein entsprechendes reales Ereignis lässt natürlich den Atem erst recht stocken. Wie gut, wenn es nach einer geglückten Rettung endlich wieder ein Aufatmen gibt. Um eine Rettungsaktion geht es auch im Psalm 30, Vers 4. Herr, du hast mich heraufgeholt aus dem Totenreich, zum Leben mich zurückgerufen von denen, die hinab zur Grube fuhren. Aber halt! Ist da die letzte Sekunde nicht schon überschritten? Ist Tod nicht tot und damit alles aus? Wie kann das denn hier gemeint sein? Und in welchem Zusammenhang steht der Vers überhaupt? Psalm 30 ist ein Dankeslied, das David verfasst hat und später zur Einweihung des Tempels gesungen wird. Dabei erinnert sich David auch an einige bedrohliche Situationen, aus denen Gott ihm herausgeholfen hat. Solches Erleben spiegelt sich auch in anderen Psalmen von David wider. So lese ich im Psalm 40. Er zog mich aus der grausigen Grube, aus lauter Schmutz und Schlamm, und stellte meine Füße auf einen Fels, dass ich sicher treten kann. Im Psalm 18 lese ich, des Totenreichs Bande umfingen mich, und des Todes Stricke überwältigten mich. In dieser Angst schrie David zu Gott, und so erfuhr er, wie es dann einige Verse später heißt, er führte mich hinaus ins Weite, er riss mich heraus, denn er hatte Lust zu mir. David durchlebte vielfältiges Leid. So spürte er immer wieder Todesschatten über seinem Leben, in äußerer und innerer Not, wie Verfolgung, Krankheit, Angst, Trauer, Verzweiflung und manchen anderen Nöten. In einigen Situationen war er dem Tod sehr nahe, aber Gott hat ihn herausgerettet. Auch heute erleben Menschen immer wieder, dass Gott sie herausholt aus Verirrungen und Abstürzen, aus dem Sumpf von finsteren Gedanken, aus Selbstmitleid und Selbstanklage. Wenn auch nicht aus so spektakulären Situationen wie bei David, hat Gott auch mich schon aus manchen Nöten herausgerissen. Und manches, was ich mir anders wünsche und trotzdem tragen muss, wird gemildert, weil die Hoffnung auf die zukünftige Befreiung in mein Leben gepflanzt ist. Die Aussicht auf diese umfassende Rettung schwingt wohl auch in unserem Vers schon mit. Denn Gott lässt nicht nur die Propheten, sondern auch David beim Verfassen seiner Psalmen manchmal Zukünftige schauen. Wo David selbst nur eine Ahnung haben konnte, wissen Menschen seit dem Neuen Testament mehr. Paulus schreibt im Brief an die Kolosser im Kapitel 1, Vers 13 und 14. Er, nämlich Gott, hat uns herausgerettet aus der Macht der Finsternis und hat uns versetzt in das Reich seines lieben Sohnes, in dem wir die Erlösung haben, nämlich die Vergebung der Sünden. Gott bietet uns durch Jesus die Rettung aus der Verlorenheit von ihm an. Diese Rettung bewahrt uns vor dem ewigen Verlorensein und schenkt einmal ein endgültiges Aufatmen in Gottes Herrlichkeit. Haben auch Sie Gottes Rettungsangebot schon angenommen und Jesus Ihr Leben anvertraut? Nur er kann Sünden vergeben und ewiges Leben schenken. Denn er hat alles, was jeden einzelnen Menschen von Gott trennt, ans Kreuz getragen. Jedoch die Zeit der angebotenen Rettung kann so schnell verstrichen sein, denn niemand weiß, wann seine letzte Sekunde auf der Erde da sein wird.
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0: Sie hören ERF Plus am Sonntagmorgen und es ist nicht irgendein Sonntag, nein, heute ist auch der internationale Tag des Museums. Und in so Museen hängen ja oft auch Gemälde drin. Auch, vor allem in Europa, mit Bildern, die biblische Geschichten darstellen. Und wenn einer wie Meister Rembrandt sie malt, ja, dann wirken diese Geschichten plötzlich ganz nah und menschlich. Und er hat sich auch an die schweren Momente gewagt. Etwa an Judas zum Beispiel, der Jesus verraten hat und die Silberlinge zurückbringt. Rembrandt-Experte Dr. Justus Lange, der sagt dazu Folgendes.
1: Das, was Rembrandt in dem Gesichtsausdruck des Judas in der Lage ist, zu zeigen, diese Gefühlsregung, diese Reue, dieses, aber es nicht wieder gut machen zu können, das wäre doch, würde mit zu dem Größten gehören, was die Kunst überhaupt ermöglichen kann.
0: Und von solchen Meisterwerken gibt es noch viele mehr. Und zwar in der neuen Rembrandt-Ausstellung in Kassel. Mein Kollege Samuel Wolf war vor Ort und was er dort erlebt hat, das erzählt er uns gleich hier bei ERF+.

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1: Man kann die Bibel Wort für Wort lesen. Aber manchmal braucht es eben ein Bild, damit es Klick macht. Der Meistermaler Rembrandt kann genau das, Bibelgeschichten so malen, dass sie neu inspirieren. In Kassel zeigt eine neue Ausstellung, wie Rembrandt im Jahr 1832 zu seiner ganz eigenen Marke wurde. Unser Reporter Samuel Wolf hat sich auf den Weg ins Schloss Wilhelmshöhe nach Kassel gemacht.
2: Ein großer Raum, lila gestrichen, weiße Vorhänge. Links und rechts von mir hängen die Bilder eines Meisters der Malerei, Rembrandt. Werke aus Amsterdam, Zürich, London, Stockholm, sogar aus einer Privatsammlung in Japan. Alles zusammen für kurze Zeit hier in Kassel im Schloss. Das erste, was ich hier so entdecke, sind Selbstporträts von Rembrandt. Und ich muss unweigerlich an mein Handy auch irgendwie denken, an die Selfies von heute, ne? Warum hat er sich denn so oft selbst gemalt? Ich frage Dr. Justus Lange, einen der Kuratoren der Ausstellung.
3: Wir haben etwa 80 Selbstbildnisse von Rembrandt. Es gibt keinen anderen Künstler der frühen Neuzeit, der so häufig Selbstporträts gemacht hat. Und das hat natürlich dazu geführt, dass man sich gefragt hat, hat er eine bestimmte Persönlichkeitsdisposition oder was steckt denn da so dahinter? Heute ist man doch der Meinung, das ist eine relativ starke Strategie, sich auf dem Markt zu etablieren. Das sieht man schon bei dem frühen Selbstbildnis mit verschatteten Augen. Das ist ja so ein Selbstbildnis eigentlich ein Widerspruch in sich. Wenn man die Hälfte des Gesichtes verschattet, würde man heute im Digitalen sofort ein Bild auf heller nehmen oder vielleicht gleich nochmal ein neues Bild machen. Aber Rembrandt lotet letztendlich die malerischen Grenzen aus. Was kann ich denn auch noch im Schatten zeigen?
2: Rembrandt war also ein Markenexperte schon vor dem Zeitalter der sozialen Medien. Und warum heißt diese Ausstellung eigentlich Entstehung einer Marke? Unter anderem, weil Rembrandt 1632 etwas Entscheidendes tut. Er unterschreibt seine Bilder zum ersten Mal nur noch mit seinem Vornamen, nicht mehr mit RHL, um sein frühes Kürzel für Rembrandt aus Leiden, sondern einfach Rembrandt. Die Marke ist geboren. Aber was macht diese Marke noch so alles aus? Es sind die vielen biblischen Szenen, die Rembrandt gemalt hat.
4: Die Historienmalerei, also die Darstellung von mythologischen, aber eben auch christlichen Motiven, galt im 17. Jahrhundert als quasi die höchste Stufe der Kunst. Blumen, Tiere oder Porträts, das konnten viele malen, aber die Historienmalerei, das war letztendlich die höchste Gattung. Und insofern gehört natürlich zu der Marke auch Rembrandt, dass er diese Historienmalerei mit abdeckt, sag ich mal. Und das sind ja zum Teil auch die Bilder, die bis heute vielleicht die größte Wirkung erzeugen, wenn man an die Blendung Simsons im Städel oder an den Jakobssegen hier in Kassel denkt, dann sind es doch die Werke, die bis heute Rembrandts oder unser Bild von Rembrandt bestimmen.
2: Die Bibel nicht nur als Inspirationsquelle, sondern auch als Qualitätsmerkmal. Vor mir hängt die Auferweckung des Lazarus und etwas komisch ist, Jesus ist nur von hinten zu sehen.
3: Bei einem religiösen Bild ist das eigentlich nicht statthaft, dass man Christus von hinten sieht. Das können Sie sich vorstellen. Man sieht ihn mehr oder weniger über die Schulter. Und das, was man vor allem sieht, ist der Lazarus, der gerade aufwacht, sage ich mal, aber eben auch die Reaktionen. Das heißt, es geht um dieses Theater der Emotionen, diese Gefühle, die stehen bei Rembrandt viel stärker im Vordergrund. Und das ist schon was sehr, sehr Ungewöhnliches und hat sicherlich auch für Diskussionen gesorgt. Und das ist doch ziemlich sicher genau das, was Rembrandt möchte, dass er zum Gespräch wird für seine ungewöhnlichen Kompositionen.
2: Ein Theater der Emotionen. Rembrandt malte keine fernen Heiligen. Er malte uns, Menschen in ihrer Reue und auch ganz oft in ihren dramatischsten Momenten. 1632 war er gerade mal 26 Jahre alt. Ein junger, aufstrebender Künstler und doch schuf er in diesem einen Jahr Werke, die bis heute nachwirken. Bevor ich die Ausstellung verlasse, sehe ich noch neben den Originalen ein KI-erwecktes Bild von Rembrandt. Sehr spannend. Und das zeigt, was 400 Jahre später noch alles so möglich ist. Und wer möchte, kann sogar selbst zeichnen oder ein Foto von sich selbst im Stil des Meisters machen. Die Marke Rembrandt, fast 400 Jahre alt und sie lebt.
1: Zu sehen ist die Ausstellung im Schloss Wilhelmshöhe in Kassel noch bis zum 9. August. Wenn Sie hingehen, dann erwarten Sie echte Rembrandts von vor fast 400 Jahren, aber auch moderne Stationen zum Mitmachen und natürlich biblische Szenen, gemalt ganz anders als üblich. Ja, Kunst ist was Schönes, Bilder sind was Schönes und Musik ist ja, das sind manchmal Bilder zum Hören, finde ich. Jetzt geht's weiter mit Musik von Sarah Kaiser. Mein Herz ist voll.

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Und jetzt habe ich Musik für Sie vom Edify-Kollektiv. Einer von uns. Das Lied läuft schon seit ein paar Wochen bei uns und jetzt adeln wir es und machen es zum Lied der Woche. Sie hören es mit einem Kommentar von Ruth Hintenender.

Einer von uns ist das Lied der Woche und so viele Künstler haben in diesem Song mitgewirkt. Naomi van Doren, Jonathan vom Dahl, Benjamin Bourboula, Thomas Göttlicher und Jonas Schumann. Gemeinsam sind sie das Edify-Kollektiv. Die Songwriter haben mindestens zwei Gemeinsamkeiten, nämlich das Talent, Lieder zu schreiben und den Glauben an Gott. Als Kollektiv haben sie sich ein Ziel gesetzt, Songs schreiben, die ihre Leidenschaft für Gott ausdrücken. Der Grund, dass die Songwriter sich überhaupt zum Edify-Kollektiv zusammengefunden haben, war ein Festival. Das Christival 2022 in Erfurt. Einer von uns wurde zum Motto-Song für dieses Großevent und begleitet sie für die nächsten 6 Tage als Lied der Woche. Ich freue mich schon, mit Ihnen tiefer in die Musik und den Text einzutauchen.

einer von uns vom Edify-Kollektiv ist das neue Lied der Woche hier bei ERF+. Und weiter geht's jetzt mit Matthew West und Good.

0: ERF Plus begleitet Sie durch den Sonntagmorgen und man kann es gar nicht oft genug sagen, ein Leben mit Gott ist etwas Wunderschönes. Und deswegen sprechen wir hier im Radio immer wieder davon. Ein Leben mit Gott ist etwas Schönes, das sollen so viele Menschen wie möglich erfahren. Es gibt aber auch die andere Seite, nämlich dass man eben nicht dafür sorgt, dass jeder alles erfährt, sondern dass man so ein bisschen einen Geheimclub daraus macht, dass man im Geheimen agiert. Miri Langenbach ist dazu eine ganz bestimmte Organisation eingefallen. Sie hören den Anstoß.
1: Wissen Sie Bescheid über Spectre? Das ist eine geheime, weltweit operierende Terrororganisation. Special Executive for Counterintelligence, Terrorism, Revenge and Extortion. Zu Deutsch etwa Sonderbeauftragte für Spionageabwehr, Terrorismus, Rache und Erpressung. Gründer und Leiter ist ein gewisser Ernst Stavro Blofeld. Katzenfreund, Superbösewicht und absoluter Erzfeind von Bond. James Bond. In einem Dutzend der Agentenfilme agiert Spectre im Hintergrund, zieht die Fäden und erhält ein weltweites geheimes Netz an Mitgliedern. James Bond versucht alles, die Geheimorganisation zu zerschlagen. Ist aber schwierig, weil ist ja geheim. Man weiß ja gar nicht, dass Blofeld dahinter steckt. Gut, dass das nur Fiktion ist. Wie anders beschreibt Jesus den Auftrag an seine Nachfolger, wie sie mit der Wahrheit über ihn und der guten Nachricht seines Heilsplans umgehen sollen. Nichts geheim halten. Links, rechts, geradeaus, die Botschaft muss in die Welt hinaus. Denn es ist nichts verborgen, was nicht offenbar werden wird. Auch nichts geheim, was nicht bekannt werden und an den Tag kommen wird. So drückt er es einmal aus. Sollten Sie also auf Jesus-Nachfolger treffen, die sich eher wie Mitglieder eines Geheimbundes verhalten, bei denen Sie ständig das Gefühl haben, Sie gehörten nicht dazu, müssten erst noch Spezialwissen erwerben, es gäbe unterschiedliche Erleuchtungsstufen oder einen geheimen Verhaltenskodex, bei dem Sie gar nicht wissen, was von Ihnen verlangt wird, ich wäre skeptisch.
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1: Ich bin Felix Becker. Bulgarien hat zum ersten Mal den Eurovision Song Contest gewonnen. Sängerin Dara siegte in Wien mit dem Song Bangaranga deutlich vor Israel und Rumänien. Für Deutschland belegte Sarah Engels mit dem Lied Fire den 23. Platz. Die Teilnahme Israels war wegen des Gazakriegs umstritten. Spanien, Irland, Island, Slowenien und die Niederlande boykottierten den Wettbewerb. Nachdem in Modena ein Mann mit einem Auto in eine Gruppe von Menschen gefahren ist, haben die Behörden weitere Details bekannt gegeben.
2: Demnach ist unter den Schwerverletzten auch eine deutsche Touristin. Insgesamt gäbe es 8 Verletzte, 4 davon schwer, so der Bürgermeister der norditalienischen Stadt. Die Hintergründe des Vorfalls sind noch unklar. Der mutmaßliche Täter, ein etwa 30 Jahre alter Mann, wurde festgenommen. Medienberichten zufolge soll er sich zuletzt in psychiatrischer Behandlung befunden haben. Ulrike Klein, Redaktion.
1: Die Weltgesundheitsorganisation hat wegen eines Ebola-Ausbruchs in Zentralafrika eine internationale Gesundheitsnotlage ausgerufen. Hintergrund sind mehrere bestätigte Infektionen in der Demokratischen Republik Kongo und Uganda. 80 Menschen sind dort bislang an dem Virus gestorben. Mit dem Schritt sollen laut WHO die Nachbarländer in erhöhte Alarmbereitschaft versetzt und internationale Unterstützer mobilisiert werden. Die dänischen Behörden wollen den vor der Insel Anholt angespülten toten Buckelwal vorerst nicht bergen. Sie warnen davor, sich dem Tier zu nähern. Wegen austretender Gase bestehe Explosionsgefahr. Außerdem könnten Krankheiten übertragen werden. Inzwischen ist bestätigt, dass es sich um denselben Buckelwal handelt, der zuvor wochenlang immer wieder in der Wismarer Bucht gestrandet war. In der Fußball-Bundesliga hat Union Berlin am letzten Spieltag 4:0 gegen Augsburg gewonnen. Damit beenden die Köpenicker die Saison auf Platz 11. St. Pauli und Heidenheim steigen in die zweite Bundesliga ab. Die weiteren Ergebnisse: Heidenheim-Mainz 0:2, St. Pauli-Wolfsburg 1:3, Leverkusen-Hamburg 1:1, Bayern-München-Köln 5:1, Mönchengladbach-Hoffenheim 4:0, Frankfurt-Stuttgart 2:2, Freiburg-Leipzig 4:1 und Bremen-Dortmund 0:2.
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1: Die aktuellen Temperaturen: Köln-Bonn 7 Grad, in Hamburg 8, Bremen 7, Berlin 10, Dresden 11, Frankfurt am Main 9, Stuttgart 8, München 7, Erfurt 9 und Münster 8 Grad. Heute meist heiter bis wolkig, im Osten und Süden länger freundlich. Im Westen und Nordwesten zeitweise mehr Wolken und etwas Regen, Höchstwerte bis 19 Grad. Die Aussichten: morgen wechselnd bis stark bewölkt, von Westen her kommen Schauer auf, vereinzelt gibt es auch Gewitter. Im Osten und Südosten trotz einiger Wolken längere sonnige Abschnitte. Temperaturen bis 21 Grad.
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3: Zu Aufgeweckt begrüßt Sie ganz herzlich Johannes Kolk. Ich sag schön, dass Sie eingeschaltet haben.

0: Sie hören Aufgeweckt, Ihre Morningshow bei ERF Plus. Und wir hier bei ERF Plus sprechen immer wieder davon, dass Gott Menschen aus schwierigen Situationen heraushelfen kann. Aber wie geht das eigentlich genau? Aus Angst, aus Verzweiflung, aus dem Sumpf dunkler Gedanken, kann Gott da wirklich etwas ausrichten? David aus der Bibel, der hat das erlebt und er hat darüber einen Psalm geschrieben, der bis heute nachwirkt. Was darin steht und was das für uns bedeutet, sagt uns jetzt Andrea Hopstetter im Wort zum Tag.
1: Rettung in letzter Sekunde. In Büchern und Filmen sorgen solche dramatischen Szenen für jede Menge Nervenkitzel. Ein entsprechendes reales Ereignis lässt natürlich den Atem erst recht stocken. Wie gut, wenn es nach einer geglückten Rettung endlich wieder ein Aufatmen gibt. Um eine Rettungsaktion geht es auch im Psalm 30, Vers 4. Herr, du hast mich heraufgeholt aus dem Totenreich, zum Leben mich zurückgerufen von denen, die hinab zur Grube fuhren. Aber halt! Ist da die letzte Sekunde nicht schon überschritten? Ist Tod nicht tot und damit alles aus? Wie kann das denn hier gemeint sein? Und in welchem Zusammenhang steht der Vers überhaupt? Psalm 30 ist ein Dankeslied, das David verfasst hat und später zur Einweihung des Tempels gesungen wird. Dabei erinnert sich David auch an einige bedrohliche Situationen, aus denen Gott ihm herausgeholfen hat. Solches Erleben spiegelt sich auch in anderen Psalmen von David wider. So lese ich im Psalm 40. Er zog mich aus der grausigen Grube, aus lauter Schmutz und Schlamm, und stellte meine Füße auf einen Fels, dass ich sicher treten kann. Im Psalm 18 lese ich, des Totenreichs Bande umfingen mich, und des Todes Stricke überwältigten mich. In dieser Angst schrie David zu Gott, und so erfuhr er, wie es dann einige Verse später heißt. Er führte mich hinaus ins Weite, er riss mich heraus, denn er hatte Lust zu mir. David durchlebte vielfältiges Leid. So spürte er immer wieder Todesschatten über seinem Leben, in äußerer und innerer Not, wie Verfolgung, Krankheit, Angst, Trauer, Verzweiflung und manchen anderen Nöten. In einigen Situationen war er dem Tod sehr nahe, aber Gott hat ihn herausgerettet. Auch heute erleben Menschen immer wieder, dass Gott sie herausholt aus Verirrungen und Abstürzen, aus dem Sumpf von finsteren Gedanken, aus Selbstmitleid und Selbstanklage. Wenn auch nicht aus so spektakulären Situationen wie bei David, hat Gott auch mich schon aus manchen Nöten herausgerissen. Und manches, was ich mir anders wünsche und trotzdem tragen muss, wird gemildert, weil die Hoffnung auf die zukünftige Befreiung in mein Leben gepflanzt ist. Die Aussicht auf diese umfassende Rettung schwingt wohl auch in unserem Vers schon mit. Denn Gott lässt nicht nur die Propheten, sondern auch David beim Verfassen seiner Psalmen manchmal Zukünftige schauen. Wo David selbst nur eine Ahnung haben konnte, wissen Menschen seit dem Neuen Testament mehr. Paulus schreibt im Brief an die Kolosser im Kapitel 1, Vers 13 und 14. Er, nämlich Gott, hat uns herausgerettet aus der Macht der Finsternis und hat uns versetzt in das Reich seines lieben Sohnes, in dem wir die Erlösung haben, nämlich die Vergebung der Sünden. Gott bietet uns durch Jesus die Rettung aus der Verlorenheit von ihm an. Diese Rettung bewahrt uns vor dem ewigen Verlorensein und schenkt einmal ein endgültiges Aufatmen in Gottes Herrlichkeit. Haben auch Sie Gottes Rettungsangebot schon angenommen und Jesus Ihr Leben anvertraut? Nur er kann Sünden vergeben und ewiges Leben schenken. Denn er hat alles, was jeden einzelnen Menschen von Gott trennt, ans Kreuz getragen. Jedoch die Zeit der angebotenen Rettung kann so schnell verstrichen sein, denn niemand weiß, wann seine letzte Sekunde auf der Erde da sein wird.
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0: Blessing Offer mit Lift Me Up bei ERF Plus. Aktuell findet in Würzburg der Deutsche Katholikentag statt. Unsere Reporterin Ruth Hintenender ist vor Ort und gleich schauen wir uns ein ganz bestimmtes Thema an, was dort auch verhandelt wird, nämlich die Frage, wie politisch darf Kirche sein? Ich bin ehrlich, wenn ich diese Frage höre, dann bin ich innerlich direkt ein bisschen angespannt. So politische Debatten, die können ja schnell mal hitzig werden. Auf dem Deutschen Katholikentag wurde genau für diese Frage Raum gemacht. Um unterschiedliche Meinungen und Perspektiven dazu geht's gleich hier bei ERF Plus.
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0: 4 Tage lang wurde in Würzburg diskutiert, gefeiert und innegehalten auf dem 104. Deutschen Katholikentag. Veranstalter ist das Zentralkomitee der Deutschen Katholiken. Das vertritt die katholische Zivilgesellschaft in Deutschland. Der Katholikentag ist also kein Event, das von Rom aus organisiert wird. Auf dem Programm stehen neben kulturellen und geistlichen Angeboten auch aktuelle Themen aus Politik, Kirche und Gesellschaft. Eine der Debatten hatte zur Frage, wie politisch darf Kirche sein? Von der Podiumsdiskussion berichtet meine Kollegin Ruth Hintenender. Sie ist für ERF Plus vor Ort in Würzburg.
1: Keine Grundsatzdiskussion über die Frage, ob Kirche überhaupt politisch ist, sondern eine Auseinandersetzung über die Aufgabe und die Grenzen der Kirche im politischen Bereich. Der Moderator Stefan Leifert bringt eine aktuelle Schlagzeile in den Diskurs mit ein. Die Auseinandersetzung zwischen Papst Leo und US-Präsident Donald Trump. Sozialethikerin Professor Dr. Marianne Heimbach-Steins zieht eine Schlussfolgerung aus diesem Ereignis für die Kirchen.
2: Ich glaube, dass diese Konstellation sehr deutlich macht, dass Kirche auf bestimmte politische Positionierungen oder auch in Anspruchnahme auch von religiösen Legitimationsmustern anders reagieren muss, als einfach mit gleicher Münze zu zahlen. Das hat Papst Leo ja auch gerade nicht getan, sondern er hat gesagt, wenn mich jemand kritisiert, soll er mich kritisieren, aber bitte bei der Wahrheit bleiben. Und dafür, dass ich das Evangelium verkünde, muss ich mich nicht rechtfertigen, nicht entschuldigen sozusagen.
1: Gibt es eine Kirche, die neutral sein kann bei den Themen, die in der Politik verhandelt werden? Dr. Anne Gideon, die Pfarrerin und Kirchendiplomatin der Evangelischen Kirche, antwortet auf die Frage:
3: Nein, Kirche ergreift Partei, aber sie ergreift nicht unbedingt die Position einer Partei. Kirche setzt sich ein für Themen, die, ich würde es jetzt ökumenisch formulieren, im großen Stil Frieden, Gerechtigkeit, Bewahrung der Schöpfung und sich einzusetzen für einen menschenwürdigen Umgang mit Menschen an den europäischen Außengrenzen oder für Arme in der Gesellschaft oder für Menschen mit Unterstützungsbedarf. Alles Fragen, über die man streiten kann, wie das ausgestaltet wird. Die Pointe einer kirchlichen Intervention ist nicht die Ausgestaltung eines Details.
1: Wie politisch muss Kirche sein? Ralf Brinkhaus, der ehemalige Fraktionsvorsitzende der CDU-CSU-Fraktion, nennt aus seiner Perspektive eine Grenze. Kirche solle wertegeleitet Stellung beziehen, aber nicht die Position des Richters einnehmen. Demgegenüber legt er auch eine Untergrenze fest, also welche Bedingung begründet, dass Kirche politisch sein darf.
4: Da müssen wir wirklich drüber nachdenken. Gibt es eine Legitimation von der Kirche als politischer Akteur ohne Gott? Und ich sage nein, weil dann wäre es nämlich eine normale politische Organisation. Und um jetzt ein bisschen Musik reinzubringen, ich meine das nicht zu 100%, aber ein bisschen. Ich finde, dass man manchmal auch arg suchen muss bei der ein oder anderen Veranstaltung oder Intervention der Kirchen, wo Gott noch stattfindet.
1: Auch Kardinal Marx, der Erzbischof der Diözese München und Freising, sieht eine Grenze des politischen Eingreifens der Kirche. Nämlich an dem Punkt, an dem sich Menschen selbst zu Gott machen.
5: Ja, die Leute möchten eine klare Position hören. We are back. Und wir müssen unseren Beitrag leisten. Und das hängt gar nicht so sehr damit zusammen, wie viele wir sind. Die Frage ist, sind wir da? Haben wir etwas zu sagen? Sind wir gut drauf? Wir können nicht genau sagen, was Gott denkt. Aber wir können sagen, was vom Evangelium her noch einmal aufgerufen werden soll und was doch vernünftig ist.
1: Eine Frage, die in der ganzen Diskussion noch aufkommt, ist, wo zieht man die Grenze zwischen ich interveniere als Kirche in der Politik und einer parteipolitischen Positionierung einer Kirche? Dr. Marianne Heimbach-Steins meint, das entscheide sich weniger an einzelnen Inhalten, sondern an der Art und Weise, wie man für bestimmte und wo man für bestimmte Positionen einsteht.
2: Das ernsthafte Vertreten von Positionen, die im biblischen Gottesglauben, in der kirchlichen Tradition verankert sind, unteilbare, gleiche Menschenwürde für jeden Menschen, klare Option für die Armen, Mitgeschöpflichkeit, das sind Positionen, aus denen man unterschiedliche politische Konsequenzen ziehen kann, aber nicht beliebig.
1: Ein Ausschnitt aus einem ökumenischen Streitgespräch auf dem Katholikentag mit der Leitfrage: Wie politisch muss Kirche sein?
0: Ruth Hintenender, ERF-Plus-Reporterin in Würzburg vom 104. Deutschen Katholikentag. Heute ist der letzte Programmtag der Großveranstaltung. Zum Abschluss gibt es einen Gottesdienst auf dem Residenzplatz in Würzburg. Morgen gibt es dann in Aufgeweckt noch einen abschließenden Rückblick. Den heutigen Beitrag zum Nachhören finden Sie wie immer in der ERF-Plus-App und in der Audiothek auf erfplus.de.
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0: Das hier ist Ihr guter Start in den Tag, aufgeweckt bei ERF Plus. Und eine Sache, die darf hier bei uns an keinem Morgen fehlen, nämlich das Gebet. Ich lade Sie herzlich ein, gleich gemeinsam mit mir zu beten. Es gibt einige von Ihnen, die machen bestimmt regelmäßig mit und die wissen das schon. Aber falls Sie neu dabei sind, den Gebetstext können Sie auch mitverfolgen, mitlesen. Und zwar entweder in der ERF Plus App oder auf erfplus.de.
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0: eine Sache, die den Start in den Tag einfach besonders gut macht und besonders bereichert, ist eine persönliche Zeit mit Gott. Und genau zu so einer lade ich Sie jetzt ein. Ich lade Sie ein zum Gebet. Zuerst werde ich ein Gebet sprechen und dann haben Sie die Möglichkeit, selbst mit Gott zu sprechen oder einfach still zu werden und darauf zu warten, dass er Sie berührt. So rum geht's nämlich auch, wenn man sich ein bisschen Zeit dafür nimmt. Ich bete.
1: Das Gebet.
0: Lieber Gott, wer unter deinem Schutz wohnt, der kann bei dir, dem Allmächtigen, Ruhe finden. Auch ich sage zu dir, du schenkst mir Zuflucht wie eine sichere Burg. Mein Gott, dir gehört mein ganzes Vertrauen. Du bewahrst vor versteckten Gefahren und du schenkst Gesundheit. Wie ein Vogel seine Flügel über die Jungen ausbreitet, so wirst du stets behüten und nahe sein. Deine Treue umgibt mich wie ein starker Schild. Ich brauche keine Angst zu haben vor den Gefahren der Nacht oder den heimtückischen Angriffen bei Tag. Amen.

ERF Plus tut einfach gut und ich hoffe, genau das konnten Sie gerade erleben in unserer kleinen Gebetszeit. Jetzt habe ich wieder Musik für Sie. Hier ist das Und-Kollektiv mit Freigeliebt.

0: ERF Plus begleitet Sie durch den Sonntagmorgen und man kann es gar nicht oft genug sagen, ein Leben mit Gott ist etwas Wunderschönes. Und deswegen sprechen wir hier im Radio immer wieder davon. Ein Leben mit Gott ist etwas Schönes, das sollen so viele Menschen wie möglich erfahren. Es gibt aber auch die andere Seite, nämlich dass man eben nicht dafür sorgt, dass jeder alles erfährt, sondern dass man so ein bisschen einen Geheimclub daraus macht, dass man im Geheimen agiert. Miri Langenbach ist dazu eine ganz bestimmte Organisation eingefallen. Sie hören den Anstoß.
1: Wissen Sie Bescheid über Spectre? Das ist eine geheime, weltweit operierende Terrororganisation. Special Executive for Counterintelligence, Terrorism, Revenge and Extortion. Zu Deutsch etwa Sonderbeauftragte für Spionageabwehr, Terrorismus, Rache und Erpressung. Gründer und Leiter ist ein gewisser Ernst Stavro Blofeld. Katzenfreund, Superbösewicht und absoluter Erzfeind von Bond. James Bond. In einem Dutzend der Agentenfilme agiert Spectre im Hintergrund, zieht die Fäden und erhält ein weltweites geheimes Netz an Mitgliedern. James Bond versucht alles, die Geheimorganisation zu zerschlagen. Ist aber schwierig, weil ist ja geheim. Man weiß ja gar nicht, dass Blofeld dahinter steckt. Gut, dass das nur Fiktion ist. Wie anders beschreibt Jesus den Auftrag an seine Nachfolger, wie sie mit der Wahrheit über ihn und der guten Nachricht seines Heilsplans umgehen sollen. Nichts geheim halten. Links, rechts, geradeaus, die Botschaft muss in die Welt hinaus. Denn es ist nichts verborgen, was nicht offenbar werden wird. Auch nichts geheim, was nicht bekannt werden und an den Tag kommen wird. So drückt er es einmal aus. Sollten Sie also auf Jesus-Nachfolger treffen, die sich eher wie Mitglieder eines Geheimbundes verhalten, bei denen Sie ständig das Gefühl haben, Sie gehörten nicht dazu, müssten erst noch Spezialwissen erwerben, es gäbe unterschiedliche Erleuchtungsstufen oder einen geheimen Verhaltenskodex, bei dem Sie gar nicht wissen, was von Ihnen verlangt wird, ich wäre skeptisch.
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Taste and See the Love of Christ. Brian Fowler und Matt Mayer waren das hier bei ERF Plus. Und mit unserer Morningshow aufgeweckt war es das für heute auch. Mein Name ist Johannes Kolk. Ich wünsche Ihnen noch einen gesegneten Sonntag. Machen Sie es gut. Und wenn Sie möchten, dann hören wir uns nächstes Wochenende schon wieder. Bis dahin.

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2: Ich bin Felix Becker. Bei ukrainischen Drohnenangriffen auf die Region Moskau sind in der Nacht mindestens 3 Menschen getötet worden.
3: 4 weitere Menschen seien verletzt worden, das teilten russische Behörden mit. Demnach wurden mehrere Wohnhäuser beschädigt und Infrastruktur angegriffen. Auch in der von Russland besetzten Hafenstadt Sewastopol sollen ukrainische Drohnen Schäden verursacht haben. Nach Behördenangaben führte der Treffer einer Hochspannungsleitung zu Stromausfällen. Ulrike Klein, Redaktion.
2: Bei der Fahrt eines Autos in eine Menschengruppe im norditalienischen Modena sind 8 Menschen verletzt worden. Betroffen ist auch eine deutsche Touristin. Nach Behördenangaben gehört sie zu den 4 Schwerverletzten. Auch eine Person aus Polen wurde schwer verletzt. Ein etwa 30 Jahre alter Mann war mit seinem Auto in eine Gruppe von Fußgängern gefahren. Sein Motiv ist bislang unklar. In Würzburg endet heute der 104. Deutsche Katholikentag mit einem Abschlussgottesdienst, zu dem mehrere tausend Menschen erwartet werden. Die Feier findet auf dem Residenzplatz statt. Seit Mittwoch waren zehntausende Menschen zum Katholikentag unter dem Leitwort »Hab Mut, steh auf« gekommen. Der nächste Katholikentag soll 2028 in Paderborn stattfinden. Bulgarien hat zum ersten Mal den Eurovision Song Contest gewonnen. Sängerin Dara siegte in Wien mit dem Song Bangaranga deutlich vor Israel und Rumänien. Für Deutschland belegte Sarah Engels mit dem Lied Fire den 23. Platz. Die Teilnahme Israels war wegen des Gazakriegs umstritten. Spanien, Irland, Island, Slowenien und die Niederlande boykottierten den Wettbewerb. In der Fußball-Bundesliga hat Union Berlin am letzten Spieltag 4:0 gegen Augsburg gewonnen. Damit beenden die Köpenicker die Saison auf Platz 11. St. Pauli und Heidenheim steigen in die zweite Bundesliga ab. Die weiteren Ergebnisse: Heidenheim-Mainz 0:2, St. Pauli-Wolfsburg 1:3, Leverkusen-Hamburg 1:1, Bayern-München-Köln 5:1, Mönchengladbach-Hoffenheim 4:0, Frankfurt-Stuttgart 2:2, Freiburg-Leipzig 4:1 und Bremen-Dortmund 0:2.
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2: Die aktuellen Temperaturen: Köln-Bonn 10 Grad, Hamburg 11, Bremen 10, Berlin 12, Dresden 13, Frankfurt am Main 11, Stuttgart 12, München 10, Erfurt 11 und Münster 10 Grad. Heute meist heiter bis wolkig, im Osten und Süden länger freundlich. Im Westen und Nordwesten zeitweise mehr Wolken und etwas Regen, Höchstwerte bis 19 Grad. Die Aussichten: morgen wechselnd bis stark bewölkt, von Westen her kommen Schauer auf, vereinzelt gibt es auch Gewitter. Im Osten und Südosten trotz einiger Wolken längere sonnige Abschnitte. Temperaturen bis 21 Grad.
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1: Ich bin Felix Becker. Bei ukrainischen Drohnenangriffen auf die Region Moskau sind in der Nacht mindestens 3 Menschen getötet worden.
2: 4 weitere Menschen seien verletzt worden, das teilten russische Behörden mit. Demnach wurden mehrere Wohnhäuser beschädigt und Infrastruktur angegriffen. Auch in der von Russland besetzten Hafenstadt Sewastopol sollen ukrainische Drohnen Schäden verursacht haben. Nach Behördenangaben führte der Treffer einer Hochspannungsleitung zu Stromausfällen. Ulrike Klein, Redaktion.
1: Bei der Fahrt eines Autos in eine Menschengruppe im norditalienischen Modena sind 8 Menschen verletzt worden. Betroffen ist auch eine deutsche Touristin. Nach Behördenangaben gehört sie zu den 4 Schwerverletzten. Auch eine Person aus Polen wurde schwer verletzt. Ein etwa 30 Jahre alter Mann war mit seinem Auto in eine Gruppe von Fußgängern gefahren. Sein Motiv ist bislang unklar. In Würzburg endet heute der 104. Deutsche Katholikentag mit einem Abschlussgottesdienst, zu dem mehrere tausend Menschen erwartet werden. Die Feier findet auf dem Residenzplatz statt. Seit Mittwoch waren zehntausende Menschen zum Katholikentag unter dem Leitwort »Hab Mut, steh aufgekommen«. Der nächste Katholikentag soll 2028 in Paderborn stattfinden. Bulgarien hat zum ersten Mal den Eurovision Song Contest gewonnen. Sängerin Dara siegte in Wien mit dem Song Bangaranga deutlich vor Israel und Rumänien. Für Deutschland belegte Sarah Engels mit dem Lied Fire den 23. Platz. Die Teilnahme Israels war wegen des Gazakriegs umstritten. Spanien, Irland, Island, Slowenien und die Niederlande boykottierten den Wettbewerb. In der Fußball-Bundesliga hat Union Berlin am letzten Spieltag 4:0 gegen Augsburg gewonnen. Damit beenden die Köpenicker die Saison auf Platz 11. St. Pauli und Heidenheim steigen in die zweite Bundesliga ab. Die weiteren Ergebnisse: Heidenheim-Mainz 0:2, St. Pauli-Wolfsburg 1:3, Leverkusen-Hamburg 1:1, Bayern-München-Köln 5:1, Mönchengladbach-Hoffenheim 4:0, Frankfurt-Stuttgart 2:2, Freiburg-Leipzig 4:1 und Bremen-Dortmund 0:2.
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1: Die aktuellen Temperaturen: Köln-Bonn 10 Grad, Hamburg 11, Bremen 10, Berlin 12, Dresden 13, Frankfurt am Main 11, Stuttgart 12, München 10, Erfurt 11 und Münster 10 Grad. Heute meist heiter bis wolkig, im Osten und Süden länger freundlich. Im Westen und Nordwesten zeitweise mehr Wolken und etwas Regen, Höchstwerte bis 19 Grad. Die Aussichten: morgen wechselnd bis stark bewölkt, von Westen her kommen Schauer auf, vereinzelt gibt es auch Gewitter. Im Osten und Südosten trotz einiger Wolken längere sonnige Abschnitte. Temperaturen bis 21 Grad.
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Sie hören einen Gottesdienst aus der Freien Evangelischen Gemeinde in Rothenburg-Wümme. In der Predigt geht es um das Thema »Die beste Version meiner selbst werden«. Pastor Harald Köchling greift dazu auf einen Abschnitt aus dem Johannesevangelium, Kapitel 21, die Verse 15 bis 19 zurück.

Herzlich willkommen zum Gottesdienst hier bei uns in der Freien Evangelischen Gemeinde in Rothenburg an der Würme. Ich begrüße euch alle, die über Fernsehen und Radio zugeschaltet sind und diesen Gottesdienst mit uns gemeinsam feiern. Gott möchte heute mit uns in Kontakt treten. Darum seien Sie gespannt und öffnen Sie Ihr Herz für das, was Gott Ihnen sagen möchte. Wir feiern diesen Gottesdienst im Namen Gottes, des Vaters, des Sohnes und des Heiligen Geistes. Amen. Mit dem ersten Lied in diesem Gottesdienst sind Sie eingeladen, Gott mit allem, was wir haben, zu loben.

In Psalm 146 werden wir aufgerufen, Gott zu loben, und ich möchte diesen Psalm lesen. Auf mein Herz, preise den Herrn. Ich will ihn loben, mein Leben lang. Meinem Gott will ich singen, solange ich atme. Verlasst euch nicht auf Leute, die Macht und Einfluss haben. Sie sind auch nur Menschen und können euch nicht helfen. Sie müssen sterben und zu Staub zerfallen. Und mit ihnen vergehen auch ihre Pläne. Wie glücklich aber ist jeder, der den Gott Jakobs zum Helfer hat und auf ihn seine Hoffnung setzt, auf den Herrn, seinen Gott. Der Herr hat die ganze Welt geschaffen, den Himmel, die Erde und das Meer, samt allen Geschöpfen, die dort leben. Seine Treue hat kein Ende. Er steht zu seinem Wort. Den Unterdrückten verschafft er Recht. Den Hungernden gibt er zu essen. Die Gefangenen macht er frei. Die Blinden macht er sehend. Die Verzweifelten richtet er auf. Er beschützt die Gäste und Fremden im Land und sorgt für die Witwen und Waisen. Der Herr liebt alle, die ihm die Treue halten, aber die Pläne der Treulosen vereitelt er. Der Herr bleibt König für alle Zeiten. Zion, dein Gott, wird herrschen von Generation zu Generation. Preist den Herrn, Halleluja!

Wir beten. Herr Jesus Christus, wir danken dir für diesen Gottesdienst, den wir hier jetzt mit dir feiern. Wir rechnen fest mit deiner Gegenwart und deinem Wirken und danken dir schon jetzt für deine Kraft, deine Liebe und deine Hoffnung, die es von diesem Ort hier ausstrahlt in unsere Herzen. Du kennst uns durch und durch und weißt, was wir am nötigsten brauchen. Deshalb bitten wir dich, dass du uns neu füllst mit deiner Liebe, mit deiner Hoffnung und mit Freude am Leben, egal wie es darin gerade aussieht. Benutze diesen Gottesdienst dazu und wirke du durch deinen Heiligen Geist. Amen.

Selbstoptimierung. Schon mal gehört? Bestimmt, schließlich leben Sie in Deutschland oder mindestens in Mitteleuropa. Alles wird optimiert. Das ist inzwischen so weit in uns gedrungen, dass wir nicht nur alles um uns optimieren, sondern auch uns selbst. So leben wir in einer Gesellschaft mit einem Selbstoptimierungswahn. Kein Wunder, dass inzwischen jeder von uns davon betroffen ist. Ein Beispiel gefällig? Ich habe einen eigenen Freizeitsport entwickelt. Zugegeben, einen fragwürdigen Freizeitsport. Wenn ich Zeit und Muße habe, packe ich in meinen freien Samstag so voll, wie ich nur kann. Das fängt meist mit Dingen an, die ich gern mache. Wie Auto waschen und saugen, Grünabfall zur Annahmestelle fahren, Getränke kaufen, einen bestimmten Baumarkt anfahren, man braucht ja immer was, man braucht ja, ne? Zeitung lesen. Dann gibt es noch so ein paar Dinge, die sein müssen. Friseurbesuch, Kindertaxi fahren, Hausputz, Reparaturen an Haus und Garten. Naja, ich mache mir dann eine Abfolge und lege los. Dabei optimiere ich meine Fahrtroute so gut es geht und muss mich ganz schön beeilen, damit ich die To-Do-Liste auch schaffe. Aber genau darin liegt für mich der Reiz. Wenn ich dann abends wieder zu Hause bin und die Liste geschafft habe, ist das ein großartiges Gefühl. Wirklich? Wenn ich über meinen Freizeitsport nachdenke, kommen mir da schon Zweifel. Schon mehrmals habe ich mich dabei ertappt, wie ich gute Gespräche zwischendurch mit Bekannten und Nachbarn abgewürgt habe, weil ich ja schon auf dem Sprung zum nächsten Punkt war. Keine Zeit. Und so manches Mal war die Geschwindigkeit innerorts auch nicht angepasst. So ein Stress. Völlig unnötig. Deshalb habe ich meinen Freizeitsport inzwischen verändert und mache es inzwischen mit mehr Muße. Wenn abends noch Dinge nicht erledigt sind, macht das nichts. Alles kann, nichts muss. Der Weg ist das Ziel. Und schon ist aus meinem sogenannten Freizeitsport ein Entspannungsprogramm geworden und das genieße ich. Aber jetzt mal ehrlich. Viele von uns kennen doch die Versuchung, noch einen Termin zusätzlich reinzuquetschen. Oder auch diese Anfrage noch anzunehmen. Diesen Gefallen noch zu tun oder auch spontan auszuhelfen. Warum? Warum immer mehr? Warum immer ich? Ja, warum eigentlich? Wem wollen wir damit etwas beweisen? Jesus hält dagegen. Er hat zu dem ganzen Selbstoptimierungswahn nur eine einfache Frage. Hast du mich lieb? Mehr dazu in der Predigt von Harald Köchling nach dem nächsten Lied.

In unserer Küche, da steht ein Schild und da steht drauf: Sei heute die beste Version von dir selbst. Und immer wenn ich dieses Schild sehe, nehme ich diesen Aufruf an mich wahr. Sei die beste Version von dir selbst. Das kann für mich heißen, gib dir Mühe bei deiner Arbeit. Bereite die Predigt gut vor oder auch eine Leitungskreissitzung, die ansteht. Es kann auch bedeuten, achte auf dein Verhalten. Sei nett anderen gegenüber. Höre geduldig zu. Zeige dich hilfsbereit. Und ab und an, zugegebenermaßen, kommt mir auch meine Fitness in den Sinn. Da erinnert mich dieses Schild an den Crosstrainer und das Rudergerät im Keller, die darauf warten, von mir bewegt zu werden. Wie dem auch sei, dieses Schild in unserer Küche spornt an, das Beste zu geben. Und ich weiß jetzt nicht, wie das bei Ihnen ist. Aber ich vermute mal, dass viele von Ihnen auch diese Sätze aus Ihrem Leben kennen. Vielleicht sind es die Eltern, die gesagt haben, mach was Vernünftiges aus deinem Leben. Möglicherweise sind es aber auch nur die Fitness- und Gesundheitstipps aus einer Zeitschrift. Achte auf deine Ernährung. Sieh zu, dass die Work-Life-Balance stimmt, also achte auf das richtige Verhältnis von Arbeit zu Freizeit. Es können aber auch so die eigenen Ansprüche an das Leben sein, die mich antreiben. Ich habe da so einen Plan im Kopf, der mir sagt, so stelle ich mir mein Leben optimalerweise vor. So soll es laufen. Letzteres trifft auf Petrus zu. Er ist ein Mensch mit hohen Ansprüchen an sich selbst. Petrus ist verheiratet, er hat Familie und arbeitet als selbstständiger Fischer. Und er ist einer der drei besten Freunde und Mitarbeiter von Jesus Christus. Der ist ganz vorne dabei, wenn Jesus eine seiner Aktionen durchführt. Petrus redet mit, bringt sich ein, packt mit an. Petrus bemüht sich, die beste Version eines Freundes zu sein, die man sich vorstellen kann. Ein Mitarbeiter, auf den Jesus sich verlassen kann. Das ist sein Anspruch. Und diesem Anspruch lässt er auch Taten folgen. Er steht zu Jesus, als andere Jesus verlassen. Er bleibt und fragt, Herr, zu wem sonst sollten wir denn gehen? Deine Worte bringen das ewige Leben. Und er ist ein Mensch, der ganze Sache mit Jesus macht. Einmal, als Jesus ihm die Füße waschen möchte, ist er entsetzt. Er sagt, das geht nicht, Jesus. Doch als Jesus ihm sagt, hör mal, Petrus, nur wenn ich dir die Füße wasche, kannst du zu mir gehören. Was macht Petrus? Der verlangt gleich ein ganzes Vollbad. Dann bitteschön nicht nur die Füße, sondern auch die Hände und den Kopf. Er verspricht Jesus die Treue bis in den Tod. Er ist bereit, für Jesus zu sterben. Und als es soweit ist, als Jesus verhaftet werden soll, da zieht er sein Schwert und verteidigt Jesus. Das ist Petrus. Er gibt alles, um ein guter Mitarbeiter und Freund von Jesus zu sein. Und ich glaube, dieser Petrus wäre auch heute dabei, wenn es heißt, sei die beste Version von dir selbst. Das wäre auch sein Anspruch. Petrus hätte gut in unsere Zeit mit ihren Herausforderungen gepasst. Die Gedanken an ein möglichst erfolgreiches Leben prägen doch bei vielen von uns das Denken und das Handeln. Wir nehmen uns 24 Stunden am Tag, 7 Tage die Woche vor, die beste Version von uns selbst zu sein. Wir geben das Beste im Beruf, der Familie oder aber auch bei der Mitarbeit in der Kirche oder Gemeinde. Wir setzen uns ein und möglicherweise richten wir uns obendrein noch nach den Ansprüchen, die so aktuell in unserem Land die Runde machen. Heute genügt es ja nicht mehr nur gesund, sportlich und leistungsfähig zu sein. Nein, jetzt müssen wir auch noch entspannt, selbstbestimmt und glücklich sein. Das ist schon eine ziemlich enorme Herausforderung, all diesen Ansprüchen zu genügen. Aber wir versuchen es. Und so ist es eben auch bei Petrus. Er gibt sein Bestes. Doch dann irgendwann geht die Sache schief. Da gibt es diesen einen Augenblick, diesen einen Moment, in dem Petrus weit hinter seinen eigenen Ansprüchen zurückbleibt. Er hat versprochen, für Jesus zu sterben. Selbst wenn andere Jesus verraten würden,
Er wollte treu an seiner Seite bleiben. Und dann passiert es eben doch. Nicht einmal, nicht zweimal, sondern gleich dreimal behauptet Petrus, nicht zu Jesus zu gehören, ihn nicht mal zu kennen. Petrus verrät seinen besten Freund. Und von diesem hohen Anspruch an sich selbst bleibt nur noch ein Trümmerhaufen zurück. Petrus versagt kläglich. Und es wird ja noch bitterer. Petrus versagt ja nicht nur, sondern obendrein bekommt Jesus das mit. Jesus hört mit an, wie einer seiner besten Freunde ihn verrät und behauptet, ihn nicht zu kennen. Und genau in diesem Augenblick des Verrates wendet sich Jesus um und schaut Petrus in die Augen. Und Petrus? Er bricht zusammen, beginnt bitterlich zu weinen. Kennen Sie das? Kennen Sie solche Augenblicke, wenn das eigene Versagen bitter vor Augen steht? Wenn der Streit mit dem Partner oder der Partnerin wieder in wütendem Geschrei geendet ist? Wenn es der Plan war, den Job richtig gut zu machen und dann läuft alles schief? Wenn du in dieser Woche mehr Zeit mit Gott im Gebet verbringen wolltest, aber die Tage mit anderen Dingen angefüllt waren? Und für das Gebet blieb nur wenig Raum übrig? Du hast versagt. Das wird dir plötzlich sehr bewusst. Was jetzt? Wie geht's weiter? Petrus ist am Boden zerstört. Den eigenen hohen Ansprüchen hat er nicht genügt. Und ich kann mir vorstellen, dass Petrus sich so seine Gedanken macht. Was um alles in der Welt soll Jesus jetzt noch mit mir anfangen? Mit mir, dem Versager? Wie soll ich ihm überhaupt unter die Augen treten? Was soll ich denn sagen, wenn Jesus mich zur Rede stellt? Vielleicht spricht Jesus auch gar nicht mehr mit mir. Doch Jesus sucht das Gespräch mit Petrus. Es ist das dritte Mal, dass Jesus seinen Freund nach der Auferstehung begegnet. Sie sitzen gemeinsam an einem Lagerfeuer und braten Fisch. Und nach dem Essen geht Jesus auf Petrus zu. Er nutzt die Gelegenheit, um die Beziehung zu seinem Freund zu klären. Die Bibel berichtet uns, nachdem sie gegessen hatten, sagte Jesus zu Simon Petrus: Simon, Sohn von Johannes, liebst du mich mehr als die mich hier lieben? Petrus antwortete: Ja, Herr, du weißt, dass ich dich liebe. Und Jesus sagte zu ihm: Sorge für meine Lämmer. Ein zweites Mal sagte Jesus zu ihm: Simon, Sohn von Johannes, liebst du mich? Ja, Herr, du weißt, dass ich dich liebe, antwortete er. Jesus sagte zu ihm: Leite meine Schafe. Ein drittes Mal fragte Jesus: Simon, Sohn von Johannes, liebst du mich? Petrus wurde traurig, weil er ihn ein drittes Mal fragte: Liebst du mich? Er sagte zu ihm: Herr, du weißt alles. Du weißt auch, dass ich dich liebe. Und Jesus sagte zu ihm: Sorge für meine Schafe. Amen. Ich versichere dir, als du jung warst, hast du deinen Gürtel selbst umgebunden und bist gegangen, wohin du wolltest. Aber wenn du einmal alt wirst, willst du deine Hände ausstrecken und ein anderer wird dich binden und dorthin bringen, wo du nicht hin willst. Mit diesen Worten deutete Jesus an, mit welchem Tod Petrus einst Gott ehren werde. Und dann sagte Jesus zu ihm: Komm, folge mir. Ich finde, das ist eine sehr bemerkenswerte Begegnung zwischen Jesus und Petrus. Bemerkenswert deswegen, weil was hier passiert, so überhaupt nicht zu erwarten ist. Stellen wir uns doch die Situation noch einmal vor. Petrus hat Jesus verraten. In einem Moment, in dem Jesus ihn gut an seiner Seite hätte gebrauchen können und wo Petrus hätte zeigen können, was für ein treuer Freund er ist und wo er so jämmerlich versagt hat. Und jetzt? Jetzt stellt Jesus ihn zur Rede. Und was fragt Jesus? Sag mal, Petrus, schämst du dich eigentlich nicht? Wie willst du das wieder gut machen? Du hast versprochen, mir treu beizustehen, und was war? Nein, so fragt Jesus nicht.
Das sind Fragen, die ich möglicherweise stellen würde, wenn mich einer meiner besten Freunde im Stich gelassen hätte. Das sind vielleicht auch Fragen, die Petrus erwartet hat. Und das sind Fragen, die wir uns vermutlich selbst stellen, wenn wir versagt haben. Fragen, die uns zermürben, zermartern und fertig machen. Wie konntest du nur? Doch Jesus, er ist anders. Und er fragt anders. Er fragt Petrus, hast du mich lieb? Er fragt, wie er zu ihm steht. Er fragt nach der Liebe. Natürlich weiß Jesus, dass Petrus versagt hat. Natürlich hat er nicht vergessen, was passiert ist. Aber das ist für Jesus nicht das Entscheidende. Jesus will meine Liebe. Die sucht er bei mir. Und nach ihr fragt er. Dreimal hat Petrus Jesus verraten. Und dreimal wird er von Jesus gefragt, hast du mich lieb? Zuerst noch fragt Jesus, hast du mich lieber als die anderen? Und Petrus merkt, lieber als die anderen habe ich Jesus wohl nicht. Das kann ich nach dem, was passiert ist, sicher nicht behaupten. Aber ja, ich habe Jesus lieb. Und so antwortet er auch, ja, Herr, du weißt, dass ich dich liebe. Dann fragt Jesus noch ein zweites und ein drittes Mal, hast du mich lieb? Bei der dritten Frage wird Petrus traurig. Vermutlich muss er daran denken, dass er dreimal kläglich versagt hat. Er hat Jesus feige im Stich gelassen. Aber trotzdem, seine Liebe zu Jesus ist geblieben. Also antwortet er diesmal, Herr, du weißt alles. Und du weißt auch, dass ich dich liebe. In dieser Antwort, da steckt so viel drin. Sie steckt voller Ehrlichkeit und sie kommt aus dem tiefsten Herzen des Petrus. Er kann und er will Jesus nichts vormachen. Und das muss er auch gar nicht. Petrus schaut sich und sein Leben an, wie es ist. Und er sagt, Jesus, du kennst mich durch und durch. Du siehst meine Bemühungen, ein guter Freund und Mitarbeiter zu sein. Du siehst auch, dass ich mich selbst überschätzt habe, dass ich mich für besser und stärker hielt als die anderen. Jesus, du siehst meine Schwächen und siehst mein Scheitern, mein Versagen. Und du siehst meine aufrichtige Liebe zu dir, die trotz allem, was passiert ist, da ist. Herr, du weißt alles. Du weißt auch, dass ich dich liebe. Petrus steht mit leeren Händen da. Aber eben auch mit einem offenen, ehrlichen Herzen, das Jesus liebt. Und Jesus, wie reagiert er? Noch einmal ist bemerkenswert, was Jesus hier tut. Jesus vertraut Petrus das Wertvollste an, was er hat, genau in diesem Augenblick. Und Jesus sagt zu Petrus, sorge für meine Lämmer, sorge für meine Schafe. Das heißt, kümmere dich um meine Gemeinde. Kümmere dich um die Menschen, die mir vertrauen. Ich vertraue sie dir und deiner Fürsorge an. Jesus setzt Petrus, obwohl er versagt hat, als Mitarbeiter neu ein und überträgt ihm eine riesige Verantwortung. Er sagt ihm, geh deinen Weg weiter mit mir, folge mir nach. Und mehr noch, Jesus zeigt sich überzeugt, dass Petrus treu zu ihm stehen wird, bis in den Tod. Jesus sieht die Liebe im Herzen von Petrus. Eine Liebe, die sicher die Antwort auf die Liebe von Jesus ist, die er Petrus entgegenbringt. Denn auch für Petrus ist Jesus ja am Kreuz von Golgatha gestorben, aus Liebe. Und auch für Petrus gilt, deine Schuld ist dir vergeben. Ich verzeihe dir auch deinen Verrat. Jesus hat Petrus lieb. Und er sieht auch die Liebe im Herzen von Petrus. Und diese Liebe zählt bei ihm. Das, was Jesus hier tut und was er hier sagt, hat Petrus geprägt. Es hat sein Leben verändert. Es hat ihn so sehr berührt, dass er es später auch an andere weitergibt.
In einem Brief, den Petrus später schreibt, sagt er den verantwortlichen Mitarbeitern einer Gemeinde: Leitet die Herde Gottes, die euch anvertraut ist, als rechte Hirten. Kümmert euch um sie, nicht weil es eure Pflicht ist, sondern aus innerem Antrieb, wie es Gott gefällt. Tut es nicht, um euch zu bereichern, sondern aus Hingabe. Die Grundlage für ein Leben mit Jesus ist die Liebe. Jesus hat aus Liebe gehandelt, als er sein Leben am Kreuz aufgab, um uns zu retten. Und seine Liebe befähigt auch uns zu lieben und unseren Alltag zu gestalten. Die Liebe zu Jesus ist entscheidend. Das hat auch Petrus gelernt. Und auch ich will mir das merken. Denn wenn ich mein Leben nicht aus der Liebe zu Jesus herausgestalte, was motiviert mich denn dann? Da stehen mir doch weiter diese hohen Ansprüche vor Augen, die an mich gestellt werden. Und es bleibt diese große Angst zu versagen, so wie Petrus versagt hat. Und noch schwerer wird es, wenn ich feststelle, dass ich den Ansprüchen nicht genüge. Dann bleiben nur zwei Möglichkeiten. So schreibt zumindest ein Lebensberater in einem Artikel, den ich gelesen habe. Er schreibt: Entweder wir fangen an, den Schmerz des Nicht-Gut-Genug-Seins zu betäuben, um ihn nicht fühlen zu müssen. Unter anderem durch Essen, durch Alkohol, durch Drogen, Computerspiele, durch Sex, durch Sport, durch Arbeit. Und dabei hat jeder Mensch seine eigene Lieblingsablenkungsstrategie. Meist eine Kombination aus den verschiedenen genannten Möglichkeiten. Oder aber, schreibt er weiter, wir versuchen, das innere Mangelgefühl nach außen hin auszugleichen. Aus der Angst heraus, zu versagen, etwas falsch zu machen, fangen wir an zu rennen, um endlich gut genug zu werden. Wir arbeiten 14 Stunden am Tag. Wir optimieren unseren Tagesablauf und alles drumherum. Wir geben unser Geld aus für Statussymbole und häufen Besitztümer an. Wir bringen unseren Körper in Form. Wir beschäftigen uns intensiv mit Persönlichkeitsentwicklung. Wir buhlen nach Bestätigung, Instagram-Likes, Lob vom Chef, Komplimente, was auch immer. Doch dieses Spiel ist nicht zu gewinnen. Denn mehr geht immer. Mehr geht immer. Ich befinde mich quasi in einem Hamsterrad und werde niemals dort ankommen, wo ich hin möchte. Und Jesus holt mich da raus, wenn er fragt: Hast du mich lieb? Es kommt bei ihm nicht darauf an, überall der oder die Beste zu sein. Nicht am Arbeitsplatz, nicht in der Familie, wo du dir so viel Mühe bei der Erziehung der Kinder gibst. Und auch nicht in deiner Gemeinde, wo du dich verantwortlich mit einbringst. Du musst dich nicht verausgaben, bis du nicht mehr kannst. Die beste Version von dir selbst ist nicht die, die alles richtig macht. Es ist nicht die, die sich keine Schwächen erlaubt, keine Fehler begeht. Die beste Version von dir ist die, die sich von Jesus lieben lässt und die Jesus selbst lieb hat. Denn wenn ich mich von Jesus angenommen weiß und geliebt weiß, dann muss ich niemandem mehr irgendetwas beweisen. Dann kann ich ehrlich sein, mich annehmen mit meinen Stärken, aber auch mit meinen Schwächen. Jesus vergibt mir, fängt neu mit mir an, wenn ich versagt habe. Und so kann ich jeden Tag neu aus seiner Liebe raus handeln. Liebe ist alles, was bei Jesus zählt. Petrus ist ganz neu in dieser Liebe und Annahme durch Jesus aufgeblüht. Sein Leben wurde nach dem Gespräch verändert. Und auch ich empfinde das als sehr, sehr befreiend. Jesus fragt nach meiner Liebe, nicht nach Perfektion. Das entlastet mich und schenkt mir Freiraum zu handeln. Vielleicht sollte ich ein neues Schild in unserer Küche aufhängen. Mit dieser Frage von Jesus: Hast du mich lieb? Oder aber ich verstehe das aktuelle Schild in unserer Küche neu. Sei heute die beste Version von dir selbst, heißt dann: Achte darauf, dass du dich heute von Jesus lieben lässt und gehe den Tag aus dieser Liebe heraus an. Amen.

0: Ich möchte mit unserem Herrn sprechen. Herr Jesus Christus, danke, dass du uns frei machst von dem Zwang, etwas sein zu müssen, was wir gar nicht sind. Du liebst uns, du hast uns gewollt und wir dürfen zu dir kommen, so wie wir sind. Bei dir dürfen wir einfach sein. Das lässt mich gerührt hier stehen und staunen über deine grenzenlose Liebe. Diese Liebe, die ich einfach empfangen darf, ohne Gegenleistung. Hilf uns durch deine Liebe, uns selbst mit unseren Unzulänglichkeiten und Unperfektheit anzunehmen. Herr Jesus, überwältige uns immer wieder neu mit deiner Liebe. Liebe, die unser Leben verändert und befreit. Wir danken dir und loben deinen Namen. Und alles, was noch nicht gesagt wurde, legen wir in das Gebet, was du uns gegeben hast und worin alles gesagt ist. Dazu stehen wir auf und bleiben auch beim Segenslied noch stehen, wem es möglich ist. Vater unser im Himmel, geheiligt werde dein Name. Dein Reich komme, dein Wille geschehe, wie im Himmel, so auf Erden. Unser tägliches Brot gib uns heute und vergib uns unsere Schuld, wie auch wir vergeben unseren Schuldigern. Und führe uns nicht in Versuchung, sondern erlöse uns von dem Bösen. Denn dein ist das Reich und die Kraft und die Herrlichkeit in Ewigkeit. Amen.
1: Wir singen zum Abschluss des Gottesdienstes gemeinsam das Segenslied.

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Hat Sie ein Gedanke aus der Predigt, ein Lied oder Gebet angesprochen? 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
1: Wir hören aus dem Alten Testament den Psalm 92.
2: Das ist ein köstlich Ding, dem Herrn danken und Lob singen deinem Namen, du Höchster. Des Morgens deine Gnade und des Nachts deine Wahrheit verkündigen, auf dem Psalter mit 10 Saiten, mit Spielen auf der Harfe. Denn, Herr, du lässest mich fröhlich singen von deinen Werken, und ich rühme die Taten deiner Hände. Herr, wie sind deine Werke so groß? Deine Gedanken sind sehr tief. Ein Törichter glaubt das nicht, und ein Narr begreift es nicht. Die Gottlosen grünen wie das Gras, und die Übeltäter blühen alle, nur um vertilgt zu werden für immer. Aber du, Herr, bist der Höchste und bleibest ewiglich. Denn siehe deine Feinde, Herr, siehe deine Feinde werden umkommen, und alle Übeltäter sollen zerstreut werden. Aber mich machst du stark wie den Wildstier und salbst mich mit frischem Öl. Mit Freude sieht mein Auge auf meine Feinde herab und hört mein Ohr von den Boshaften, die sich gegen mich erheben. Der Gerechte wird grünen wie ein Palmbaum. Er wird wachsen wie eine Zeder auf dem Libanon. Die gepflanzt sind im Hause des Herrn, werden in den Vorhöfen unseres Gottes grünen. Und wenn sie auch alt werden, werden sie dennoch blühen, fruchtbar und frisch sein, dass sie verkündigen, wie der Herr es recht macht. Er ist mein Fels, und kein Unrecht ist an ihm.
1: Das war der Bibeltext für den heutigen Tag, entnommen aus der großen Hörbibel mit freundlicher Genehmigung der Deutschen Bibelgesellschaft. Hier noch einmal die Bibelstelle. Altes Testament, Psalm 92. Gedanken dazu kommen jetzt von Irmhild Schorre aus Engelskirchen.
3: Der Schreiber des Psalms gebraucht zu Anfang den Begriff »ein köstlich Ding« als Ausdruck der großen Begeisterung, die ihn ergreift, wenn er dem Herrn dankt und ihn lobt. Wenn ich Gott lobe und danke, dann tue ich etwas, was Gott zusteht und was seiner Größe angemessen ist. Gleichzeitig tut es mir gut und macht mich froh. Ich danke Gott für die Erfahrungen mit ihm in meinem Leben. Beim Danken erinnere ich mich an das Erlebte. Ich nehme mir Zeit, über Vergangenes nachzudenken. Manchmal weiß ich dann genau, wo Gott mir konkret geholfen hat. Dann ist die Situation so klar, dass ich nur sagen kann, danke, Herr. Vieles begegnet mir aber auch nur wie ein flüchtiger Gedanke. Es ist so eine Ahnung, wo Gott überall seine Finger im Spiel hatte. In einem Lied von Manfred Siebald heißt es, mit Händen lässt sich manches greifen, doch manche Wunder streifen mich nur heimlich dann und wann. Wichtig ist es in jedem Fall, diese Gedanken festzuhalten und mit anderen zu teilen. Das Erlebte ist dann klarer in meiner Erinnerung und gleichzeitig macht es anderen Menschen Mut. Aus dem Danken kommt das Lobsingen. Gott zu lobsingen bedeutet, ihn durch Musik und Gesang mit freudigen Worten zu ehren und drückt tiefe Bewunderung und Dankbarkeit aus. Ich lasse nach außen, was mich bewegt. Ich habe nicht mich im Blick, sondern das, was Gott tut und wie er ist. Gottes Gnade am Morgen in den Blick zu nehmen, bevor der Alltag nach mir greift, hilft ungemein. Es gibt mir Schwung, in den Tag zu starten und Dinge anzupacken. Ich überlasse das Feld nicht den Problemen, sondern Gott. Er sagt mir seine Hilfe und Treue fest zu. Ob ich mir gerade viel Zeit nehmen kann oder eher im Laufschritt unterwegs bin, die Verbindung zu ihm ist offen und er hört. Abends lege ich den Tag, so wie er war, zurück in Gottes Hände. Ich danke für das Gute und bitte um Vergebung für das, was nicht gut gelaufen ist. Nachts, wenn ich nicht schlafen kann, hilft es mir, mich an seine Zusagen, das bedeutet, an seine Wahrheit zu erinnern. Wenn dann Probleme oft übergroß werden, gibt er mir das richtige Augenmaß, sie einzuordnen. Ich gebe meine Sorgen bei ihm ab, muss mich nicht länger aufreiben und darf ruhig werden. Lob und Dank gegenüber Gott kann ich durch Instrumente verstärken. Es ist wichtig zu üben, um gute Klänge hervorzubringen. Genauso lerne ich auch, Gott zu loben. Ich stimme mich innerlich ein, indem ich bewusst zur Ruhe komme und mich nicht ablenken lasse. So wie es unterschiedliche Instrumente gibt, gibt es auch unterschiedliche Klänge beim Lob Gottes. Wichtig ist, dass der Klang aus meinem Herzen kommt. Herr, wie sind deine Werke so groß? Deine Gedanken sind sehr tief. Ein Törichter glaubt das nicht und ein Narr begreift es nicht. Die Gottlosen grünen wie das Gras und die Übeltäter blühen alle, nur um vertilgt zu werden für immer. Aber du, Herr, bist der Höchste und bleibest ewiglich. In diesem Abschnitt staunt der Schreiber des Psalms über die großen Taten und Werke Gottes. Er findet sie überall, in der Schöpfung, aber auch im konkreten Handeln in seinem Leben. Beim Staunen über die Tiefe der Gedanken Gottes sehe ich ein Stück seiner unendlichen Weisheit. Dinge in der Schöpfung, die bis ins Kleinste durchdacht sind. Gott überblickt Zusammenhänge und Zeiträume. Manchmal bekomme ich davon etwas mit, wenn sich Dinge zusammenfügen, die bisher keinen Sinn ergaben. Doch oft verstehe ich Gottes Tun und Lassen nicht. Ich denke und handle nach meinen Maßstäben. Ich bete und es ändert sich nichts. Dann brauche ich Kraft, um diese Spannung auszuhalten. Dabei hilft es mir, wenn ich mich bewusst dafür entscheide, Gott auch jetzt zu vertrauen, dem Gott, über dessen Werk ich eben noch gestaunt habe. Er ist unergründlich in seinem Handeln und gleichzeitig ist er mir nah in seiner Liebe und Treue. Und ich ehre ihn durch mein Vertrauen. Für Menschen, die ohne Gott leben, ist ein solch persönlicher Umgang mit Gott schwer zu begreifen. Sie haben keinen Blick für seine Taten, wie zum Beispiel in der Schöpfung oder auch in ihrem Leben. Manchmal macht es mir zu schaffen, wenn ich sehe, mit welcher scheinbaren Leichtigkeit Menschen ohne Gott durch das Leben gehen. Doch das ist oft nur die Fassade. Dahinter sieht es anders aus. Auf die Länge der Zeit fehlt ihnen die Quelle, aus der sie dauerhaft gespeist werden. Derjenige, der mit Gott lebt, hat Zugang zu dieser Quelle, unabhängig von seinen Lebensumständen. Der Gerechte wird grünen wie ein Palmbaum, er wird wachsen wie eine Zeder auf dem Libanon. Die gepflanzt sind im Hause des Herrn, werden in den Vorhöfen unseres Gottes grünen. Und wenn sie auch alt werden, werden sie dennoch blühen und frisch sein, dass sie verkündigen, wie der Herr es recht macht. Er ist mein Fels und kein Unrecht ist an ihm. Hier vergleicht der Schreiber des Psalms den Gerechten, denjenigen, der sein Vertrauen auf Gott setzt, mit einem Palmbaum und einer Zeder. Palmen können sehr hoch werden und erreichen oft ein hohes Alter. Sie wachsen langsam. Übertragen auf mein Leben mit Gott ist es ein Bild dafür, dass bleibende Veränderungen in meinem Leben Zeit brauchen, um zu reifen und um Bestand zu haben. Zedern haben Eigenschaften, die ich in diesem Veränderungsprozess brauche. Zedern sind immergrün, robust und stark. Sie wachsen schnell und werden besonders groß. Auch halten sie längere Trockenheit aus. Diese Eigenschaften sind in mir angelegt, wenn ich in Gottes Nähe verwurzelt bin. Ich greife darauf zurück, in jeder Lebenssituation, insbesondere auch dann, wenn die Umstände schwieriger werden. Auch die Zeit des Alters hat der Dichter des Psalms im Blick. Wie ist es zu verstehen, noch im Alter blühen, fruchtbar und frisch sein? Es geht hier um geistliche Vitalität und Frische. Sie kommt aus älter Blühen, fruchtbar und frisch sein. Es geht hier um geistliche Vitalität und Frische.

0: Gott entfacht sein Lob in mir, wenn ich ihn suche, in guten Zeiten und auch in der Not. Ich setze mich nicht unter Druck, wenn mein Jubel eher verhalten und leise ist. Gott hat mich gemacht mit meinen Charaktereigenschaften und sieht in mein Innerstes. Er sieht auch den kleinen Funken von Lob und Dank in mir. Eins nehme ich mir vor. Ich will dranbleiben, will Gottes Nähe suchen, meine Erfahrungen mit anderen teilen. Gott ist der Grund für Lob und Dank in meinem Leben und will den Funken in meinem Herzen überspringen lassen.
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1: Ich bin Felix Becker. Die Weltgesundheitsorganisation hat wegen eines Ebola-Ausbruchs in Zentralafrika eine internationale Gesundheitsnotlage ausgerufen.
2: Hintergrund sind mehrere bestätigte Infektionen in der Demokratischen Republik Kongo und Uganda. 80 Menschen sind dort bislang an dem Virus gestorben. Mit dem Schritt sollen laut WHO die Nachbarländer in erhöhte Alarmbereitschaft versetzt und internationale Unterstützer mobilisiert werden. Gegen die grassierende Ebola-Virus-Variante gibt es aber weder einen Impfstoff noch eine spezifische Behandlung. Ulrike Klein, Redaktion.
1: Nachdem im italienischen Modena ein Mann mit einem Auto in eine Gruppe von Menschen gefahren ist, haben die Behörden weitere Details.

0: Details bekannt gegeben.
1: Demnach ist unter den Schwerverletzten auch eine deutsche Touristin. Insgesamt gäbe es 8 Verletzte, 4 davon schwer, so der Bürgermeister der norditalienischen Stadt. Der mutmaßliche Täter, ein etwa 30 Jahre alter Mann, wurde festgenommen. Timo Wiesner, Redaktion.
0: In London sind bei einer Großkundgebung eines rechtsextremen Aktivisten zehntausende Menschen durch die Straßen gezogen. Parallel dazu fand eine pro-palästinensische und gegen Rassismus gerichtete Demonstration statt, an der sich mehrere tausend Menschen beteiligten. Die Londoner Polizei war mit einem Großaufgebot von etwa 4000 Kräften vor Ort, um die rivalisierenden Protestzüge voneinander zu trennen. Die Behörde sprach von einem der größten derartigen Einsätze seit Jahren. Deutschland liegt in einer internationalen Studie von UNICEF zum Wohlbefinden von Kindern nur auf Platz 25 von 37 wohlhabenden Ländern. Das UN-Kinderhilfswerk erklärte, Deutschland bleibe damit deutlich hinter seinen Möglichkeiten zurück. Bewertet wurden unter anderem Gesundheit, Bildung und Lebenszufriedenheit von Kindern und Jugendlichen. Die Spitzenplätze belegten die Niederlande, Dänemark und Frankreich. Auch Rumänien und Ungarn schneiden besser ab als Deutschland. Bulgarien hat den 70. Eurovision Song Contest gewonnen. Die 27-jährige Sängerin Dara erhielt am Abend in Wien für ihren Partyhit Bangaranga die mit Abstand meisten Punkte. Für Deutschland gab es erneut ein enttäuschendes Ergebnis. Sängerin Sarah Engels landete mit ihrem Lied Feier auf dem drittletzten Platz.
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0: Die aktuellen Temperaturen: Köln-Bonn 12 Grad, ebenso auch in Hamburg, Bremen 11, Berlin 16, Dresden 15, Frankfurt am Main 14, Stuttgart 15, München 13, Erfurt 14 und Münster 12 Grad. Heute meist heiter bis wolkig, im Osten und Süden länger freundlich, im Westen und Nordwesten zeitweise mehr Wolken und etwas Regen, Höchstwerte bis 19 Grad. Die Aussichten: morgen wechselnd bis stark bewölkt, von Westen her kommen Schauer auf, vereinzelt gibt es auch Gewitter. Im Osten und Südosten trotz einiger Wolken längere sonnige Abschnitte. Temperaturen bis 21 Grad.
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3: Herzlich willkommen, sagt Simone Nickel. Mein Gast heute schreibt Texte, die berühren, und Musik, die bleibt. Er hat eine warme, sympathische Stimme. Man hört ihm einfach gerne zu. Er ist ein herzlicher Mensch, der lieber Brücken baut als spaltet. Und er hat Spuren hinterlassen. Als Journalist, als Buchautor, als Liedermacher und als langjähriger Vorstandsvorsitzender von ERF Medien. Jürgen Werth ist heute bei mir im Studio. Schön, dass du da bist, Jürgen.
4: Dankeschön. Ich antworte auf deine nette Eingangsmoderation mit einem Huch. Du meinst mich, ja?
3: Ich meine dich, auf jeden Fall. Ich hätte noch mehr sagen können. Es gibt einen besonderen Anlass, deinen 75. Geburtstag. Ein guter Grund, heute mal zurückzuschauen auf dein Leben. Du bist 1951 in Lüdenscheid geboren, dort auch aufgewachsen. Das liegt im Sauerland. Da regnet's viel, heißt es.
4: Ja, es hieß früher immer, hast du Angst vor Sonnenbrand, mach Ferien im Sauerland. Das hat sich aber ein bisschen geändert. Also der Klimawandel macht sich auch da bemerkbar. Ich erinnere mich an Zeiten, da habe ich für eine Buchhandlung Bücher und Zeitschriften ausgetragen. Und gefühlt hat es da immer geregnet. Und da ich Bücher und Zeitschriften unter den Armen hatte, in einer Aktentasche, konnte ich meistens keinen Schirm tragen. Aber heute scheint da auch relativ oft die Sonne.
3: Das ist ja schön. Wie ist denn so der Zungenschlag in Lüdenscheid? Spricht man da Westfälisch?
4: Man spricht Westfälisch, ja. Es gibt so einen typischen Lüdenscheider Slang. Den merkt man nicht, wenn man da lebt und wenn man da aufgewachsen ist. Wenn man da ab und zu mal hinkommt, wie mir das so heute passiert, denke ich immer auch, die sprechen einen putzigen Dialekt.
3: Kannst du das selber auch?
4: Nee, ich weiß es nicht. So ein bisschen kann ich das schon.
3: Also wie klingt das denn?
4: Ja, weiß ich auch nicht. Also es ist so ein bisschen, es hat so ein bisschen was mit Ruhrgebiet zu tun. Es liegt ja am Rande des Ruhrgebiets, liegt so zwischen Siegerland und Ruhrgebiet. Also woll ist zum Beispiel ein wichtiges Wort. Also man sagt nicht gell oder nicht wahr, sondern man sagt woll.
3: Woll, woll.
4: Woll, woll.
3: Mhm. Die Sauerländer gelten als bodenständig, direkt und heimatverbunden. Wie ist das denn bei dir mit den Heimatgefühlen? Du lebst ja schon über 50 Jahre in Wetzlar. Bist du im Herzen noch so ein kleines bisschen Sauerländer oder schon so ganz hier in Hessen verwurzelt?
4: Ja, ich weiß das nicht so genau. Ich stelle fest, dass ich, je älter ich werde, desto mehr Sehnsucht bekomme nach Heimat. Wir sind immer noch regelmäßig in Lüdenscheid. Meine Mutter lebt noch in Lüdenscheid. Das finde ich wunderbar. Und ein paar Geschwister, meine Frau, leben auch in Lüdenscheid. Ein paar Freunde haben wir da auch noch. Und ich habe manchmal Sehnsucht nach Lüdenscheid. Und wenn wir dann in Lüdenscheid sind, dann finde ich aber das Lüdenscheid gar nicht mehr, nachdem ich Sehnsucht habe. Weil es ist das Lüdenscheid meiner Kindheit. Mit bestimmten Menschen, mit bestimmten Häusern, mit bestimmten Straßen. Die gibt's alle nicht mehr so. Insofern ist das so eine diffuse Sehnsucht nach etwas, was viel mit der Vergangenheit zu tun hat.
3: Mhm. Welche Szenen hast du vor Augen, wenn du an deine Kindheit und an deine Jugend denkst?
4: Ach, viele verschiedene. Also ich sehe mich sehr viel bei meiner Oma und meinem Opa. Die waren mein Kindergarten, weil ich wollte nicht in den Kindergarten gehen, weil da war eine Schwester, die hat sich gleich am Anfang heftig mit mir verdorben, weil die wollte mich mit einem anderen zusammen in den Keller sperren, weil wir uns da um irgendwas gestritten hatten, um ein Dreirad oder sowas. Und dann habe ich gesagt, ich gehe da nicht mehr hin. Und da war ich bei meiner Oma, meinem Opa, die wohnten in einem ziemlich alten Haus in der Altstadt, am Rand der Altstadt. Also sowas habe ich vor Augen. Ich habe sehr viel vor Augen von meinem CVJM, der damals noch ein christlicher Verein junger Männer war. Da bin ich hingekommen, als ich 7 war. Und ich sag manchmal, alles, was ich heute so mache, habe ich da zum ersten Mal gemacht. Habe ich da auch gelernt. Wir haben da Fußball gespielt, unendlich viel und Geschichten gehört und gesungen. Und wir waren auf Lagern. Also das sind so Szenen, die mir immer wieder vor Augen stehen. Aber natürlich auch auf Schlittenfahren und solche Sachen. Damals gab es ja noch Winter, man konnte da im Sauerland noch Schlitten fahren. Also es war rundum eine gute Zeit, aber es gab auch natürlich dunkle Zeiten. Also keine Zeit, kein Aufwachsen geschieht so ganz ohne Probleme. Also wenn ich gerade so sage, ich habe Sehnsucht nach der Vergangenheit, dann blendet diese Sehnsucht natürlich oft das aus, wonach man sich nicht sehnt und was man nicht nochmal erleben möchte.
3: Was waren das denn so für dunkle Momente? Kannst du das teilen?
4: Naja, als ich so 14, 15 war, fing mein Vater an zu trinken. Das war am Anfang noch nicht so ganz dolle, wurde aber zunehmend mehr. Und das hat dann schon sehr viele Jahre in unserer Familie geprägt, sehr negativ geprägt, weil es gab eigentlich jeden Abend Zoff und ich war immer der Friedensstifter zwischen meinen Eltern. Mein kleiner Bruder war noch dazwischen, der war noch ziemlich klein, der ist 11 Jahre jünger als ich. Und wir haben dann keinen mehr einladen können, weil man wusste ja nie, wie der Abend so verläuft. In dieser Zeit sind meine Eltern aber auch zum Glauben gekommen. Das war eine tolle Zeit, weil das hatte was auch mit dem Alkohol zu tun, weil ein Freund von mir, dessen Vater Pastor war, der sagt, ich lass mich mal einfach abholen, wenn ich bei dir bin, von meinem Vater. Und der kommt dann vielleicht mal ins Gespräch mit deinen Eltern. Und das funktionierte, wenn man das so sagen darf, erstaunlich gut. Die haben sich sehr gut verstanden. Und meine Eltern sind dann beide zum Glauben gekommen. Das Trinken ging dann trotzdem noch viele Jahre weiter. Am Schluss ist alles gut geworden. Wir sind ganz versöhnt voneinander geschieden. Mein Vater ist mit 52 schon gestorben. Und wir sind ganz im Frieden, meine Mutter auch. Aber es war eine Zeit, die möchte ich nicht missen, weil sie mich schon sehr geprägt hat, aber ich möchte sie nicht nochmal erleben.
3: Was hat dich besonders geprägt? Dieser frühe Abschied, du warst, glaube ich, damals 28, ne?
4: Ja.
3: Von deinem Vater.
4: Ja.
3: Wie hast du das verkraftet?
4: Ja, es war eine besondere Zeit, weil er ist zum Schluss wirklich ganz und gar klargekommen mit seinem Leben und auch mit Gott. Und interessanterweise zu einer Zeit, wo wir alle Versuche aufgegeben hatten, irgendwas zu organisieren. Man will ja immer irgendwas organisieren, dass das Problem sich löst. Und Gott hat gesagt, ich zeig euch mal, was ich tun kann, wenn ihr aufhört zu organisieren. Ich war bei ihm, als er gestorben ist. Sein letztes Wort war, ich sehe Jesus. Er ist an Lungenkrebs gestorben. Das hat mich schon sehr bewegt und das, daran denke ich auch bis heute immer wieder. Wie schön ist das, wenn man Abschied nimmt und am anderen Ufer steht schon jemand oder es kommt einem schon jemand entgegen, den man kennt, der einen dann an die Hand nimmt und ins neue Land führt. Ja, es war, ich kann mich aber auch noch erinnern, ich war 28, wie du sagst. Wir saßen am Küchentisch und der Beerdigungsunternehmer war da. Das war ein Schulkamerad von meinem Vater. Und er sagte immer wieder, Peter, nein, das 52, das ist zu jung. Und ich habe so gedacht, naja, 52, so richtig jung ist das ja jetzt auch nicht mehr. Wenn ich da heute drüber nachdenke, wenn ich jetzt
3: hast du eine andere Perspektive?
4: 75 werde, dann ist das schon eine andere Perspektive. Aber es hat mich insofern sehr geprägt, weil ich gelernt habe, dass Gott keinen Menschen aufgibt. Und dass Gott zum Ziel kommt, dann, wenn er das für richtig hält und auf eine Art und Weise, die er für richtig hält. Und ich muss ihn einfach nur machen lassen, ihm Menschen und Situationen anvertrauen. Aber das lässt sich immer leicht sagen im Blick auf die Vergangenheit, wenn man das so eine Situation vor sich hat, dann ist das wieder schwer. Man hat das nie für alle Zeiten, sondern man muss das sich, glaube ich, immer wieder neu schenken lassen.
3: Mhm. Damals warst du schon verheiratet, du hast sehr jung die Angela geheiratet. Mich interessiert mal, wie habt ihr euch überhaupt kennengelernt?
4: Ha, das war eine spannende Geschichte. Wir haben uns kennengelernt bei einem Schulball. Ich habe manchmal, wenn wir gefragt worden, wo habt ihr euch kennengelernt, gesagt beim Tanzen. Das stimmt auch. Manche frommen Leute waren dann ein bisschen irritiert. Wobei, wir kannten uns schon vor. Wir haben sogar mal eine Zeit lang in derselben Straße gewohnt. Ich vor der Kurve und sie hinter der Kurve. Da hatten wir nicht so richtig was miteinander zu tun. Aber ihre Brüder waren mit mir im CVJM und die kannte ich natürlich gut. Und es war ein Schulball und ich bin mit einem anderen Mädel zu diesem Schulball gegangen und sie mit einem anderen Jungen und dann gab's Schneeballtanz und auf einmal tanzten nur noch wir zusammen und und dann so eine Woche später habe ich sie dann angerufen, ob wir uns mal treffen können und dann haben wir uns getroffen und dann wollte ich eine lange Rede halten, um zu gucken, ob wir denn wohl miteinander zueinander passen könnten und dann hat sie sofort gesagt, ja, gerne, klar, alles gut. Sie war damals noch 16 und ich war immerhin schon 17. Wir haben dann sehr früh geheiratet. Das hat natürlich auch was mit der Geschichte meiner Eltern zu tun, weil ich wollte einfach auch weg von zu Hause. Aber jung gefreit hat nie bereut, ist so ein Satz, der stimmt, manchmal auch nicht stimmt. Also für uns, wir haben jetzt den 54. Hochzeitstag demnächst, also.
3: Ja, das klingt nach einem guten Team.
4: Ja, auch da gibt's natürlich, wie in jeder Beziehung, gab es gute und nicht so gute Zeiten, aber es gehört auch zum Leben dazu und zu jeder Beziehung auch dazu.
3: Du hast damals auch schon Lieder geschrieben. Wann fing das denn überhaupt an?
4: Naja, das war damals so eine Zeit, da hat man Protestsongs gesungen. Es gab damals Protestsongs.
3: Das kenne ich auch noch, obwohl
4: ja,
3: ich jünger bin.
4: Da gab es so die Bob Dylans dieser Welt und noch andere Leute, die gegen Krieg und Ungerechtigkeit protestiert haben. Barry Maguire, Eve of Destruction und solche Sachen. Und ich habe irgendwann entdeckt, dass ich Texte schreiben kann, mehr oder weniger gut. Das habe ich schon ziemlich früh entdeckt. Ich habe mit 10 ein Gedicht geschrieben. Das wurde auf der Kinderseite unserer Lokalzeitung abgedruckt in Lüdenscheid und habe dann auch Musik dazu gemacht. Ich konnte noch nicht Gitarre spielen. Ich hatte ein Akkordeon, da habe ich das mit Akkordeon begleitet. Habe mir aber dann irgendwann Gitarre beibringen lassen von einem Freund. Ja, also das, ich war da so 13, 14, 15, keine Ahnung. Und wenn man dann so gegen die Ungerechtigkeit und gegen Krieg und gegen die Erwachsenen und ich weiß nicht, und die Welt ist ja sowieso, man ist ja selber in Aufruhr und da hat das irgendwie gut getan. Und dann eines Abends auf einer Rückfahrt von unserem CVJM, da war ich glaube ich so 16 schon, hat ein älterer Freund zu mir, das war Klaus-Jürgen Diehl, gesagt, du lernst doch jetzt Latein. Ich war von der Realschule aufs Gymnasium gewechselt, musste Latein nachholen. Also ich lernte jetzt Latein und dann sagte er, du weißt doch, dass Protest eigentlich für etwas Zeugnis ablegen heißt. Schreib doch mal Lieder über den Glauben. Und ich war ein bisschen verblüfft, weil ich wusste gar nicht, dass man das kann, weil es gab das Kirchengesangbuch und es gab das Liederbuch, das wir im CVM hatten. Da waren aber die Lieder auch meistens schon mindestens 30 Jahre alt. Und dann habe ich angefangen, meinen Glauben in meine Lieder zu integrieren. Ich hatte kein frommes Vorbild. Ich kannte keinen Siegfried Fietz, keinen Manfred Siebert. Ich kannte die alle nicht. Und mein erstes Lied war dann so eine Mischung. Mein erstes frommes Lied, macht Liebe keinen Krieg und helft Gott zu seinem Sieg. So fing das irgendwie, hieß das im Refrain. Da kann ich mich noch dran erinnern. Naja, und dann hat sich das so weiterentwickelt und ich habe das im CVM vorgetragen. War dann verantwortlich schon für den Kreis der 14- bis 17-Jährigen und ja, hab da meine Lieder vorgetragen, hab da Hitparaden moderiert. Also alles, was ich dann später im ERF gemacht habe, habe ich da dann auch schon mal gemacht.
3: Ja, dann hast du viele, viele Lieder geschrieben, viele Konzerte gegeben. Das Lied, das wahrscheinlich am meisten die Menschen berührt, ist vermutlich dieses Du bist du, oder? Oder das Versöhnungslied?
4: Ja, es ist schon Du bist du. Du bist du ist jetzt 50 Jahre alt ungefähr. Das ist unglaublich. Ich habe nicht im Traum gedacht damals, dass das so lange die Zeiten überleben würde. Aber es ist ein Lied, das im Laufe der Jahre unzählige Geschichten gesammelt hat. Ich habe mal von einem südamerikanischen Dichter gelesen, die Gedichte gehören nicht dem, der sie geschrieben hat, sondern denen, denen sie etwas sagen und etwas bedeuten. Also das ist inzwischen längst nicht mehr mein Lied, sondern das Lied lebt sein eigenes Leben. Also die Geschichte, die mich nach wie vor am meisten berührt, ist irgendwann in Franken passiert. Da kommt eine Frau nach dem Konzert zu mir, hat ihre Tochter neben sich, so 17, 18 Jahre alt, und sagt, ich wollte sie Ihnen mal vorstellen. Und ich wusste nicht, was sie mir damit sagen wollte. Und sie sagte, ich war vor gut 18 Jahren in einem ihrer Konzerte und hatte am nächsten Tag den Termin für die Abtreibung. Und dann haben sie Du bist du gesungen und ich habe beschlossen, dass ich den Termin für die Abtreibung absage. Hier ist sie, ich wollte sie Ihnen mal vorstellen. Und da kriege ich jetzt auch beim Erzählen, kriege ich immer noch eine Gänsehaut. Also das ist schon irgendwie geheimnisvoll.
3: Wirklich ein Gänsehautmoment. Es gibt aber auch Lieder, die schon viele Jahre auf dem Buckel haben, die dir etwas bedeuten, zum Beispiel von Paul Gerhardt. Du hast auch ein Buch drüber geschrieben.
4: Ja, Paul Gerhardt, wir begehen seinen 350. Todestag in diesen Tagen jetzt. Und der St. Benno Verlag hatte mich gebeten, ein kleines Buch zu schreiben über einige seiner Texte. Und dann habe ich mich nochmal intensiv mit Paul Gerhardt beschäftigt und bin ganz neu fasziniert von diesem Mann und seinem Leben. Die Texte haben ja eine unglaubliche Tiefe. Vieles ist erlebt und noch mehr erlitten. Viele Jahre seines Lebens herrschte der 30-jährige Krieg, eine Zeit, in der man völlig schutzlos war. Wenn man abends ins Bett gegangen ist, wusste man nicht, ob man morgens wieder aufsteht oder ob nicht in der Nacht irgendwelche Horden das Haus angezündet haben oder anderes getan haben. Man liest dann so einen Text wie Nun ruhen alle Wälder oder so oder breit aus die Flügel beide, o Jesu, meine Freude, und nimm dein Küchlein ein. Dann liest man das nochmal wieder ganz anders. Paul Gerhardt war Theologe, der war sehr klug. Der hat aber auch Dichtkunst studiert. Der hat nicht einfach was dahin geschrieben, sondern das ist auch wirklich sehr, sehr kunstvoll formuliert. Deswegen hat das die Jahrhunderte überdauert. Also das hat mich schon nach wie vor sehr fasziniert.
3: Du schreibst seit vielen, vielen Jahren. Wie hat das überhaupt angefangen, deine Liebe zum Schreiben? Wer hat die geweckt?
4: Ja, ich glaube immer, dass es beides ist, dass du was in dir trägst, aber dass dann jemand wecken muss, dass dann jemand wachküssen muss. Das ist, glaube ich, so. Ich denke, dass ich in meinem Leben die richtigen Menschen getroffen habe. In diesem CVJM, in den ich gekommen war, hatten wir einen Jugendwart, der schrieb selber Bücher. Der hat auch Lieder geschrieben, lustige Lieder, auch ernsthafte Lieder. Dann hatte ich einen Grundschullehrer, der sehr musikalisch war, der zu dem ich dann auch Jahre später noch ins Orchester gegangen bin. Ich hatte einen wunderbaren Deutschlehrer auf der Realschule, bei dem ich auch zur Literatur geführt worden bin. Ja, es gab immer die richtigen Leute, aber es war schon drin. Ich glaube, wenn nichts in einem schlummert, dann kann man es auch nicht wach küssen. Es muss schon was da sein. Aber es braucht doch beides. Vielleicht schlummert in manchem etwas, was aber noch nie jemand wach geküsst hat. Das weiß ich nicht. Vielleicht in mir auch noch, keine Ahnung. Also es sind diese beiden Dinge, glaube ich, gewesen.
3: Du hast dann das Schreiben auch von der Pike auf gelernt, kann man sagen. Du warst Redaktionsvolontär der Westfälischen Rundschau in Lüdenscheid.
4: Hagen, Dortmund.
3: Ja, und du wolltest eigentlich weiter auch im Zeitungsbereich bleiben, aber dann irgendwie kam der ERF dazwischen.
4: Ja.
3: Erzähl mal.
4: Ja, das ist ganz witzig. Ich wollte eigentlich, nachdem ich Abitur gemacht habe, Theologie studieren. Und dann kam plötzlich der Journalismus in mein Leben. Und dann war ich bei der Zeitung und das war gut, das hat mir sehr viel Spaß gemacht. Irgendwann kam der Zeitpunkt, wo ich gedacht habe, wäre ja schön, wenn du deinen alten Plan, nämlich Theologe zu werden, mit deiner jetzigen Existenz als Journalist verbinden könntest. Und dann hatte ich Kontakt mit dem Evangelischen Presseverband in Westfalen, in Bielefeld. Und die wollten mich gerne als Redakteur haben für ihre Kirchenzeitung Unsere Kirche. Und es war alles klar. Und dann kriegten die aber plötzlich von oben einen Einstellungsstopp verordnet. Und dann wurde es nichts mit dem schon geplanten Umzug nach Bielefeld. Und wirklich, wirklich, am selben Tag, als die schriftliche Absage aus Bielefeld im Briefkasten lag, lag ein Brief von Horst Marquardt im Briefkasten vom Evangeliumsrundfunk. Das Kürzel ERF gab es damals noch gar nicht. Und der schrieb, wir haben gehört, Sie sind Redakteur, es wäre vielleicht möglich, Ihre Mitarbeit zu gewinnen. Also ganz ehrlich, wir hätten uns damals nicht vorstellen können, zum Evangeliumsrundfunk zu gehen, weil wir waren Anfang, Mitte 20 und wir haben gedacht, das ist nur was für die Superfrommen und für die Alten. Und da passen wir nicht so richtig hin. Aber nachdem da gerade was geplatzt war, haben wir gedacht, naja, gucken wir es uns mal an. Wir sind dann nach Wetzlar gefahren, hatten vorher einen Termin vereinbart. Es war so neblig, wie es seitdem nie wieder gewesen ist zwischen Wetzlar und Lüdenscheid. Dann kamen wir an und erfuhren, dass Horst Marquardt aber am Morgen überraschend nach Zürich fliegen musste, also gar nicht da war. Dann hat uns Eckart zu Nieden das Haus gezeigt, das war sehr nett. Aber der wusste natürlich, was uns interessierte, alles nicht. Also der wusste nicht, was man verdient und solche Sachen. Das interessiert einen ja, wenn man so von einer Zeitung kommt, auch so. Naja, dann sind wir wieder nach Hause gefahren. Unterwegs hatten wir noch einen Platten. Es ging wirklich alles schief. Und zu Hause angekommen haben wir gedacht, vielleicht ist es das. Wir haben dann einen neuen Termin ausgemacht, dann war Horst Marquardt da, der war damals Mitte 40, der war eindrucksvoll, hatte eine tolle Stimme, war auch gelernter Journalist und sagte so, jemand wie Sie, den brauchen wir hier und so. Naja, und dann sind meine Frau und ich nach Wetzlar gezogen.
3: Wie war so der Einstieg für dich? Du kamst ja jetzt von der Zeitung, da schreibt man ja anders als... Wenn man fürs Radio schreibt, muss man kürzere Sätze und dann eben vom Mikrofon sprechen und so. Wie war das?
4: Ich war Redakteur. Die hier in der Redaktion arbeiteten, nannten sich zwar auch Redakteur, kamen aber von der Bibelschule und hatten eigentlich von Journalismus, von Sendungen machen und so, von Schreiben. Also sagen wir mal so, die meinten es alle gut, aber ich kam mir schon ein bisschen exotisch vor. Und wollte auch ganz gerne irgendwann wieder weg, weil ich gedacht habe, nein, das ist es doch nicht. Also es war am Anfang, also sagen wir mal so, am Anfang war es gut, dann kam so eine Phase des Zweifels, wo ich gedacht habe, vielleicht war es dann doch ein Irrtum und aber wir sind geblieben und es war ja auch am Anfang, wir sendeten 5-mal am Tag auf Kurzwelle und auf Mittelwelle und kaum jemand konnte das so richtig gescheit empfangen. Es gab zwar viele Hörer, Hörerinnen und Hörer, ja, trotz dieser miesen Empfangsbedingungen. Ich weiß noch, meine Großeltern, bei denen ich ja quasi aufgewachsen war in Kindergartenzeiten, die haben das dann auch immer gehört und dann mussten die auf ihrem alten Röhrenradio da irgendwie das Kurzwellen 41 Meter Band oder sowas suchen. Das war schon wirklich ein Abenteuer. Ja, ich bin immer wieder geblieben. Horst Marquardt hat da manchmal eine wichtige Rolle gespielt, hat gesagt, es kommen andere Zeiten, wir arbeiten dran, bleiben Sie und so. Wir sind wie so ein kleines Boot in einem engen, schmalen Kanal, aber wir träumen von der offenen See. Heute sind wir auf der offenen See unterwegs. Da ist auch nicht alles toll, aber verglichen mit damals ist das mehr als ein Quantensprung.
3: Du hast verschiedene Jobs gehabt, dann das aktuelle Ressort dann auch mal verantwortet, die junge Welle geleitet, warst Radio-Chefredakteur. Welche Highlights gab's? Welche Begegnungen mit Menschen, wo du heute noch gerne dran denkst?
4: Also ich will mal vorne anfangen. Ich bin als ziemlich junger Redakteur nach Lausanne geschickt worden. Da fand der erste Weltkongress für Evangelisation statt in Lausanne. Die Geburtsstunde der Lausanner Bewegung, das ahnte natürlich damals noch keiner. Das war schon toll, da habe ich Corrie ten Boom getroffen und interviewt. Das war schon wirklich ein Highlight. Die war damals schon über 80, also die hätte schon mehr sein können als meine Großmutter. Die hat mich sehr beeindruckt. Die junge Wellezeit war wunderbar, das war so ein kleiner ERF im ERF. Wir haben die Funkbude veranstaltet, so eine Jugendevangelisation in kleinem Stil. Also junge Christen sollten ihre Freunde einladen zu einem netten Abend und dann miteinander eine Sendung hören, die wir extra produziert haben dafür. Und dann ins Gespräch kommen über den Glauben. Das war wirklich schon was Beeindruckendes. In einer Sendung hatten wir Cliff Richard dabei. Der hat dann sich in Lautschrift aufgeschrieben, dass er sagen sollte, herzlich willkommen in der Funkbude oder am Schluss, ich wünsche euch gute Gespräche. Es war lustig, wie er sich das aufgeschrieben hat, dass das dann einigermaßen deutsch klang. Also das war schon eindrucksvoll. Also ich habe viele, viele Menschen kennengelernt, aber oft waren es gar nicht so die großen Berühmten, weil die Berühmten haben, wenn man sie näher kennengelernt hat, oft ihren Glanz verloren, weil man gemerkt hat, es sind auch ganz normale Menschen, die sich von anderen nur dadurch unterscheiden, dass viele sie kennen. Aber dadurch sind sie weder besser noch frömmer noch sonst irgendwie was. Da hat es auch manche Enttäuschung natürlich gegeben. Die Begegnung mit Hörerinnen und Hörern war oft sehr eindrucksvoll. Ich denke an eine kleine Bethler Schwester, die mir immer wieder gesagt hat, ich bete jeden Tag für sie. Die war klein und hieß auch noch Klein mit Nachnamen. Und ich habe manchmal gedacht, wer weiß, was alles passiert, nur weil diese kleine Schwester da jeden Tag dafür betet. Also es waren nicht die Großen, die den ERF ausgemacht haben, sondern es waren nicht zuletzt auch die Kleinen, wobei gar nicht ausgemacht ist, wer klein und wer groß ist.
3: Genau, aus Gottes Perspektive mag das ganz anders aussehen. Du bist dann aufgerückt in die Chefetage, hast dann den Medienpionier Horst Marquardt beerbt sozusagen. Der war ja ganz viele Jahre am Ruder, in seine Fußstapfen zu treten. Wie hat sich das für dich angefühlt? Du bist ja ein ganz anderer Typ.
4: Ging gar nicht. ging gar nicht. Also ich wollte nicht. Als ich herausstellte, ich bin in der engeren Wahl für seine Nachfolge, habe ich gesagt, alles aber das nicht. Ich bin nicht Horst Marquardt, ich kann nicht Horst Marquardt sein, ich werde nicht Horst Marquardt sein und ich will nicht Horst Marquardt sein. Und ich konnte dieses Amt mir auch nicht vorstellen ohne Horst Marquardt, weil es hatte bis dahin nur einen Direktor gegeben und das war er. Und mich hat das so belastet, ich hatte damals auch ein paar Auseinandersetzungen mit ihm, so belastet, dass ich wirklich in ein Burnout gerutscht bin. Hatte auch was damit zu tun, wir hatten kurz zuvor die Fernsehabteilung so gut wie aufgelöst, viele Menschen entlassen müssen. Ich habe alle Gespräche geführt, alle Entlassungsgespräche geführt. Also das war nur wirklich...
3: Also du warst da auch mit für verantwortlich?
4: Ich war mit in der Missionsleitung, so hieß das damals schon. Also ich war schon eng dran. Also ich wusste, was da so alles so kommt. Also ich bin dann in ein Burnout gerutscht und Kurt Scherer hat gesagt, du musst jetzt mal ganz weit weg und dann... bin ich mit meiner Frau ein paar Monate in Texas gewesen und in Texas erreichte mich dann der Anruf, wir haben dich gerade zum Nachfolger von Horst Marquardt gewählt. Hat mich dann nicht mehr so sehr belastet, weil da lag ein ganzer Ozean zwischen dem ERF und mir. Und ich hatte da in Texas, habe da einen guten Freund gefunden, der war Theologieprofessor und mit dem habe ich dann auch über diese Frage gesprochen, soll ich oder soll ich nicht? Und der hat mir dann gesagt, du hast doch mal so ein Lied geschrieben, du bist du. Schreib deinem Aufsichtsrat, wenn sie wirklich dich wollen, so wie du bist, mit dem, was du kannst und mit dem, was du nicht kannst. Und nicht einfach nur ein Nachfolger für Horst Marquardt. Dann machst du das. Und das habe ich dann dem Aufsichtsrat geschrieben und die haben gesagt, ja, so wollen wir das. Und dann habe ich ja gesagt. Ich erinnere mich, ich habe das oft zitiert, glaube ich, als klar wurde, dass ich der Nachfolger von Horst Marquardt werde, hat mir ein Schweizer Pfarrer gesagt, jemand wie Sie wird es nicht leicht haben in einem solchen Amt. Andererseits braucht es für solche Ämter Menschen wie Sie. Und den Satz habe ich sehr, sehr häufig gedacht und und dann blieb das so über 20 Jahre.
3: Was hat dir denn geholfen, aus diesem Burnout rauszukommen?
4: Der Abstand hat geholfen. Also ich glaube, dass man Abstand haben muss. Es gibt ja viele gute Ratschläge und therapeutische Hinweise, die man beherzigen soll, wenn man in ein Burnout gerät. Und einer ist, man soll möglichst viel Abstand schaffen zwischen dem, was das Burnout verursacht hat, und sich selber. Insofern war Texas unendlich weit und deswegen wahrscheinlich gerade richtig. Ja, mir haben die Gebete von Menschen geholfen, viel nachdenken, viel zur Ruhe kommen. Und ja, ich könnte jetzt keinem einen wirklichen Ratschlag geben, der in einer ähnlichen Situation steckt, weil ich glaube, man muss das immer wieder neu für sich selber beurteilen. Jedenfalls weiß ich, dass die Zeit zwischen 35 und 45 vielleicht die Zeit ist, in der man am meisten Burnout gefährdet ist, weil man alles zugleich sein muss. Man soll dann im Beruf seinen Mann oder seine Frau stehen. Man soll, wenn man verheiratet ist, ein guter Ehemann oder eine gute Ehefrau sein. Man soll ein guter Vater sein, wenn man Kinder hat. Man soll sich möglichst in der Gemeinde noch engagieren. Man soll sich sportlich fit halten. Also alle ziehen und zerren und alle wollen was von einem. Und irgendwann kann man nicht mehr. Ich habe daraus für mich selber die Konsequenz gezogen und das habe ich dann auch während meiner Zeit als Direktor oder Vorstandsvorsitzender im ERF so praktiziert. Ich bin immer mal wieder raus. Ich habe mir immer mal wieder einen stillen Tag genommen, habe immer mal ein stilles Wochenende gemacht. Man muss immer wieder mal raus und alles versuchen von außen zu betrachten. Vielleicht auch aus der Vogelperspektive, dann verliert manches so seinen Schrecken und manches verliert auch seinen Glanz, wenn man es einfach mal mit Abstand betrachtet.
3: Was war denn für dich das Schönste als Chef?
4: Ach, was war das Schönste als Chef? Also der schönste Moment, glaube ich, war, ich wollte mal weg. Das war 2002, so in der Gegend 2002, 2003. Und ich hatte bereits einen neuen Arbeitsvertrag unterschrieben und alle wussten auch, ich gehe weg und es wurde ein Nachfolger gesucht. Und dann wurde mir durch verschiedene Ereignisse irgendwie deutlich, vielleicht solltest du doch nicht weggehen, vielleicht solltest du bleiben. Und dann habe ich mit dem Aufsichtsrat gesprochen und die haben gesagt, ja, das wäre gut. Wobei es gar nicht ein Bleiben war, sondern es war eher ein Zurückkommen, weil ich innerlich natürlich schon weg war. Und dann hat der damalige Aufsichtsratsvorsitzende Jochen Loh eine Mitarbeiterversammlung einberufen. Ich war noch in Krelingen gewesen am Morgen, weil da eine Sitzung des Hauptvorstandes der Evangelischen Allianz war. Auf der Rückfahrt, ich wusste um 11:30 oder sowas, 12 Uhr sollte diese Mitarbeiterversammlung sein. Da sollte bekannt gegeben werden, dass ich zurückkomme oder da bleibe. Und dann stand ich noch im Stau. Also ich habe so gerade mit Ach und Krach geschafft. Und dann saß ich dann da und dann sagte der Jochen Loh, wir haben einen neuen Direktor. Es war Totenstille im Saal. Als nächstes sagte er, den kennen Sie. Die Stille wurde noch stärker. Und dann sagte er, der Neue ist der Alte. Ein Kollege sagte mir hinterher, sein erster Gedanke wäre gewesen, Horst Marquardt? Und dann sagte Jürgen Werth, und danach gab es wirklich sowas von herzlichen, stehenden Applaus, dass ich, also da kriege ich jetzt heute noch Tränen in die Augen. Das fand ich so schön. Und das hat mir dann auch Kraft gegeben für das, was dann auf mich gewartet hat. Es war oft nicht leicht, aber ja, es war wahrscheinlich am Ende richtig.
3: Was war für dich besonders herausfordernd?
4: Ja, es war jedes Jahr neu herausfordernd, ob am Ende des Jahres das Geld reicht. Also ab Ende September oder ab Oktober fing man an, ein bisschen zu zittern und zu beten. Haben wir vorher auch getan. Die Nächte waren ein bisschen unruhiger. Kommt das Geld zusammen? Das Defizit wurde immer größer. Früher war das so, heute ist es, glaube ich, nicht mehr ganz so, dass wir fast 20% unserer Einnahmen, unserer Jahreseinnahmen im Dezember bekommen haben. Und manchmal kam ein entscheidender Betrag 30. oder 31. Dezember, bis zum Ende des Jahres wirklich zittern. Und ich habe oft zu Gott gesagt, also toll, dass du das immer so hinkriegst, aber du müsstest uns jetzt auch nicht so dolle auf die Folter spannen. Also das fand ich schon sehr herausfordernd. Und ja, im Übrigen gab es jede Menge Herausforderungen. Es hat sich ja in dieser Zeit alles geändert, weg von der Mittelwelle auf Satellit und Kabel und was es dann plötzlich alles an Möglichkeiten gab. Fernsehen entstand, UKW-Möglichkeiten. Das war alles schon toll. Aber das mit dem Geld war schon irgendwie eine besondere Herausforderung, immer wieder neu.
3: Ja, dieser technische Wandel von den Kassetten, von den Tonbändern hin heute zu Podcasts, zu YouTube, das hast du auch mit so vorangetrieben. War das auch dein Herzensanliegen?
4: Ja, ich fand, und das ist, glaube ich, ja heute noch ganz genauso, man muss immer schauen, nicht wo sind wir gerade, was ist im Moment gerade dran, sondern was ist in einem Jahr dran oder was ist in 5 Jahren dran. Wobei die Entwicklung heute ja so rasant ist, dass man kaum voraussagen kann, was in 5 Jahren ist. Vielleicht kann man nicht mal genau sagen, was in einem Jahr ist. Aber immer da schon weiter sein mit den Gedanken, sich nie zufrieden geben. Ich bin so ein Mensch, das ist manchmal ein bisschen doof, aber ich bin nie so richtig zufrieden, weil ich denke immer, könnte es auch anders sein. Aber das ist, glaube ich, eine Eigenschaft, die man bei so einer Aufgabe braucht. Also nicht sagen, ja, jetzt haben wir es, so kann es jetzt die nächsten 10 Jahre bleiben. Nein, es bleibt nicht die nächsten 10 Jahre so. Und ja, man muss dann probieren. Hinterher weiß man, es war richtig oder falsch. Vorher weiß man es aber oft nicht.
3: Wie geht's dir denn, wenn du heute in den neuen ERF reinkommst, ins neue Medienhaus? Was ist das für ein Gefühl für dich? Da hat sich ja ganz viel verändert.
4: Inzwischen habe ich mich gewöhnt. Es ist ja immer noch derselbe Platz. Wenn ich hier hochfahre mit meinem Auto, das ist die Strecke, die bin ich über 40 Jahre lang gefahren. Also insofern ist die Strecke vertraut. Das Gebäude ist nicht mehr mein Gebäude. Also hier gibt's keine persönlichen Erinnerungen für mich, aber ich treffe viele Mitarbeiterinnen und Mitarbeiter, dich zum Beispiel, und ich freue mich immer, wenn ich sie sehe, und ich habe auch den Eindruck, die anderen freuen sich, mich zu sehen, und das ist schön. Insofern komme ich ein bisschen nach Hause, auch wenn es ja natürlich nicht mehr mein Zuhause ist.
3: Hast du eigentlich Mentoren gehabt, weise Ratgeber, die dich so in der Zeit begleitet haben, auch wenn du so am Überlegen warst, was mache ich jetzt als nächstes, gehe ich, bleibe ich?
4: Ja, wir haben vor 30, 35 Jahren so einen kleinen Kreis gebildet, so einen kleinen Freundeskreis von Leuten, die alle Verantwortung hatten, irgendwo in der christlichen Welt. Und das fand ich insofern sehr, sehr hilfreich. Man kann ja manchmal über Fragen, die einen bedrängen, in der eigenen Organisation nicht so richtig offen sprechen, gerade dann, wenn man Chef ist. Aber man kann sich mit anderen Chefs austauschen. Wie würdest du das jetzt so machen? Und dieser Kreis trifft sich bis heute, also im nächsten Monat sind wir wieder zusammen. Inzwischen sind wir alle natürlich im Ruhestand. Aber das ist eine wunderbare, wunderbare Einrichtung. Da bin ich sehr dankbar dafür. Also würde ich jedem Chef oder jeder Chefin raten, sucht euch Leute, mit denen ihr sprechen könnt. Möglichst Leute, die auch verstehen können, was euer Problem denn da jetzt gerade ist.
3: Ja, über 40 Jahre hast du den ERF mitgeprägt. Dann 2014 bist du in Ruhestand gegangen. Wie war das mit dem Loslassen für dich?
4: Ja, es war ein langer Prozess. Ich habe ja ein kleines Buch geschrieben darüber, also Tagebuch geführt. Ich wusste gleich, dass aus diesem Tagebuch ein Buch werden würde. Deswegen ist das sehr persönlich und sehr offen, aber ich habe nicht allzu intime Details natürlich da beschrieben. Das gucke ich mir ab und zu nochmal an. Ich mache ja auch, oder ich habe gemacht, Seminare für Leute, die auch auf dem Sprung in den Ruhestand sind. Und dann habe ich immer wieder in mein eigenes Buch geschaut oder denen auch daraus vorgelesen. Das hat mir sehr geholfen, um mich zu erinnern, wie es denn war. Also das Loslassen war nicht so leicht. Es war insofern ein bisschen leichter, weil ich selber beschlossen habe. Ich bin ein bisschen vor der Zeit gegangen. Es war leichter, weil ich wusste, was ich danach machen will. Nämlich noch ein bisschen mehr unterwegs sein, mehr schreiben, Konzerte geben, Menschen auf Reisen begleiten und solche Sachen. Das hat's leichter gemacht. Aber man soll sich da nichts in die Tasche lügen. Man ist ja doch sein Amt. Ich will mal ein kleines Beispiel sagen. Ich bin auch nach meinem Ruhestand noch im Hauptverstand der Deutschen Evangelischen Allianz gewesen. Und wenn wir früher Sitzungen hatten, dann standen die Leute in den Pausen immer Schlange bei mir. Also ich konnte gar nicht in Ruhe meinen Kaffee trinken, weil jeder wollte irgendwie was. Als ich nicht mehr Direktor war, konnte ich in Ruhe meinen Kaffee trinken. Die haben zwar gefragt, wie geht's dir denn jetzt, aber sonst hat die das. Ich war nicht mehr der ERF oder andere Jobs, die ich vorher gehabt hatte. Also da muss man sich schon ein bisschen dran gewöhnen, dass man nicht mehr der Herr Direktor oder sonst wer ist. Man ist nur noch Jürgen. Das wusste ich vor und es fühlt sich inzwischen auch super gut an. Aber es ist nicht so leicht. Man muss sich das im Kopf richtig klar machen. Man steht so ein bisschen da wie der Kaiser ohne Kleider.
3: Ich nehme an, du kennst den Loriot-Film Papa and the Porters, wo der Mann plötzlich zu Hause ist und alle möglichen Aktionen macht und seiner Frau auf die Nerven geht. Wie habt ihr denn als Ehepaar das mit dem Ruhestand erlebt, so den Einstieg?
4: Also ich glaube ganz gut, jetzt müsste man meine Frau auch mal fragen, weil wir sind beide der Meinung gewesen schon immer, wir sind ein Paar und damit ein Team, ja. Aber jeder lebt auch sein eigenes Leben. Wir sind ein Wir, aber wir sind auch zwei Ichs. Also meine Frau hat ihr Leben, glaube ich, ziemlich uneingeschränkt weitergeführt. Sie ist ja so Lebensberaterin für das Weiße Kreuz. Sie macht Frauenfrühstück, sie arbeitet im Weltladen mit und sie hat ihre Beziehungen. Ich glaube, sie hat nichts davon eingeschränkt. Und ich habe natürlich auch mein Leben weitergeführt. Natürlich war ich dann nicht mehr Direktor im Haushalt, sondern Assistent. Da muss man sich dann auch dran gewöhnen, dass ich jetzt mich räuspern muss, ist kein Kommentar dazu. Aber Ich glaube, wir haben das ganz, ganz gut hingekriegt. Also dieses Wir zu leben und dann aber auch zwei Ichs weiterzuleben.
3: Und du hast ja schon gesagt, du hast Bücher geschrieben, du hast weiter Konzerte gemacht, aber jetzt ist diese Zeit mit den Konzerten vorbei. Bei Spring war es jetzt tatsächlich das letzte Konzert, das du gegeben hast. Warum hast du dich entschlossen aufzuhören?
4: Na, ich habe das lange überlegt, also ob ich es einfach, ich sag mal ganz säkular ausgedrückt, ob ich es dem Markt überlasse. Irgendwann wirst du ja sowieso nicht mehr eingeladen. Oder ob ich darauf warte, dass mich mal irgendjemand zur Seite nimmt und sagt, hör mal, hast du schon mal drüber nachgedacht, auch aufzuhören? Oder ob ich das selber entscheide. Und ich bin grundsätzlich der Meinung, solange ich selber entscheiden kann, will ich selber entscheiden. Und mein Rücken ist schon lange der Meinung, dass das mit den Konzerten keine wirklich gute Idee ist. Also ich habe 3 Tage anschließend damit zu tun gehabt und 3 Nächte vor allen Dingen, wenn ich so ein Konzert gehabt habe, durchs Auto fahren, durchs Sitzen auf dem Hocker und solche Dinge, dass ich das jetzt beschlossen habe. Also ich werde in meiner Heimatgemeinde, gibt es jetzt im Sommer nochmal ein Konzert. Aber das ist nochmal wieder ein neuer Abschnitt, aber älter werden insgesamt heißt ja, glaube ich, loslassen, weil du musst ja permanent loslassen. Du lässt ja nicht los, wenn du in den Ruhestand gehst und dann bleibt das jetzt so, sondern du musst ja weiterhin loslassen. Bestimmte Dinge gehen nicht mehr oder gehen nicht mehr so gut oder gehen nicht mehr so schnell. Und ich bin in meinem alten CVM, da gibt's eine Senioreninitiative, da bin ich engagiert und so, also bundesweit organisiert. Es gibt auch nach wie vor was zu schreiben und wir begleiten Reisen. Also langweilig wird uns jetzt nicht.
3: Das kann ich mir vorstellen. Du feierst deinen 75. Geburtstag. Gibt's eine große Party?
4: Ja, wir sind bei der Begegnungstagung der CVM Senioreninitiative, CSI, in Bad Alexandersplatz. Also wir sind nicht zu Hause. Also gibt's keine Party und dann machen wir nochmal ein Wochenende mit unserer Familie zusammen, mit Kindern und Schwiegerkindern und Enkelkindern. Und mehr Party will ich jetzt nicht machen, habe ich jetzt nicht so Lust drauf.
3: Ich habe irgendwo gelesen, dass du eigentlich Überraschungen magst. Wie ist das denn? Was zaubert dir ein Lächeln aufs Gesicht? Was war so die schönste Überraschung zuletzt?
4: Ach, das ist aber jetzt eine gute Frage. Also eine schöne Überraschung war, dass Angela und ich gefragt worden sind von Kulturreisen aus der Schweiz, ob wir noch einmal eine Reise nach Australien und Neuseeland begleiten wollen. Das war eine Überraschung, weil da hatten wir nicht mit gerechnet. Und wir haben dann auch erst zugesagt, aber inzwischen haben wir abgesagt, weil wir gemerkt haben, das bringt uns doch physisch und auch psychisch an die Grenzen im nächsten Jahr. Wir haben es wieder abgesagt, schweren Herzens. Aber solche Überraschungen mag ich schon ganz gerne, irgendwo eingeladen zu werden, wo man nicht damit gerechnet hat und wo es auch schön ist. Aber das Besondere an Überraschung ist, dass man ja nicht vorher weiß, was sie beinhaltet.
3: Der 75. Geburtstag, das ist ein Grund zum Innehalten, zum Zurückschauen. Wie denkst du heute über dein Leben?
4: Ich habe ja mal über mein Leben einen kleinen Artikel geschrieben, der hat die Überschrift Eigentlich. Und darin beschreibe ich, dass ich eigentlich fast immer was anderes gewollt habe, als dann hinterher dabei rausgekommen ist. Also eigentlich sollte ich in den Kindergarten, eigentlich war ich dann auf der Realschule, wollte zur Stadtverwaltung, dann habe ich Abitur gemacht, eigentlich wollte ich Theologie studieren, eigentlich wollte ich zum Evangelischen Presseverband, eigentlich wollte ich dann später weg vom ERF. Also es kam immer was anderes. Mich fragte neulich jemand, ob ich denn so ein bisschen ob ich denn im Frieden wäre mit meinem Leben, wenn immer was anderes passiert wäre. Und dann habe ich wirklich gesagt, ja, es ist was anderes gekommen, aber es kam das Richtige. Also ich bin im Frieden mit dem, was geworden ist. Und ich bin wirklich dankbar. Das Stichwort ist wirklich Dankbarkeit.
3: Du bist schon relativ jung, vom Glauben her geprägt worden durch den CVJM. Hat sich dein Glaube verändert? Ich nehme das mal an, dass man, wenn man so viele Jahre mit Gott unterwegs ist, dass man irgendwann einen anderen Blick bekommt. Wie ist das geworden?
4: Ich habe früher schnellere Antworten gewusst. Heute weiß ich, dass das alles nicht so einfach ist. dass die Sache mit Gott viel komplexer ist, als das in mein Hirn hineinpasst. Gott ist so unfassbar groß und gleichzeitig ist er der, der mir, der uns in Christus auf Augenhöhe begegnet. Also das gedanklich zusammenzubringen, ist nicht immer so ganz einfach.
3: Was würdest du deinen Kindern, deinen Enkel, deinen Mitmenschen, deinen Lesern zum Schluss noch gerne mitgeben? Was ist dir ganz wichtig geworden im Laufe des Lebens?
4: Also, ich glaube, und dieser Gedanke ist nicht von mir, der ist von Martin Buber, dass das Entscheidende im Leben Beziehungen sind. Also, alles vergeht. Beziehungen vergehen natürlich auch, weil Menschen sterben. Das erlebst du natürlich, wenn du älter wirst, intensiver als wenn du jung bist. Aber Beziehungen sind wichtig. Beziehungen zu Menschen. Also ich habe vorhin diesen kleinen Kreis erwähnt, mit dem wir uns seit 30, 35 Jahren immer wieder treffen. Das ist schon toll. Menschen zu haben, der mit dir durchs Leben geht, durch dick und dünn, meine Frau, das ist schon toll und wir sind für jeden Tag dankbar, den wir da erleben dürfen. Freunde haben, eine Gemeinde haben. Ich habe jetzt noch einen Artikel gelesen, dass da auch das beste Mittel gegen Demenz ist, mit anderen Menschen zusammen sein, im Gottesdienst zusammen singen, zusammen beten, austauschen, sich Geschichten erzählen, zusammen lachen, zusammen weinen. Also Beziehungen ist wichtig. Aber ich merke, je älter ich werde, desto mehr muss ich in diese Beziehungen investieren. Früher, als ich noch beim ERF war, habe ich Tausende von Leuten ständig getroffen, ohne dass ich mich mit denen verabreden musste. Heute treffe ich die aber nicht mehr einfach so, sondern da muss ich mich verabreden. Und das Allerwichtigste ist die Beziehung zu Gott. Also dieser Satz von meinem Vater, ich sehe Jesus, also alles vergeht, auch die menschlichen Beziehungen vergehen. Aber die Beziehungen, die Beziehung zu ihm überdauert den Tod. Und er nimmt mich an die Hand und führt mich in ein Land, das ich mir gar nicht vorstellen kann, dass das unfassbar wunderbar sein wird. Ja, Beziehungen. Also pflegt eure Beziehungen.
3: Ein wunderschönes Schlusswort. Danke, Jürgen, dass du so offen aus deinem Leben erzählt hast. Ich wünsche dir einen ganz, ganz schönen Tag an deinem besonderen Geburtstag. Ich wünsche dir viel Segen von Gott, dass du noch weiter viele inspirierende Worte geschenkt bekommst, dass wir uns freuen können auf Bücher, die du schreibst. Danke, dass du bei uns warst. Gottes Segen für dich.
4: Dankeschön, für dich auch.
3: Danke. 75 Jahre Jürgen Werth, seine Worte und Töne haben Spuren hinterlassen. In Liedern, in Büchern, in Gesprächen. Der Journalist, Buchautor, Liedermacher und langjährige Vorstandsvorsitzende von ERF Medien war heute mein Gast. Ich hoffe, Sie haben gerne zugehört. Bis zum nächsten Mal hier auf ERF Plus. Tschüss, sagt Simone Nickel.
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2: Ich bin Felix Becker. Nach einem neuen Ausbruch des Ebola-Fiebers in der Demokratischen Republik Kongo bereitet die Hilfsorganisation Ärzte ohne Grenzen einen Großeinsatz vor. Nach Angaben der Gesundheitsorganisation Africa CDC gibt es derzeit über 300 Verdachtsfälle und 88 gemeldete Todesfälle. Ärzte ohne Grenzen sprach von einer äußerst besorgniserregenden Entwicklung, weil sich die Krankheit schnell über mehrere Regionen ausbreite. Zum Abschluss des Katholikentags in Würzburg hat der Vorsitzende der Deutschen Bischofskonferenz Wilmar zu mehr Einsatz für Frieden und Menschlichkeit aufgerufen.
3: Beim Gottesdienst auf dem Residenzplatz sagte Wilmar vor tausenden Teilnehmerinnen und Teilnehmern, die Kirche müsse mitten hinein in das Leid und die Krisen der Welt gehen. Er verwies dabei besonders auf die humanitäre Lage im Sudan, wo nach seinen Worten mehr als 30 Millionen Menschen auf Hilfe angewiesen seien. Der nächste Katholikentag findet 2028 in Paderborn statt. Ulrike Klein, Redaktion.
2: Bundesjustizministerin Hubig drängt auf Änderungen im Scheidungsrecht.
4: Die Bundesjustizministerin sagte, das übliche Trennungsjahr solle bei häuslicher Gewalt künftig nicht mehr verpflichtend sein. Das

0: Geltende Recht sei für Betroffene oft schwer zumutbar. Die Politikerin plant außerdem einen weiteren Gesetzentwurf zum besseren Schutz vor Gewalt. Demnach sollen betroffene Frauen künftig selbst wählen können, an welchem Familiengericht ein Verfahren geführt wird. So solle es leichter werden, einen neuen Wohnort geheim zu halten. Timo Wiesner, Redaktion.
1: Die Linke fordert von der Bundesregierung mehr Schutz für queere Menschen. Der Bundestagsabgeordnete Brückner sagte der Rheinischen Post, Übergriffe und Diskriminierung nehmen zu. Kritik äußerte Brückner auch an Bundestagspräsidentin Klöckner. Sie hatte entschieden, die Regenbogenflagge zum CSD in Berlin Ende Juli nicht auf dem Bundestag zu hissen. Zum Internationalen Tag gegen Homo-, Bi-, Inter- und Transfeindlichkeit weht die Flagge heute jedoch am Reichstagsgebäude. Deutschland liegt in einer internationalen Studie von UNICEF zum Wohlbefinden von Kindern nur auf Platz 25 von 37 wohlhabenden Ländern. Die Spitzenplätze belegten die Niederlande, Dänemark und Frankreich. Auch Rumänien und Ungarn schneiden besser ab als Deutschland.
2: Die Nachrichten wurden bereitgestellt von Radio Aktuell. 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
1: Die aktuellen Temperaturen: Köln-Bonn 12 Grad, ebenso auch in Hamburg, Bremen 11, Berlin 16, Dresden 15, Frankfurt am Main 14, Stuttgart 15, München 13, Erfurt 14 und Münster 12 Grad. Heute meist heiter bis wolkig, im Osten und Süden länger freundlich. Im Westen und Nordwesten zeitweise mehr Wolken und etwas Regen, Höchstwerte bis 19 Grad. Die Aussichten: morgen wechselnd bis stark bewölkt, von Westen her kommen Schauer auf, vereinzelt gibt es auch Gewitter. Im Osten und Südosten trotz einiger Wolken längere sonnige Abschnitte. Temperaturen bis 21 Grad.
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1: Wissen Sie Bescheid über Spectre? Das ist eine geheime, weltweit operierende Terrororganisation. Special Executive for Counterintelligence, Terrorism, Revenge and Extortion. Zu Deutsch etwa Sonderbeauftragte für Spionageabwehr, Terrorismus, Rache und Erpressung. Gründer und Leiter ist ein gewisser Ernst Stavro Blofeld. Katzenfreund, Superbösewicht und absoluter Erzfeind von Bond. James Bond. In einem Dutzend der Agentenfilme agiert Spectre im Hintergrund, zieht die Fäden und erhält ein weltweites geheimes Netz an Mitgliedern. James Bond versucht alles, die Geheimorganisation zu zerschlagen. Ist aber schwierig, weil ist ja geheim. Man weiß ja gar nicht, dass Blofeld dahinter steckt. Gut, dass das nur Fiktion ist. Wie anders beschreibt Jesus den Auftrag an seine Nachfolger, wie sie mit der Wahrheit über ihn und der guten Nachricht seines Heilsplans umgehen sollen. Nichts geheim halten. Links, rechts, geradeaus, die Botschaft muss in die Welt hinaus. Denn es ist nichts verborgen, was nicht offenbar werden wird. Auch nichts geheim, was nicht bekannt werden und an den Tag kommen wird. So drückt er es einmal aus. Sollten Sie also auf Jesus-Nachfolger treffen, die sich eher wie Mitglieder eines Geheimbundes verhalten, bei denen Sie ständig das Gefühl haben, Sie gehörten nicht dazu, müssten erst noch Spezialwissen erwerben, es gäbe unterschiedliche Erleuchtungsstufen oder einen geheimen Verhaltenskodex, bei dem Sie gar nicht wissen, was von Ihnen verlangt wird, ich wäre skeptisch.
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2: Ich bin Felix Becker. Nach einem neuen Ausbruch des Ebola-Fiebers in der Demokratischen Republik Kongo bereitet die Hilfsorganisation Ärzte ohne Grenzen einen Großeinsatz vor. Nach Angaben der Gesundheitsorganisation Africa CDC gibt es derzeit über 300 Verdachtsfälle und 88 gemeldete Todesfälle. Ärzte ohne Grenzen sprach von einer äußerst besorgniserregenden Entwicklung, weil sich die Krankheit schnell über mehrere Regionen ausbreite. Zum Abschluss des Katholikentags in Würzburg hat der Vorsitzende der Deutschen Bischofskonferenz Wilmar zu mehr Einsatz für Frieden und Menschlichkeit aufgerufen.
3: Beim Gottesdienst auf dem Residenzplatz sagte Wilmar vor tausenden Teilnehmerinnen und Teilnehmern, die Kirche müsse mitten hinein in das Leid und die Krisen der Welt gehen. Er verwies dabei besonders auf die humanitäre Lage im Sudan, wo nach seinen Worten mehr als 30 Millionen Menschen auf Hilfe angewiesen seien. Der nächste Katholikentag findet 2028 in Paderborn statt. Ulrike Klein, Redaktion.
2: Bundesjustizministerin Hubig drängt auf Änderungen im Scheidungsrecht.
4: Die Bundesjustizministerin sagte, das übliche Trennungsjahr solle bei häuslicher Gewalt künftig nicht mehr verpflichtend sein. Das geltende Recht sei für Betroffene oft schwer zumutbar. Die Politikerin plant außerdem einen weiteren Gesetzentwurf zum besseren Schutz vor Gewalt. Demnach sollen betroffene Frauen künftig selbst wählen können, an welchem Familiengericht ein Verfahren geführt wird. So solle es leichter werden, einen neuen Wohnort geheim zu halten. Timo Wiesner, Redaktion.
2: Die Linke fordert von der Bundesregierung mehr Schutz für queere Menschen. Der Bundestagsabgeordnete Brückner sagte der Rheinischen Post, Übergriffe und Diskriminierung nehmen zu. Kritik äußerte Brückner auch an Bundestagspräsidentin Klöckner. Sie hatte entschieden, die Regenbogenflagge zum CSD in Berlin Ende Juli nicht auf dem Bundestag zu hissen. Zum Internationalen Tag gegen Homo-, Bi-, Inter- und Transfeindlichkeit weht die Flagge heute jedoch am Reichstagsgebäude. Deutschland liegt in einer internationalen Studie von UNICEF zum Wohlbefinden von Kindern nur auf Platz 25 von 37 wohlhabenden Ländern. Die Spitzenplätze belegten die Niederlande, Dänemark und Frankreich, auch Rumänien.

0: und Ungarn schneiden besser ab als Deutschland.
1: Die Nachrichten wurden bereitgestellt von Radio Aktuell. 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
0: Die aktuellen Temperaturen: Köln-Bonn 12 Grad, ebenso auch in Hamburg, Bremen 11, Berlin 16, Dresden 15, Frankfurt am Main 14, Stuttgart 15, München 13, Erfurt 14 und Münster 12 Grad. Heute meist heiter bis wolkig, im Osten und Süden länger freundlich. Im Westen und Nordwesten zeitweise mehr Wolken und etwas Regen, Höchstwerte bis 19 Grad. Die Aussichten: morgen wechselnd bis stark bewölkt, von Westen her kommen Schauer auf, vereinzelt gibt es auch Gewitter. Im Osten und Südosten trotz einiger Wolken längere sonnige Abschnitte. Temperaturen bis 21 Grad.
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1: Ich bin Felix Becker. UNICEF sieht für Kinder in Deutschland zunehmend ungleiche Zukunftschancen. In einer Studie zum Kindeswohl liegt Deutschland nur auf Platz 25 von 37 Industrieländern.
2: Kritisiert wird unter anderem, dass seit Jahren rund 15% der Kinder als arm gelten. Außerdem sei die Einkommensungleichheit gestiegen. Der Abstand zwischen Jugendlichen aus armen und wohlhabenden Familien sei im internationalen Vergleich besonders groß. UNICEF fordert deshalb mehr Investitionen in Bildung, Gesundheit und gesellschaftliche Teilhabe von Kindern. Den ersten Platz der Studie belegen die Niederlande. Ulrike Klein, Redaktion.
1: Nach der mutmaßlichen Amokfahrt in der norditalienischen Stadt Modena laufen die Ermittlungen zu den Hintergründen der Tat. Mehrere Menschen wurden dabei schwer verletzt.
3: Die Staatsanwaltschaft teilte mit, der 31-jährige Tatverdächtige sei in der Vergangenheit psychiatrisch behandelt worden, habe aber keine Vorstrafen. Vorgeworfen werden ihm unter anderem schwere Körperverletzung und ein Verbrechen gegen die öffentliche Sicherheit. Der Mann war gestern gezielt mit einem Auto in eine Gruppe von Fußgängern im Stadtzentrum gefahren. Dabei wurden 8 Menschen verletzt, einige davon schwer. Noah Ulrich, Redaktion.
1: Israel rechnet laut Medienberichten offenbar mit einem erneuten Aufflammen des Kriegs mit dem Iran. Weiter heißt es, die israelische Armee sei in höchster Bereitschaft. Demnach wartet Israel auf eine Entscheidung von Präsident Trump über mögliche neue Angriffe. Hintergrund ist offenbar, dass zentrale Ziele beim iranischen Atomprogramm bislang nicht erreicht wurden. Auch das Pentagon soll sich laut US-Medienberichten bereits auf eine mögliche neue Eskalation vorbereiten. Nach einem neuen Ausbruch des Ebola-Fiebers in der Demokratischen Republik Kongo bereitet die Hilfsorganisation Ärzte ohne Grenzen einen Großeinsatz vor. Nach Angaben der Gesundheitsorganisation Africa CDC gibt es derzeit über 300 Verdachtsfälle und 88 gemeldete Todesfälle. Ärzte ohne Grenzen sprach von einer äußerst besorgniserregenden Entwicklung, weil sich die Krankheit schnell über mehrere Regionen ausbreite. Zum Internationalen Tag gegen Homophobie wird auf dem Bundestag in Berlin die Regenbogenflagge gehisst. Der 17. Mai stehe für den Kampf gegen Diskriminierung und für die Akzeptanz unterschiedlicher Lebensweisen, das erklärte Parlamentspräsidentin Klöckner.
0: Die Nachrichten wurden bereitgestellt von Radio Aktuell. 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
1: Die aktuellen Temperaturen: Köln, Bonn 12 Grad, ebenso auch in Hamburg, Bremen 11, Berlin 16, Dresden 15, Frankfurt am Main 14, Stuttgart 15, München 13.

0: 13, Erfurt 14 und Münster 12 Grad. Heute meist heiter bis wolkig, im Osten und Süden länger freundlich. Im Westen und Nordwesten zeitweise mehr Wolken und etwas Regen, Höchstwerte bis 19 Grad. Die Aussichten morgen wechselnd bis stark bewölkt. Von Westen her kommen Schauer auf, vereinzelt gibt es auch Gewitter. Im Osten und Südosten trotz einiger Wolken längere sonnige Abschnitte. Temperaturen bis 21 Grad.
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3: Wie eine Mutter im Südsudan die Chance bekommt, ihre siebenköpfige Familie zu ernähren, wie eine Peruanerin den Slum hinter sich lassen kann und wie ein indisches Ehepaar gegen Menschenhandel kämpft. Das erzählt Uwe Heimowski in seinem Buch »Gesichter der Welt«. Auf seinen Reisen rund um den Globus begegnet er Menschen, deren Leben sich verändert hat und deren Glaube und Mut ihn berühren. Einige dieser Geschichten hören Sie heute im Lesezeichen. Herzlich willkommen, sagt Simone Nickel.

0: Uwe Heimowski ist Jahrgang 1964. Der Erzieher und Theologe war Pastor in Gera, Referent für Menschenrechte in Berlin und politischer Beauftragter der Deutschen Evangelischen Allianz. Seit Mai 2023 leitet er Tierfund Deutschland. Tier, das ist das englische Wort für Tränen. Die christlich-humanitäre Organisation hilft dort, wo die Not am größten ist. Aber nicht mit kurzfristigen Aktionen. Dem Team ist es wichtig, dass Menschen dauerhaft satt werden, sauberes Wasser haben und Konflikte friedlich gelöst werden. Dabei arbeiten sie eng mit Einheimischen zusammen, mit Einzelpersonen, Kirchengemeinden oder Partnerorganisationen. Die kennen die Situation. Gemeinsam entwickeln sie dann ein Konzept, das wirklich passt und langfristig die Lebensumstände verändert. Uwe Heimowski kennt die Tierfund-Projekte nicht nur von Berichten. Er fährt selbst hin. Auf seinen Reisen sieht er das Leid der Welt mit eigenen Augen. Die Folgen von Bürgerkriegen, Hunger, sexueller Gewalt, Naturkatastrophen wie Dürren oder Überflutungen. Aber er lernt auch faszinierende Menschen kennen, die sich nicht unterkriegen lassen, die fröhlich glauben und mutig anpacken. Von diesen Begegnungen erzählt er in seiner monatlichen Kolumne im Medienmagazin Pro. Der Brunnen Verlag hat diese Texte gesammelt veröffentlicht in dem Buch Gesichter der Welt. Einige dieser Kolumnen hören Sie jetzt im Lesezeichen. Markus Stratner nimmt sie nun mit in den Südsudan.
1: Samira ist eine Erscheinung. Bedächtig lässt sich die schlanke, große Frau in einem Plastikstuhl nieder. Ihre Fingernägel leuchten goldfarben, Ringe schmücken ihre Finger, ihr Kleid kombiniert Braun- und Rottöne mit Goldfasern, der Kopfschmuck ist aus demselben Stoff genäht. Rote Ohrringe und eine Halskette runden das Outfit ab, das wunderbar mit ihrer sehr dunklen Hautfarbe kontrastiert. Samira hat es nicht nur selbst genäht, sie hat es auch selbst entworfen. Samira lebt in Juba im Südsudan. Sie kam als Flüchtling in die Hauptstadt. Marodierende Banden hatten die Landbevölkerung mit Gewalt aus ihren Dörfern vertrieben, um ihre Viehherden dort weiden zu lassen. Landraub ist in vielen Ländern in Afrika verbreitet. Im von Bürgerkriegen zerrütteten Südsudan, der über keine stabile Regierung verfügt, sind die Menschen dem wehrlos ausgeliefert. Mittellos kommt die Mutter von 6 Kindern bei Verwandten unter. Hier ist zumindest das Überleben der Familie sicher. Doch welche Perspektiven hat sie? Samira hatte nicht die Möglichkeit, eine Schule zu besuchen. Sie ist Analphabetin. Die Situation in Juba scheint ausweglos. Samira stammt aus einer christlichen Familie. Sie besucht regelmäßig die Gottesdienste einer nahegelegenen Kirche. Der Glaube gibt ihr auch in verzweifelten Momenten Hoffnung. Eines Tages erzählt der Pastor ihr von einem Projekt für Flüchtlingsfrauen, dem Women Empowerment Program. Dort werden Frauen in einem 9-monatigen Kurs zu Schneiderinnen ausgebildet. Sie lernen die Funktionen der Nähmaschinen kennen. Sie erfahren, wie man Maße nimmt und Schnittmuster entwirft. Und wie man es schafft, mehr Geld einzunehmen als auszugeben. Ganz groß wird nach 9 Monaten der Abschluss gefeiert. Mit einer Modenschau, deren Erlös den Frauen zugute kommt, um damit eine Grundausstattung an Garnen und Stoffen anzuschaffen. Ihre Singer-Nähmaschine bekommen sie geschenkt und können sich nach dem Kurs mit ihrem Können selbstständig machen. Viele nähen Schuluniformen oder auch Gewänder für die Chöre und Geistlichen in ihren Gemeinden. Samira bekommt einen Platz im Nähkurs und absolviert ihn als Jahrgangsbeste. Sie erklärt uns, dass sie selbst die beste Werbeträgerin für ihre Produkte ist. Die Nachbarn sehen meine Kleidung und fragen, wie ich sie bezahlen kann. Ich lache und sage, das habe ich selbst gemacht. Sie staunen und bestellen Kleider für sich und ihre Familie. $500 kostet das gesamte Training für eine Person. Internationale Hilfsorganisationen finanzieren die Kurse. Nicht viel Geld für eine komplette Ausbildung, aus westlicher Perspektive. Doch Samira ermöglicht diese Summe, ihre Familie zu ernähren. Und mehr noch. Wir fragen, wie ihre Kinder und Freunde auf ihre Ausbildung reagiert haben. Anfangs waren sie skeptisch, aber dann haben sie gesehen, was ich genäht habe. Heute kann ich sagen, sie respektieren mich. Sie sagt es, und Stolz erfüllt ihren Blick.

Ein typischer Morgen an einer typischen Kreuzung in Mumbai. Autos hupen ohne Pause, Taxis fahren dicht an dicht, Mopeds überholen halsbrecherisch, Menschen quetschen sich durch den Verkehr. Ein Laster bringt Schotter für eine Baugrube. 20 Arbeiter befüllen das Fundament für einen weiteren Wolkenkratzer, die in der Boomtown Indiens wie Pilze aus dem Boden schießen. Bambusgerüste ragen in schwindelerregende Höhen hinauf. Arbeiter hangeln sich an den Stangen entlang und hantieren mit ihren Werkzeugen. Sie verdingen sich als Tagelöhner, für viele die einzige Möglichkeit, sich eine warme Mahlzeit zu verdienen. Eine gefährliche Arbeit. Die Zahl der Arbeitsunfälle kennt niemand genau. Auf den Bürgersteigen schlafen Menschen. Manche haben eine Zeitung ausgebreitet und liegen ein Baby im Arm einen halben Meter neben der Straße. Andere haben immerhin aus zerrissenen Tüten ein Plastikzelt errichtet. Große Familien wohnen in winzigen Blechhütten. An den meisten hängen ein paar Utensilien zum Verkauf. Wer ein paar Rupien investieren kann, startet sein Business, sein eigenes Geschäft. An dieser Kreuzung treffe ich Sonali und Timothy Gakewood, die Leiter von Imcares, einer nationalen indischen NGO. Sie führen mich durch die Slums. Timothy kommt aus einer christlichen Familie. Die Eltern arbeiteten 20 Jahre für die Heilsarmee. Durch sie hat er einen ehrlichen Glauben kennengelernt und sich entschieden, ebenfalls Jesus nachzufolgen. Auch sein Lebensthema ist durch diese Zeit geprägt. Der Kampf gegen Armut und eines ihrer grausamsten Gesichter. Timothy kämpft gegen Menschenhandel und Zwangsprostitution. Nach der Schule macht Timothy eine Ausbildung zum Regisseur, besucht eine Bibelschule und lernt Sonali kennen. Gemeinsam arbeiten sie einige Jahre für ein internationales Hilfswerk. Später arbeiten sie für Imcares. Sie besuchen Frauen im Rotlichtviertel und arme Familien in den Slums. Immer wieder treffen sie auf Opfer von Menschenhandel. Viele davon sind Analphabeten. Sie kommen aus entlegenen Dörfern und fallen auf die Lügen der Menschenhändler herein, die ihnen gute Jobs in den Städten versprechen und sie dann an Bordellbesitzer verkaufen. Timothy treibt die Frage um, wie man das Übel bei der Wurzel packen kann. Nach einigen Jahren hat Timothy, der nebenher als freier Filmemacher arbeitet, um die Arbeit von Imcares zu finanzieren, eine zündende Idee. Er verbindet seine Berufe miteinander. Auch Menschen, die nicht lesen und schreiben können, lieben Filme. Am liebsten Liebesfilme im typischen Bollywood-Stil. Timothy schreibt Drehbücher, besorgt Sponsoren und dreht mehrere Filme, in denen er das Schicksal von Frauen beschreibt, deren Familien auf Menschenhändler hereinfallen. Er entlarvt die Tricks, mit denen die Männer falsche Versprechungen machen, und schildert die brutale Wirklichkeit in Bordellen. Seine Filme werden auf Dorfplätzen oder in Kirchengemeinden gezeigt. Tausende von Menschen sehen sie. Eine ausgesprochen erfolgreiche Präventionsarbeit. Und doch erreichen sie nur einen Bruchteil der potenziellen Opfer. Allein in Mumbai gibt es Tausende von Sklaven in den Rotlichtvierteln. Da sind die betroffenen Frauen, seltener Männer, aber auch die Kinder der Prostituierten. Sie hausen unter den Betten ihrer Mütter. Mit Gewalt oder Drogen werden die Kinder ruhig gehalten. Viele werden missbraucht und selbst zur Prostitution gezwungen. Weil ihnen die Not dieser Menschen keine Ruhe lässt, werden Timothy und Sonali erneut aktiv. Sie gründen bei Imcares den Arbeitszweig Agape Village, das Dorf der göttlichen Liebe. Dort leben Kinder, denen sie zur Flucht verholfen haben. Das Dorf liegt auf dem Land, weit genug außerhalb der Stadt, so dass die Zuhälter es nicht finden. Die Mitarbeiter leben mit den Kindern in Familiengruppen zusammen. Viele sind selbst ehemalige Opfer von Menschenhandel. Die Bewohner des Agape Village starten den Tag mit Gebet und Gesang. Wir erleben einen Lobpreis, der uns tief unter die Haut geht. Schon Dreijährige singen und beten mit einer ungezwungenen Leidenschaft. Man spürt die heilsame Kraft, die in diesen Liedern steckt. Hier singen Kinder, die schon im Babyalter missbraucht worden sind, davon, dass Gott sie bedingungslos liebt.
Sie wissen, dass die Mitarbeiter es gut mit ihnen meinen und lernen so wieder, anderen Menschen zu vertrauen. Mit der gleichen Begeisterung widmen sich die Kinder in der Freizeit dem Cricketspiel, dem indischen Nationalsport. Sie nötigen den deutschen Besucher auf das Feld. Ich werfe einen Ball und ernte schallendes Gelächter, als mein Versuch weit am Schläger vorbeigeht. Ich setze mich doch lieber an den Rand und feuere an. Ein Junge gesellt sich zu mir. Er streichelt einen Hund. »Der gehört zu uns«, erklärt er mir in gebrochenem Englisch. »Er war ein Straßenköter, aber nun hat er ein Zuhause, genau wie ich.« Der Kleine strahlt mich an.

0: Im Lesezeichen sind wir heute unterwegs mit Uwe Heimowski von der Hilfsorganisation Tierfund. In seinem Buch Gesichter der Welt erzählt er von Menschen, denen er auf seinen Reisen begegnet ist. Von Indien geht es nun nach Peru.
1: Maria strahlt. Stolz zeigt sie uns ihr neues Haus. Frische Farben leuchten an den Wänden. Ein Raum für jedes ihrer beiden Kinder. Ein Schlafzimmer, eine Wohnküche. Und als besonderer Luxus eine Toilette. Früher lebte die Familie weiter oben am Berg. Dort war an Toiletten nicht zu denken. Leitungen für Wasser und Abwasser gibt es dort nicht. Der felsige Boden macht die Verlegung schwierig. Die Menschen könnten es ohnehin nicht bezahlen. Ihre Hütten aus Holz, Blech, Strohmatten oder Plastikplanen ziehen sich Reihe an Reihe zu hunderten die kargen Felsen hinauf. Wasser kommt im LKW, die Toilette steht über einer Grube hinter dem Haus. In Comas, einem Stadtteil von Lima, leben etwa eine halbe Million Menschen. Wer hier sozial aufsteigt, zieht bergab. Doch das sind wenige. Etwa ein Viertel der 9 Millionen Einwohner von Lima lebt unter der Armutsgrenze. Rund ein Drittel der Menschen hat keine feste Arbeit. Sie schlagen sich, sofern sie etwas finden, mit Gelegenheitsjobs durch. Sozialhilfe gibt es nicht. Marias neues Haus hat noch eine weitere Errungenschaft. Eine Garage für das Mototaxi. Das kleine Dreirad mit der schaukelnden Minikabine, in der jedes Schlagloch den Fahrgast vom Sitz hebt, ist ihr großer Stolz. Und eine wesentliche Einnahmequelle der Familie, neben dem Gehalt des Vaters, der als Kraftfahrer arbeitet. Forsch erklimmt Maria die abenteuerlichsten Steigungen, um ihre Gäste zu befördern. 1 Sol ist für die normale Strecke fällig. 12.000 Soles kostet das Gefährt, umgerechnet knapp 3.200 Euro. Ein Vermögen. Maria hat es abbezahlt. Möglich wurde das durch einen strikten Sparplan. Und dieser wiederum wurde möglich durch die Sozialarbeiter der Johannes-Gutenberg-Schule, wo ihr Sohn Carlos die 5. Klasse besucht. Getragen wird die Schule vom Deutsch-Schweizerischen Kinderwerk Lima. Die Gutenberg-Schule folgt dem staatlichen Lehrplan, bietet aber einige Ergänzungen. 3 davon beeindrucken mich besonders, weil sie eine nachhaltige Entwicklung der Kinder im Blick haben. Um den Absolventen einen Weg zu einem Arbeitsplatz zu ebnen, begann das Kinderwerk 1997 mit einer 3-jährigen Berufsausbildung, die während der Klassen 9 bis 11 absolviert wird. In den Bereichen Metall, Mechanik, Elektrotechnik, Industrie, Konfektion und Buchhaltung, Sekretariat werden die Schüler zu Fachkräften ausgebildet. Die Werkstätten sind hochwertig ausgestattet. Möglich ist das durch Partner aus dem Ausland. Vom Bundesministerium für Wirtschaft und Entwicklung wird ein Ökologieprojekt gefördert. Die Kindergartenkinder pflanzen eigenes Gemüse und Kräuter im Biogarten an. Das Gewächshaus ist aus recycelten Plastikflaschen gebaut, der Müll wird getrennt. Die Kinder lernen so, ihr Umfeld wohnlich zu gestalten und Produkte zu erzeugen, die sie später auf dem Markt anbieten können. Ökologie hat eine existenzielle Bedeutung für die Ärmsten der Armen. Und drittens beeindruckt mich die Familienarbeit. Wenn ein Kind die Gutenberg-Schule besucht, dann sind die Eltern einbezogen. Pädagogen, Sozialarbeiter und Pastoren bieten Gespräche an. Manchmal als Krisenintervention. Aber oft auch als Lebensberatung. Mit den Eltern werden Ziele besprochen und Pläne erarbeitet, wie diese zu erreichen sind. Etwa durch einen Sparplan. Auch wer nur wenig hat, kann regelmäßig etwas zurücklegen. Wie Maria, die ihr Mototaxi erst mieten, dann auf Raten kaufen und schließlich sogar abbezahlen konnte. Wir fahren einen Berg hinauf, begleitet von Erika, einer Sozialarbeiterin. Sie ist Peruanerin, wie mittlerweile fast alle Angestellten des Kinderwerks. Die Schlaglöcher werden tiefer. Staub liegt zentimeterdick auf den schwarzen Felsen. Lima ist eine Wüstenstadt. Die Vegetation ist karg. Die Hütten werden kleiner und baufälliger. Die Familien überleben, indem sie Steine aus den Felsen schlagen und als Baumaterialien verkaufen oder sich als Tagelöhner in den besseren Vierteln verdingen. Trotzdem ziehen immer mehr Menschen vom Hochland in die Hauptstadt. Doch ihre Hoffnung auf ein besseres Leben wird schnell enttäuscht. Viele Menschen hier betäuben sich mit Basta Basica, einer billigen, unreinen Vorstufe von Kokain, das aus der Coca-Pflanze gewonnen wird. Die Kriminalitätsrate ist hoch. Banden haben die Stadtteile im Griff. Auch in diesen abgelegenen Slums ist das Kinderwerk tätig. Etliche der Kinder leiden an Mangelernährung. Gemeinsam mit Pastoren und Ehrenamtlichen aus lokalen Kirchen versorgen die Mitarbeiter des Kinderwerks jeden Tag über 2500 Kinder mit einem Frühstück. Die Sozialarbeiter bieten Beratung an. Vor allem für die vielen minderjährigen Mütter, häufig Opfer von sexueller Gewalt. In Kooperation mit den staatlichen Behörden bringen sie Lebensmittel für die Säuglinge und organisieren medizinische und rechtliche Beratung. Außerdem bieten sie Kinderbetreuung an, damit die jungen Frauen in der Abendschule einen Schulabschluss machen können. Nur so haben sie eine Perspektive auf ein selbstbestimmtes, besseres Leben. Wie das von Maria, der stolzen Moto-Taxi-Chauffeurin.

Mein Daumen drückt den Fahrstuhlknopf. Mit Rucksack und Koffer bin ich auf dem Weg in den 4. Stock zu der kleinen Wohnung in Berlin-Moabit, die ich mir mit einem Freund teile, wenn ich hier arbeite. Als die Tür sich öffnet, steht eine alte Frau mit ihrem Rollator im Fahrstuhl. 80 wird sie wohl sein. Sie sieht mich an, macht aber keine Anstalten auszusteigen. Möchten Sie durch? Frage ich und schiebe mein Gepäck, das den Ausgang versperrt, ein wenig zur Seite, um ihr Platz zu machen. Nein, nein, fahren Sie nur. Ich habe hier noch etwas zu erledigen. Ich drücke den Knopf mit der 4. Sie hebt erklärend ihre Hände. In der einen hält sie ein etwas kitschiges Foto mit einem Paar, das in einer Kutsche gefahren wird. Es sieht so aus, als habe sie es aus einer Zeitschrift ausgeschnitten, in der anderen hält sie einen großen Klebestift. Der Fahrstuhl ist mit Pappkarton verkleidet. Das Haus wird zurzeit renoviert, auch der Fahrstuhl ist aktuell eine Baustelle. Überall sind die Wände mit Graffiti beschmiert, obszöne Zeichnungen, Herzen mit Pfeilen, Telefonnummern und die obligatorischen Kritzeleien wie »Hans ist schwul« oder »Hassan liebt Mandy«. Die Frau zeigt auf eine Stelle, an der schon andere, ähnliche Fotos mit Motiven von Fachwerkhäusern und Schlössern kleben. »Ah, Sie sind dabei, den Fahrstuhl zu verschönern«, sage ich. »Wo denken Sie hin?« kommt ihre rasche, entschiedene und sehr klare Antwort. »Ich akzeptiere nur nicht, dass hier Hakenkreuze hingeschmiert werden.« Nun sehe ich es auch. Eine Ecke des Nazi-Symbols ist noch zu sehen, der Rest ist mit ihren Bildchen überklebt. »Wow«, entfährt es mir, »das nenne ich mal Zivilcourage. Respekt.« Die Frau prüft mich einen Moment lang mit einem zweifelnden Blick. Sie schaut mir direkt in die Augen, bis sich langsam ein Lächeln auf ihrem Gesicht ausbreitet. »Danke, dass Sie das auch so sehen. Einige Bewohner reißen meine Bilder immer wieder ab, aber dann klebe ich eben neue an. Wir können das doch nicht hinnehmen. Nie wieder. Oder was meinen Sie?« »Da haben Sie vollkommen recht. Lassen Sie sich nur nicht kleinkriegen«, ermutige ich Sie. Und da erreicht der Fahrstuhl auch schon den 4. Stock. »Ganz bestimmt nicht. Einen schönen Abend, junger Mann.« Ich hätte ein Foto machen und Sie nach Ihrem Namen fragen sollen, denke ich später. Der Häuserblock aus den 1960er Jahren, in dem wir wohnen, ist groß. Ich bin eigentlich nur zum Schlafen hier, wenn ich abends aus dem Tierpfandbüro komme. Meine Nachbarn sehe ich selten. Auf den Klingelschildern im Hauseingang lese ich »Marinov, Nguyen, Ortega und Al-Hassan« neben Weber und Johansen. In Berlin-Moabit sind die Nationen bunt durchmischt. »Ist sie eine Deutsche?«, frage ich mich. Und muss im selben Moment den Kopf über mich schütteln. Welche Rolle spielt das denn? Ob deutsch oder syrisch, ob ukrainisch, portugiesisch oder vietnamesisch, ob Christin, Jüdin, Muslima oder Atheistin, diese Frau ist ein Mensch, der möchte, dass Nazis und ihre übrigens verbotenen Symbole hier in ihrem Haus nicht geduldet werden. Dafür bestückt sie ihren Rollator und klebt Zeitungsausschnitte an die Fahrstuhlwand. Wieder und wieder. Erstaunlich hartnäckig. Das mag nicht allzu viel sein. Doch es ist beeindruckend in einer Zeit, in der Menschen einander in den sozialen Medien beschimpfen. Einer Zeit, in der der Antisemitismus in Deutschland neue Blüten treibt. In der Gewalt gegen Politiker und Polizisten rapide zugenommen hat. In einer Zeit, in der wir das oft genug schweigend hinnehmen. In einer solchen Zeit ist diese alte Dame auf ihren wackligen Beinen im Fahrstuhl ein echtes Vorbild. Und vielleicht ist es insofern ja passend, dass ich ihren Namen nicht kenne. Sie ist eine Platzhalterin für dich und mich. Wenn jede und jeder von uns in seinem kleinen Alltag solche kleinen Zeichen setzt, können wir gemeinsam eine Menge bewirken.

Lebensgeschichten, die ermutigen, die zeigen, engagierte Hilfe kann Leben verändern, hörten Sie heute im Lesezeichen. Markus Stratner las aus dem Buch Gesichter der Welt von Uwe Heimowski. Als Leiter von Tierfund besucht er die Projekte der christlich-humanitären Hilfsorganisation vor Ort. Auf seinen Reisen hat er Menschen getroffen, die ihn mit ihrem fröhlichen Glauben und ihrer inneren Stärke berührt haben. Von diesen Begegnungen erzählt er regelmäßig in seinen Kolumnen im Medienmagazin Pro, die nun auch als Buch beim Brunnen Verlag erschienen sind. Gesichter der Welt enthält noch viele weitere spannende, wahre Geschichten. Das Buch hat rund 130 Seiten und kostet 14 Euro. In unserem Online-Shop ist es erhältlich. 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Wenn Sie mögen, bis bald wieder beim Lesezeichen. Tschüss, sagt Simone Nickel.

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2: Ich bin Felix Becker. UNICEF sieht für Kinder in Deutschland zunehmend ungleiche Zukunftschancen. In einer Studie zum Kindeswohl liegt Deutschland nur auf Platz 25 von 37 Industrieländern.
3: Kritisiert wird unter anderem, dass seit Jahren rund 15% der Kinder als arm gelten. Außerdem sei die Einkommensungleichheit gestiegen. Der Abstand zwischen Jugendlichen aus armen und wohlhabenden Familien sei im internationalen Vergleich besonders groß. UNICEF fordert deshalb mehr Investitionen in Bildung, Gesundheit und gesellschaftliche Teilhabe von Kindern. Den ersten Platz der Studie belegen die Niederlande. Ulrike Klein, Redaktion.
2: Nach der mutmaßlichen Amokfahrt in der norditalienischen Stadt Modena laufen die Ermittlungen zu den Hintergründen der Tat. Mehrere Menschen wurden dabei schwer verletzt.
4: Die Staatsanwaltschaft teilte mit, der 31-jährige Tatverdächtige sei in der Vergangenheit psychiatrisch behandelt worden, habe aber keine Vorstrafen. Vorgeworfen werden ihm unter anderem schwere Körperverletzung und ein Verbrechen gegen die öffentliche Sicherheit. Der Mann war gestern gezielt mit einem Auto in eine Gruppe von Fußgängern im Stadtzentrum gefahren. Dabei wurden 8 Menschen verletzt, einige davon schwer. Noah Ulrich, Redaktion.
2: Israel rechnet laut Medienberichten offenbar mit einem erneuten Aufflammen des Kriegs mit dem Iran. Weiter heißt es, die israelische Armee sei in höchster Bereitschaft. Demnach wartet Israel auf eine Entscheidung von Präsident Trump über mögliche neue Angriffe. Hintergrund ist offenbar, dass zentrale Ziele beim iranischen Atomprogramm bislang nicht erreicht wurden. Auch das Pentagon soll sich laut US-Medienberichten bereits auf eine mögliche neue Eskalation vorbereiten. Nach einem neuen Ausbruch des Ebola-Fiebers in der Demokratischen Republik Kongo bereitet die Hilfsorganisation Ärzte ohne Grenzen einen Großeinsatz vor. Nach Angaben der Gesundheitsorganisation Africa CDC gibt es derzeit über 300 Verdachtsfälle und 88 gemeldete Todesfälle. Ärzte ohne Grenzen sprach von einer äußerst besorgniserregenden Entwicklung, weil sich die Krankheit schnell über mehrere Regionen ausbreite. Zum Internationalen Tag gegen Homophobie wird auf dem Bundestag in Berlin die Regenbogenflagge gehisst. Der 17. Mai stehe für den Kampf gegen Diskriminierung und für die Akzeptanz unterschiedlicher Lebensweisen, das erklärte Parlamentspräsidentin Klöckner.
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2: Die aktuellen Temperaturen: Köln-Bonn 12 Grad, ebenso auch in Hamburg, Bremen 11, Berlin 16, Dresden 15, Frankfurt am Main 14, Stuttgart 15, München 13, Erfurt 14 und Münster 12 Grad. Heute meist heiter bis wolkig, im Osten und Süden länger freundlich. Im Westen und Nordwesten zeitweise mehr Wolken und etwas Regen, Höchstwerte bis 19 Grad. Die Aussichten: morgen wechselnd bis stark bewölkt, von Westen her kommen Schauer auf, vereinzelt gibt es auch Gewitter. Im Osten und Südosten trotz einiger Wolken längere sonnige Abschnitte. Temperaturen bis 21 Grad.

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1: Ich bin Felix Becker. Nach einem neuen Ausbruch des Ebola-Fiebers in der Demokratischen Republik Kongo bereitet die Hilfsorganisation Ärzte ohne Grenzen einen Großeinsatz vor. Nach Angaben der Gesundheitsorganisation Africa CDC gibt es derzeit über 300 Verdachtsfälle und 88 gemeldete Todesfälle. Ärzte ohne Grenzen sprach von einer äußerst besorgniserregenden Entwicklung, weil sich die Krankheit schnell über mehrere Regionen ausbreite. UNICEF sieht für Kinder in Deutschland zunehmend ungleiche Zukunftschancen. In einer Studie zum Kindeswohl liegt Deutschland nur auf Platz 25 von 37 Industrieländern.
2: Kritisiert wird unter anderem, dass seit Jahren rund 15% der Kinder als arm gelten. Außerdem sei die Einkommensungleichheit gestiegen. Der Abstand zwischen Jugendlichen aus armen und wohlhabenden Familien sei im internationalen Vergleich besonders groß. UNICEF fordert deshalb mehr Investitionen in Bildung, Gesundheit und gesellschaftliche Teilhabe von Kindern. Den ersten Platz der Studie belegen die Niederlande. Ulrike Klein, Redaktion.
1: Bundesjustizministerin Hubich drängt auf Änderungen im Scheidungsrecht.
3: Die Bundesjustizministerin sagte, das übliche Trennungsjahr solle bei häuslicher Gewalt künftig nicht mehr verpflichtend sein. Das geltende Recht sei für Betroffene oft schwer zumutbar. Die Politikerin plant außerdem einen weiteren Gesetzentwurf zum besseren Schutz vor Gewalt. Demnach sollen betroffene Frauen künftig selbst wählen können, an welchem Familiengericht ein Verfahren geführt wird. So solle es leichter werden, einen neuen Wohnort geheim zu halten. Timo Wiesner, Redaktion.
1: Israel rechnet laut Medienberichten offenbar mit einem erneuten Aufflammen des Kriegs mit dem Iran. Weiter heißt es, die israelische Armee sei in höchster Bereitschaft. Demnach wartet Israel auf eine Entscheidung von Präsident Trump über mögliche neue Angriffe. Hintergrund ist offenbar, dass zentrale Ziele beim iranischen Atomprogramm bislang nicht erreicht wurden. Auch das Pentagon soll sich laut US-Medienberichten bereits auf eine mögliche neue Eskalation vorbereiten. In der Nähe von Leipzig hat die Polizei am Nachmittag einen entlaufenen Tiger erschossen. Nach Medienberichten gehörte das Tier zu einer Dompteurin. Der Tiger soll auf ihrem Gelände einen Mann angegriffen und verletzt haben und anschließend entkommen sein. Die Polizei spürte das Tier später in einer Kleingartenanlage auf und tötete es.
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1: Die aktuellen Temperaturen: Köln-Bonn 12 Grad, ebenso auch in Hamburg, Bremen 11, Berlin 16, Dresden 15, Frankfurt am Main 14, Stuttgart 15, München 13, Erfurt 14 und Münster 12 Grad. Heute meist heiter bis wolkig, im Osten und Süden länger freundlich, im Westen und Nordwesten zeitweise mehr Wolken und etwas Regen, Höchstwerte bis 19 Grad. Die Aussichten: morgen wechselnd bis stark bewölkt, von Westen her kommen Schauer auf, vereinzelt gibt es auch Gewitter. Im Osten und Südosten trotz einiger Wolken längere sonnige Abschnitte. Temperaturen bis 21 Grad.
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Sie hören einen Gottesdienst aus der Freien Evangelischen Gemeinde in Rothenburg-Wümme. In der Predigt geht es um das Thema »Die beste Version meiner Selbst werden«. Pastor Harald Köchling greift dazu auf

Herzlich willkommen zum Gottesdienst hier bei uns in der Freien Evangelischen Gemeinde in Rothenburg an der Würme. Ich begrüße euch alle, die über Fernsehen und Radio zugeschaltet sind und diesen Gottesdienst mit uns gemeinsam feiern. Gott möchte heute mit uns in Kontakt treten. Darum seien Sie gespannt und öffnen Sie Ihr Herz für das, was Gott Ihnen sagen möchte. Wir feiern diesen Gottesdienst im Namen Gottes, des Vaters, des Sohnes und des Heiligen Geistes. Amen. Mit dem ersten Lied in diesem Gottesdienst sind Sie eingeladen, Gott mit allem, was wir haben, zu loben.

Im Psalm 146 werden wir aufgerufen, Gott zu loben, und ich möchte diesen Psalm lesen. Auf mein Herz, preise den Herrn. Ich will ihn loben, mein Leben lang. Meinem Gott will ich singen, solange ich atme. Verlasst euch nicht auf Leute, die Macht und Einfluss haben. Sie sind auch nur Menschen und können euch nicht helfen. Sie müssen sterben und zu Staub zerfallen. Und mit ihnen vergehen auch ihre Pläne. Wie glücklich aber ist jeder, der den Gott Jakobs zum Helfer hat und auf ihn seine Hoffnung setzt, auf den Herrn, seinen Gott. Der Herr hat die ganze Welt geschaffen, den Himmel, die Erde und das Meer, samt allen Geschöpfen, die dort leben. Seine Treue hat kein Ende. Er steht zu seinem Wort. Den Unterdrückten verschafft er Recht. Den Hungernden gibt er zu essen. Die Gefangenen macht er frei. Die Blinden macht er sehend. Die Verzweifelten richtet er auf. Er beschützt die Gäste und Fremden im Land und sorgt für die Witwen und Waisen. Der Herr liebt alle, die ihm die Treue halten, aber die Pläne der Treulosen vereitelt er. Der Herr bleibt König für alle Zeiten. Zion, dein Gott, wird herrschen von Generation zu Generation. Preist den Herrn, Halleluja.

Wir beten. Herr Jesus Christus, wir danken dir für diesen Gottesdienst, den wir hier jetzt mit dir feiern. Wir rechnen fest mit deiner Gegenwart und deinem Wirken und danken dir schon jetzt für deine Kraft, deine Liebe und deine Hoffnung, die es von diesem Ort hier ausstrahlt in unsere Herzen. Du kennst uns durch und durch und weißt, was wir am nötigsten brauchen. Deshalb bitten wir dich, dass du uns neu füllst mit deiner Liebe, mit deiner Hoffnung und mit Freude am Leben, egal wie es darin gerade aussieht. Benutze diesen Gottesdienst dazu und wirke du durch deinen Heiligen Geist. Amen.

Selbstoptimierung. Schon mal gehört? Bestimmt, schließlich leben Sie in Deutschland oder mindestens in Mitteleuropa. Alles wird optimiert. Das ist inzwischen so weit in uns gedrungen, dass wir nicht nur alles um uns optimieren, sondern auch uns selbst. So leben wir in einer Gesellschaft mit einem Selbstoptimierungswahn. Kein Wunder, dass inzwischen jeder von uns davon betroffen ist. Ein Beispiel gefällig? Ich habe einen eigenen Freizeitsport entwickelt. Zugegeben, einen fragwürdigen Freizeitsport. Wenn ich Zeit und Muße habe, packe ich mir in meinen freien Samstag so voll, wie ich nur kann. Das fängt meist mit Dingen an, die ich gern mache. Wie Auto waschen und saugen, Grünabfall zur Annahmestelle fahren, Getränke kaufen, einen bestimmten Baumarkt anfahren, man braucht ja immer was, man braucht ja, ne? Zeitung lesen. Dann gibt es noch so ein paar Dinge, die sein müssen. Friseurbesuch, Kindertaxi fahren, Hausputz, Reparaturen an Haus und Garten. Naja, ich mache mir dann eine Abfolge und lege los. Dabei optimiere ich meine Fahrtroute so gut es geht und muss mich ganz schön beeilen, damit ich die To-Do-Liste auch schaffe. Aber genau darin liegt für mich der Reiz. Wenn ich dann abends wieder zu Hause bin und die Liste geschafft habe, ist das ein großartiges Gefühl. Wirklich? Wenn ich über meinen Freizeitsport nachdenke, kommen mir da schon Zweifel. Schon mehrmals habe ich mich dabei ertappt, wie ich gute Gespräche zwischendurch mit Bekannten und Nachbarn abgewürgt habe, weil ich ja schon auf dem Sprung zum nächsten Punkt war. Keine Zeit. Und so manches Mal war die Geschwindigkeit innerorts auch nicht angepasst. So ein Stress. Völlig unnötig. Deshalb habe ich meinen Freizeitsport inzwischen verändert und mache es inzwischen mit mehr Muße. Wenn abends noch Dinge nicht erledigt sind, macht das nichts. Alles kann, nichts muss. Der Weg ist das Ziel. Und schon ist aus meinem sogenannten Freizeitsport ein Entspannungsprogramm geworden und das genieße ich. Aber jetzt mal ehrlich. Viele von uns kennen doch die Versuchung, noch einen Termin zusätzlich reinzuquetschen. Oder auch diese Anfrage noch anzunehmen. Diesen Gefallen noch zu tun oder auch spontan auszuhelfen. Warum? Warum immer mehr? Warum immer ich? Ja, warum eigentlich? Wem wollen wir damit etwas beweisen? Jesus hält dagegen. Er hat zu dem ganzen Selbstoptimierungswahn nur eine einfache Frage. Hast du mich lieb? Mehr dazu in der Predigt von Harald Köchling nach dem nächsten Lied.

In unserer Küche, da steht ein Schild und da steht drauf: Sei heute die beste Version von dir selbst. Und immer wenn ich dieses Schild sehe, nehme ich diesen Aufruf an mich wahr. Sei die beste Version von dir selbst. Das kann für mich heißen, gib dir Mühe bei deiner Arbeit. Bereite die Predigt gut vor oder auch eine Leitungskreissitzung, die ansteht. Es kann auch bedeuten, achte auf dein Verhalten. Sei nett anderen gegenüber. Höre geduldig zu. Zeige dich hilfsbereit. Und ab und an, zugegebenermaßen, kommt mir auch meine Fitness in den Sinn. Da erinnert mich dieses Schild an den Crosstrainer und das Rudergerät im Keller, die darauf warten, von mir bewegt zu werden. Wie dem auch sei, dieses Schild in unserer Küche spornt an, das Beste zu geben. Und ich weiß jetzt nicht, wie das bei Ihnen ist. Aber ich vermute mal, dass viele von Ihnen auch diese Sätze aus Ihrem Leben kennen. Vielleicht sind es die Eltern, die gesagt haben, mach was Vernünftiges aus deinem Leben. Möglicherweise sind es aber auch nur die Fitness- und Gesundheitstipps aus einer Zeitschrift. Achte auf deine Ernährung. Sieh zu, dass die Work-Life-Balance stimmt, also achte auf das richtige Verhältnis von Arbeit zu Freizeit. Es können aber auch so die eigenen Ansprüche an das Leben sein, die mich antreiben. Ich habe da so einen Plan im Kopf, der mir sagt, so stelle ich mir mein Leben optimalerweise vor. So soll es laufen. Letzteres trifft auf Petrus zu. Er ist ein Mensch mit hohen Ansprüchen an sich selbst. Petrus ist verheiratet, er hat Familie und arbeitet als selbstständiger Fischer. Und er ist einer der drei besten Freunde und Mitarbeiter von Jesus Christus. Der ist ganz vorne dabei, wenn Jesus eine seiner Aktionen durchführt. Petrus redet mit, bringt sich ein, packt mit an. Petrus bemüht sich, die beste Version eines Freundes zu sein, die man sich vorstellen kann. Ein Mitarbeiter, auf den Jesus sich verlassen kann. Das ist sein Anspruch. Und diesem Anspruch lässt er auch Taten folgen. Er steht zu Jesus, als andere Jesus verlassen. Er bleibt und fragt, Herr, zu wem sonst sollten wir denn gehen? Deine Worte bringen das ewige Leben. Und er ist ein Mensch, der ganze Sache mit Jesus macht. Einmal, als Jesus ihm die Füße waschen möchte, ist er entsetzt. Er sagt, das geht nicht, Jesus. Doch als Jesus ihm sagt, hör mal, Petrus, nur wenn ich dir die Füße wasche, kannst du zu mir gehören. Was macht Petrus? Der verlangt gleich ein ganzes Vollbad. Dann bitte schön nicht nur die Füße, sondern auch die Hände und den Kopf. Er verspricht Jesus die Treue bis in den Tod. Er ist bereit, für Jesus zu sterben. Und als es soweit ist, als Jesus verhaftet werden soll, da zieht er sein Schwert und verteidigt Jesus. Das ist Petrus. Er gibt alles, um ein guter Mitarbeiter und Freund von Jesus zu sein. Und ich glaube, dieser Petrus wäre auch heute dabei, wenn es heißt, sei die beste Version von dir selbst. Das wäre auch sein Anspruch. Petrus hätte gut in unsere Zeit mit ihren Herausforderungen gepasst. Die Gedanken an ein möglichst erfolgreiches Leben prägen doch bei vielen von uns das Denken und das Handeln. Wir nehmen uns 24 Stunden am Tag, 7 Tage die Woche vor, die beste Version von uns selbst zu sein. Wir geben das Beste im Beruf, der Familie oder aber auch bei der Mitarbeit in der Kirche oder Gemeinde. Wir setzen uns ein und möglicherweise richten wir uns obendrein noch nach den Ansprüchen, die so aktuell in unserem Land die Runde machen. Heute genügt es ja nicht mehr nur gesund, sportlich und leistungsfähig zu sein. Nein, jetzt müssen wir auch noch entspannt, selbstbestimmt und glücklich sein. Das ist schon eine ziemlich enorme Herausforderung, all diesen Ansprüchen zu genügen. Aber wir versuchen es. Und so ist es eben auch bei Petrus. Er gibt sein Bestes. Doch dann irgendwann geht die Sache schief. Da gibt es diesen einen Augenblick, diesen einen Moment, in dem Petrus weit hinter seinen eigenen Ansprüchen zurückbleibt. Er hat versprochen, für Jesus zu sterben. Selbst wenn andere Jesus verraten würden,
Er wollte treu an seiner Seite bleiben. Und dann passiert es eben doch. Nicht einmal, nicht zweimal, sondern gleich dreimal behauptet Petrus, nicht zu Jesus zu gehören, ihn nicht mal zu kennen. Petrus verrät seinen besten Freund. Und von diesem hohen Anspruch an sich selbst bleibt nur noch ein Trümmerhaufen zurück. Petrus versagt kläglich. Und es wird ja noch bitterer. Petrus versagt ja nicht nur, sondern obendrein bekommt Jesus das mit. Jesus hört mit an, wie einer seiner besten Freunde ihn verrät und behauptet, ihn nicht zu kennen. Und genau in diesem Augenblick des Verrates wendet sich Jesus um und schaut Petrus in die Augen. Und Petrus? Er bricht zusammen, beginnt bitterlich zu weinen. Kennen Sie das? Kennen Sie solche Augenblicke, wenn das eigene Versagen bitter vor Augen steht? Wenn der Streit mit dem Partner oder der Partnerin wieder in wütendem Geschrei geendet ist? Wenn es der Plan war, den Job richtig gut zu machen und dann läuft alles schief? Wenn du in dieser Woche mehr Zeit mit Gott im Gebet verbringen wolltest, aber die Tage mit anderen Dingen angefüllt waren? Und für das Gebet blieb nur wenig Raum übrig? Du hast versagt. Das wird dir plötzlich sehr bewusst. Was jetzt? Wie geht's weiter? Petrus ist am Boden zerstört. Den eigenen hohen Ansprüchen hat er nicht genügt. Und ich kann mir vorstellen, dass Petrus sich so seine Gedanken macht. Was um alles in der Welt soll Jesus jetzt noch mit mir anfangen? Mit mir, dem Versager? Wie soll ich ihm überhaupt unter die Augen treten? Was soll ich denn sagen, wenn Jesus mich zur Rede stellt? Vielleicht spricht Jesus auch gar nicht mehr mit mir. Doch Jesus sucht das Gespräch mit Petrus. Es ist das dritte Mal, dass Jesus seinen Freund nach der Auferstehung begegnet. Sie sitzen gemeinsam an einem Lagerfeuer und braten Fisch. Und nach dem Essen geht Jesus auf Petrus zu. Er nutzt die Gelegenheit, um die Beziehung zu seinem Freund zu klären. Die Bibel berichtet uns, nachdem sie gegessen hatten, sagte Jesus zu Simon Petrus: Simon, Sohn von Johannes, liebst du mich mehr als die mich hier lieben? Petrus antwortete: Ja, Herr, du weißt, dass ich dich liebe. Und Jesus sagte zu ihm: Sorge für meine Lämmer. Ein zweites Mal sagte Jesus zu ihm: Simon, Sohn von Johannes, liebst du mich? Ja, Herr, du weißt, dass ich dich liebe, antwortete er. Jesus sagte zu ihm: Leite meine Schafe. Ein drittes Mal fragte Jesus: Simon, Sohn von Johannes, liebst du mich? Petrus wurde traurig, weil er ihn ein drittes Mal fragte: Liebst du mich? Er sagte zu ihm: Herr, du weißt alles. Du weißt auch, dass ich dich liebe. Und Jesus sagte zu ihm: Sorge für meine Schafe. Amen. Ich versichere dir, als du jung warst, hast du deinen Gürtel selbst umgebunden und bist gegangen, wohin du wolltest. Aber wenn du einmal alt wirst, willst du deine Hände ausstrecken und ein anderer wird dich binden und dorthin bringen, wo du nicht hin willst. Mit diesen Worten deutete Jesus an, mit welchem Tod Petrus einst Gott ehren werde. Und dann sagte Jesus zu ihm: Komm, folge mir. Ich finde, das ist eine sehr bemerkenswerte Begegnung zwischen Jesus und Petrus. Bemerkenswert deswegen, weil was hier passiert, so überhaupt nicht zu erwarten ist. Stellen wir uns doch die Situation noch einmal vor. Petrus hat Jesus verraten. In einem Moment, in dem Jesus ihn gut an seiner Seite hätte gebrauchen können und wo Petrus hätte zeigen können, was für ein treuer Freund er ist und wo er so jämmerlich versagt hat. Und jetzt? Jetzt stellt Jesus ihn zur Rede. Und was fragt Jesus? Sag mal, Petrus, schämst du dich eigentlich nicht? Wie willst du das wieder gut machen? Du hast versprochen, mir treu beizustehen, und was war? Nein, so fragt Jesus nicht.
Das sind Fragen, die ich möglicherweise stellen würde, wenn mich einer meiner besten Freunde im Stich gelassen hätte. Das sind vielleicht auch Fragen, die Petrus erwartet hat. Und das sind Fragen, die wir uns vermutlich selbst stellen, wenn wir versagt haben. Fragen, die uns zermürben, zermartern und fertig machen. Wie konntest du nur? Doch Jesus, er ist anders. Und er fragt anders. Er fragt Petrus, hast du mich lieb? Er fragt, wie er zu ihm steht. Er fragt nach der Liebe. Natürlich weiß Jesus, dass Petrus versagt hat. Natürlich hat er nicht vergessen, was passiert ist. Aber das ist für Jesus nicht das Entscheidende. Jesus will meine Liebe. Die sucht er bei mir. Und nach ihr fragt er. Dreimal hat Petrus Jesus verraten. Und dreimal wird er von Jesus gefragt, hast du mich lieb? Zuerst noch fragt Jesus, hast du mich lieber als die anderen? Und Petrus merkt, lieber als die anderen habe ich Jesus wohl nicht. Das kann ich nach dem, was passiert ist, sicher nicht behaupten. Aber ja, ich habe Jesus lieb. Und so antwortet er auch, ja Herr, du weißt, dass ich dich liebe. Dann fragt Jesus noch ein zweites und ein drittes Mal, hast du mich lieb? Bei der dritten Frage wird Petrus traurig. Vermutlich muss er daran denken, dass er dreimal kläglich versagt hat. Er hat Jesus feige im Stich gelassen. Aber trotzdem, seine Liebe zu Jesus ist geblieben. Also antwortet er diesmal, Herr, du weißt alles. Und du weißt auch, dass ich dich liebe. In dieser Antwort, da steckt so viel drin. Sie steckt voller Ehrlichkeit und sie kommt aus dem tiefsten Herzen des Petrus. Er kann und er will Jesus nichts vormachen. Und das muss er auch gar nicht. Petrus schaut sich und sein Leben an, wie es ist. Und er sagt, Jesus, du kennst mich durch und durch. Du siehst meine Bemühungen, ein guter Freund und Mitarbeiter zu sein. Du siehst auch, dass ich mich selbst überschätzt habe. Dass ich mich für besser und stärker hielt als die anderen. Jesus, du siehst meine Schwächen und siehst mein Scheitern, mein Versagen. Und du siehst meine aufrichtige Liebe zu dir, die trotz allem, was passiert ist, da ist. Herr, du weißt alles. Du weißt auch, dass ich dich liebe. Petrus steht mit leeren Händen da. Aber eben auch mit einem offenen, ehrlichen Herzen, das Jesus liebt. Und Jesus, wie reagiert er? Noch einmal ist bemerkenswert, was Jesus hier tut. Jesus vertraut Petrus das Wertvollste an, was er hat, genau in diesem Augenblick. Und Jesus sagt zu Petrus, sorge für meine Lämmer, sorge für meine Schafe. Das heißt, kümmere dich um meine Gemeinde. Kümmere dich um die Menschen, die mir vertrauen. Ich vertraue sie dir und deiner Fürsorge an. Jesus setzt Petrus, obwohl er versagt hat, als Mitarbeiter neu ein und überträgt ihm eine riesige Verantwortung. Er sagt ihm, geh deinen Weg weiter mit mir, folge mir nach. Und mehr noch, Jesus zeigt sich überzeugt, dass Petrus treu zu ihm stehen wird, bis in den Tod. Jesus sieht die Liebe im Herzen von Petrus. Eine Liebe, die sicher die Antwort auf die Liebe von Jesus ist, die er Petrus entgegenbringt. Denn auch für Petrus ist Jesus ja am Kreuz von Golgatha gestorben, aus Liebe. Und auch für Petrus gilt, deine Schuld ist dir vergeben. Ich verzeihe dir auch deinen Verrat. Jesus hat Petrus lieb. Und er sieht auch die Liebe im Herzen von Petrus. Und diese Liebe zählt bei ihm. Das, was Jesus hier tut und was er hier sagt, hat Petrus geprägt. Es hat sein Leben verändert. Es hat ihn so sehr berührt, dass er es später auch an andere weitergibt.
In einem Brief, den Petrus später schreibt, sagt er den verantwortlichen Mitarbeitern einer Gemeinde: Leitet die Herde Gottes, die euch anvertraut ist, als rechte Hirten. Kümmert euch um sie nicht, weil es eure Pflicht ist, sondern aus innerem Antrieb, wie es Gott gefällt. Tut es nicht, um euch zu bereichern, sondern aus Hingabe. Die Grundlage für ein Leben mit Jesus ist die Liebe. Jesus hat aus Liebe gehandelt, als er sein Leben am Kreuz aufgab, um uns zu retten. Und seine Liebe befähigt auch uns zu lieben und unseren Alltag zu gestalten. Die Liebe zu Jesus ist entscheidend. Das hat auch Petrus gelernt. Und auch ich will mir das merken. Denn wenn ich mein Leben nicht aus der Liebe zu Jesus herausgestalte, was motiviert mich denn dann? Da stehen mir doch weiter diese hohen Ansprüche vor Augen, die an mich gestellt werden. Und es bleibt diese große Angst zu versagen, so wie Petrus versagt hat. Und noch schwerer wird es, wenn ich feststelle, dass ich den Ansprüchen nicht genüge. Dann bleiben nur zwei Möglichkeiten. So schreibt zumindest ein Lebensberater in einem Artikel, den ich gelesen habe. Er schreibt: Entweder wir fangen an, den Schmerz des Nicht-Gut-Genug-Seins zu betäuben, um ihn nicht fühlen zu müssen. Unter anderem durch Essen, durch Alkohol, durch Drogen, Computerspiele, durch Sex, durch Sport, durch Arbeit. Und dabei hat jeder Mensch seine eigene Lieblingsablenkungsstrategie. Meist eine Kombination aus den verschiedenen genannten Möglichkeiten. Oder aber, schreibt er weiter, wir versuchen, das innere Mangelgefühl nach außen hin auszugleichen. Aus der Angst heraus, zu versagen, etwas falsch zu machen, fangen wir an zu rennen, um endlich gut genug zu werden. Wir arbeiten 14 Stunden am Tag. Wir optimieren unseren Tagesablauf und alles drumherum. Wir geben unser Geld aus für Statussymbole und häufen Besitztümer an. Wir bringen unseren Körper in Form. Wir beschäftigen uns intensiv mit Persönlichkeitsentwicklung. Wir buhlen nach Bestätigung, Instagram-Likes, Lob vom Chef, Komplimente, was auch immer. Doch dieses Spiel ist nicht zu gewinnen. Denn mehr geht immer. Mehr geht immer. Ich befinde mich quasi in einem Hamsterrad und werde niemals dort ankommen, wo ich hin möchte. Und Jesus holt mich da raus, wenn er fragt: Hast du mich lieb? Es kommt bei ihm nicht darauf an, überall der oder die Beste zu sein. Nicht am Arbeitsplatz, nicht in der Familie, wo du dir so viel Mühe bei der Erziehung der Kinder gibst. Und auch nicht in deiner Gemeinde, wo du dich verantwortlich mit einbringst. Du musst dich nicht verausgaben, bis du nicht mehr kannst. Die beste Version von dir selbst ist nicht die, die alles richtig macht. Es ist nicht die, die sich keine Schwächen erlaubt, keine Fehler begeht. Die beste Version von dir ist die, die sich von Jesus lieben lässt und die Jesus selbst lieb hat. Denn wenn ich mich von Jesus angenommen weiß und geliebt weiß, da muss ich niemandem mehr irgendetwas beweisen. Dann kann ich ehrlich sein, mich annehmen mit meinen Stärken, aber auch mit meinen Schwächen. Jesus vergibt mir, fängt neu mit mir an, wenn ich versagt habe. Und so kann ich jeden Tag neu aus seiner Liebe raus handeln. Liebe ist alles, was bei Jesus zählt. Petrus ist ganz neu in dieser Liebe und Annahme durch Jesus aufgeblüht. Sein Leben wurde nach dem Gespräch verändert. Und auch ich empfinde das als sehr, sehr befreiend. Jesus fragt nach meiner Liebe, nicht nach Perfektion. Das entlastet mich und schenkt mir Freiraum zu handeln. Vielleicht soll ich ein neues Schild in unserer Küche aufhängen. Mit dieser Frage von Jesus: Hast du mich lieb? Oder aber ich verstehe das aktuelle Schild in unserer Küche neu. Sei heute die beste Version von dir selbst, heißt dann: Achte darauf, dass du dich heute von Jesus lieben lässt und gehe den Tag aus dieser Liebe heraus an. Amen.

Ich möchte mit unserem Herrn sprechen. Herr Jesus Christus, danke, dass du uns frei machst von dem Zwang, etwas sein zu müssen, was wir gar nicht sind. Du liebst uns, du hast uns gewollt und wir dürfen zu dir kommen, so wie wir sind. Bei dir dürfen wir einfach sein. Das lässt mich gerührt hier stehen und staunen über deine grenzenlose Liebe. Diese Liebe, die ich einfach empfangen darf, ohne Gegenleistung. Hilf uns durch deine Liebe, uns selbst mit unseren Unzulänglichkeiten und Unperfektheit anzunehmen. Herr Jesus, überwältige uns immer wieder neu mit deiner Liebe. Liebe, die unser Leben verändert und befreit. Wir danken dir und loben deinen Namen. Und alles, was noch nicht gesagt wurde, legen wir in das Gebet, was du uns gegeben hast und worin alles gesagt ist. Dazu stehen wir auf und bleiben auch beim Segenslied noch stehen, wem es möglich ist. Vater unser im Himmel, geheiligt werde dein Name. Dein Reich komme, dein Wille geschehe, wie im Himmel, so auf Erden. Unser tägliches Brot gib uns heute und vergib uns unsere Schuld, wie auch wir vergeben unseren Schuldigern. Und führe uns nicht in Versuchung, sondern erlöse uns von dem Bösen. Denn dein ist das Reich und die Kraft und die Herrlichkeit in Ewigkeit. Amen. Wir singen zum Abschluss des Gottesdienstes gemeinsam das Segenslied.

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Hat Sie ein Gedanke aus der Predigt, ein Lied oder Gebet angesprochen? 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
1: Ich bin Felix Becker. Nach einem neuen Ausbruch des Ebola-Fiebers in der Demokratischen Republik Kongo bereitet die Hilfsorganisation Ärzte ohne Grenzen einen Großeinsatz vor. Nach Angaben der Gesundheitsorganisation Africa CDC gibt es derzeit über 300 Verdachtsfälle und 88 gemeldete Todesfälle. Ärzte ohne Grenzen sprach von einer äußerst besorgniserregenden Entwicklung, weil sich die Krankheit schnell über mehrere Regionen ausbreite. UNICEF sieht für Kinder in Deutschland zunehmend ungleiche Zukunftschancen. In einer Studie zum Kindeswohl liegt Deutschland nur auf Platz 25 von 37 Industrieländern.
2: Kritisiert wird unter anderem, dass seit Jahren rund 15% der Kinder als arm gelten. Außerdem sei die Einkommensungleichheit gestiegen. Der Abstand zwischen Jugendlichen aus armen und wohlhabenden Familien sei im internationalen Vergleich besonders groß. UNICEF fordert deshalb mehr Investitionen in Bildung, Gesundheit und gesellschaftliche Teilhabe von Kindern. Den ersten Platz der Studie belegen die Niederlande. Ulrike Klein, Redaktion.
1: Bundesjustizministerin Hubig drängt auf Änderungen im Scheidungsrecht.
3: Die Bundesjustizministerin sagte, das übliche Trennungsjahr solle bei häuslicher Gewalt künftig nicht mehr verpflichtend sein. Das geltende Recht sei für Betroffene oft schwer zumutbar. Die Politikerin plant außerdem einen weiteren Gesetzentwurf zum besseren Schutz vor Gewalt. Demnach sollen betroffene Frauen künftig selbst wählen können, an welchem Familiengericht ein Verfahren geführt wird. So solle es leichter werden, einen neuen Wohnort geheim zu halten. Timo Wiesner, Redaktion.
1: Israel rechnet laut Medienberichten offenbar mit einem erneuten Aufflammen des Kriegs mit dem Iran. Weiter heißt es, die israelische Armee sei in höchster Bereitschaft. Demnach wartet Israel auf eine Entscheidung von Präsident Trump über mögliche neue Angriffe. Hintergrund ist offenbar, dass zentrale Ziele beim iranischen Atomprogramm bislang nicht erreicht wurden. Die SV Elversberg ist erstmals in ihrer Vereinsgeschichte in die Fußball-Bundesliga aufgestiegen. Mit einem 3:0 gegen Absteiger Münster sicherte Elversberg den zweiten Platz hinter den schon aufgestiegenen Schalkern. Der Drittplatzierte aus Paderborn gewann in Darmstadt 2:0 und ist punktgleich, hat aber das schlechtere Torverhältnis. Hannover 96 war als Dritter punktgleich mit Elversberg und Paderborn ins Saisonfinale gestartet, spielte zu Hause gegen Nürnberg aber nur 3:3.
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1: Die aktuellen Temperaturen: Köln-Bonn 12 Grad, ebenso auch in Hamburg, Bremen 11, Berlin 16, Dresden 15, Frankfurt am Main 14, Stuttgart 15, München 13, Erfurt 14 und Münster 12 Grad. Heute meist heiter bis wolkig, im Osten und Süden länger freundlich. Im Westen und Nordwesten zeitweise mehr Wolken und etwas Regen, Höchstwerte bis 19 Grad. Die Aussichten: morgen wechselnd bis stark bewölkt, von Westen her kommen Schauer auf, vereinzelt gibt es auch Gewitter. Im Osten und Südosten trotz einiger Wolken längere sonnige Abschnitte. Temperaturen bis 21 Grad.
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0: äußerst besorgniserregenden Entwicklung, weil sich die Krankheit schnell über mehrere Regionen ausbreite. UNICEF sieht für Kinder in Deutschland zunehmend ungleiche Zukunftschancen. In einer Studie zum Kindeswohl liegt Deutschland nur auf Platz 25 von 37 Industrieländern.
1: Kritisiert wird unter anderem, dass seit Jahren rund 15% der Kinder als arm gelten. Außerdem sei die Einkommensungleichheit gestiegen. Der Abstand zwischen Jugendlichen aus armen und wohlhabenden Familien sei im internationalen Vergleich besonders groß. UNICEF fordert deshalb mehr Investitionen in Bildung, Gesundheit und gesellschaftliche Teilhabe von Kindern. Den ersten Platz der Studie belegen die Niederlande. Ulrike Klein, Redaktion.
0: Bundesjustizministerin Hubig drängt auf Änderungen im Scheidungsrecht.
2: Die Bundesjustizministerin sagte, das übliche Trennungsjahr solle bei häuslicher Gewalt künftig nicht mehr verpflichtend sein. Das geltende Recht sei für Betroffene oft schwer zumutbar. Die Politikerin plant außerdem einen weiteren Gesetzentwurf zum besseren Schutz vor Gewalt. Demnach sollen betroffene Frauen künftig selbst wählen können, an welchem Familiengericht ein Verfahren geführt wird. So solle es leichter werden, einen neuen Wohnort geheim zu halten. Timo Wiesner, Redaktion.
0: Israel rechnet laut Medienberichten offenbar mit einem erneuten Aufflammen des Kriegs mit dem Iran. Weiter heißt es, die israelische Armee sei in höchster Bereitschaft. Demnach wartet Israel auf eine Entscheidung von Präsident Trump über mögliche neue Angriffe. Hintergrund ist offenbar, dass zentrale Ziele beim iranischen Atomprogramm bislang nicht erreicht wurden. Die SV Elversberg ist erstmals in ihrer Vereinsgeschichte in die Fußball-Bundesliga aufgestiegen. Mit einem 3:0 gegen Absteiger Münster sicherte Elversberg den zweiten Platz hinter den schon aufgestiegenen Schalkern. Der Drittplatzierte aus Paderborn gewann in Darmstadt 2:0 und ist punktgleich, hat aber das schlechtere Torverhältnis. Hannover 96 war als Dritter punktgleich mit Elversberg und Paderborn ins Saisonfinale gestartet, spielte zu Hause gegen Nürnberg aber nur 3:3.
3: Die Nachrichten wurden bereitgestellt von Radio Aktuell. 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
0: Die aktuellen Temperaturen: Köln-Bonn 12 Grad, ebenso auch in Hamburg, Bremen 11, Berlin 16, Dresden 15, Frankfurt am Main 14, Stuttgart 15, München 13, Erfurt 14 und Münster 12 Grad. Heute meist heiter bis wolkig, im Osten und Süden länger freundlich. Im Westen und Nordwesten zeitweise mehr Wolken und etwas Regen, Höchstwerte bis 19 Grad. Die Aussichten: morgen wechselnd bis stark bewölkt, von Westen her kommen Schauer auf, vereinzelt gibt es auch Gewitter. Im Osten und Südosten trotz einiger Wolken längere sonnige Abschnitte. Temperaturen bis 21 Grad.
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4: Wir hören aus dem Alten Testament den Psalm 92.
5: Das ist ein köstlich Ding, dem Herrn danken und Lob singen deinem Namen, du Höchster. Des Morgens deine Gnade und des Nachts deine Wahrheit verkündigen auf dem Psalter mit 10 Saiten, mit Spielen auf der Harfe. Denn, Herr, du lässest mich fröhlich singen von deinen Werken, und ich rühme die Taten deiner Hände. Herr, wie sind deine Werke so groß? Deine Gedanken sind sehr tief. Ein Törichter glaubt das nicht, und ein Narr begreift es nicht. Die Gottlosen grünen wie das Gras, und die Übeltäter blühen alle, nur um vertilgt zu werden für immer. Aber du, Herr, bist der Höchste und bleibest ewiglich. Denn siehe deine Feinde, Herr, siehe deine Feinde werden umkommen und alle Übeltäter sollen zerstreut werden. Aber mich machst du stark wie den Wildstier und salbst mich mit frischem Öl. Mit Freude sieht mein Auge auf meine Feinde herab und hört mein Ohr von den Boshaften, die sich gegen mich erheben. Der Gerechte wird grünen wie ein Palmbaum. Er wird wachsen wie eine Zeder auf dem Libanon. Die gepflanzt sind im Hause des Herrn, werden in den Vorhöfen unseres Gottes grünen. Und wenn sie auch alt werden, werden sie dennoch blühen, fruchtbar und frisch.

0: sein, dass sie verkündigen, wie der Herr es recht macht. Er ist mein Fels, und kein Unrecht ist an ihm.
1: Das war der Bibeltext für den heutigen Tag, entnommen aus der großen Hörbibel mit freundlicher Genehmigung der Deutschen Bibelgesellschaft. Hier noch einmal die Bibelstelle. Altes Testament, Psalm 92. Gedanken dazu kommen jetzt von Irmhild Schorre aus Engelskirchen.
2: Der Schreiber des Psalms gebraucht zu Anfang den Begriff »ein köstlich Ding« als Ausdruck der großen Begeisterung, die ihn ergreift, wenn er dem Herrn dankt und ihn lobt. Wenn ich Gott lobe und danke, dann tue ich etwas, was Gott zusteht und was seiner Größe angemessen ist. Gleichzeitig tut es mir gut und macht mich froh. Ich danke Gott für die Erfahrungen mit ihm in meinem Leben. Beim Danken erinnere ich mich an das Erlebte. Ich nehme mir Zeit, über Vergangenes nachzudenken. Manchmal weiß ich dann genau, wo Gott mir konkret geholfen hat. Dann ist die Situation so klar, dass ich nur sagen kann, danke, Herr. Vieles begegnet mir aber auch nur wie ein flüchtiger Gedanke. Es ist so eine Ahnung, wo Gott überall seine Finger im Spiel hatte. In einem Lied von Manfred Siebald heißt es, mit Händen lässt sich manches greifen, doch manche Wunder streifen mich nur heimlich dann und wann. Wichtig ist es in jedem Fall, diese Gedanken festzuhalten und mit anderen zu teilen. Das Erlebte ist dann klarer in meiner Erinnerung und gleichzeitig macht es anderen Menschen Mut. Aus dem Danken kommt das Lobsingen. Gott zu lobsingen bedeutet, ihn durch Musik und Gesang mit freudigen Worten zu ehren und drückt tiefe Bewunderung und Dankbarkeit aus. Ich lasse nach außen, was mich bewegt. Ich habe nicht mich im Blick, sondern das, was Gott tut und wie er ist. Gottes Gnade am Morgen in den Blick zu nehmen, bevor der Alltag nach mir greift, hilft ungemein. Es gibt mir Schwung, in den Tag zu starten und Dinge anzupacken. Ich überlasse das Feld nicht den Problemen, sondern Gott. Er sagt mir seine Hilfe und Treue fest zu. Ob ich mir gerade viel Zeit nehmen kann oder eher im Laufschritt unterwegs bin, die Verbindung zu ihm ist offen und er hört. Abends lege ich den Tag, so wie er war, zurück in Gottes Hände. Ich danke für das Gute und bitte um Vergebung für das, was nicht gut gelaufen ist. Nachts, wenn ich nicht schlafen kann, hilft es mir, mich an seine Zusagen, das bedeutet, an seine Wahrheit zu erinnern. Wenn dann Probleme oft übergroß werden, gibt er mir das richtige Augenmaß, sie einzuordnen. Ich gebe meine Sorgen bei ihm ab, muss mich nicht länger aufreiben und darf ruhig werden. Lob und Dank gegenüber Gott kann ich durch Instrumente verstärken. Es ist wichtig zu üben, um gute Klänge hervorzubringen. Genauso lerne ich auch, Gott zu loben. Ich stimme mich innerlich ein, indem ich bewusst zur Ruhe komme und mich nicht ablenken lasse. So wie es unterschiedliche Instrumente gibt, gibt es auch unterschiedliche Klänge beim Lob Gottes. Wichtig ist, dass der Klang aus meinem Herzen kommt. Herr, wie sind deine Werke so groß? Deine Gedanken sind sehr tief. Ein Törichter glaubt das nicht und ein Narr begreift es nicht. Die Gottlosen grünen wie das Gras und die Übeltäter blühen alle, nur um vertilgt zu werden für immer. Aber du, Herr, bist der Höchste und bleibest ewiglich. In diesem Abschnitt staunt der Schreiber des Psalms über die großen Taten und Werke Gottes. Er findet sie überall, in der Schöpfung, aber auch im konkreten Handeln in seinem Leben. Beim Staunen über die Tiefe der Gedanken Gottes sehe ich ein Stück seiner unendlichen Weisheit. Dinge in der Schöpfung, die bis ins Kleinste durchdacht sind. Gott überblickt Zusammenhänge und Zeiträume. Manchmal bekomme ich davon etwas mit, wenn sich Dinge zusammenfügen, die bisher keinen Sinn ergaben. Doch oft verstehe ich Gottes Tun und Lassen nicht. Ich denke und handle nach meinen Maßstäben. ich bete und es ändert sich nichts. Dann brauche ich Kraft, um diese Spannung auszuhalten. Dabei hilft es mir, wenn ich mich bewusst dafür entscheide, Gott auch jetzt zu vertrauen, dem Gott, über dessen Werk ich eben noch gestaunt habe. Er ist unergründlich in seinem Handeln und gleichzeitig ist er mir nah in seiner Liebe und Treue. Und ich ehre ihn durch mein Vertrauen. Für Menschen, die ohne Gott leben, ist ein solch persönlicher Umgang mit Gott schwer zu begreifen. Sie haben keinen Blick für seine Taten, wie zum Beispiel in der Schöpfung oder auch in ihrem Leben. Manchmal macht es mir zu schaffen, wenn ich sehe, mit welcher scheinbaren Leichtigkeit Menschen ohne Gott durch das Leben gehen. Doch das ist oft nur die Fassade. Dahinter sieht es anders aus. Auf die Länge der Zeit fehlt ihnen die Quelle, aus der sie dauerhaft gespeist werden. Derjenige, der mit Gott lebt, hat Zugang zu dieser Quelle, unabhängig von seinen Lebensumständen. Der Gerechte wird grünen wie ein Palmbaum, er wird wachsen wie eine Zeder auf dem Libanon. Die gepflanzt sind im Hause des Herrn, werden in den Vorhöfen unseres Gottes grünen. Und wenn sie auch alt werden, werden sie dennoch blühen und frisch sein, dass sie verkündigen, wie der Herr es recht macht. Er ist mein Fels und kein Unrecht ist an ihm. Hier vergleicht der Schreiber des Psalms den Gerechten, denjenigen, der sein Vertrauen auf Gott setzt, mit einem Palmbaum und einer Zeder. Palmen können sehr hoch werden und erreichen oft ein hohes Alter. Sie wachsen langsam. Übertragen auf mein Leben mit Gott ist es ein Bild dafür, dass bleibende Veränderungen in meinem Leben Zeit brauchen, um zu reifen und um Bestand zu haben. Zedern haben Eigenschaften, die ich in diesem Veränderungsprozess brauche. Zedern sind immergrün, robust und stark. Sie wachsen schnell und werden besonders groß. Auch halten sie längere Trockenheit aus. Diese Eigenschaften sind in mir angelegt, wenn ich in Gottes Nähe verwurzelt bin. Ich greife darauf zurück, in jeder Lebenssituation, insbesondere auch dann, wenn die Umstände schwieriger werden. Auch die Zeit des Alters hat der Dichter des Psalms im Blick. Wie ist es zu verstehen, noch im Alter blühen, fruchtbar und frisch sein? Es geht hier um geistliche Vitalität und Frische. Sie kommt aus einer lebendigen Verbindung mit Gott, unabhängig vom Lebensalter. Es macht Mut zu wissen, dass das Leben im Alter nicht weniger Wert hat und trotz körperlicher Nöte kraftvoll und gesegnet sein kann. Im Rückblick auf sein Leben kommt der Schreiber des Psalms zum Danken und Loben. Er lässt die Menschen um sich her wissen, dass Gott es recht oder anders ausgedrückt richtig gemacht hat und auch zukünftig machen wird. Am Ende dieses Psalms stellt sich die Frage: Wie werde ich jemand, der aus übervollem Herzen lobt und dankt? Gott entfacht sein Lob in mir, wenn ich ihn suche, in guten Zeiten und auch in der Not. Ich setze mich nicht unter Druck, wenn mein Jubel eher verhalten und leise ist. Gott hat mich gemacht mit meinen Charaktereigenschaften und sieht in mein Innerstes. Er sieht auch den kleinen Funken von Lob und Dank in mir. Eins nehme ich mir vor. Ich will dranbleiben, will Gottes Nähe suchen, meine Erfahrungen mit anderen teilen. Gott ist der Grund für Lob und Dank in meinem Leben und will den Funken in meinem Herzen überspringen lassen.
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1: 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Wie eine Mutter im Südsudan die Chance bekommt, ihre siebenköpfige Familie zu ernähren, wie eine Peruanerin den Slum hinter sich lassen kann und wie ein indisches Ehepaar gegen Menschenhandel kämpft. Das erzählt Uwe Heimowski in seinem Buch Gesichter der Welt. Auf seinen Reisen rund um den Globus begegnet er Menschen, deren Leben sich verändert hat und deren Glaube und Mut ihn berühren. Einige dieser Geschichten hören Sie heute im Lesezeichen. Herzlich willkommen, sagt Simone Nickel.

0: Uwe Heimowski ist Jahrgang 1964. Der Erzieher und Theologe war Pastor in Gera, Referent für Menschenrechte in Berlin und politischer Beauftragter der Deutschen Evangelischen Allianz. Seit Mai 2023 leitet er Tierfund Deutschland. Tier, das ist das englische Wort für Tränen. Die christlich-humanitäre Organisation hilft dort, wo die Not am größten ist. Aber nicht mit kurzfristigen Aktionen. Dem Team ist es wichtig, dass Menschen dauerhaft satt werden, sauberes Wasser haben und Konflikte friedlich gelöst werden. Dabei arbeiten sie eng mit Einheimischen zusammen, mit Einzelpersonen, Kirchengemeinden oder Partnerorganisationen. Die kennen die Situation. Gemeinsam entwickeln sie dann ein Konzept, das wirklich passt und langfristig die Lebensumstände verändert. Uwe Heimowski kennt die Tierfund-Projekte nicht nur von Berichten. Er fährt selbst hin. Auf seinen Reisen sieht er das Leid der Welt mit eigenen Augen, die Folgen von Bürgerkriegen, Hunger, sexueller Gewalt, Naturkatastrophen wie Dürren oder Überflutungen. Aber er lernt auch faszinierende Menschen kennen, die sich nicht unterkriegen lassen, die fröhlich glauben und mutig anpacken. Von diesen Begegnungen erzählt er in seiner monatlichen Kolumne im Medienmagazin Pro. Der Brunnen Verlag hat diese Texte gesammelt veröffentlicht in dem Buch »Gesichter der Welt«. Einige dieser Kolumnen hören Sie jetzt im Lesezeichen. Markus Stratner nimmt sie nun mit in den Südsudan.
1: Samira ist eine Erscheinung. Bedächtig lässt sich die schlanke, große Frau in einem Plastikstuhl nieder. Ihre Fingernägel leuchten goldfarben, Ringe schmücken ihre Finger, ihr Kleid kombiniert Braun- und Rottöne mit Goldfasern, der Kopfschmuck ist aus demselben Stoff genäht. Rote Ohrringe und eine Halskette runden das Outfit ab, das wunderbar mit ihrer sehr dunklen Hautfarbe kontrastiert. Samira hat es nicht nur selbst genäht, sie hat es auch selbst entworfen. Samira lebt in Juba im Südsudan. Sie kam als Flüchtling in die Hauptstadt. Marodierende Banden hatten die Landbevölkerung mit Gewalt aus ihren Dörfern vertrieben, um ihre Viehherden dort weiden zu lassen. Landraub ist in vielen Ländern in Afrika verbreitet. Im von Bürgerkriegen zerrütteten Südsudan, der über keine stabile Regierung verfügt, sind die Menschen dem wehrlos ausgeliefert. Mittellos kommt die Mutter von 6 Kindern bei Verwandten unter. Hier ist zumindest das Überleben der Familie sicher. Doch welche Perspektiven hat sie? Samira hatte nicht die Möglichkeit, eine Schule zu besuchen. Sie ist Analphabetin. Die Situation in Juba scheint ausweglos. Samira stammt aus einer christlichen Familie. Sie besucht regelmäßig die Gottesdienste einer nahegelegenen Kirche. Der Glaube gibt ihr auch in verzweifelten Momenten Hoffnung. Eines Tages erzählt der Pastor ihr von einem Projekt für Flüchtlingsfrauen, dem Women Empowerment Program. Dort werden Frauen in einem 9-monatigen Kurs zu Schneiderinnen ausgebildet. Sie lernen die Funktionen der Nähmaschinen kennen. Sie erfahren, wie man Maße nimmt und Schnittmuster entwirft und wie man es schafft, mehr Geld einzunehmen als auszugeben. Ganz groß wird nach 9 Monaten der Abschluss gefeiert, mit einer Modenschau, deren Erlös den Frauen zugute kommt, um damit eine Grundausstattung an Garnen und Stoffen anzuschaffen. Ihre Singer-Nähmaschine bekommen sie geschenkt und können sich nach dem Kurs mit ihrem Können selbstständig machen. Viele nähen Schuluniformen oder auch Gewänder für die Chöre und Geistlichen in ihren Gemeinden. Samira bekommt einen Platz im Nähkurs und absolviert ihn als Jahrgangsbeste. Sie erklärt uns, dass sie selbst die beste Werbeträgerin für ihre Produkte ist. Die Nachbarn sehen meine Kleidung und fragen, wie ich sie bezahlen kann. Ich lache und sage, das habe ich selbst gemacht. Sie staunen und bestellen Kleider für sich und ihre Familie. $500 kostet das gesamte Training für eine Person. Internationale Hilfsorganisationen finanzieren die Kurse. Nicht viel Geld für eine komplette Ausbildung, aus westlicher Perspektive. Doch Samira ermöglicht diese Summe, ihre Familie zu ernähren. Und mehr noch. Wir fragen, wie ihre Kinder und Freunde auf ihre Ausbildung reagiert haben. Anfangs waren sie skeptisch, aber dann haben sie gesehen, was ich genäht habe. Heute kann ich sagen, sie respektieren mich. Sie sagt es, und Stolz erfüllt ihren Blick.

Ein typischer Morgen an einer typischen Kreuzung in Mumbai. Autos hupen ohne Pause, Taxis fahren dicht an dicht, Mopeds überholen halsbrecherisch, Menschen quetschen sich durch den Verkehr. Ein Laster bringt Schotter für eine Baugrube. 20 Arbeiter befüllen das Fundament für einen weiteren Wolkenkratzer, die in der Boomtown Indiens wie Pilze aus dem Boden schießen. Bambusgerüste ragen in schwindelerregende Höhen hinauf. Arbeiter hangeln sich an den Stangen entlang und hantieren mit ihren Werkzeugen. Sie verdingen sich als Tagelöhner, für viele die einzige Möglichkeit, sich eine warme Mahlzeit zu verdienen. Eine gefährliche Arbeit. Die Zahl der Arbeitsunfälle kennt niemand genau. Auf den Bürgersteigen schlafen Menschen. Manche haben eine Zeitung ausgebreitet und liegen ein Baby im Arm einen halben Meter neben der Straße. Andere haben immerhin aus zerrissenen Tüten ein Plastikzelt errichtet. Große Familien wohnen in winzigen Blechhütten. An den meisten hängen ein paar Utensilien zum Verkauf. Wer ein paar Rupien investieren kann, startet sein Business, sein eigenes Geschäft. An dieser Kreuzung treffe ich Sonali und Timothy Gakewood, die Leiter von Imcares, einer nationalen indischen NGO. Sie führen mich durch die Slums. Timothy kommt aus einer christlichen Familie. Die Eltern arbeiteten 20 Jahre für die Heilsarmee. Durch sie hat er einen ehrlichen Glauben kennengelernt und sich entschieden, ebenfalls Jesus nachzufolgen. Auch sein Lebensthema ist durch diese Zeit geprägt. Der Kampf gegen Armut und eines ihrer grausamsten Gesichter. Timothy kämpft gegen Menschenhandel und Zwangsprostitution. Nach der Schule macht Timothy eine Ausbildung zum Regisseur, besucht eine Bibelschule und lernt Sonali kennen. Gemeinsam arbeiten sie einige Jahre für ein internationales Hilfswerk. Später arbeiten sie für Imcares. Sie besuchen Frauen im Rotlichtviertel und arme Familien in den Slums. Immer wieder treffen sie auf Opfer von Menschenhandel. Viele davon sind Analphabeten. Sie kommen aus entlegenen Dörfern und fallen auf die Lügen der Menschenhändler herein, die ihnen gute Jobs in den Städten versprechen und sie dann an Bordellbesitzer verkaufen. Timothy treibt die Frage um, wie man das Übel bei der Wurzel packen kann. Nach einigen Jahren hat Timothy, der nebenher als freier Filmemacher arbeitet, um die Arbeit von Imcares zu finanzieren, eine zündende Idee. Er verbindet seine Berufe miteinander. Auch Menschen, die nicht lesen und schreiben können, lieben Filme. Am liebsten Liebesfilme im typischen Bollywood-Stil. Timothy schreibt Drehbücher, besorgt Sponsoren und dreht mehrere Filme, in denen er das Schicksal von Frauen beschreibt, deren Familien auf Menschenhändler hereinfallen. Er entlarvt die Tricks, mit denen die Männer falsche Versprechungen machen, und schildert die brutale Wirklichkeit in Bordellen. Seine Filme werden auf Dorfplätzen oder in Kirchengemeinden gezeigt. Tausende von Menschen sehen sie. Eine ausgesprochen erfolgreiche Präventionsarbeit. Und doch erreichen sie nur einen Bruchteil der potenziellen Opfer. Allein in Mumbai gibt es Tausende von Sklaven in den Rotlichtvierteln. Da sind die betroffenen Frauen, seltener Männer, aber auch die Kinder der Prostituierten. Sie hausen unter den Betten ihrer Mütter. Mit Gewalt oder Drogen werden die Kinder ruhig gehalten. Viele werden missbraucht und selbst zur Prostitution gezwungen. Weil ihnen die Not dieser Menschen keine Ruhe lässt, werden Timothy und Sonali erneut aktiv. Sie gründen bei Imcares den Arbeitszweig Agape Village, das Dorf der göttlichen Liebe. Dort leben Kinder, denen sie zur Flucht verholfen haben. Das Dorf liegt auf dem Land, weit genug außerhalb der Stadt, so dass die Zuhälter es nicht finden. Die Mitarbeiter leben mit den Kindern in Familiengruppen zusammen. Viele sind selbst ehemalige Opfer von Menschenhandel. Die Bewohner des Agape Village starten den Tag mit Gebet und Gesang. Wir erleben einen Lobpreis, der uns tief unter die Haut geht. Schon Dreijährige singen und beten mit einer ungezwungenen Leidenschaft. Man spürt die heilsame Kraft, die in diesen Liedern steckt. Hier singen Kinder, die schon im Babyalter missbraucht worden sind, davon, dass Gott sie bedingungslos liebt.
Sie wissen, dass die Mitarbeiter es gut mit ihnen meinen und lernen so wieder, anderen Menschen zu vertrauen. Mit der gleichen Begeisterung widmen sich die Kinder in der Freizeit dem Cricketspiel, dem indischen Nationalsport. Sie nötigen den deutschen Besucher auf das Feld. Ich werfe einen Ball und ernte schallendes Gelächter, als mein Versuch weit am Schläger vorbeigeht. Ich setze mich doch lieber an den Rand und feuere an. Ein Junge gesellt sich zu mir. Er streichelt einen Hund. »Der gehört zu uns«, erklärt er mir in gebrochenem Englisch. »Er war ein Straßenköter, aber nun hat er ein Zuhause, genau wie ich.« Der Kleine strahlt mich an.

0: Im Lesezeichen sind wir heute unterwegs mit Uwe Heimowski von der Hilfsorganisation Tierfund. In seinem Buch Gesichter der Welt erzählt er von Menschen, denen er auf seinen Reisen begegnet ist. Von Indien geht es nun nach Peru.
1: Maria strahlt. Stolz zeigt sie uns ihr neues Haus. Frische Farben leuchten an den Wänden. Ein Raum für jedes ihrer beiden Kinder. Ein Schlafzimmer, eine Wohnküche. Und als besonderer Luxus eine Toilette. Früher lebte die Familie weiter oben am Berg. Dort war an Toiletten nicht zu denken. Leitungen für Wasser und Abwasser gibt es dort nicht. Der felsige Boden macht die Verlegung schwierig. Die Menschen könnten es ohnehin nicht bezahlen. Ihre Hütten aus Holz, Blech, Strohmatten oder Plastikplanen ziehen sich Reihe an Reihe zu Hunderten die kargen Felsen hinauf. Wasser kommt im LKW, die Toilette steht über einer Grube hinter dem Haus. In Comas, einem Stadtteil von Lima, leben etwa eine 500.000 Menschen. Wer hier sozial aufsteigt, zieht bergab. Doch das sind wenige. Etwa ein Viertel der 9 Millionen Einwohner von Lima lebt unter der Armutsgrenze. Rund ein Drittel der Menschen hat keine feste Arbeit. Sie schlagen sich, sofern sie etwas finden, mit Gelegenheitsjobs durch. Sozialhilfe gibt es nicht. Marias neues Haus hat noch eine weitere Errungenschaft. Eine Garage für das Mototaxi. Das kleine Dreirad mit der schaukelnden Minikabine, in der jedes Schlagloch den Fahrgast vom Sitz hebt, ist ihr großer Stolz. Und eine wesentliche Einnahmequelle der Familie, neben dem Gehalt des Vaters, der als Kraftfahrer arbeitet. Forsch erklimmt Maria die abenteuerlichsten Steigungen, um ihre Gäste zu befördern. 1 Sol ist für die normale Strecke fällig. 12.000 Soles kostet das Gefährt, umgerechnet knapp 3.200 Euro. Ein Vermögen. Maria hat es abbezahlt. Möglich wurde das durch einen strikten Sparplan. Und dieser wiederum wurde möglich durch die Sozialarbeiter der Johannes-Gutenberg-Schule, wo ihr Sohn Carlos die 5. Klasse besucht. Getragen wird die Schule vom Deutsch-Schweizerischen Kinderwerk Lima. Die Gutenberg-Schule folgt dem staatlichen Lehrplan, bietet aber einige Ergänzungen. 3 davon beeindrucken mich besonders, weil sie eine nachhaltige Entwicklung der Kinder im Blick haben. Um den Absolventen einen Weg zu einem Arbeitsplatz zu ebnen, begann das Kinderwerk 1997 mit einer 3-jährigen Berufsausbildung, die während der Klassen 9 bis 11 absolviert wird. In den Bereichen Metall, Mechanik, Elektrotechnik, Industrie, Konfektion und Buchhaltung, Sekretariat werden die Schüler zu Fachkräften ausgebildet. Die Werkstätten sind hochwertig ausgestattet. Möglich ist das durch Partner aus dem Ausland. Vom Bundesministerium für Wirtschaft und Entwicklung wird ein Ökologieprojekt gefördert. Die Kindergartenkinder pflanzen eigenes Gemüse und Kräuter im Biogarten an. Das Gewächshaus ist aus recycelten Plastikflaschen gebaut, der Müll wird getrennt. Die Kinder lernen so, ihr Umfeld wohnlich zu gestalten und Produkte zu erzeugen, die sie später auf dem Markt anbieten können. Ökologie hat eine existenzielle Bedeutung für die Ärmsten der Armen. Und drittens beeindruckt mich die Familienarbeit. Wenn ein Kind die Gutenberg-Schule besucht, dann sind die Eltern einbezogen. Pädagogen, Sozialarbeiter und Pastoren bieten Gespräche an. Manchmal als Krisenintervention. Aber oft auch als Lebensberatung. Mit den Eltern werden Ziele besprochen und Pläne erarbeitet, wie diese zu erreichen sind. Etwa durch einen Sparplan. Auch wer nur wenig hat, kann regelmäßig etwas zurücklegen. Wie Maria, die ihr Mototaxi erst mieten, dann auf Raten kaufen und schließlich sogar abbezahlen konnte. Wir fahren einen Berg hinauf, begleitet von Erika, einer Sozialarbeiterin. Sie ist Peruanerin, wie mittlerweile fast alle Angestellten des Kinderwerks. Die Schlaglöcher werden tiefer. Staub liegt zentimeterdick auf den schwarzen Felsen. Lima ist eine Wüstenstadt. Die Vegetation ist karg. Die Hütten werden kleiner und baufälliger. Die Familien überleben, indem sie Steine aus den Felsen schlagen und als Baumaterialien verkaufen oder sich als Tagelöhner in den besseren Vierteln verdingen. Trotzdem ziehen immer mehr Menschen vom Hochland in die Hauptstadt. Doch ihre Hoffnung auf ein besseres Leben wird schnell enttäuscht. Viele Menschen hier betäuben sich mit Basta Basica, einer billigen, unreinen Vorstufe von Kokain, das aus der Coca-Pflanze gewonnen wird. Die Kriminalitätsrate ist hoch. Banden haben die Stadtteile im Griff. Auch in diesen abgelegenen Slums ist das Kinderwerk tätig. Etliche der Kinder leiden an Mangelernährung. Gemeinsam mit Pastoren und Ehrenamtlichen aus lokalen Kirchen versorgen die Mitarbeiter des Kinderwerks jeden Tag über 2500 Kinder mit einem Frühstück. Die Sozialarbeiter bieten Beratung an, vor allem für die vielen minderjährigen Mütter, häufig Opfer von sexueller Gewalt. In Kooperation mit den staatlichen Behörden bringen sie Lebensmittel für die Säuglinge und organisieren medizinische und rechtliche Beratung. Außerdem bieten sie Kinderbetreuung an, damit die jungen Frauen in der Abendschule einen Schulabschluss machen können. Nur so haben sie eine Perspektive auf ein selbstbestimmtes, besseres Leben. Wie das von Maria, der stolzen Moto-Taxi-Chauffeurin.

Mein Daumen drückt den Fahrstuhlknopf. Mit Rucksack und Koffer bin ich auf dem Weg in den vierten Stock zu der kleinen Wohnung in Berlin-Moabit, die ich mir mit einem Freund teile, wenn ich hier arbeite. Als die Tür sich öffnet, steht eine alte Frau mit ihrem Rollator im Fahrstuhl. 80 wird sie wohl sein. Sie sieht mich an, macht aber keine Anstalten auszusteigen. »Möchten Sie durch?«, frage ich und schiebe mein Gepäck, das den Ausgang versperrt, ein wenig zur Seite, um ihr Platz zu machen. »Nein, nein, fahren Sie nur. Ich habe hier noch etwas zu erledigen.« Ich drücke den Knopf mit der 4. Sie hebt erklärend ihre Hände. In der einen hält sie ein etwas kitschiges Foto mit einem Paar, das in einer Kutsche gefahren wird. Es sieht so aus, als habe sie es aus einer Zeitschrift ausgeschnitten, in der anderen hält sie einen großen Klebestift. Der Fahrstuhl ist mit Pappkarton verkleidet. Das Haus wird zurzeit renoviert, auch der Fahrstuhl ist aktuell eine Baustelle. Überall sind die Wände mit Graffiti beschmiert. Obszöne Zeichnungen, Herzen mit Pfeilen, Telefonnummern und die obligatorischen Kritzeleien wie »Hans ist schwul« oder »Hassan liebt Mandy«. Die Frau zeigt auf eine Stelle, an der schon andere, ähnliche Fotos mit Motiven von Fachwerkhäusern und Schlössern kleben. »Ah, Sie sind dabei, den Fahrstuhl zu verschönern«, sage ich. »Wo denken Sie hin?« kommt ihre rasche, entschiedene und sehr klare Antwort. »Ich akzeptiere nur nicht, dass hier Hakenkreuze hingeschmiert werden.« Nun sehe ich es auch. Eine Ecke des Nazi-Symbols ist noch zu sehen, der Rest ist mit ihren Bildchen überklebt. »Wow«, entfährt es mir, »das nenne ich mal Zivilcourage. Respekt.« Die Frau prüft mich einen Moment lang mit einem zweifelnden Blick. Sie schaut mir direkt in die Augen, bis sich langsam ein Lächeln auf ihrem Gesicht ausbreitet. »Danke, dass Sie das auch so sehen. Einige Bewohner reißen meine Bilder immer wieder ab, aber dann klebe ich eben neue an. Wir können das doch nicht hinnehmen. Nie wieder. Oder was meinen Sie?« »Da haben Sie vollkommen recht. Lassen Sie sich nur nicht kleinkriegen«, ermutige ich Sie. Und da erreicht der Fahrstuhl auch schon den vierten Stock. »Ganz bestimmt nicht. Einen schönen Abend, junger Mann.« Ich hätte ein Foto machen und Sie nach Ihrem Namen fragen sollen, denke ich später. Der Häuserblock aus den 1960er Jahren, in dem wir wohnen, ist groß. Ich bin eigentlich nur zum Schlafen hier, wenn ich abends aus dem Tierpfandbüro komme. Meine Nachbarn sehe ich selten. Auf den Klingelschildern im Hauseingang lese ich »Marinov, Nguyen, Ortega« und Al-Hassan neben Weber und Johansen. In Berlin-Moabit sind die Nationen bunt durchmischt. »Ist sie eine Deutsche?«, frage ich mich. Und muss im selben Moment den Kopf über mich schütteln. Welche Rolle spielt das denn? Ob deutsch oder syrisch, ob ukrainisch, portugiesisch oder vietnamesisch, ob Christin, Jüdin, Muslima oder Atheistin, diese Frau ist ein Mensch, der möchte, dass Nazis und ihre übrigens verbotenen Symbole hier in ihrem Haus nicht geduldet werden. Dafür bestückt sie ihren Rollator und klebt Zeitungsausschnitte an die Fahrstuhlwand. Wieder und wieder. Erstaunlich hartnäckig. Das mag nicht allzu viel sein. Doch es ist beeindruckend in einer Zeit, in der Menschen einander in den sozialen Medien beschimpfen. Einer Zeit, in der der Antisemitismus in Deutschland neue Blüten treibt. In der Gewalt gegen Politiker und Polizisten rapide zugenommen hat. In einer Zeit, in der wir das oft genug schweigend hinnehmen. In einer solchen Zeit ist diese alte Dame auf ihren wackligen Beinen im Fahrstuhl ein echtes Vorbild. Und vielleicht ist es insofern ja passend, dass ich ihren Namen nicht kenne. Sie ist eine Platzhalterin für dich und mich. Wenn jede und jeder von uns in seinem kleinen Alltag solche kleinen Zeichen setzt, können wir gemeinsam eine Menge bewirken.

Lebensgeschichten, die ermutigen, die zeigen, engagierte Hilfe kann Leben verändern, hörten Sie heute im Lesezeichen. Markus Stratner las aus dem Buch Gesichter der Welt von Uwe Heimowski. Als Leiter von Tierfund besucht er die Projekte der christlich-humanitären Hilfsorganisation vor Ort. Auf seinen Reisen hat er Menschen getroffen, die ihn mit ihrem fröhlichen Glauben und ihrer inneren Stärke berührt haben. Von diesen Begegnungen erzählt er regelmäßig in seinen Kolumnen im Medienmagazin Pro, die nun auch als Buch beim Brunnen Verlag erschienen sind. Gesichter der Welt enthält noch viele weitere spannende, wahre Geschichten. Das Buch hat rund 130 Seiten und kostet 14 Euro. In unserem Online-Shop ist es erhältlich. 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Wenn Sie mögen, bis bald wieder beim Lesezeichen. Tschüss, sagt Simone Nickel.

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2: Ich bin Felix Becker. Nach einem neuen Ausbruch des Ebola-Fiebers in der Demokratischen Republik Kongo bereitet die Hilfsorganisation Ärzte ohne Grenzen einen Großeinsatz vor. Nach Angaben der Gesundheitsorganisation Africa CDC gibt es derzeit über 300 Verdachtsfälle und 88 gemeldete Todesfälle. Ärzte ohne Grenzen sprach von einer äußerst besorgniserregenden Entwicklung, weil sich die Krankheit schnell über mehrere Regionen ausbreitet. Ärzte ohne Grenzen sprach von einer äußerst besorgniserregenden Entwicklung, weil sich die Krankheit schnell über mehrere Regionen ausbreitet.

0: UNICEF fordert deshalb mehr Investitionen in Bildung, Gesundheit und gesellschaftliche Teilhabe von Kindern. Den ersten Platz der Studie belegen die Niederlande. Ulrike Klein, Redaktion.
1: Bundesjustizministerin Hubig drängt auf Änderungen im Scheidungsrecht.
2: Die Bundesjustizministerin sagte, das übliche Trennungsjahr solle bei häuslicher Gewalt künftig nicht mehr verpflichtend sein. Das geltende Recht sei für Betroffene oft schwer zumutbar. Die Politikerin plant außerdem einen weiteren Gesetzentwurf zum besseren Schutz vor Gewalt. Demnach sollen betroffene Frauen künftig selbst wählen können, an welchem Familiengericht ein Verfahren geführt wird. So solle es leichter werden, einen neuen Wohnort geheim zu halten. Timo Wiesner, Redaktion.
1: Israel rechnet laut Medienberichten offenbar mit einem erneuten Aufflammen des Kriegs mit dem Iran. Weiter heißt es, die israelische Armee sei in höchster Bereitschaft. Demnach wartet Israel auf eine Entscheidung von Präsident Trump über mögliche neue Angriffe. Hintergrund ist offenbar, dass zentrale Ziele beim iranischen Atomprogramm bislang nicht erreicht wurden. Auch das Pentagon soll sich laut US-Medienberichten bereits auf eine mögliche neue Eskalation vorbereiten. In der Nähe von Leipzig hat die Polizei am Nachmittag einen entlaufenen Tiger erschossen. Nach Medienberichten gehörte das Tier zu einer Dompteurin. Der Tiger soll auf ihrem Gelände einen Mann angegriffen und verletzt haben und anschließend entkommen sein. Die Polizei spürte das Tier später in einer Kleingartenanlage auf und tötete es.
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1: In den kommenden Stunden wolkig bis klar und meist trocken, im Westen stärker bewölkt mit etwas Regen. Bis in den frühen Morgen hinein bewegen sich die Temperaturen zwischen 10 und 1 Grad. Die Aussichten: der Montag präsentiert sich wechselnd bis stark bewölkt. Von Westen her kommt immer wieder Regen auf, vereinzelt gibt es auch Gewitter. Im Osten und Südosten trotz einiger Wolken längere sonnige Abschnitte. Temperaturen zwischen 14 und 21 Grad.
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5: Herzlich willkommen, ich bin Christine Bangel und ich begleite Sie auf einer Entdeckungsreise durch das Markus-Evangelium. Die einzelnen Etappen werden von Haupt- und ehrenamtlichen Mitarbeitern der Internetplattform Bible Tunes gestaltet. Die Beiträge, auch zu vielen anderen Themen, kann man sich als Podcast automatisch aufs Handy schicken lassen. Aber ich finde, Sie machen hier auch bei uns im Radio eine gute Figur.

Das Markus-Evangelium besteht aus 16 Kapiteln. In Kapitel 11 wird berichtet, wie Jesus mit seinen Jüngern nach Jerusalem kommt, um mit ihnen dort das Passafest zu feiern. Es erinnert an die Flucht des Volkes Israel aus Ägypten. Für Jesus und seine Jünger wird das traditionelle Passamahl jedoch zum letzten gemeinsamen Abendmahl werden. Aber noch ist es nicht so weit. Nach ihrer Ankunft in Jerusalem kommt es zu einigen denkwürdigen Begegnungen. In der letzten Folge von Bibletunes haben wir uns mit einigen Pharisäern und Gefolgsleuten von König Herodes beschäftigt. Sie wollten Jesus mit ihren Fragen in eine Falle locken. Im Markus-Evangelium Kapitel 12 wird nun ab Vers 18 berichtet. Auch aus den Reihen der Sadduzäer, die behaupten, es gebe keine Auferstehung, kamen einige zu Jesus und legten ihm eine Frage vor. Meister, sagten sie, Mose hat uns folgende Vorschrift gegeben. Wenn jemand stirbt und eine Frau hinterlässt, aber keine Kinder, dann soll sein Bruder die Witwe heiraten und dem Verstorbenen Nachkommen verschaffen. Nun waren da 7 Brüder. Der erste nahm sich eine Frau, starb jedoch, ohne Nachkommen zu hinterlassen. Daraufhin heiratete der zweite Bruder die Witwe. Aber auch er starb, ohne Nachkommen zu hinterlassen. Ebenso der dritte, und so ging es weiter. Keiner der 7 hinterließ Nachkommen. Zuletzt starb auch die Frau. Wie ist es nun?

0: bei der Auferstehung. Wenn sie einmal auferstanden sind, wem von den Brüdern gehört dann die Frau? Alle sieben waren schließlich mit ihr verheiratet gewesen. Jesus antwortete: Seid ihr nicht deshalb so im Irrtum, weil ihr weder die Schrift noch die Kraft Gottes kennt? Denn wenn die Menschen von den Toten auferstehen, heiraten sie nicht mehr, sondern sind wie die Engel im Himmel. Was nun die Auferstehung der Toten überhaupt betrifft, habt ihr nie im Buch des Mose die Geschichte vom Dornbusch gelesen? Dort steht, dass Gott zu Mose sagt: Ich bin der Gott Abrahams, der Gott Isaaks und der Gott Jakobs. Gott ist doch nicht ein Gott der Toten, sondern der Lebenden. Ihr seid also völlig im Irrtum. Soweit aus dem Markus-Evangelium Kapitel 12, die Verse 18 bis 27. Erläuterungen dazu gibt es nun von Ruben Sommer.
1: In der heutigen Episode machen wir eine neue Bekanntschaft. Markus stellt uns am Anfang des Bibeltextes die Sadduzäer vor. Und vielleicht denkst du dir gerade, wer ist denn das jetzt schon wieder? Pharisäer, Sadduzäer, da blickt ja keiner durch. Keine Sorge, wir schauen uns die Sadduzäer gleich etwas genauer an. Die Sadduzäer waren eine religiöse Gruppe zur Zeit von Jesus, die vor allem aus der priesterlichen Oberschicht bestand. Ihre Theologie, also ihr Glauben, war sehr pragmatisch. Sie akzeptierten nur die fünf Bücher Mose, also die Tora, als verbindlich und glaubten im Gegensatz zu den Pharisäern weder an ein Leben nach dem Tod, noch an Engel, Dämonen oder den Satan, weil das ihrer Meinung nach in der Tora nicht klar genug steht. Alles, was nicht direkt im Gesetz des Mose stand, wurde von ihnen angezweifelt. Und genau hier setzen sie an, um Jesus in eine Falle zu locken. Sie kommen mit einem absurden Szenario. Eine Frau heiratet sieben Brüder, einer nach dem anderen stirbt, ohne Kinder zu hinterlassen. Und jetzt die Fangfrage: Wessen Frau wird sie in der Auferstehung sein? Jesus tappt nicht in ihre Falle. Statt sich in ihrer hypothetischen Geschichte zu verheddern, stellt er eine Gegenfrage. Habt ihr nicht gelesen? Und das ist spannend, denn die Sadduzäer, die halten sich ja für Experten der Schrift. Doch Jesus macht ihnen hier klar: Ihr irrt euch, weil ihr weder die Schrift noch die Kraft Gottes kennt. Zwei Dinge betont Jesus hier. Erstens, das Leben nach der Auferstehung ist grundlegend anders. Er sagt, dass Menschen dann wie Engel sein werden. Nicht in dem Sinne, dass sie Engel werden, sondern dass sie nicht mehr heiraten oder sterben. Die Sadduzäer hatten die Vorstellung, das ewige Leben sei einfach eine Verlängerung dieses Lebens. Aber Jesus zeigt, dass es etwas völlig Neues sein wird. Und zweitens, die Auferstehung ist bereits in der Tora bezeugt. Jesus zitiert aus 2. Mose 3,6: Ich bin der Gott Abrahams, Isaaks und Jakobs. Und dann sein Hammerargument: Gott ist doch nicht ein Gott der Toten, sondern der Lebenden. Und das bedeutet, Abraham, Isaak und Jakob, ja, die leben bei Gott. Ein klares Zeugnis für die Auferstehung, direkt aus der Tora. Jesus sagt, ihr irrt euch. Und er spricht dabei direkt die Sadduzäer an. Warum? Weil sie sich in ihrer Vorstellung vom Leben nach dem Tod total verrannt haben. Sie können sich nicht vorstellen, wie groß die Kraft Gottes ist und was er für sie tun kann. Sie denken, sie wüssten, wie ein mögliches Leben nach dem Tod aussehen könnte, was nach dem Tod passiert, aber ihre Vorstellung ist so weit von der Wahrheit entfernt, dass die Frage, die sie stellen, schon fast belanglos erscheint. Denn das, was durch Jesus möglich wird, übersteigt alles, was sie sich hätten vorstellen können. Und ich glaube, das ist ein Thema, das uns auch heute noch beschäftigt. Wer hat sich nicht schon mal gefragt, gibt es ein Leben nach dem Tod? Und wenn ja, wie sieht das aus? Vielleicht bist du wie die Sadduzäer und zweifelst, dass es überhaupt so etwas wie eine Auferstehung, ein Leben nach dem Tod gibt. Vielleicht findest du die ganze Idee eines Lebens nach dem Tod interessant, aber du kannst dir die Details nicht richtig vorstellen oder sie erscheinen dir zu kompliziert. Ich selbst hatte auch lange Jahre solche Fragen, die mich beschäftigt haben. Zum Beispiel, was passiert, wenn ein alter Mann, eine alte Frau und ein kleines Kind gleichzeitig sterben? Wie können die beiden im Himmel miteinander umgehen, wenn der alte Mann im Rollator sitzt und das Kind vielleicht noch gar nicht sprechen kann? Und was ist mit den Menschen, die sterben, ohne einen gesunden Körper zu haben? Vielleicht Menschen, die einen Unfall hatten, die Gliedmaßen verloren haben oder sich von Geburt an nicht richtig entwickeln konnten. Wie sehen die dann im Himmel aus? Wie ist das Leben für sie? Vielleicht hast du dich auch schon mit solchen Fragen auseinandergesetzt oder findest es faszinierend, darüber nachzudenken, aber am Ende glaubst du, dass es einfach nicht möglich ist. Ich glaube, für uns werden aus den Worten von Jesus zwei Dinge wichtig. Erstens, im Evangelium des Johannes, in Johannes 11,25, sagt Jesus, ich bin die Auferstehung und das Leben. Wer an mich glaubt, wird leben, selbst wenn er stirbt. Gott ist der Gott der Lebenden. Und wenn wir an Jesus glauben, dann dürfen wir sicher sein, dass es ein Leben nach dem Tod gibt. Das ist keine abstrakte Theorie, sondern eine Realität, die durch die Auferstehung von Jesus bezeugt wird. Wenn wir den Berichten von Markus vertrauen können, dann können wir auch glauben, dass Jesus uns das ewige Leben gibt. Real, erfahrbar, echt. Und zweitens, wie dieses Leben nach dem Tod genau aussehen wird, ganz ehrlich, das wissen wir nicht. Wir haben alle Vorstellungen, Wünsche, Ängste, aber das, was Gott für uns bereithält, das übersteigt unser Denken und unsere Vorstellungskraft. Wir können uns so viele Gedanken machen, wie wir wollen, aber am Ende wird es anders aussehen, als wir uns es je ausmalen konnten. Und hier kommt der springende Punkt. Wir müssen uns nicht um jedes Detail sorgen. Die Spannung, die bleibt, wenn wir nicht wissen, was uns erwartet, die können wir nicht auflösen. Aber wir können darauf vertrauen, dass Jesus ein gutes Leben für uns bereit hat. Ein Leben, das für uns perfekt ist, ganz egal, wie es letztendlich aussieht. Ich persönlich glaube, es ist viel wichtiger, dass wir Jesus unser Vertrauen schenken, anstatt uns den Kopf darüber zu zerbrechen, wie das Leben nach dem Tod genau sein wird. Denn die Sadduzäer haben sich geirrt und ich glaube, auch wir irren uns. Aber das ist auch nicht schlimm, denn wie Jesus im Markus-Evangelium immer und immer wieder zeigt, er meint es wirklich gut mit uns. Und er wird für uns sorgen, hier und jetzt und auch im nächsten Leben. Und mal ganz ehrlich unter uns, es ist doch auch viel spannender, nicht immer alles zu wissen, oder?

0: In unserem Bibeltext aus dem Markus-Evangelium Kapitel 12 geht es nun weiter ab Vers 28, gelesen nach der neuen Genfer Übersetzung. Anschließend hören Sie dazu eine Auslegung von Detlef Kühlein. Der Bibeltext nimmt Bezug auf die Begegnung zwischen Jesus und den Sadduzäern. Es wird berichtet: Einer der Schriftgelehrten hatte diesem Streitgespräch zugehört und gesehen, wie gut Jesus den Sadduzäern geantwortet hatte. Nun trat er näher und fragte ihn: Welches ist das Wichtigste von allen Geboten? Jesus antwortete: Das wichtigste Gebot ist: Höre, Israel, der Herr unser Gott ist der alleinige Herr. Du sollst den Herrn, deinen Gott, lieben von ganzem Herzen, mit ganzer Hingabe, mit deinem ganzen Verstand und mit aller deiner Kraft. An zweiter Stelle steht das Gebot: Liebe deinen Mitmenschen wie dich selbst. Kein Gebot ist wichtiger als diese beiden. Sehr gut, Meister, meinte darauf der Schriftgelehrte. Es ist wirklich so, wie du sagst. Gott allein ist der Herr und es gibt keinen anderen außer ihm. Und ihn zu lieben von ganzem Herzen, mit ganzem Verstand und mit aller Kraft und seine Mitmenschen zu lieben wie sich selbst, ist viel mehr wert als alle Brandopfer und alle übrigen Opfer. Jesus sah, mit welcher Einsicht der Mann geantwortet hatte und sagte zu ihm: Du bist nicht weit vom Reich Gottes entfernt. Von da an wagte niemand mehr, Jesus eine Frage zu stellen.
1: Ich möchte dir eine wichtige und entscheidende Frage stellen. Was ist das Wichtigste in deinem Leben? Und halt, bevor du zu schnell antwortest, Hand aufs Herz und warte mal 10 Sekunden. Was ist das Wichtigste in deinem Leben? Gar nicht so einfach, oder? Zunächst fallen einem so diese üblichen Dinge ein wie Gesundheit, Glück, Frieden, Freude. Vielleicht fallen einem andere Menschen ein, mein Lebenspartner, meine Kinder, Familie natürlich. Es fallen einem ganz ehrlich auch so Dinge ein wie eigentlich ist Geld mir schon auch ganz schön wichtig, aber das würde ich niemals so laut sagen. Mein Beruf ist mir wichtig und Moment, sollte mir eigentlich nicht Gott das Wichtigste sein? Ja gut, wenn man mich so fragen würde, ja klar, irgendwann würde ich schon sagen, dass Gott mir wichtig ist. Doch, natürlich, aber es ist irgendwie auch oft nur ein Lippenbekenntnis, weil Gott ist so weit weg, nicht zu sehen. Will heißen, andere Dinge werden mir so oft wichtiger und überschatten das, was mir eigentlich wichtig sein sollte. Ich glaube, es tut uns allen gut, vor dem Hintergrund des heutigen Textes aus dem Markus-Evangelium uns diese Frage noch einmal neu zu stellen. Was ist mir wirklich wichtig? Wenn wir diesem Gespräch zwischen Jesus und dem Schriftgelehrten genau zuhören, kommen wir einem Geheimnis auf die Spur. Denn der Schriftgelehrte fragt Jesus genau das: Welches ist das Wichtigste von allen Geboten? Eine interessante Frage und gar nicht so einfach zu beantworten, denn es gibt ja in der hebräischen Bibel, genauer gesagt in der Tora, in den 5 Büchern Mose, 613 Gebote, die Mose überliefert hat. Rabbi Simlai sagte einmal 365 Verbote, eins für jeden Tag und 248 Gebote. Also eine ganze Menge. Und die Frage ist jetzt, darf man überhaupt aus diesen 613 Geboten ein einzelnes Gebot herausnehmen und das als das wichtigste Gebot kennzeichnen? Nun, man kann wirklich sagen, dass das ein Hobby der Rabbiner gewesen ist. Schon im 1. Jahrhundert, also zur Zeit von Jesus, haben Rabbiner versucht, das Gesetz des Mose, also die Tora, die 613 Gebote zusammenzufassen oder auf einen Nenner zu bringen oder auf so 2, 3, 4 wichtigste Gebote zu reduzieren. Also ein Reduce to the Max, ein Reduzieren zum Maximum. Worum geht es eigentlich hier in der Tora? Was will Gott für den Menschen? Fangen wir mal mit Rabbi Hillel an, der sozusagen ein Zeitgenosse von Jesus gewesen ist, neben Rabbi Shammai, und der ein berühmtes Zitat verfasst hat, als ein Grieche mal zu ihm gekommen ist und ihn gefragt hat, ob er ihm nicht die Tora erklären könne, solange er auf einem Bein steht. Und Rabbi Hillel antwortete mit folgenden Sätzen: Was dir verhasst ist, das tue deinem Nächsten nicht an. Das ist die ganze Tora. Alles andere ergibt sich daraus. Geh hin und fange an zu lernen. Also das klingt doch hier ganz ähnlich nach dem, was Jesus gesagt hat, dass man seinen Nächsten lieben soll. Einfach mit etwas anderen Worten. Rabbi Simlai im 3. Jahrhundert sagte, David kam schon und brachte diese 613 Gebote auf 11. Jesaja kam und verringerte sie auf 6. Micha, der Prophet, kam und brachte sie auf 3 in Micha 6, Vers 8. Wieder kam Jesaja und brachte sie auf 2. Amos kam und brachte sie auf 1. Sucht mich und ihr werdet leben. Aber es ist Habakuk, der kam und sie alle auf die Grundlage von einem stellte. Der Gerechte wird durch seinen Glauben leben. Habakuk 2, Vers 4. Und so verwundert es also gar nicht, dass der Schriftgelehrte Jesus genau diese Frage stellte. Was ist für dich, Jesus, das wichtigste Gebot? Und interessant ist doch jetzt, was Jesus antwortet. Er sagt eben nicht, was bist du des Wahnsinns, man kann keins der Gebote hier herausnehmen, du musst alle 613 halten, alle sind gleich wichtig. Nein, das sagt er nicht. Er zitiert einen Text aus dem 5. Buch Mose, das Glaubensbekenntnis Israels. Höre Israel, Shema Israel. Ich lese mal den ganzen Text aus 5. Mose 6, die Verse 4 bis 5. Höre Israel, der Herr ist unser Gott, der Herr allein. Und du sollst den Herrn, deinen Gott, lieben mit deinem ganzen Herzen und mit deiner ganzen Seele und mit deiner ganzen Kraft. Jesus sagt also, das ist das Wichtigste. Du sollst Gott lieben, Gott an die erste Stelle deines Lebens setzen. Und ihm ist dabei bewusst, wie auch allen anderen Rabbinern, allen Menschen zu der damaligen Zeit, allen Israeliten, dass Gott zuerst seine Liebe dem Volk erwiesen hat, als er sie damals, als sie Sklaven waren, aus Ägypten befreit hatte. Und dass es nun einfach anständig ist, weil Gott so ein großartiger Rettergott ist, dass man ihn liebt, dass man ihn zurückliebt, dass wir ihn lieben, weil er uns zuerst geliebt hat. Und Jesus macht auch deutlich, wie. Nämlich lieben von ganzem Herzen, mit ganzer Hingabe, mit deinem ganzen Verstand, mit aller deiner Kraft. Man könnte auch sagen, ja, ganz. Mit jeder Faser deines Lebens sollst du Gott lieben. Er ist das Wichtigste. Er ist der Wichtigste in deinem Leben. Punkt. Jesus beschreibt hier, dass unsere Liebe zu Gott ganzheitlich sein soll. Mit ganzem Herzen, also alles, was dich als Mensch in deiner Persönlichkeit ausmacht. Mit deiner ganzen Seele, manche übersetzen hier mit deiner ganzen Hingabe, das heißt mit all deinen Emotionen, Gefühlen, Sehnsüchten, mit deinen Bedürfnissen, alles, was dich als Mensch ausmacht, sollst du Gott lieben. Mit deinem ganzen Verstand, und das ist etwas, was Jesus ergänzt hier zu 5. Mose 6, das steht dort nicht, es ist wie eine Doppelung, das Herz ist auch Verstand, ist auch das Denken des Menschen. Aber Jesus betont es nochmal und sagt wirklich, auch mit deinem Kopf sollst du Gott lieben, mit dem, was da oben vor sich geht, mit deiner Klugheit, mit deiner Intelligenz, sollst du Gott an die erste Stelle stellen, denn sonst wirst du scheitern in deinem Leben. Und ja, liebe ihn auch mit all deiner Kraft, mit deinem ganzen Körper, mit deiner ganzen Lebenskraft, mit deinem Lebenswillen. Ich bin fast geneigt, an dieser Stelle zu sagen, ja, das ist die Botschaft der Bibel, der ganzen Bibel, in einen Satz zusammengefasst. Liebe Gott von ganzem Herzen. Punkt. Und bevor wir jetzt weitergehen und abschließen, ist das die Frage an dich. Ist dir das auch das Wichtigste in deinem Leben, Gott von ganzem Herzen zu lieben? Wenn das nicht so ist, du das aber von Herzen willst, dann sprich doch ein kurzes Gebet. Jetzt. Herr, Gott im Himmel, ich möchte, nein, ich will, dass du wieder die Nummer eins in meinem Leben bist. Amen. Und dann hörst du weiter zu. Dann sagt Jesus, es gibt noch ein zweites Gebot. So, als logische Folge aus dem, dass wir Gott lieben, könnte man auch sagen, wie soll sich das zeigen in meinem Leben? Diese Liebe zu Gott drückt sich aus in Liebe zu den Menschen. Deswegen hier aus 3. Mose 19 das Zitat, liebe deinen Mitmenschen wie dich selbst. Das gehört zusammen. Jesus sagt, kein Gebot ist wichtiger. Er nennt zwei Gebote, aber er macht es zu einem Gebot. Liebe Gott, liebe deinen Mitmenschen. Und jetzt stell dir mal vor, wir würden in einer Welt leben, in der jeder Mensch auf dieses eine Gebot von Jesus hören würde. Diese Welt wäre eine andere Welt. Dieser Schriftgelehrte begreift das und sagt, ja, Meister, sehr gut, das passt ja sehr gut. Das ist ja so wichtig, Gott zu lieben und seinen Mitmenschen zu lieben. Das ist wichtiger als alles andere, als alle anderen Opfer, als alle anderen Gebote. Und Jesus sah, mit welcher Einsicht der Mann geantwortet hatte und sagte zu ihm, du bist nicht weit vom Reich Gottes entfernt. Und weißt du was, liebe Hörerin, lieber Hörer, das wünsche ich dir für den heutigen Tag auch. Diese Einsicht und dass auch du nicht weit weg bist vom Reich Gottes.

0: Weiter geht's im Markus-Evangelium Kapitel 12 mit den Versen 35 bis 37. Danach folgen Erläuterungen von Jens Kaldewey. Im Bibeltext wird berichtet: Als Jesus im Tempel lehrte, fragte er seine Zuhörer: Wie kommen eigentlich die Schriftgelehrten dazu, zu sagen, der Messias sei der Sohn Davids? David selbst hat doch, geleitet vom Heiligen Geist, gesagt: Der Herr sprach zu meinem Herrn: Setze dich an meine rechte Seite, bis ich deine Feinde unter deine Füße gelegt habe. Der Messias wird also von David Herr genannt. Wie kann er dann Davids Sohn sein? Die Menschen kamen in großer Zahl und hörten Jesus gern zu.
1: Für diese hochwichtige Frage des Rabbis Jesus im Tempel in Jerusalem möchte ich mir Zeit nehmen und mit euch gründlich an sie herangehen. Wir sind hier weiter mittendrin in der Auseinandersetzung von Jesus mit den Pharisäern und Schriftgelehrten, also mit den superfrommen Juden und ihren fundamentalistischen Theologen, mit den politisch orientierten Sadduzäern und ihren liberalen Theologen. Auferstehung kannst du vergessen. Und wir, als Hörer von heute, nehmen an dieser Auseinandersetzung teil, sollten uns nicht entziehen, sollten Stellung beziehen und nicht feige in der Zuschauerrolle bleiben. Schon noch interessant, diese Streitgespräche. Schon eindrücklich, wie Jesus da seinen Gegnern die Kappe wäscht. Hat echt Mut, der Mann. Hallo, und was ist mit dir selbst? Wo stehst du denn eigentlich und wirklich zu diesem Mann, Jesus von Nazareth? Sorry, wenn ich mal zwischendurch hier so rede, aber es geht für mich einfach nicht mehr, diese knisternden, explosiven und tiefgründigen Diskussionen in der Bibel mit netter, harmloser Distanz, mit religionswissenschaftlichem Interesse zu betrachten. Ich spreche ja hier als Sprecher von BibleTunes, nicht als Dozent oder Journalist oder als KI, sondern als Betroffener, der Jesus selbst getroffen hat. Ich lege meine Karten also ehrlich auf den Tisch. Aber jetzt zurück zu den Leuten, mit denen es Jesus zu tun hatte. Alle erwarteten den Messias. Das hatten sie gemeinsam. Ein Erlöser, der die Juden aus ihrer Abhängigkeit von Rom befreien und sie wieder zu einem mächtigen Volk machen würde, das herabsieht auf seine Feinde. Wir sind das mächtige Volk Gottes. Die Pharisäer erwarteten mehr einen Mann, der die Gültigkeit der Tora, des zentralen Teils der jüdischen Gesetze, bestätigen würde für alle und das ganze Volk radikal unter die Geltung dieses Gesetzes kommen würde. Sie ersehnten ein superfrommes Israel in völliger Übereinstimmung mit dem Gesetz Gottes und so und nur so unter Gottes Segen. Und sie, die frommen Pharisäer und Schriftgelehrten, würden natürlich dabei ganz besonders geehrt und erhöht werden. Sie würden mehr denn je das Volk im Namen des Messias führen und leiten. Erinnert ehrlich gesagt ein wenig an die Scharia von Taliban und Co. Die Sadduzäer hingegen erwarteten mehr einen König und Militärführer, der sie in ihrer Machtposition bestätigen und das politische Reich Israel wiederherstellen würde. Doch sie waren sich alle einig, dass der Messias nichts weiter als ein Mensch sein würde. Ein Sohn Davids, ein Abkömmling aus dieser alten königlichen Linie. Alle glaubten an die Zusage Gottes an David durch den Propheten Nathan in 2. Samuel 7, die schon vor Jahrhunderten in den alten heiligen Schriften aufgenommen worden war. Wenn du alt geworden und gestorben bist, will ich einen deiner Söhne als deinen Nachfolger einsetzen und seine Herrschaft festigen. Er wird mir einen Tempel bauen und ich werde seinem Königtum Bestand geben für alle Zeiten. Psalm 132, Vers 11 ist ein Beispiel dafür, wie diese Zusage verstanden wurde. Gott, der Herr, hat David ein Treueid geschworen, von dem er niemals etwas zurücknehmen wird. Einen deiner Söhne werde ich als deinen Nachfolger auf den Thron setzen. Das war fest verankert in der Theologie der Schriftgelehrten und im Herzen des Volkes. Eines Tages würde aus Davids eigener Nachkommenschaft wieder solch ein mächtiger und gerechter und frommer und siegreicher König wie er auf dem Thron Israels sitzen, der Messias. Diese Messias-Vorstellung war nicht falsch, aber sie war in den Augen von Jesus und im Licht anderer Texte aus den Heiligen Schriften einfach eingeschränkt, einseitig, eindimensional. Jesus selbst hatte bereits durch eine ganze Reihe seiner Taten und in den vergangenen Gesprächen mit seinen Jüngern und in den Debatten mit seinen Gegnern zunehmend tiefere Dimensionen seiner Messianität durchklingen lassen, nämlich seine göttliche Sendung und Macht, seine Barmherzigkeit und Gerechtigkeit, seine erlösende Liebe, seine Einbettung in einen viel größeren göttlichen Plan, mehr als nur irgendein Mensch, so toll er auch sein würde. Und hier im Tempel, umringt von neugierigen und interessierten Zuhörern, versucht Jesus nun, das einseitige Denken der Menschen bezüglich des Messias aufzubrechen, durch eine Frage, an deren Antwort sie herumstudieren sollten. Und dies in der Hoffnung, ihren engen Horizont damit zu erweitern, sie mindestens mal eine weitere, offenere Messias-Vorstellung erahnen zu lassen. Er bringt einen berühmten messianischen Psalm ins Spiel, ein altes, inspiriertes Lied von König David, in dem wiederum vom Messias die Rede ist, Psalm 110. Ich lese daraus einen Ausschnitt vor in der Übersetzung Hoffnung für alle. Auch wenn nicht alles in diesem Text sofort verständlich ist und auch nicht sein muss, spüren wir vielleicht ein wenig die Wucht dieser Aussagen. Jesus setzt die Bekanntschaft dieses ganzen Psalmes zu Recht voraus, den kannten alle. Der Psalm beginnt so: Gott, der Herr, sprach zu meinem Herrn. Interessant. Gott, der Herr, sprach zu meinem Herrn. Was sprach denn Gott zum Herrn Davids? Setze dich auf den Ehrenplatz an meiner rechten Seite, bis ich dir alle deine Feinde unterworfen habe. Vom Berg Zion aus wird der Herr deine königliche Macht bis in die fernsten Länder ausweiten. Nun herrsche über alle deine Feinde. Gott, der Herr, hat meinem Herrn geschworen, in alle Ewigkeit sollst du ein Priester sein, so wie es Melchisedek war. Diesen Schwur wird er niemals zurücknehmen. Gott, der Herr, wird dir zur Seite stehen. Am Tag des Gerichts zerschmettert er die feindlichen Herrscher, die Machthaber auf der ganzen Welt wird er vernichten. Soweit mal einige Worte aus diesem Psalm. Mann, oh Mann! Dieser Mann, dieser Messias, würde tatsächlich an der rechten Seite Gottes sitzen. Die Macht dieses Messias würde sich über die ganze Welt erstrecken. Er würde alle Feinde besiegen. Und er würde nicht nur König sein, sondern auch noch Priester. Während doch zu Zeiten Davids Priestertum und Königtum sorgfältig getrennt waren und nicht vermischt werden durften. Was für ein Mann! Und er wird vom mächtigsten und großartigsten König in der Geschichte Israels, David, Herr genannt, Kyrios, eine Bezeichnung, die tatsächlich in der griechischen Übersetzung der hebräischen Heiligen Schriften, die überall in Umlauf war, zur Bezeichnung Gottes selbst wurde. Jesus greift also im Tempelareal diesen bekannten messianischen Psalm auf und fragt nun seine Hörer: Wie kommen eigentlich die Schriftgelehrten dazu, zu sagen, der Messias sei der Sohn Davids? David selbst hat doch, geleitet vom Heiligen Geist, gesagt: Der Herr sprach zu meinem Herrn, setze dich an meine rechte Seite, bis ich deine Feinde unter deine Füße gelegt habe. Der Messias wird also von David Herr genannt. Wie kann er dann Davids Sohn sein? Meine ganze Hinführung zu dieser Frage hat uns gezeigt, wie diese Frage zu verstehen ist und was nach der Kenntnis der Hörer in ihren Köpfen angekommen ist. Wie kommen eigentlich die Schriftgelehrten dazu, und ihr habt ja diese Meinung übernommen, der Messias sei der Sohn Davids und nichts weiter? Das ist zwar richtig, aber zu wenig. Wie sonst ist es denn zu erklären, dass David unter der Inspiration des Heiligen Geistes diesen seinen Nachkommen Herr nennt, Kyrios? Wie erklärt ihr das, dass David ihm eine solch gewaltige Bezeichnung gibt? Denkt mal drüber nach. Könnte es nicht sein, dass der Messias viel mehr ist als das, was ihr denkt? Und habt ihr denn nicht gelesen, was sonst noch in diesem Psalm über den Messias geschrieben steht? Und es ratterte in den Köpfen der Hörer. Und hoffentlich auch ein wenig in unseren Köpfen. Wer ist dieser Jesus Christus wirklich? Gebt eure Antwort. Nette Neutralität sollte es hier nicht geben.

Glauben, eine Frage des Vertrauens. So heißt diese Sendereihe zum Markus-Evangelium, die wir in Zusammenarbeit mit BibleTunes veröffentlichen. Die Referenten waren diesmal die Theologen Ruben Sommer, Detlef Kühlein und Jens Kaldewey. 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Ich bedanke mich bei Ihnen fürs Zuhören und ich freue mich, wenn Sie auch beim nächsten Mal wieder dabei sind. Gottes Segen wünscht Ihnen Christine Bangel.

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2: Die Ostertage liegen bereits einige Zeit zurück. Da ist der auferstandene Jesus mehrmals den Jüngerinnen und Jüngern begegnet. Unfassbare, großartige Erfahrungen. Aber was nun? Sendepause? Noch haben Sie den Auftrag zur Weltmission nicht gehört. Wie soll es mit Ihnen weitergehen? Nach den aufregenden Ereignissen der letzten Woche scheint, so empfinde ich es, eine emotionale Erschlaffung eingetreten zu sein. Das ist mir nicht fremd. Dahinein haben die Freunde von Jesus nun erneut eine Begegnung mit ihm, und die brauche auch ich immer wieder. Und so geschah es. Ich lese aus dem 21. Kapitel des Evangeliums nach Johannes. Danach offenbarte sich Jesus abermals den Jüngern am See. Danach offenbarte sich Jesus abermals den

fingen sie nichts. Zu 7 sind sie zusammen, die Jünger, unter ihnen Petrus. Er will fischen gehen. Die anderen machen mit. Lange nächtliche Stunden sind sie auf dem Wasser. Geredet wird nur leise. Worüber mögen sie geredet haben? Worüber geschwiegen? In dieser Nacht fingen sie nichts. Erinnert sich vielleicht jemand von den 7, so eine Situation hat es doch schon einmal gegeben, damals, als Jesus sie nach einer vergeblichen Nacht auf dem See einen wunderbaren Fischzug machen ließ und Petrus zum Menschenfischer berief. Ja, damals, da hatten sie Jesus täglich vor Augen, da sind sie ihm begeistert gefolgt. So mag es dem einen oder anderen auch unter Ihnen, liebe Zuhörerinnen und Zuhörer, gehen. Da war einmal ein froher, bewegter Aufbruch in der Jugendzeit. Und dann? Und heute? Und jetzt? Wo ist die damalige Beauftragung? Wo ist die Freude, von Jesus gebraucht zu werden, die uns einmal in Bewegung gesetzt hat? In dem Psalm singt einer: Ich gedenke der vorigen Tage. Nachtgedanken im Fischerboot. Was ist mit meiner Berufung, mag sich Petrus fragen, nachdem er seinen Herrn doch 3-mal verleugnet hat, in der Nacht des Prozesses, als ihn ein Hausmädchen des Kaiphas stellte: Du gehörst auch zu diesem Jesus. Nein, 3-mal nein, ich kenne ihn gar nicht. Da war der Fels, so der Name von Petrus, den ihm der Herr gegeben hatte, wachsweich geworden. Nun ist der Menschenfischer zu seinen Netzen zurückgekehrt und wird dabei doch an seinen eigentlichen Auftrag erinnert. So kann's auch mir gehen. Mit so vielerlei beschäftigt, lebe ich am Eigentlichen vorbei und weiß doch das sehr genau. Eine eigentümliche Melancholie liegt über der Szene. Die Worte des Dichters Rainer Maria Rilke könnten darüber stehen. Der ich bin, grüßt traurig den, der ich sein könnte. Der ich bin, grüßt traurig den, der ich sein könnte. Petrus und die anderen Freunde von Jesus in der Nacht auf dem Boot, ohne ihn, hinter sich das leer gebliebene Netz, ist das nicht ein Bild, an dem sich mancher wiederfindet? Ein Bild für den noch nicht gefundenen oder wieder verlorenen Lebenssinn? Da treibt er hin und weiß ganz genau, dass das nicht das Eigentliche ist. Und das leere Netz, die vergebliche Arbeit, ist zugleich ein Abbild seiner inneren Lage, seiner zutiefst erschütterten Auftragslage. Ich, Petrus, bin von allen hier im Boot am tiefsten gefallen. Sie alle haben dich verlassen, aber ich habe dich verleugnet, ja mit Selbstverfluchung geschworen, ich kenne ihn nicht und dass ich nichts mit dir noch mit deinen Jüngern zu tun habe. So habe ich mein Leben gerettet, aber wie kann ich so weiterleben? Du bist uns als der Auferstandene begegnet. Friede sei mit euch, waren deine ersten Worte. Das kann ich kaum glauben. Die schlimme Geschichte steht auch noch zwischen uns. Ich habe dich verleugnet, als ich hätte bekennen sollen, ja, ich gehöre auch zu Jesus und seinen Jüngern. Friede sei mit dir, ich kann's erst fassen, wenn du mir das persönlich zusprichst. So kann's auch mir gehen. In jedem Gottesdienst höre ich, der Friede des Herrn sei mit euch. Jene kostbaren ersten Worte Jesu nach seiner Auferstehung. Ja, sie gelten mir, aber ich kann sie vielleicht nicht fassen, weil ich sie so oft gehört habe und gewohnt bin, oder weil noch eine ganz persönliche Bereinigung und neue Klarheit fehlt. Ich brauche, wie Petrus, eine persönliche Hilfe, einen kräftigen Zuspruch. Ja, ich brauche im Grunde nur ihn, Jesus selbst, eine neue Begegnung mit ihm. Als es aber schon Morgen war, stand Jesus am Ufer, aber die Jünger wussten nicht, dass es Jesus war. Als es aber schon Morgen war, stand Jesus am Ufer.

Ich höre es und schöpfe Hoffnung. Als es schon Morgen war, stand Jesus am Ufer. Am Ende eines langen Gesprächs über große Nöte, die mein Freund durchmachte, es war ein finsteres Tal privater und beruflicher Probleme, waren wir beide ganz ratlos. Da sagte er in das gemeinsame Schweigen hinein, als es schon Morgen war, stand Jesus am Ufer. Wir ließen das Bild auf uns wirken. Mehr musste gar nicht gesagt werden. Aller Trost lag darin. Er ist da. Ich hoffe auf ihn. Jesus wird sich zu erkennen geben. Als es schon Morgen war, stand Jesus am Ufer. Das kann uns auch trösten, wenn wir uns auf das andere Ufer vorbereiten. Eine Freundin aus unserer Familie, schon in jungen Jahren schwer erkrankt, schöpfte viel Kraft aus diesem kurzen Satz und wünschte sich, auch als Trost für uns Hinterbliebene, darüber die Beerdigungspredigt. Als es schon Morgen war, stand Jesus am Ufer. Spricht Jesus zu ihnen, Kinder, habt ihr nichts zu essen? Sie antworten ihm, nein. Er aber sprach zu ihnen, werft das Netz aus zu Rechten des Bootes, so werdet ihr finden. Da warfen sie es aus und konnten es nicht mehr ziehen, wegen der Menge der Fische. Er ruft ihnen freundlich und vertraut zu, Kinder, habt ihr nichts zu essen? Nein, sie, die im Morgengrauen ihn noch nicht erkennen, werden aber durch das, was nun passiert, erinnert, noch einmal hineingenommen in das Erlebnis, das ihr Leben veränderte, damals, als sie ebenfalls nach erfolglosen nächtlichen Fischzug von Jesus aufgefordert sind, erneut hinauszufahren und die Netze auszuwerfen. Die sind fast zerrissen, und Jesus hat Petrus zum Menschenfischer berufen. Und sie haben alles verlassen und sind Jesus gefolgt. Und nun erleben Sie diesen Fischzug tatsächlich noch einmal? Da spricht der Jünger, den Jesus lieb hatte, zu Petrus. Das ist der Herr. Als Simon Petrus hörte, es ist der Herr, da gürtete er sich das Obergewand um, denn er war nackt und warf sich in den See. Der mit Jesus besonders verbundene Jünger Johannes erkennt ihn zuerst. Die Liebe erkennt. Die Liebe. Es sind nicht die Augen, nicht der Verstand, aber die Liebe erkennt ihn an der Art, wie er zu ihnen spricht. Es ist der Herr. Petrus aber weiß, das ist meine Stunde, welche Entschiedenheit. Die ist uns auch zu wünschen, wenn wir erkennen, das ist meine Stunde, auf die ich immer gewartet habe. Ich muss jetzt zu ihm. Er wirft sich ins Wasser, wartet auf ihn zu. Auch das ist Liebe. Die anderen Jünger aber kamen mit dem Boot, denn sie waren nicht fern vom Land, nur etwa 200 Ellen, und zogen das Netz mit den Fischen. Als sie nun das Land anstiegen, sahen sie ein Kohlefeuer am Boden und Fisch darauf und Brot, spricht Jesus zu ihnen, bringt von den Fischen, die ihr jetzt gefangen habt. Simon Petrus stieg herauf, zog das Netz an Land, voll großer Fische, 153. Und obwohl es so viele waren, zerriss doch das Netz nicht. 153 Fische, was soll denn diese Zahl? Das soll doch wohl nicht nur die wunderbare Menge deutlich werden. Dann hätte der Evangelist auch sagen können, es waren so viele, irgendwann haben wir mit Zählen aufgehört. Aber die Zahl wird eine Bedeutung haben. Eine Auslegung lautet, 153 ist die Zahl der damals bekannten Völker. Folge ich diesem Hinweis, werden die Jünger von Jesus ohne Worte, nur andeutend, aber sehr deutlich, in ihren eigentlichen Auftrag zurückgeführt. Ihr sollt Menschenfischer sein. Und sie können die Ausweitung schon erahnen, macht zu Jüngern alle Völker. An diesem Morgen geschieht Heilung durch freundliche, ja zarte Erinnerung. Und die Erinnerungen, es werden gleich noch weitere Folgen, bedeuten alle, ja, ich habe euch berufen und dabei bleibt es. So werden die schwer gebeutelten, nicht nur Petrus,
die Mutlosen, die an dem Auftrag verzagten, freundlich geleitet zu einer Erkenntnis, die ihnen langsam aufgeht wie die Sonne, die soeben über die Berge steigt. Wir haben ihn alle verlassen, aber er lässt uns nicht. In uns war eine Fremdheit und Scheu vor ihm entstanden, aber in ihm hat sich uns gegenüber gar nichts verändert. Seine Freundschaft mit uns hat sich nicht verflüchtigt. Er begegnet uns in der Liebe, wie wir ihn kennen, und daran erkennen wir ihn. Spricht Jesus zu ihnen, kommt und haltet das Mahl. Niemand aber unter den Jüngern wagte, ihn zu fragen, wer bist du, denn sie wussten es, es ist der Herr. Da kommt Jesus, nimmt das Brot, gibt's ihnen und desgleichen auch den Fisch. Das ist nun das dritte Mal, dass sich Jesus den Jüngern offenbarte, nachdem er von den Toten auferstanden war. Brot und gebratene Fische, ein wahrhaft englisches Frühstück für hungrige Mägen. Ich lade euch ein und in der Morgenfrühe tut das Kohlefeuer gut. Gegessen werden nicht die soeben gefangenen Fische, sondern er hat die Mahlzeit bereits selber zubereitet. Brot und Fische, wieder eine seelsorgerliche Erinnerung. Mit 5 Broten und 2 Fischen hat er gar nicht weit von hier eine große Menschenmenge satt gemacht. So werden sie durch das volle Netz und die freundliche Mahlzeit an seine unerschöpfliche Fülle und Kraft zu helfen erinnert. Jesus ist ihr Gastgeber. Er hat alles vorbereitet. Er teilt es aus. Er schenkt ihnen ganz neu seine Gemeinschaft, sich selbst. Dieses gemeinsame Mahl in der Frühe des Tages ist ein wortloses, stilles Fest des wiedergefundenen Friedens, gefeierte Versöhnung. Das Abendmahl, an das ich bei diesem Morgenmahl erinnert werde, hält auch für mich diesen Trost bereit. Mit den ersten Jüngern höre ich immer wieder, kommt, es ist alles bereit. Haben Sie bis hierhin die Seelsorge Jesu im Kreis der 7 miterlebt und womöglich auch Ihren Platz darin gefunden, so werden wir nun Zeugen einer ganz besonderen Einzelseelsorge, die auch uns gut tut. Die noch offene Wunde von Petrus wird berührt und endlich geheilt. Die Berührung schmerzt, aber der Arzt tut es mit Liebe. Als sie nun das Mahl gehalten hatten, spricht Jesus zu Simon Petrus: Simon, Sohn des Johannes, liebst du mich mehr, als mich diese lieb haben? Er spricht zu ihm: Ja, du weißt, dass ich dich lieb habe. Spricht Jesus zu ihm: Weide meine Lämmer. Simon nennt Jesus den Petrus mit seinem alten Namen, nicht Petrus, der Fels, der er sein sollte. Der war ja wachsweich geworden. Simon, das heißt, ich hole dich jetzt da ab, wo ich dich erstmals traf und in meine Nachfolge rief, sozusagen am Nullpunkt, ohne Titel und Rang. Jetzt nur eine Frage. Simon, Sohn des Johannes, hast du mich lieber, als mich diese haben? Das kommt wie aus heiterem Himmel, völlig überraschend, aber doch wirklich aus heiterem Himmel. Auch Petrus hört keine Vorwürfe, sondern einzig die Frage nach seiner Liebe. Wer so gefragt wird, hört die Liebe des Fragenden heraus. Jesus begegnet der dreimaligen öffentlichen Absage seines Freundes mit seiner Liebe. So berührt Jesus die Wunde, so beginnt die Heilung. Aber nun, indem Jesus nach der größeren Liebe fragt, steht Petrus im Kreis der anderen vor Augen, wie er sich über sie erhoben hat, als er Jesus unbedingte Treue versprach. Wenn sie auch alle dich verlassen, so doch ich nicht. Simon, Sohn des Johannes, liebst du mich mehr als diese? Das tut weh. Ja, Herr, du weißt doch, dass ich dich lieb habe. Und Jesus sagt, weide meine Lämmer. Spricht er zum zweiten Mal zu ihm: Simon, Sohn des Johannes, hast du mich lieb? Er spricht zu ihm: Ja, Herr, du weißt, dass ich dich lieb habe. Spricht Jesus zu ihm: Weide meine Schafe. Spricht er zum dritten Mal zu ihm: Simon, Sohn des Johannes, hast du mich lieb? Petrus wurde traurig, weil er zum dritten Mal zu ihm sagte: Hast du mich lieb? Und sprach zu ihm: Herr, du weißt alle Dinge, du weißt, dass ich dich lieb habe. Spricht Jesus zu ihm:
weide meine Schafe. Dreimal fragt der Herr nach der Liebe des Petrus zu ihm. Dreimal bekennt der seine Liebe und widerruft so die dreimalige Verleugnung Jesu. Das sind kleinlaute Antworten. Ja, Herr, du weißt, dass ich dich lieb habe. Er, Petrus, birgt sich in dem, was der Herr doch von ihm weiß. Ein Ausleger, offenbar von der Frage Jesu selber sehr betroffen, sagt dazu, wer in der Tat könnte die Tiefen seines Seins so ermessen, dass er nicht schließlich auf alle Beteuerungen verzichten und sich in den großen Trost flüchten müsste. Herr, du kennst mich. Aber es geschieht noch etwas Besonderes in diesem Gespräch. Petrus vermeidet in seiner ersten Antwort den peinlichen Vergleich mit den anderen. Er wählt auch ein schwächeres Wort für Lieben, eine Feinheit, die in der deutschen Übersetzung nicht deutlich wird. Für Agapein wählt er hier jetzt Philein. Ich habe dich gern, ich bin dein Freund. Jesus bleibt bei seiner zweiten Frage bei Lieben, lässt aber nun ebenfalls den Vergleich weg. Als Petrus darauf wieder mit dem schwächeren Wort antwortet, fragt ihn Jesus mit dem von ihm gewählten Wort noch einmal, hast du mich gern, bist du mein Freund? So kommt Jesus dem Petrus, der den Mund nicht mehr so voll nehmen will, in seinen Möglichkeiten entgegen und setzt ihn dreimal ein als Hirte der Gemeinde. Das ist die tiefste Erfahrung und die größte Überraschung nach dem, was zwischen ihm und seinem Herrn passiert ist. Ausgerechnet er, ein Hirte der Gemeinde? Ja, so stellt Jesus seinen verstörten Jünger, der nicht mehr wagte, an seine Berufung zu glauben, wieder auf festen Grund. So schmerzhaft, glücklich geheilt, wird er in Wahrheit erst recht zum Petrus, zum Fels für andere. Er erfährt, was David im Psalm 40 besingt. Ich harrte des Herrn und er neigte sich zu mir und hörte mein Schreien und zog mich aus der grausamen Grube und aus dem Schlamm und stellte meine Füße auf einen Fels, dass ich gewiss treten kann, und hat mir ein neues Lied in meinen Mund gegeben zu loben unseren Gott. Das werden viele sehen und den Herrn fürchten und auf ihn hoffen. Dieses Psalmwort hat eine wichtige Rolle gespielt bei meinem Eintritt in den Reisedienst der Studentenmission. An Petrus lerne ich, Hirten sind nicht tadellose Christen, sondern Menschen, die selbst durch große Nöte gegangen sind und sich immer wieder der heilsamen Zurechtbringung durch Jesus stellen. Dem einen guten Hirten, der sie heilsam zurechtbringt. Letztlich ist es nur die eine Frage, hast du mich lieb? So fragt mich der, der mich dennoch liebt und nicht aufgehört hat, mich zu lieben. So lockt er mich geradezu, ihn auch zu lieben. Und dabei geht er ganz auf meine Möglichkeiten ein, überfordert mich nicht. Herr, du weißt, dass ich dich lieb habe. Das ist auch für mich der Weg heraus aus schwankenden, quälenden Halbherzigkeiten hin zur Ganzheit eines Lebens mit ihm. Hast du mich lieb? Bist du mein Freund? Ist die lockende Einladung, zur Liebe Jesu umzukehren. Wahrlich, wahrlich, ich sage dir, als du jünger warst, gehörtest du dich selbst und gingst, wohin du hin wolltest. Wenn du aber alt bist, wirst du deine Hände ausstrecken und ein anderer wird dich gürten und führen, wohin du nicht willst. Das sagte er aber, um anzuzeigen, mit welchem Tod er Gott preisen würde. Und als er das gesagt hatte, spricht er zu ihm, folge mir nach. Folge mir nach, das bedeutet auch Leidensnachfolge. Petrus wird seine Liebe zu Jesus einmal mit dem Tod besiegeln, so sein gegebenes Versprechen doch noch erfüllen und Gott damit preisen, sagt Jesus, wie das so viele Christen in der ganzen Welt gerade auch in unseren Tagen tun. Die Geschichte des Petrus und der anderen Jünger sowie die heutigen Christenverfolgungen leiten mich an, auch meine Angst und Leidensscheu anzusehen und meine mannigfachen Verleugnungen Jesu im Alltag. Das Ergebnis einer ehrlichen Prüfung wird auch für sie ernüchternd sein. Dennoch will ich nicht resignieren, sondern um eine neue Christusbegegnung bitten und mich seiner Seelsorge öffnen. Jesus fragt nicht nach meinem unbezweifelbaren Versagen, sondern nach meiner Liebe. Und er fragt als der Liebende,
So hilft er uns immer wieder zu einem neuen Anfang. Warum aber sagt er dem Freund den Tod als Märtyrer voraus? Ist das nicht lieblos? Eine Frau, die bis hierhin mit offenem Herzen der Auslegung gefolgt war, war sehr irritiert. Aber es ist ja gar nicht anders denkbar. Auch dieses Wort hat er dem Petrus in Liebe geoffenbart. Und Petrus wird es in Liebe zu ihm erfüllen. Nur seine von ihm erwiderte Liebe des Herrn wird ihn in den kommenden Bedrängnissen stark sein und bestehen lassen. So bezeugen es uns auch die verfolgten Christen heute. Paul Gerhardt zeigt einen Weg zu dieser beständigen und widerständigen Gemeinschaft in Liebe. Ein Gebet, mit dem ich mich darin einübe. Herr, mein Hirt, Brunn aller Freuden, du bist mein, ich bin dein, niemand kann uns scheiden. Ich bin dein, weil du dein Leben und dein Blut mir zu gut in den Tod gegeben. Du bist mein, weil ich dich fasse und dich nicht um mein Licht aus dem Herzen lasse. Lass mich hingelangen, da du mich und ich dich leiblich wert umfangen.

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1: 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Wie eine Mutter im Südsudan die Chance bekommt, ihre siebenköpfige Familie zu ernähren, wie eine Peruanerin den Slum hinter sich lassen kann und wie ein indisches Ehepaar gegen Menschenhandel kämpft. Das erzählt Uwe Heimowski in seinem Buch »Gesichter der Welt«. Auf seinen Reisen rund um den Globus begegnet er Menschen, deren Leben sich verändert hat und deren Glaube und Mut ihn berühren. Einige dieser Geschichten hören Sie heute im Lesezeichen. Herzlich willkommen, sagt Simone Nickel.

0: Uwe Heimowski ist Jahrgang 1964. Der Erzieher und Theologe war Pastor in Gera, Referent für Menschenrechte in Berlin und politischer Beauftragter der Deutschen Evangelischen Allianz. Seit Mai 2023 leitet er Tierfund Deutschland. Tier, das ist das englische Wort für Tränen. Die christlich-humanitäre Organisation hilft dort, wo die Not am größten ist. Aber nicht mit kurzfristigen Aktionen. Dem Team ist es wichtig, dass Menschen dauerhaft satt werden, sauberes Wasser haben und Konflikte friedlich gelöst werden. Dabei arbeiten sie eng mit Einheimischen zusammen, mit Einzelpersonen, Kirchengemeinden oder Partnerorganisationen. Die kennen die Situation. Gemeinsam entwickeln sie dann ein Konzept, das wirklich passt und langfristig die Lebensumstände verändert. Uwe Heimowski kennt die Tierfund-Projekte nicht nur von Berichten. Er fährt selbst hin. Auf seinen Reisen sieht er das Leid der Welt mit eigenen Augen, die Folgen von Bürgerkriegen, Hunger, sexueller Gewalt, Naturkatastrophen wie Dürren oder Überflutungen. Aber er lernt auch faszinierende Menschen kennen, die sich nicht unterkriegen lassen, die fröhlich glauben und mutig anpacken. Von diesen Begegnungen erzählt er in seiner monatlichen Kolumne im Medienmagazin Pro. Der Brunnen Verlag hat diese Texte gesammelt veröffentlicht in dem Buch Gesichter der Welt. Einige dieser Kolumnen hören Sie jetzt im Lesezeichen. Markus Stratner nimmt sie nun mit in den Südsudan.
1: Samira ist eine Erscheinung. Bedächtig lässt sich die schlanke, große Frau in einem Plastikstuhl nieder. Ihre Fingernägel leuchten goldfarben, Ringe schmücken ihre Finger, ihr Kleid kombiniert Braun- und Rottöne mit Goldfasern, der Kopfschmuck ist aus demselben Stoff genäht. Rote Ohrringe und eine Halskette runden das Outfit ab, das wunderbar mit ihrer sehr dunklen Hautfarbe kontrastiert. Samira hat es nicht nur selbst genäht, sie hat es auch selbst entworfen. Samira lebt in Juba im Südsudan. Sie kam als Flüchtling in die Hauptstadt. Marodierende Banden hatten die Landbevölkerung mit Gewalt aus ihren Dörfern vertrieben, um ihre Viehherden dort weiden zu lassen. Landraub ist in vielen Ländern in Afrika verbreitet. Im von Bürgerkriegen zerrütteten Südsudan, der über keine stabile Regierung verfügt, sind die Menschen dem wehrlos ausgeliefert. Mittellos kommt die Mutter von 6 Kindern bei Verwandten unter. Hier ist zumindest das Überleben der Familie sicher. Doch welche Perspektiven hat sie? Samira hatte nicht die Möglichkeit, eine Schule zu besuchen. Sie ist Analphabetin. Die Situation in Juba scheint ausweglos. Samira stammt aus einer christlichen Familie. Sie besucht regelmäßig die Gottesdienste einer nahegelegenen Kirche. Der Glaube gibt ihr auch in verzweifelten Momenten Hoffnung. Eines Tages erzählt der Pastor ihr von einem Projekt für Flüchtlingsfrauen, dem Women Empowerment Program. Dort werden Frauen in einem 9-monatigen Kurs zu Schneiderinnen ausgebildet. Sie lernen die Funktionen der Nähmaschinen kennen. Sie erfahren, wie man Maße nimmt und Schnittmuster entwirft und wie man es schafft, mehr Geld einzunehmen als auszugeben. Ganz groß wird nach 9 Monaten der Abschluss gefeiert, mit einer Modenschau, deren Erlös den Frauen zugute kommt, um damit eine Grundausstattung an Garnen und Stoffen anzuschaffen. Ihre Singer-Nähmaschine bekommen sie geschenkt und können sich nach dem Kurs mit ihrem Können selbstständig machen. Viele nähen Schuluniformen oder auch Gewänder für die Chöre und Geistlichen in ihren Gemeinden. Samira bekommt einen Platz im Nähkurs und absolviert ihn als Jahrgangsbeste. Sie erklärt uns, dass sie selbst die beste Werbeträgerin für ihre Produkte ist. Die Nachbarn sehen meine Kleidung und fragen, wie ich sie bezahlen kann. Ich lache und sage, das habe ich selbst gemacht. Sie staunen und bestellen Kleider für sich und ihre Familie. $500 kostet das gesamte Training für eine Person. Internationale Hilfsorganisationen finanzieren die Kurse. Nicht viel Geld für eine komplette Ausbildung, aus westlicher Perspektive. Doch Samira ermöglicht diese Summe, ihre Familie zu ernähren. Und mehr noch. Wir fragen, wie ihre Kinder und Freunde auf ihre Ausbildung reagiert haben. Anfangs waren sie skeptisch, aber dann haben sie gesehen, was ich genäht habe. Heute kann ich sagen, sie respektieren mich. Sie sagt es, und Stolz erfüllt ihren Blick.

Ein typischer Morgen an einer typischen Kreuzung in Mumbai. Autos hupen ohne Pause, Taxis fahren dicht an dicht, Mopeds überholen halsbrecherisch, Menschen quetschen sich durch den Verkehr. Ein Laster bringt Schotter für eine Baugrube. 20 Arbeiter befüllen das Fundament für einen weiteren Wolkenkratzer, die in der Boomtown Indiens wie Pilze aus dem Boden schießen. Bambusgerüste ragen in schwindelerregende Höhen hinauf. Arbeiter hangeln sich an den Stangen entlang und hantieren mit ihren Werkzeugen. Sie verdingen sich als Tagelöhner, für viele die einzige Möglichkeit, sich eine warme Mahlzeit zu verdienen. Eine gefährliche Arbeit. Die Zahl der Arbeitsunfälle kennt niemand genau. Auf den Bürgersteigen schlafen Menschen. Manche haben eine Zeitung ausgebreitet und liegen ein Baby im Arm einen halben Meter neben der Straße. Andere haben immerhin aus zerrissenen Tüten ein Plastikzelt errichtet. Große Familien wohnen in winzigen Blechhütten. An den meisten hängen ein paar Utensilien zum Verkauf. Wer ein paar Rupien investieren kann, startet sein Business, sein eigenes Geschäft. An dieser Kreuzung treffe ich Sonali und Timothy Gakewood, die Leiter von Imcares, einer nationalen indischen NGO. Sie führen mich durch die Slums. Timothy kommt aus einer christlichen Familie. Die Eltern arbeiteten 20 Jahre für die Heilsarmee. Durch sie hat er einen ehrlichen Glauben kennengelernt und sich entschieden, ebenfalls Jesus nachzufolgen. Auch sein Lebensthema ist durch diese Zeit geprägt. Der Kampf gegen Armut und eines ihrer grausamsten Gesichter. Timothy kämpft gegen Menschenhandel und Zwangsprostitution. Nach der Schule macht Timothy eine Ausbildung zum Regisseur, besucht eine Bibelschule und lernt Sonali kennen. Gemeinsam arbeiten sie einige Jahre für ein internationales Hilfswerk. Später arbeiten sie für Imcares. Sie besuchen Frauen im Rotlichtviertel und arme Familien in den Slums. Immer wieder treffen sie auf Opfer von Menschenhandel. Viele davon sind Analphabeten. Sie kommen aus entlegenen Dörfern und fallen auf die Lügen der Menschenhändler herein, die ihnen gute Jobs in den Städten versprechen und sie dann an Bordellbesitzer verkaufen. Timothy treibt die Frage um, wie man das Übel bei der Wurzel packen kann. Nach einigen Jahren hat Timothy, der nebenher als freier Filmemacher arbeitet, um die Arbeit von Imcares zu finanzieren, eine zündende Idee. Er verbindet seine Berufe miteinander. Auch Menschen, die nicht lesen und schreiben können, lieben Filme. Am liebsten Liebesfilme im typischen Bollywood-Stil. Timothy schreibt Drehbücher, besorgt Sponsoren und dreht mehrere Filme, in denen er das Schicksal von Frauen beschreibt, deren Familien auf Menschenhändler hereinfallen. Er entlarvt die Tricks, mit denen die Männer falsche Versprechungen machen, und schildert die brutale Wirklichkeit in Bordellen. Seine Filme werden auf Dorfplätzen oder in Kirchengemeinden gezeigt. Tausende von Menschen sehen sie. Eine ausgesprochen erfolgreiche Präventionsarbeit. Und doch erreichen sie nur einen Bruchteil der potenziellen Opfer. Allein in Mumbai gibt es Tausende von Sklaven in den Rotlichtvierteln. Da sind die betroffenen Frauen, seltener Männer, aber auch die Kinder der Prostituierten. Sie hausen unter den Betten ihrer Mütter. Mit Gewalt oder Drogen werden die Kinder ruhig gehalten. Viele werden missbraucht und selbst zur Prostitution gezwungen. Weil ihnen die Not dieser Menschen keine Ruhe lässt, werden Timothy und Sonali erneut aktiv. Sie gründen bei Imcares den Arbeitszweig Agape Village, das Dorf der göttlichen Liebe. Dort leben Kinder, denen sie zur Flucht verholfen haben. Das Dorf liegt auf dem Land, weit genug außerhalb der Stadt, sodass die Zuhälter es nicht finden. Die Mitarbeiter leben mit den Kindern in Familiengruppen zusammen. Viele sind selbst ehemalige Opfer von Menschenhandel. Die Bewohner des Agape Village starten den Tag mit Gebet und Gesang. Wir erleben einen Lobpreis, der uns tief unter die Haut geht. Schon Dreijährige singen und beten mit einer ungezwungenen Leidenschaft. Man spürt die heilsame Kraft, die in diesen Liedern steckt. Hier singen Kinder, die schon im Babyalter missbraucht worden sind, davon, dass Gott sie bedingungslos liebt.
Sie wissen, dass die Mitarbeiter es gut mit ihnen meinen und lernen so wieder, anderen Menschen zu vertrauen. Mit der gleichen Begeisterung widmen sich die Kinder in der Freizeit dem Cricketspiel, dem indischen Nationalsport. Sie nötigen den deutschen Besucher auf das Feld. Ich werfe einen Ball und ernte schallendes Gelächter, als mein Versuch weit am Schläger vorbeigeht. Ich setze mich doch lieber an den Rand und feuere an. Ein Junge gesellt sich zu mir. Er streichelt einen Hund. »Der gehört zu uns«, erklärt er mir in gebrochenem Englisch. »Er war ein Straßenköter, aber nun hat er ein Zuhause, genau wie ich.« Der Kleine strahlt mich an.

0: Im Lesezeichen sind wir heute unterwegs mit Uwe Heimowski von der Hilfsorganisation Tierfund. In seinem Buch Gesichter der Welt erzählt er von Menschen, denen er auf seinen Reisen begegnet ist. Von Indien geht es nun nach Peru.
1: Maria strahlt. Stolz zeigt sie uns ihr neues Haus. Frische Farben leuchten an den Wänden. Ein Raum für jedes ihrer beiden Kinder. Ein Schlafzimmer, eine Wohnküche. Und als besonderer Luxus eine Toilette. Früher lebte die Familie weiter oben am Berg. Dort war an Toiletten nicht zu denken. Leitungen für Wasser und Abwasser gibt es dort nicht. Der felsige Boden macht die Verlegung schwierig. Die Menschen könnten es ohnehin nicht bezahlen. Ihre Hütten aus Holz, Blech, Strohmatten oder Plastikplanen ziehen sich Reihe an Reihe zu Hunderten die kargen Felsen hinauf. Wasser kommt im LKW, die Toilette steht über einer Grube hinter dem Haus. In Comas, einem Stadtteil von Lima, leben etwa eine 500.000 Menschen. Wer hier sozial aufsteigt, zieht bergab. Doch das sind wenige. Etwa ein Viertel der 9 Millionen Einwohner von Lima lebt unter der Armutsgrenze. Rund ein Drittel der Menschen hat keine feste Arbeit. Sie schlagen sich, sofern sie etwas finden, mit Gelegenheitsjobs durch. Sozialhilfe gibt es nicht. Marias neues Haus hat noch eine weitere Errungenschaft. Eine Garage für das Mototaxi. Das kleine Dreirad mit der schaukelnden Minikabine, in der jedes Schlagloch den Fahrgast vom Sitz hebt, ist ihr großer Stolz. Und eine wesentliche Einnahmequelle der Familie, neben dem Gehalt des Vaters, der als Kraftfahrer arbeitet. Forsch erklimmt Maria die abenteuerlichsten Steigungen, um ihre Gäste zu befördern. 1 Sol ist für die normale Strecke fällig. 12.000 Soles kostet das Gefährt, umgerechnet knapp 3.200 Euro. Ein Vermögen. Maria hat es abbezahlt. Möglich wurde das durch einen strikten Sparplan. Und dieser wiederum wurde möglich durch die Sozialarbeiter der Johannes-Gutenberg-Schule, wo ihr Sohn Carlos die 5. Klasse besucht. Getragen wird die Schule vom Deutsch-Schweizerischen Kinderwerk Lima. Die Gutenberg-Schule folgt dem staatlichen Lehrplan, bietet aber einige Ergänzungen. 3 davon beeindrucken mich besonders, weil sie eine nachhaltige Entwicklung der Kinder im Blick haben. Um den Absolventen einen Weg zu einem Arbeitsplatz zu ebnen, begann das Kinderwerk 1997 mit einer 3-jährigen Berufsausbildung, die während der Klassen 9 bis 11 absolviert wird. In den Bereichen Metall, Mechanik, Elektrotechnik, Industrie, Konfektion und Buchhaltung, Sekretariat werden die Schüler zu Fachkräften ausgebildet. Die Werkstätten sind hochwertig ausgestattet. Möglich ist das durch Partner aus dem Ausland. Vom Bundesministerium für Wirtschaft und Entwicklung wird ein Ökologieprojekt gefördert. Die Kindergartenkinder pflanzen eigenes Gemüse und Kräuter im Biogarten an. Das Gewächshaus ist aus recycelten Plastikflaschen gebaut, der Müll wird getrennt. Die Kinder lernen so, ihr Umfeld wohnlich zu gestalten und Produkte zu erzeugen, die sie später auf dem Markt anbieten können. Ökologie hat eine existenzielle Bedeutung für die Ärmsten der Armen. Und drittens beeindruckt mich die Familienarbeit. Wenn ein Kind die Gutenberg-Schule besucht, dann sind die Eltern einbezogen. Pädagogen, Sozialarbeiter und Pastoren bieten Gespräche an. Manchmal als Krisenintervention. Aber oft auch als Lebensberatung. Mit den Eltern werden Ziele besprochen und Pläne erarbeitet, wie diese zu erreichen sind. Etwa durch einen Sparplan. Auch wer nur wenig hat, kann regelmäßig etwas zurücklegen. Wie Maria, die ihr Mototaxi erst mieten, dann auf Raten kaufen und schließlich sogar abbezahlen konnte. Wir fahren einen Berg hinauf, begleitet von Erika, einer Sozialarbeiterin. Sie ist Peruanerin, wie mittlerweile fast alle Angestellten des Kinderwerks. Die Schlaglöcher werden tiefer. Staub liegt zentimeterdick auf den schwarzen Felsen. Lima ist eine Wüstenstadt. Die Vegetation ist karg. Die Hütten werden kleiner und baufälliger. Die Familien überleben, indem sie Steine aus den Felsen schlagen und als Baumaterialien verkaufen oder sich als Tagelöhner in den besseren Vierteln verdingen. Trotzdem ziehen immer mehr Menschen vom Hochland in die Hauptstadt. Doch ihre Hoffnung auf ein besseres Leben wird schnell enttäuscht. Viele Menschen hier betäuben sich mit Basta Basica, einer billigen, unreinen Vorstufe von Kokain, das aus der Coca-Pflanze gewonnen wird. Die Kriminalitätsrate ist hoch. Banden haben die Stadtteile im Griff. Auch in diesen abgelegenen Slums ist das Kinderwerk tätig. Etliche der Kinder leiden an Mangelernährung. Gemeinsam mit Pastoren und Ehrenamtlichen aus lokalen Kirchen versorgen die Mitarbeiter des Kinderwerks jeden Tag über 2500 Kinder mit einem Frühstück. Die Sozialarbeiter bieten Beratung an, vor allem für die vielen minderjährigen Mütter, häufig Opfer von sexueller Gewalt. In Kooperation mit den staatlichen Behörden bringen sie Lebensmittel für die Säuglinge und organisieren medizinische und rechtliche Beratung. Außerdem bieten sie Kinderbetreuung an, damit die jungen Frauen in der Abendschule einen Schulabschluss machen können. Nur so haben sie eine Perspektive auf ein selbstbestimmtes, besseres Leben. Wie das von Maria, der stolzen Moto-Taxi-Chauffeurin.

Mein Daumen drückt den Fahrstuhlknopf. Mit Rucksack und Koffer bin ich auf dem Weg in den 4. Stock zu der kleinen Wohnung in Berlin-Moabit, die ich mir mit einem Freund teile, wenn ich hier arbeite. Als die Tür sich öffnet, steht eine alte Frau mit ihrem Rollator im Fahrstuhl. 80 wird sie wohl sein. Sie sieht mich an, macht aber keine Anstalten auszusteigen. Möchten Sie durch? Frage ich und schiebe mein Gepäck, das den Ausgang versperrt, ein wenig zur Seite, um ihr Platz zu machen. Nein, nein, fahren Sie nur. Ich habe hier noch etwas zu erledigen. Ich drücke den Knopf mit der 4. Sie hebt erklärend ihre Hände. In der einen hält sie ein etwas kitschiges Foto mit einem Paar, das in einer Kutsche gefahren wird. Es sieht so aus, als habe sie es aus einer Zeitschrift ausgeschnitten, in der anderen hält sie einen großen Klebestift. Der Fahrstuhl ist mit Pappkarton verkleidet. Das Haus wird zurzeit renoviert, auch der Fahrstuhl ist aktuell eine Baustelle. Überall sind die Wände mit Graffiti beschmiert, obszöne Zeichnungen, Herzen mit Pfeilen, Telefonnummern und die obligatorischen Kritzeleien wie »Hans ist schwul« oder »Hassan liebt Mandy«. Die Frau zeigt auf eine Stelle, an der schon andere, ähnliche Fotos mit Motiven von Fachwerkhäusern und Schlössern kleben. »Ah, Sie sind dabei, den Fahrstuhl zu verschönern«, sage ich. »Wo denken Sie hin?« kommt ihre rasche, entschiedene und sehr klare Antwort. »Ich akzeptiere nur nicht, dass hier Hakenkreuze hingeschmiert werden.« Nun sehe ich es auch. Eine Ecke des Nazi-Symbols ist noch zu sehen, der Rest ist mit ihren Bildchen überklebt. »Wow«, entfährt es mir, »das nenne ich mal Zivilcourage. Respekt.« Die Frau prüft mich einen Moment lang mit einem zweifelnden Blick. Sie schaut mir direkt in die Augen, bis sich langsam ein Lächeln auf ihrem Gesicht ausbreitet. »Danke, dass Sie das auch so sehen. Einige Bewohner reißen meine Bilder immer wieder ab, aber dann klebe ich eben neue an. Wir können das doch nicht hinnehmen. Nie wieder. Oder was meinen Sie?« »Da haben Sie vollkommen recht. Lassen Sie sich nur nicht kleinkriegen«, ermutige ich Sie. Und da erreicht der Fahrstuhl auch schon den 4. Stock. »Ganz bestimmt nicht. Einen schönen Abend, junger Mann.« Ich hätte ein Foto machen und Sie nach Ihrem Namen fragen sollen, denke ich später. Der Häuserblock aus den 1960er Jahren, in dem wir wohnen, ist groß. Ich bin eigentlich nur zum Schlafen hier, wenn ich abends aus dem Tierpfandbüro komme. Meine Nachbarn sehe ich selten. Auf den Klingelschildern im Hauseingang lese ich »Marinov, Nguyen, Ortega« und Al-Hassan neben Weber und Johansen. In Berlin-Moabit sind die Nationen bunt durchmischt. »Ist sie eine Deutsche?«, frage ich mich. Und muss im selben Moment den Kopf über mich schütteln. Welche Rolle spielt das denn? Ob deutsch oder syrisch, ob ukrainisch, portugiesisch oder vietnamesisch, ob Christin, Jüdin, Muslima oder Atheistin, diese Frau ist ein Mensch, der möchte, dass Nazis und ihre übrigens verbotenen Symbole hier in ihrem Haus nicht geduldet werden. Dafür bestückt sie ihren Rollator und klebt Zeitungsausschnitte an die Fahrstuhlwand. Wieder und wieder. Erstaunlich hartnäckig. Das mag nicht allzu viel sein. Doch es ist beeindruckend in einer Zeit, in der Menschen einander in den sozialen Medien beschimpfen. Einer Zeit, in der der Antisemitismus in Deutschland neue Blüten treibt. In der Gewalt gegen Politiker und Polizisten rapide zugenommen hat. In einer Zeit, in der wir das oft genug schweigend hinnehmen. In einer solchen Zeit ist diese alte Dame auf ihren wackligen Beinen im Fahrstuhl ein echtes Vorbild. Und vielleicht ist es insofern ja passend, dass ich ihren Namen nicht kenne. Sie ist eine Platzhalterin für dich und mich. Wenn jede und jeder von uns in seinem kleinen Alltag solche kleinen Zeichen setzt, können wir gemeinsam eine Menge bewirken.

Lebensgeschichten, die ermutigen, die zeigen, engagierte Hilfe kann Leben verändern, hörten Sie heute im Lesezeichen. Markus Stratner las aus dem Buch Gesichter der Welt von Uwe Heimowski. Als Leiter von Tierfund besucht er die Projekte der christlich-humanitären Hilfsorganisation vor Ort. Auf seinen Reisen hat er Menschen getroffen, die ihn mit ihrem fröhlichen Glauben und ihrer inneren Stärke berührt haben. Von diesen Begegnungen erzählt er regelmäßig in seinen Kolumnen im Medienmagazin Pro, die nun auch als Buch beim Brunnen Verlag erschienen sind. Gesichter der Welt enthält noch viele weitere spannende, wahre Geschichten. Das Buch hat rund 130 Seiten und kostet 14 Euro. 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Wenn Sie mögen, bis bald wieder beim Lesezeichen. Tschüss, sagt Simone Nickel.

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1: Herr, mein Gott, wenn der Tag sich neigt und das Licht verblasst, erhebe ich mein Herz zu dir. Du wachst, wenn wir ruhen. Groß bist du in deiner Treue, neu ist dein Erbarmen jeden Tag. Wie der Tau auf die Wiesen, so still kommt deine Güte über mich. Du hast heute meine Schritte gelenkt, auch wenn ich es nicht gesehen habe. Du warst mein Schild im Streit, mein Trost im Schweigen, mein Licht in dunkelster Stunde. Wenn Sorgen wie Schatten in der Dämmerung bleiben, so breite deine Hand über mir aus und lass mich ruhen unter deinen sanften Flügeln in Geborgenheit. Denn du bist mein Gott, der hört, mein Vater, der mich liebt, mein Hirte, der mich jeden Tag aufs Neue sucht, wenn ich mich verirrt habe und mich wieder nach Hause trägt. Auf deinen Armen bin ich gern, Vater. Mit der Stille der Nacht will ich dir singen im Herzen, will ich dir danken mit jedem meiner Atemzüge, will ich hoffen auf den neuen Morgen, den ich dankbar aus deiner Hand nehme. All das Gute und auch das Schwierige. Ich lobe dich, jetzt und ewig.

Sie hören einen Gottesdienst aus der Freien Evangelischen Gemeinde in Rothenburg-Wümme. In der Predigt geht es um das Thema »Die beste Version meiner Selbst werden«. Pastor Harald Köchling greift dazu auf einen Abschnitt aus dem Johannesevangelium, Kapitel 21, die Verse 15 bis 19 zurück.

Herzlich willkommen zum Gottesdienst hier bei uns in der Freien Evangelischen Gemeinde in Rothenburg an der Würme. Ich begrüße euch alle, die über Fernsehen und Radio zugeschaltet sind und diesen Gottesdienst mit uns gemeinsam feiern. Gott möchte heute mit uns in Kontakt treten. Darum seien Sie gespannt und öffnen Sie Ihr Herz für das, was Gott Ihnen sagen möchte. Wir feiern diesen Gottesdienst im Namen Gottes, des Vaters, des Sohnes und des Heiligen Geistes. Amen. Mit dem ersten Lied in diesem Gottesdienst sind Sie eingeladen, Gott mit allem, was wir haben, zu loben.

In Psalm 146 werden wir aufgerufen, Gott zu loben, und ich möchte diesen Psalm lesen. Auf mein Herz, preise den Herrn. Ich will ihn loben, mein Leben lang. Meinem Gott will ich singen, solange ich atme. Verlasst euch nicht auf Leute, die Macht und Einfluss haben. Sie sind auch nur Menschen und können euch nicht helfen. Sie müssen sterben und zu Staub zerfallen. Und mit ihnen vergehen auch ihre Pläne. Wie glücklich aber ist jeder, der den Gott Jakobs zum Helfer hat und auf ihn seine Hoffnung setzt, auf den Herrn, seinen Gott. Der Herr hat die ganze Welt geschaffen, den Himmel, die Erde und das Meer, samt allen Geschöpfen, die dort leben. Seine Treue hat kein Ende. Er steht zu seinem Wort. Den Unterdrückten verschafft er Recht. Den Hungernden gibt er zu essen. Die Gefangenen macht er frei. Die Blinden macht er sehend. Die Verzweifelten richtet er auf. Er beschützt die Gäste und Fremden im Land und sorgt für die Witwen und Waisen. Der Herr liebt alle, die ihm die Treue halten, aber die Pläne der Treulosen vereitelt er. Der Herr bleibt König für alle Zeiten. Zion, dein Gott, wird herrschen von Generation zu Generation. Preist den Herrn, Halleluja!

Wir beten. Herr Jesus Christus, wir danken dir für diesen Gottesdienst, den wir hier jetzt mit dir feiern. Wir rechnen fest mit deiner Gegenwart und deinem Wirken und danken dir schon jetzt für deine Kraft, deine Liebe und deine Hoffnung, die es von diesem Ort hier ausstrahlt in unsere Herzen. Du kennst uns durch und durch und weißt, was wir am nötigsten brauchen. Deshalb bitten wir dich, dass du uns neu füllst mit deiner Liebe, mit deiner Hoffnung und mit Freude am Leben, egal wie es darin gerade aussieht. Benutze diesen Gottesdienst dazu und wirke du durch deinen Heiligen Geist. Amen.

Selbstoptimierung. Schon mal gehört? Bestimmt, schließlich leben Sie in Deutschland oder mindestens in Mitteleuropa. Alles wird optimiert. Das ist inzwischen so weit in uns gedrungen, dass wir nicht nur alles um uns optimieren, sondern auch uns selbst. So leben wir in einer Gesellschaft mit einem Selbstoptimierungswahn. Kein Wunder, dass inzwischen jeder von uns davon betroffen ist. Ein Beispiel gefällig? Ich habe einen eigenen Freizeitsport entwickelt. Zugegeben, einen fragwürdigen Freizeitsport. Wenn ich Zeit und Muße habe, packe ich in meinen freien Samstag so voll, wie ich nur kann. Das fängt meist mit Dingen an, die ich gern mache. Wie Auto waschen und saugen, Grünabfall zur Annahmestelle fahren, Getränke kaufen, einen bestimmten Baumarkt anfahren, man braucht ja immer was, man braucht ja, ne? Zeitung lesen. Dann gibt es noch so ein paar Dinge, die sein müssen. Friseurbesuch, Kindertaxi fahren, Hausputz, Reparaturen an Haus und Garten. Naja, ich mache mir dann eine Abfolge und lege los. Dabei optimiere ich meine Fahrtroute so gut es geht und muss mich ganz schön beeilen, damit ich die To-Do-Liste auch schaffe. Aber genau darin liegt für mich der Reiz. Wenn ich dann abends wieder zu Hause bin und die Liste geschafft habe, ist das ein großartiges Gefühl. Wirklich? Wenn ich über meinen Freizeitsport nachdenke, kommen mir da schon Zweifel. Schon mehrmals habe ich mich dabei ertappt, wie ich gute Gespräche zwischendurch mit Bekannten und Nachbarn abgewürgt habe, weil ich ja schon auf dem Sprung zum nächsten Punkt war. Keine Zeit. Und so manches Mal war die Geschwindigkeit innerorts auch nicht angepasst. So ein Stress. Völlig unnötig. Deshalb habe ich meinen Freizeitsport inzwischen verändert und mache es inzwischen mit mehr Muße. Wenn abends noch Dinge nicht erledigt sind, macht das nichts. Alles kann, nichts muss. Der Weg ist das Ziel. Und schon ist aus meinem sogenannten Freizeitsport ein Entspannungsprogramm geworden und das genieße ich. Aber jetzt mal ehrlich. Viele von uns kennen doch die Versuchung, noch einen Termin zusätzlich reinzuquetschen. Oder auch diese Anfrage noch anzunehmen. Diesen Gefallen noch zu tun oder auch spontan auszuhelfen. Warum? Warum immer mehr? Warum immer ich? Ja, warum eigentlich? Wem wollen wir damit etwas beweisen? Jesus hält dagegen. Er hat zu dem ganzen Selbstoptimierungswahn nur eine einfache Frage. Hast du mich lieb? Mehr dazu in der Predigt von Harald Köchling nach dem nächsten Lied.

In unserer Küche, da steht ein Schild und da steht drauf: Sei heute die beste Version von dir selbst. Und immer wenn ich dieses Schild sehe, nehme ich diesen Aufruf an mich wahr. Sei die beste Version von dir selbst. Das kann für mich heißen, gib dir Mühe bei deiner Arbeit. Bereite die Predigt gut vor oder auch eine Leitungskreissitzung, die ansteht. Es kann auch bedeuten, achte auf dein Verhalten. Sei nett anderen gegenüber. Höre geduldig zu. Zeige dich hilfsbereit. Und ab und an, zugegebenermaßen, kommt mir auch meine Fitness in den Sinn. Da erinnert mich dieses Schild an den Crosstrainer und das Rudergerät im Keller, die darauf warten, von mir bewegt zu werden. Wie dem auch sei, dieses Schild in unserer Küche spornt an, das Beste zu geben. Und ich weiß jetzt nicht, wie das bei Ihnen ist. Aber ich vermute mal, dass viele von Ihnen auch diese Sätze aus Ihrem Leben kennen. Vielleicht sind es die Eltern, die gesagt haben, mach was Vernünftiges aus deinem Leben. Möglicherweise sind es aber auch nur die Fitness- und Gesundheitstipps aus einer Zeitschrift. Achte auf deine Ernährung. Sieh zu, dass die Work-Life-Balance stimmt, also achte auf das richtige Verhältnis von Arbeit zu Freizeit. Es können aber auch so die eigenen Ansprüche an das Leben sein, die mich antreiben. Ich habe da so einen Plan im Kopf, der mir sagt, so stelle ich mir mein Leben optimalerweise vor. So soll es laufen. Letzteres trifft auf Petrus zu. Er ist ein Mensch mit hohen Ansprüchen an sich selbst. Petrus ist verheiratet, er hat Familie und arbeitet als selbstständiger Fischer. Und er ist einer der drei besten Freunde und Mitarbeiter von Jesus Christus. Der ist ganz vorne dabei, wenn Jesus eine seiner Aktionen durchführt. Petrus redet mit, bringt sich ein, packt mit an. Petrus bemüht sich, die beste Version eines Freundes zu sein, die man sich vorstellen kann. Ein Mitarbeiter, auf den Jesus sich verlassen kann. Das ist sein Anspruch. Und diesem Anspruch lässt er auch Taten folgen. Er steht zu Jesus, als andere Jesus verlassen. Er bleibt und fragt, Herr, zu wem sonst sollten wir denn gehen? Deine Worte bringen das ewige Leben. Und er ist ein Mensch, der ganze Sache mit Jesus macht. Einmal, als Jesus ihm die Füße waschen möchte, ist er entsetzt. Er sagt, das geht nicht, Jesus. Doch als Jesus ihm sagt, hör mal, Petrus, nur wenn ich dir die Füße wasche, kannst du zu mir gehören. Was macht Petrus? Der verlangt gleich ein ganzes Vollbad. Dann bitte schön nicht nur die Füße, sondern auch die Hände und den Kopf. Er verspricht Jesus die Treue bis in den Tod. Er ist bereit, für Jesus zu sterben. Und als es soweit ist, als Jesus verhaftet werden soll, da zieht er sein Schwert und verteidigt Jesus. Das ist Petrus. Er gibt alles, um ein guter Mitarbeiter und Freund von Jesus zu sein. Und ich glaube, dieser Petrus wäre auch heute dabei, wenn es heißt, sei die beste Version von dir selbst. Das wäre auch sein Anspruch. Petrus hätte gut in unsere Zeit mit ihren Herausforderungen gepasst. Die Gedanken an ein möglichst erfolgreiches Leben prägen doch bei vielen von uns das Denken und das Handeln. Wir nehmen uns 24 Stunden am Tag, 7 Tage die Woche vor, die beste Version von uns selbst zu sein. Wir geben das Beste im Beruf, der Familie oder aber auch bei der Mitarbeit in der Kirche oder Gemeinde. Wir setzen uns ein und möglicherweise richten wir uns obendrein noch nach den Ansprüchen, die so aktuell in unserem Land die Runde machen. Heute genügt es ja nicht mehr nur gesund, sportlich und leistungsfähig zu sein. Nein, jetzt müssen wir auch noch entspannt, selbstbestimmt und glücklich sein. Das ist schon eine ziemlich enorme Herausforderung, all diesen Ansprüchen zu genügen. Aber wir versuchen es. Und so ist es eben auch bei Petrus. Er gibt sein Bestes. Doch dann irgendwann geht die Sache schief. Da gibt es diesen einen Augenblick, diesen einen Moment, in dem Petrus weit hinter seinen eigenen Ansprüchen zurückbleibt. Er hat versprochen, für Jesus zu sterben. Selbst wenn andere Jesus verraten würden,
Er wollte treu an seiner Seite bleiben. Und dann passiert es eben doch. Nicht einmal, nicht zweimal, sondern gleich dreimal behauptet Petrus, nicht zu Jesus zu gehören, ihn nicht mal zu kennen. Petrus verrät seinen besten Freund. Und von diesem hohen Anspruch an sich selbst bleibt nur noch ein Trümmerhaufen zurück. Petrus versagt kläglich. Und es wird ja noch bitterer. Petrus versagt ja nicht nur, sondern obendrein bekommt Jesus das mit. Jesus hört mit an, wie einer seiner besten Freunde ihn verrät und behauptet, ihn nicht zu kennen. Und genau in diesem Augenblick des Verrates wendet sich Jesus um und schaut Petrus in die Augen. Und Petrus? Er bricht zusammen, beginnt bitterlich zu weinen. Kennen Sie das? Kennen Sie solche Augenblicke, wenn das eigene Versagen bitter vor Augen steht? Wenn der Streit mit dem Partner oder der Partnerin wieder in wütendem Geschrei geendet ist? Wenn es der Plan war, den Job richtig gut zu machen und dann läuft alles schief? Wenn du in dieser Woche mehr Zeit mit Gott im Gebet verbringen wolltest, aber die Tage mit anderen Dingen angefüllt waren? Und für das Gebet blieb nur wenig Raum übrig? Du hast versagt. Das wird dir plötzlich sehr bewusst. Was jetzt? Wie geht's weiter? Petrus ist am Boden zerstört. Den eigenen hohen Ansprüchen hat er nicht genügt. Und ich kann mir vorstellen, dass Petrus sich so seine Gedanken macht. Was um alles in der Welt soll Jesus jetzt noch mit mir anfangen? Mit mir, dem Versager? Wie soll ich ihm überhaupt unter die Augen treten? Was soll ich denn sagen, wenn Jesus mich zur Rede stellt? Vielleicht spricht Jesus auch gar nicht mehr mit mir. Doch Jesus sucht das Gespräch mit Petrus. Es ist das dritte Mal, dass Jesus seinen Freund nach der Auferstehung begegnet. Sie sitzen gemeinsam an einem Lagerfeuer und braten Fisch. Und nach dem Essen geht Jesus auf Petrus zu. Er nutzt die Gelegenheit, um die Beziehung zu seinem Freund zu klären. Die Bibel berichtet uns, nachdem sie gegessen hatten, sagte Jesus zu Simon Petrus: Simon, Sohn von Johannes, liebst du mich mehr, als die mich hier lieben? Petrus antwortete: Ja, Herr, du weißt, dass ich dich liebe. Und Jesus sagte zu ihm: Sorge für meine Lämmer. Ein zweites Mal sagte Jesus zu ihm: Simon, Sohn von Johannes, liebst du mich? Ja, Herr, du weißt, dass ich dich liebe, antwortete er. Jesus sagte zu ihm: Leite meine Schafe. Ein drittes Mal fragte Jesus: Simon, Sohn von Johannes, liebst du mich? Petrus wurde traurig, weil er ihn ein drittes Mal fragte: Liebst du mich? Er sagte zu ihm: Herr, du weißt alles. Du weißt auch, dass ich dich liebe. Und Jesus sagte zu ihm: Sorge für meine Schafe. Amen. Ich versichere dir, als du jung warst, hast du deinen Gürtel selbst umgebunden und bist gegangen, wohin du wolltest. Aber wenn du einmal alt wirst, willst du deine Hände ausstrecken und ein anderer wird dich binden und dorthin bringen, wo du nicht hin willst. Mit diesen Worten deutete Jesus an, mit welchem Tod Petrus einst Gott ehren werde. Und dann sagte Jesus zu ihm: Komm, folge mir. Ich finde, das ist eine sehr bemerkenswerte Begegnung zwischen Jesus und Petrus. Bemerkenswert deswegen, weil was hier passiert, so überhaupt nicht zu erwarten ist. Stellen wir uns doch die Situation noch einmal vor. Petrus hat Jesus verraten. In einem Moment, in dem Jesus ihn gut an seiner Seite hätte gebrauchen können und wo Petrus hätte zeigen können, was für ein treuer Freund er ist und wo er so jämmerlich versagt hat. Und jetzt? Jetzt stellt Jesus ihn zur Rede. Und was fragt Jesus? Sag mal, Petrus, schämst du dich eigentlich nicht? Wie willst du das wieder gut machen? Du hast versprochen, mir treu beizustehen, und was war? Nein, so fragt Jesus nicht.
Das sind Fragen, die ich möglicherweise stellen würde, wenn mich einer meiner besten Freunde im Stich gelassen hätte. Das sind vielleicht auch Fragen, die Petrus erwartet hat. Und das sind Fragen, die wir uns vermutlich selbst stellen, wenn wir versagt haben. Fragen, die uns zermürben, zermartern und fertig machen. Wie konntest du nur? Doch Jesus, er ist anders. Und er fragt anders. Er fragt Petrus, hast du mich lieb? Er fragt, wie er zu ihm steht. Er fragt nach der Liebe. Natürlich weiß Jesus, dass Petrus versagt hat. Natürlich hat er nicht vergessen, was passiert ist. Aber das ist für Jesus nicht das Entscheidende. Jesus will meine Liebe. Die sucht er bei mir. Und nach ihr fragt er. Dreimal hat Petrus Jesus verraten. Und dreimal wird er von Jesus gefragt, hast du mich lieb? Zuerst noch fragt Jesus, hast du mich lieber als die anderen? Und Petrus merkt, lieber als die anderen habe ich Jesus wohl nicht. Das kann ich nach dem, was passiert ist, sicher nicht behaupten. Aber ja, ich habe Jesus lieb. Und so antwortet er auch, ja, Herr, du weißt, dass ich dich liebe. Dann fragt Jesus noch ein zweites und ein drittes Mal, hast du mich lieb? Bei der dritten Frage wird Petrus traurig. Vermutlich muss er daran denken, dass er dreimal kläglich versagt hat. Er hat Jesus feige im Stich gelassen. Aber trotzdem, seine Liebe zu Jesus ist geblieben. Also antwortet er diesmal, Herr, du weißt alles. Und du weißt auch, dass ich dich liebe. In dieser Antwort, da steckt so viel drin. Sie steckt voller Ehrlichkeit und sie kommt aus dem tiefsten Herzen des Petrus. Er kann und er will Jesus nichts vormachen. Und das muss er auch gar nicht. Petrus schaut sich und sein Leben an, wie es ist. Und er sagt, Jesus, du kennst mich durch und durch. Du siehst meine Bemühungen, ein guter Freund und Mitarbeiter zu sein. Du siehst auch, dass ich mich selbst überschätzt habe. Dass ich mich für besser und stärker hielt als die anderen. Jesus, du siehst meine Schwächen und siehst mein Scheitern, mein Versagen. Und du siehst meine aufrichtige Liebe zu dir, die trotz allem, was passiert ist, da ist. Herr, du weißt alles. Du weißt auch, dass ich dich liebe. Petrus steht mit leeren Händen da. Aber eben auch mit einem offenen, ehrlichen Herzen, das Jesus liebt. Und Jesus, wie reagiert er? Noch einmal ist bemerkenswert, was Jesus hier tut. Jesus vertraut Petrus das Wertvollste an, was er hat, genau in diesem Augenblick. Und Jesus sagt zu Petrus, sorge für meine Lämmer, sorge für meine Schafe. Das heißt, kümmere dich um meine Gemeinde. Kümmere dich um die Menschen, die mir vertrauen. Ich vertraue sie dir und deiner Fürsorge an. Jesus setzt Petrus, obwohl er versagt hat, als Mitarbeiter neu ein und überträgt ihm eine riesige Verantwortung. Er sagt ihm, geh deinen Weg weiter mit mir, folge mir nach. Und mehr noch, Jesus zeigt sich überzeugt, dass Petrus treu zu ihm stehen wird, bis in den Tod. Jesus sieht die Liebe im Herzen von Petrus. Eine Liebe, die sicher die Antwort auf die Liebe von Jesus ist, die er Petrus entgegenbringt. Denn auch für Petrus ist Jesus ja am Kreuz von Golgatha gestorben, aus Liebe. Und auch für Petrus gilt, deine Schuld ist dir vergeben. Ich verzeihe dir auch deinen Verrat. Jesus hat Petrus lieb. Und er sieht auch die Liebe im Herzen von Petrus. Und diese Liebe zählt bei ihm. Das, was Jesus hier tut und was er hier sagt, hat Petrus geprägt. Es hat sein Leben verändert. Es hat ihn so sehr berührt, dass er es später auch an andere weitergibt.
In einem Brief, den Petrus später schreibt, sagt er den verantwortlichen Mitarbeitern einer Gemeinde: Leitet die Herde Gottes, die euch anvertraut ist, als rechte Hirten. Kümmert euch um sie nicht, weil es eure Pflicht ist, sondern aus innerem Antrieb, wie es Gott gefällt. Tut es nicht, um euch zu bereichern, sondern aus Hingabe. Die Grundlage für ein Leben mit Jesus ist die Liebe. Jesus hat aus Liebe gehandelt, als er sein Leben am Kreuz aufgab, um uns zu retten. Und seine Liebe befähigt auch uns zu lieben und unseren Alltag zu gestalten. Die Liebe zu Jesus ist entscheidend. Das hat auch Petrus gelernt. Und auch ich will mir das merken. Denn wenn ich mein Leben nicht aus der Liebe zu Jesus herausgestalte, was motiviert mich denn dann? Da stehen mir doch weiter diese hohen Ansprüche vor Augen, die an mich gestellt werden. Und es bleibt diese große Angst zu versagen, so wie Petrus versagt hat. Und noch schwerer wird es, wenn ich feststelle, dass ich den Ansprüchen nicht genüge. Dann bleiben nur zwei Möglichkeiten. So schreibt zumindest ein Lebensberater in einem Artikel, den ich gelesen habe. Er schreibt: Entweder wir fangen an, den Schmerz des Nicht-Gut-Genug-Seins zu betäuben, um ihn nicht fühlen zu müssen. Unter anderem durch Essen, durch Alkohol, durch Drogen, Computerspiele, durch Sex, durch Sport, durch Arbeit. Und dabei hat jeder Mensch seine eigene Lieblingsablenkungsstrategie. Meist eine Kombination aus den verschiedenen genannten Möglichkeiten. Oder aber, schreibt er weiter, wir versuchen, das innere Mangelgefühl nach außen hin auszugleichen. Aus der Angst heraus, zu versagen, etwas falsch zu machen, fangen wir an zu rennen, um endlich gut genug zu werden. Wir arbeiten 14 Stunden am Tag. Wir optimieren unseren Tagesablauf und alles drumherum. Wir geben unser Geld aus für Statussymbole und häufen Besitztümer an. Wir bringen unseren Körper in Form. Wir beschäftigen uns intensiv mit Persönlichkeitsentwicklung. Wir buhlen nach Bestätigung, Instagram-Likes, Lob vom Chef, Komplimente, was auch immer. Doch dieses Spiel ist nicht zu gewinnen, denn mehr geht immer. Mehr geht immer. Ich befinde mich quasi in einem Hamsterrad und werde niemals dort ankommen, wo ich hin möchte. Und Jesus holt mich da raus, wenn er fragt: Hast du mich lieb? Es kommt bei ihm nicht darauf an, überall der oder die Beste zu sein. Nicht am Arbeitsplatz, nicht in der Familie, wo du dir so viel Mühe bei der Erziehung der Kinder gibst. Und auch nicht in deiner Gemeinde, wo du dich verantwortlich mit einbringst. Du musst dich nicht verausgaben, bis du nicht mehr kannst. Die beste Version von dir selbst ist nicht die, die alles richtig macht. Es ist nicht die, die sich keine Schwächen erlaubt, keine Fehler begeht. Die beste Version von dir ist die, die sich von Jesus lieben lässt und die Jesus selbst lieb hat. Denn wenn ich mich von Jesus angenommen weiß und geliebt weiß, dann muss ich niemandem mehr irgendetwas beweisen. Dann kann ich ehrlich sein, mich annehmen mit meinen Stärken, aber auch mit meinen Schwächen. Jesus vergibt mir, fängt neu mit mir an, wenn ich versagt habe. Und so kann ich jeden Tag neu aus seiner Liebe raus handeln. Liebe ist alles, was bei Jesus zählt. Petrus ist ganz neu in dieser Liebe und Annahme durch Jesus aufgeblüht. Sein Leben wurde nach dem Gespräch verändert. Und auch ich empfinde das als sehr, sehr befreiend. Jesus fragt nach meiner Liebe, nicht nach Perfektion. Das entlastet mich und schenkt mir Freiraum zu handeln. Vielleicht sollte ich ein neues Schild in unserer Küche aufhängen. Mit dieser Frage von Jesus: Hast du mich lieb? Oder aber ich verstehe das aktuelle Schild in unserer Küche neu. Sei heute die beste Version von dir selbst, heißt dann: Achte darauf, dass du dich heute von Jesus lieben lässt und gehe den Tag aus dieser Liebe heraus an. Amen.

0: Ich möchte mit unserem Herrn sprechen. Herr Jesus Christus, danke, dass du uns frei machst von dem Zwang, etwas sein zu müssen, was wir gar nicht sind. Du liebst uns, du hast uns gewollt und wir dürfen zu dir kommen, so wie wir sind. Bei dir dürfen wir einfach sein. Das lässt mich gerührt hier stehen und staunen über deine grenzenlose Liebe. Diese Liebe, die ich einfach empfangen darf, ohne Gegenleistung. Hilf uns durch deine Liebe, uns selbst mit unseren Unzulänglichkeiten und Unperfektheit anzunehmen. Herr Jesus, überwältige uns immer wieder neu mit deiner Liebe. Liebe, die unser Leben verändert und befreit. Wir danken dir und loben deinen Namen. Und alles, was noch nicht gesagt wurde, legen wir in das Gebet, was du uns gegeben hast und worin alles gesagt ist. Dazu stehen wir auf und bleiben auch beim Segenslied noch stehen, wem es möglich ist. Vater unser im Himmel, geheiligt werde dein Name. Dein Reich komme, dein Wille geschehe, wie im Himmel, so auf Erden. Unser tägliches Brot gib uns heute und vergib uns unsere Schuld, wie auch wir vergeben unseren Schuldigern. Und führe uns nicht in Versuchung, sondern erlöse uns von dem Bösen. Denn dein ist das Reich und die Kraft und die Herrlichkeit in Ewigkeit. Amen.
1: Wir singen zum Abschluss des Gottesdienstes gemeinsam das Segenslied.

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1: Total verfahren. Wenn wir aus Versehen den Rückwärtsgang drin haben und deshalb in die falsche Richtung fahren, dann hilft kein Beschleunigen und kein Gas geben, sondern nur Bremsen, Schalten und Umkehren. Wenn wir Gott in unserer Verzweiflung darüber, dass bei uns alles so verkehrt läuft, um seine Kraft und Unterstützung bitten, dann wird er uns, weil er uns liebt, mit Sicherheit nicht geben, worum wir ihn bitten. Wie sollte er auch fördern, womit wir uns schaden, und beschleunigen, was uns von ihm wegführt? Bevor er uns erhört, wird er wohl warten, bis wir uns besinnen und merken, dass wir uns mit unserem Verhalten von ihm und uns selbst wegbewegen. So bleibt uns dann in unserer verfahrenen Situation nur noch das eine und einzig Richtige übrig, nämlich zur Ruhe kommen, schalten und umkehren.

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1: Was für eine Woche. Montag Gebetsabend, am Dienstag mit Verwandten telefoniert, Mittwoch Chor, Donnerstag Sport, Freitag Wäsche, dazu die Wohnung säubern, Samstag Großeinkauf und Gott ist eingestellt auf ein Gespräch mit mir.
2: Danke, lieber Vater im Himmel. Du hast mich in der vergangenen Woche begleitet. Du warst und bist meine Kraftquelle. Danke für deine Zwischenrufe. Sie haben mich davor bewahrt, mich selbst zu überschätzen. Danke für die Essensoasen, für die besonderen Begegnungen, die jeder Wochentag mit sich gebracht hat. Du bist so fürsorglich, mein Vater. Danke für deine Liebe. Auch ich möchte dir sagen, ich habe dich lieb. Amen.
1: Der Montag naht. Was die neue Woche bringt? Termine sind ausgemacht. Ob sie wirklich alle stattfinden? Den Gottesdienst will ich Sonntag auf keinen Fall verpassen. Ich will rechtzeitig vom Frühstückstisch aufstehen, damit ich meinen Nachbarn zum Gottesdienst mitnehmen kann.
2: Danke, lieber Vater, für die neue Woche. Lenke meine Gespräche, mische dich ein und beschenke mich. An jedem Wochentag zünde ein Licht für mich an, für das ich dir am Abend danke. Du bist so gut. Präge du meine Woche und den nächsten Gottesdienst mit deiner Art. Amen.

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1: Wissen Sie Bescheid über Spectre? Das ist eine geheime, weltweit operierende Terrororganisation. Special Executive for Counterintelligence, Terrorism, Revenge and Extortion. Zu Deutsch etwa Sonderbeauftragte für Spionageabwehr, Terrorismus, Rache und Erpressung. Gründer und Leiter ist ein gewisser Ernst Stavro Blofeld. Katzenfreund, Superbösewicht und absoluter Erzfeind von Bond. James Bond. In einem Dutzend der Agentenfilme agiert Spectre im Hintergrund, zieht die Fäden und erhält ein weltweites geheimes Netz an Mitgliedern. James Bond versucht alles, die Geheimorganisation zu zerschlagen. Ist aber schwierig, weil ist ja geheim. Man weiß ja gar nicht, dass Blofeld dahinter steckt. Gut, dass das nur Fiktion ist. Wie anders beschreibt Jesus den Auftrag an seine Nachfolger, wie sie mit der Wahrheit über ihn und der guten Nachricht seines Heilsplans umgehen sollen. Nichts geheim halten. Links, rechts, geradeaus, die Botschaft muss in die Welt hinaus. Denn es ist nichts verborgen, was nicht offenbar werden wird. Auch nichts geheim, was nicht bekannt werden und an den Tag kommen wird. So drückt er es einmal aus. Sollten Sie also auf Jesus-Nachfolger treffen, die sich eher wie Mitglieder eines Geheimbundes verhalten, bei denen Sie ständig das Gefühl haben, Sie gehörten nicht dazu, müssten erst noch Spezialwissen erwerben, es gäbe unterschiedliche Erleuchtungsstufen oder einen geheimen Verhaltenskodex, bei dem Sie gar nicht wissen, was von Ihnen verlangt wird? Ich wäre skeptisch.
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1: Zum Abschluss des Tages laden wir Sie ein, das Gebet Martin Luthers aus seinem Abendsegen mitzubeten.
2: Das walte Gott, Vater, Sohn und Heiliger Geist. Amen. Ich danke dir, mein himmlischer Vater, durch Jesus Christus, deinen lieben Sohn, dass du mich diesen Tag gnädiglich behütet hast. Und bitte dich, du wollest mir vergeben alle meine Sünde, wo ich Unrecht getan habe, und mich diese Nacht auch gnädiglich behüten. Denn ich befehle mich, meinen Leib und Seele und alles in deine Hände. Dein heiliger Engel sei mit mir, dass der böse Feind keine Macht an mir finde. Amen.
1: Und nun flugs und fröhlich geschlafen, so wie Martin Luther es empfiehlt. Wir wünschen Ihnen eine gute und gesegnete Nacht unter dem Schutz Gottes.

0: 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Von Beruf Fischer, vom Charakter her mutig, manchmal vorschnell und mitunter ängstlich und frustriert. Petrus kennt Erfolg, Versagen und Enttäuschung. Doch der auferstandene Jesus Christus gibt seinem verzagten Nachfolger eine neue zweite Chance. Und Petrus ergreift sie. Mehr dazu jetzt von Samuel Rindlisbacher.
1: In der Bibel lesen wir in Johannes 21, Vers 3 einen Vers, den ich sehr, sehr gerne lese. Dort steht nämlich, ich gehe fischen. Ich gehe fischen. Das mache ich auch sehr gerne. Ich habe das schon gestern ganz kurz erwähnt. Ich gehe sehr gerne auf Forellen angeln. Aber der Mann, der das hier sagt, der ist vom Beruf Fischer. Er ist ein Berufsmann. Der war gewohnt, seine ganze Familie, seinen ganzen Lebensunterhalt zu verdienen mit Fischerei. Aber hier sagt er das nicht, weil er gerne fischen geht, sondern weil er enttäuscht ist. Er ist enttäuscht, er ist niedergeschlagen, er ist entmutigt. Und dieser Mann, der das sagt, es ist der Petrus, der Apostel Petrus. Wenn wir den Petrus ganz wenig anschauen, dann müssen wir feststellen, der Petrus war die geborene Führungsnatur. Zielstrebig, begeisterungsfähig, willensstark, impulsiv, mutig und risikofreudig. Woher wissen wir das? Jetzt brauche ich ein wenig die Zusammenarbeit mit Ihnen und mit euch und mit dir. Da wo ich Jugendarbeit gemacht habe, habe ich oft Fragen gestellt und die Fragen kamen immer auch, oder die Antworten kamen immer auch postwendend. Woher wissen wir, dass der Petrus Position beziehen konnte? Woher wissen wir das? Wer von Ihnen schon mal in Israel war, ganz oben im Norden bei den Banyasquellen unterhalb des Hermon, da hat es so damals, hat es so Tempel gehabt, geweiht dem Kaiser oder auch dem Gott Pan und so weiter, andere Gottheiten. Und der Jesus geht mit seinen Jüngern dorthin und angesichts all dieser Gottheiten fragt der Herr Jesus ja, was sagen die Leute, wer ich bin? Oder was sagt ihr, wer ich bin? Und wer gibt, wie aus dem Kanonenrohr, gibt eine Antwort? Das war der Petrus, du bist der Christus. Das heißt, der Petrus konnte sagen, angesichts all dieser Gottheiten, nee, du bist nicht wie diese Gottheiten, du bist der lebendige Gott, du bist der Christus, du bist der Messias. Also der Petrus konnte Position beziehen. Dann, woher wissen wir, dass der Petrus mutig war? Er ging aufs Wasser. Ja, ich bin am See aufgewachsen, ich bin ein Seebub, sagt man bei uns. Und ich habe es geliebt, auf den See zu gehen, wenn hohe Wellen war. Wir haben oft auch Menschen gerettet. Aber dieser Petrus, er war Fischer, aber das sind riesengroße Wellen. Ich habe das erlebt im See Genezareth. Innerhalb von 20 Minuten, da konnte das Wetter völlig umschlagen und man hat keine 100 Meter mehr gesehen. Und jetzt ist solch ein Sturm, der Herr Jesus kommt ihnen entgegen und der Petrus, der ist mutig genug und geht übers Wasser. Ich hätte das nicht gemacht. Woher wissen wir, dass der Petrus draufgängerisch war? Gethsemane, wisst ihr, wie viele Personen auf ihn zukamen? Wisst ihr, wie viele Menschen das waren? Da kamen sie mit Schwertern, sie kamen mit Stangen, sie konnten den Jesus festnehmen. Aber wie viele Menschen waren das? Wie viele Soldaten? Mindestens 600. Und es war einem Juden bei Todesstrafe verboten, einen Dolch oder ein Schwert zu tragen. Und der Petrus hat eines, er zieht es und haut dem Malchus, gleich mal das Ohr weg. Angesichts von 600 Soldaten. Ich war bei einer Eliteeinheit früher, aber ich hätte das nie gemacht. 600 Soldaten, das Gewehr raus und anfangen zu schießen. Nee, unmöglich. Aber der Petrus, der macht's. Der Petrus, der war risikofreudig. Woher wissen wir das? Ja, wärt ihr reingegangen, wenn der Herr Jesus gefangen genommen wird, 600 Soldaten ihn bewachen und dann geht er rein in den inneren Hof? Der Petrus war dabei. Das zeigt uns einfach, dieser Mann war ein echtes Mannsbild. Ja, da stand mit beiden Beinen auf dem Boden, der konnte hinstehen, Position beziehen, aber manchmal war auch sein Mund etwas schneller als sein Verstand. Sein Mut war größer als sein Glaube, seine Impulse waren schneller als seine Treuen. Und warum sage ich das alles? Der Petrus hatte auch mit seinem Charakter zu kämpfen. Der Petrus war ein ganz normaler Mensch. Und weil wir Menschen sind, da machen wir halt auch Fehler. Weil wir Menschen sind, da kommen wir an unsere Grenzen. Weil wir Menschen sind, müssen wir erkennen, unsere Kraft ist oft einfach klein.

0: Der Petrus, der war ja 3 Jahre mit dem Herrn Jesus unterwegs gewesen. Er hat den Herrn Jesus zutiefst kennengelernt. Er war dabei, als der Herr Jesus 5000 Menschen speiste. Er war dabei, als er Lahme gehend machte, Blinde sehend. Der Herr Jesus konnte fragen, ihr habt je Mangel gehabt? Und der Petrus antwortete und die Jünger antworten, nee, nie, nie. Der Petrus, er war begeistert von der Größe, Macht und Majestät des Herrn Jesus. Und plötzlich ist alles anders. Plötzlich ist alles anders. Es kam zu einem Wendepunkt im Leben des Petrus. Und dieser Wendepunkt ist das Kreuz von Golgatha. Plötzlich sieht er, wie der Herr Jesus gefangen genommen wird. Er kann nichts dagegen tun, obwohl er das Schwert sieht. Er sieht, wie der Herr Jesus drangsaliert wird, gepeinigt wird, geschlagen wird, mit Dornen gekrönt, ausgepeitscht. Er sieht also alles. Er steht von Ferne unter dem Kreuz und hört den Schrei des Herrn Jesus, seines Herrn. Mein Gott, warum hast du mich verlassen? Und wenn man das alles erlebt, dann kommt man in eine tiefste, tiefste Verzweiflung. Also mir wäre es so gegangen. Es waren Tage der Enttäuschung, Tage des Zweifels, Tage, wo man sich gefragt hat, ja, habe ich mich geirrt? War alles falsch? War mein Gott doch nicht der Gott, wo ich gesagt habe, du bist Christus, des eingeborenen Gottes Sohn? War er doch nicht der? Und plötzlich ist wieder anders. Da kommen Frauen, die erzählen, das Grab ist leer, er ist auferstanden, er ist nicht im Tod geblieben. All das löst doch in einem Menschen eine tiefste seelische Tortur aus. Und der Petrus hat in der ganzen Sache nicht nur das Schwert gezogen, er hat sogar 3-mal seinen Herrn verleugnet. 3-mal seinen geliebten Herrn aus seinen Emotionen, aus seiner Angst heraus. Nee, den kenne ich nicht. Nie war ich mit dem zusammen. Und er fängt sogar selbst an zu verfluchen. Petrus war enttäuscht. Und all das war zu viel für ihn. Und aus dieser Enttäuschung heraus sagt er, ich gehe wieder fischen. Wie wenn er sagen wollte, es hat doch alles keinen Sinn. Ich habe mich täuschen lassen. Ich bin einer Fata Morgana hinterhergelaufen. Und wisst ihr, so schnell sind wir Menschen in der Gefahr, obwohl wir schon so viel mit dem Herrn Jesus erlebt haben, dass wir uns zurückziehen, dass wir resignieren, das Feld anderen überlassen oder auch die Flinte ins Korn schmeißen. Wir sind Menschen. Wir machen Fehler. Wir versagen. Vielleicht sind auch da Nöte in der Familie, in der Ehe. Vielleicht sind auch da Gemeindesituationen, die nicht unbedingt einfach sind. Kommen öfters in Gemeinden und das sind viele, viele Nöte. Und aus diesen Enttäuschungen heraus sagt man plötzlich dann, ja weißt du, ich gehe das weniger in die Gebetsstunde. Ich gehe nicht mehr regelmäßig zum Gottesdienst und schlussendlich geht man gar nicht mehr hin. Man ist enttäuscht, weil vielleicht niemand einen besucht hat, als man krank war. Weil niemand da war, der einen ermutigt hat. Und so sagt man schnell einmal oder kommt zu einem Zeitpunkt an einen Grenz, wo man sagt, es hat doch alles keinen Sinn. Ich gehe wieder fischen. Und dazu kommt auch, Christsein ist heute nicht mehr so in. Christsein, da bläst einem ein starker Wind entgegen. Wenn man christliche, biblische, ethische Werte hochhält, das ist nicht mehr gefragt. Und selbst in christlichen Kreisen, da gibt es so viele Dinge, wo man heute toleriert, die nichts mehr mit der Bibel zu tun haben. Und der Druck auf Christen wird immer größer. Weltweit sind immer mehr Menschen christlichen Glaubens in großer Gefahr. Und all das kann Traurigkeit auslösen, Niedergeschlagenheit bewirken, zu Entmutigung führen. Aber kehren wir zu Petrus zurück. Der Petrus geht in seiner Enttäuschung, geht er wieder fischen zurück. Und er geht zu dem Beruf, den er eigentlich gelernt hat. Mein erster Beruf, den ich gelernt habe, ist Tischler. Und ich weiß, wenn ich einen Schrank herstellen muss, das kann ich. Der Petrus hat genau gewusst, Ich kann fischen. Ich weiß, wo die Fische stehen. Ich weiß, in welcher Tiefe und zu welcher Nachtzeit ich die Netze auslegen muss. Und er arbeitet die ganze Nacht in seiner Enttäuschung und er fängt keinen einzigen Fisch. Nicht einen. Und wisst ihr, was das bedeutet für einen Fischer, der gewohnt war, seinen Lebensunterhalt mit Fischfang zu verdienen? Auch das kann ich nicht mehr. Auch hier bin ich ein Versager. Er fängt keinen einzigen. Aber wisst ihr, das Schöne ist, da kommt der Herr Jesus ins Spiel. Und wir lesen dann, wir schlagen auf, Johannes 21 ab Vers 4. Johannes 21 ab Vers 4. Und ich lese es nach der neuen Genfer Übersetzung. Und als es dann Tag wurde, stand Jesus am Ufer. Doch die Jünger erkannten ihn nicht. Kinder, rief er ihnen zu. Ist so was Schönes. Ein Vater ruft seine Kinder. Kinder, rief er ihnen zu. Habt ihr nicht ein paar Fische für das Frühstück? Nein, riefen sie zurück. Nicht einen einzigen. Werft das Netz auf der rechten Seite des Bootes aus, forderte sie auf. Ihr werdet sehen, was ihr etwas fangt. Und sie warfen das Netz aus. Aber dann konnten sie es nicht mehr einholen. Solch eine Menge Fische hatten sie gefangen. Da sagte jeder Jünger, den Jesus besonders hatte, zu Petrus. Du Petrus, es ist der Herr. Wisst ihr, manchmal brauchen wir in unserem Leben einen Freund, der uns wieder zurück zum Herrn Jesus zerrt. Bei uns in der Schweiz gibt es ein wunderschönes altes Lied. Das gibt es aber nur in Schweizerdeutsch. Warum geht's denn nicht als Solo-Christ? Warum kann's allein nicht gehen? Ja, wir brauchen manchmal jemand, der uns zu Jesus zurückzerrt. Warum geht's denn nicht als Solo-Christ? Warum kann's allein nicht gehen? Weil du alleine ganz verloren bist und dir niemand helfen kann. Die zweite Strophe ist, dann brauchst du manchmal einen Freund, der dich zurückzerrt zum Herrn Jesus. Und genau das ist der Johannes hier. Der Johannes hat gemerkt, es ist der Herr Jesus und hat auch gesehen, seinem Freund, dem Petrus, dem geht es mies. Und er sagte, du Petrus, es ist der Herr. Und der Petrus, er ist zutiefst enttäuscht über seine Versagen. Er ist enttäuscht über seinen Fischfang. Nichts war im Netz. Seine Hoffnungen hatten sich nicht erfüllt und da begegnet er wieder ganz neu seinem auferstandenen Herrn. Er begegnet dem, der am Kreuz gesiegt hat, der den Tod überwand, der herrlich dem Grab entstiegen ist. Und wisst ihr, was macht dann dieser Petrus? Da stelle ich gleich mal die Frage, konnte Petrus schwimmen? Ja, er ist ja fast ersoffen, oder nicht? Aber hier heißt es, Johannes 21, Vers 7, er warf sich das Obergewand über, das er bei der Arbeit abgelegt hatte, band es fest und sprang ins Wasser, um schneller am Ufer zu sein. Jetzt die Frage, konnte Petrus schwimmen? Einmal ist er ja fast ertrunken, oder nicht? Herr, hilf! Der Herr hat ihn bei der Hand genommen und aus den Fluten rausgezogen. Jetzt nochmal die Frage, Jugendstunde. Konnte er schwimmen? Ja, deswegen wissen wir das. Er ist ans Ufer gekommen, ja, war er nicht so tief dann? Er war ungefähr 100 Meter vom Ufer entfernt. Und wer am See Genezareth schon mal gewesen ist, da geht's gleich runter. Das heißt, der Petrus, der konnte schwimmen. Aber damals, als er fast ertrunken ist, waren die Wellen so hoch, er konnte gar nicht mehr schwimmen. Herr, hilf! Herr hat ihn rausgeholt. Aber hier, er bindet sich das Obergewand um und er stürzt sich in die Fluten und er schwimmt zu Herrn Jesus. Er muss zu Jesus. Ich muss zu ihm. Und wisst ihr, was das Schöne ist? Der Petrus erfindet beim Herrn Jesus einen gedeckten Tisch. Wenn wir zum Herrn Jesus gehen, in unsere Schwachheit, in unserem Versagen, in unserer Not, dann finden wir bei ihm einen gedeckten Tisch. Wir waren eingeladen in Israel zu Shavuot, zu Pfingsten, bei einem israelischen Freund. Die haben uns eingeladen und wisst ihr, wenn ihr da eingeladen seid im Orient, da biegen sich die Tische. Wenn man 10 Leute zu Tisch erwartet, hat es mindestens Essen für 20 Leute auf dem Tisch. Das ist ganz normal. Und bei Shavuot, da wird in Israel wird das Buch Ruth gelesen. Die religiösen Juden gehen, sogar die Männer, die ganze Nacht in die Synagoge. Und wenn man zu einem Shavuot-Fest eingeladen wird, dann braucht man 2 Dinge. Zuerst einmal Zeit und das zweite ist Hunger. Zeit zur Gemeinschaft, Zeit zum Austausch, Zeit zum Essen. Und der Petrus, er ist in seiner Enttäuschung eingeladen, bei wem? Beim Herrn Jesus. Und der Herr Jesus, er hat Zeit und er hat Essen. Und das Schöne ist, beim Herrn Jesus darf man satt werden. Er hat Zeit zur Gemeinschaft, Zeit zum Austausch, Zeit zum Gespräch. Der Petrus soll wieder ganz neu ermutigt werden. Und dann wisst ihr, was der Herr Jesus macht? Er zeigt nicht den Zeigefinger. Petrus, was hast du getan? Nein. Er sagt in Johannes 21, Vers 12, Jesus spricht zu ihnen, kommt her und frühstückt. Das Schöne ist, zuerst Essen und dann das Gespräch. Zuerst das Essen und dann die Seelsorge. Ihr lieben Ehefrauen, wenn ihr mal was Schweres euren Männern zu erzählen habt, ihr redet aus Erfahrung, merkt ihr es? Zuerst was Gutes essen, noch vielleicht was Schönes zu trinken und dann das Gespräch. Ja, der Herr Jesus hat uns vorgemacht. Einfach fantastisch. Ich habe gerade zwei gesehen, die haben sich verliebt angeschaut. Das gefällt mir wunderbar. Ich wäre gerne in dem Kreis dieser Jünger gesessen. Mitten in diesem Kreis mit dem Petrus. Die waren verschwitzt, die haben nach Schweiß gestunken, waren müde von der Arbeit. Und ich denke, der Petrus, der hat seinen Blick gesenkt. Sein Gewissen war aufgewühlt. Sein Versagen stand ihm in den Augen. Ja, sein Blick von den Tränen gezeichnet. Aber wisst ihr, da ist ein Tisch gedeckt mit Liebe. Da ist ein Tisch voller Vergebung und Wertschätzung, Achtung und Respekt. Beim Herrn Jesus, da darf man zur Ruhe kommen. Und jetzt nach dem Essen heißt es, als sie nun gefrühstückt hatten in Vers 15, da spricht Jesus zu Simon Petrus, Simon Petrus, Sohn des Johannes, liebst du mich mehr als diese? Er spricht zu ihm, ja Herr, du weißt, dass ich dich lieb habe. Spricht er zu ihm, weide meine Lämmer. Und das erste Mal, wenn man das liest hier, heißt es, Simon, Sohn des Johannes, liebst du mich. Also das heißt, der Herr Jesus spricht den Petrus an mit seinem alten Namen, den er hatte, bevor der Herr Jesus ihn berief. Wie wenn der Herr Jesus sagen wollte, du Petrus, du hattest, bevor ich dich berief, einen anderen Namen. Petrus, möchtest du wieder zurückgehen in einen alten Beruf? Möchtest du wieder zurückgehen dorthin, dort, wo ich dich berief, wieder vor diesem Punkt? Möchtest du zurück zu deinen Fischernetzen? Zurück in ein Leben ohne mich, ohne Jesus? Und wisst ihr, das Schöne ist, es ist Gewaltiges beim Petrus. Und Petrus kann ich gar nicht anders. Herr, du weißt doch, dass ich dich lieb habe. Und ich staune über den Herrn Jesus. Der Herr Jesus ist so voller Liebe, so voller Geduld, so voller Weisheit und Gnade. Der Herr Jesus hatte ihm ein Kohlefeuer bereitet und Fisch darauf. Ich denke, das war wie so ein Déjà-vu für den Petrus, weil einige Tage zuvor war er auch bei einem Kohlefeuer. Und bei diesem Kohlefeuer hat er den Herrn Jesus dreimal verleugnet. Und jetzt macht der Herr Jesus wieder ein Kohlefeuer. Und hier fragt er den Petrus, Petrus, hast du mich lieb? Damals hat er der Petrus die Beziehung mit dem Herrn abgestritten, ihn geleugnet. Petrus, hast du mich lieb? Der Petrus, er ist enttäuscht über sich selber, enttäuscht über sein Leben, enttäuscht über sein Versagen. Und der Jesus fragt ihn, Petrus, möchtest du wirklich wieder zurück? Willst du wirklich aufgeben? Herr, du weißt, dass ich dich lieb habe. Der Petrus will nur eines, nämlich ganz, ganz nahe bei Jesus sein. Ich denke, der Petrus würde mit einstimmen in das Lied, ich bin entschieden zu folgen Jesus. Niemals zurück, niemals zurück. Und dann kommt der Herr Jesus und fragt den Petrus ein zweites Mal in Vers 16a, Simon, Sohn des Johannes, liebst du mich? Der Petrus, er wusste, er hat einen Fehler gemacht. Er wusste, ich habe versagt. Ich bin gestolpert. Und der Petrus ist erschüttert über seine Sünde. Und wieder kommt der Herr Jesus und fragt ihn, Petrus, liebst du mich? Und manchmal, wenn wir so enttäuscht sind, wenn wir so niedergeschlagen sind, wenn wir entmutigt sind, wenn wir am liebsten eben diese Flinte ins Korn schmeißen möchten, dann brauchen wir wieder eine neue, klare Fokussierung. Der Petrus, er war vom Herrn Jesus in seinen Jesu Nachfolge gerufen worden, in seinen Dienst. Er war berufen worden als Menschenfischer. Der Herr Jesus hat dem Petrus gesagt, du bist Petrus, du bist ein Fischer, aber ich möchte dich zu einem Menschenfischer machen. Und schnell sind wir aber in die Gefahr, über unsere Enttäuschungen, unsere Berufung eigentlich aus den Augen zu verlieren. Und in dieser Gefahr stand der Petrus. Er war berufen zum Nachfolgen, er war berufen zum Dienst. Ich habe Menschen kennengelernt, die waren berufen in Gottes Nachfolge, haben Bibelschule absolviert. Aber über ihre Enttäuschung, über Mitchristen, Lebensumstände, sind sie zurückgekehrt in das alte Leben. Oder wieder Petrus zurück zu ihrem alten Fischerboot. Und der Jesus fragt, Simon, Sohn des Jonas, hast du mich lieb? Wir brauchen eben wieder neu eine Fokussierung auf Jesus Christus, auf unsere Aufgabe, auf unseren Dienst. Gerade denn, wenn wir in der Gefahr stehen, Jesus aus den Augen zu verlieren. Und so fragt der Herr Jesus den Petrus ein drittes Mal in Vers 17. Und jetzt ein anderes Wort. Er sagt nämlich, Simon, Sohn des Jonas, hast du mich lieb? Ich habe ganz am Anfang erklärt, wie der Petrus ein Mann war der Impulse, der Emotionen, der Gefühle. Ein Mann, der sich entschieden hat. Ein Mann, der hinstehen konnte. Aber wisst ihr, manchmal stehen uns unsere Charaktereigenschaften, sie mögen noch so gut sein, manchmal im Weg. Manchmal bestimmen zu fest unsere Charaktereigenschaften unser Glaubensleben und viel zu wenig das Wort Gottes. Der Herr Jesus sagt zum Petrus in Vers 18, nachdem er ihm gesagt hat, Simon, Sohn des Jonas, hast du mich lieb? Und der Petrus gibt eine Antwort und dann sagt der Herr Jesus zu ihm, und jetzt, Simon, Petrus, von jetzt an wird ein anderer dich gürten und führen. Das heißt, ab jetzt, Petrus, sollen nicht mehr deine Emotionen, deine Gefühle, dein Charakter, dein Wesen bestimmen, sondern das Wort Gottes. Sind wir bestimmt von der Bibel? Ist das Wort Gottes uns der Maßstab? Die Richtschnur unseres Lebens. Der Petrus hatte zeitlebens mit seinem Charakter zu kämpfen. Später musste sogar der Apostel Paulus den Petrus mal zurechtweisen. Und das Schöne ist, der Petrus ließ es sogar zu. Ja, Paulus, du hast recht. Aber wisst ihr, das Schöne ist, am Ende seines Lebens, da sagt Petrus, er hatte gelernt, dass das Wort Gottes der Maßstab ist. Er hatte gelernt und dann sagt er in 2. Petrus 3, Vers 2, nach der neuen evangelistischen Übersetzung oder Übertragung, da sagt er Folgendes. Und der Petrus, er erinnert seine Zuhörer daran, an das Wort Gottes. Das Wort Gottes muss die Grundlage unseres Lebens, unseres Glaubens, unseres Dienstes, unserer Entscheidungen sein. Das sagt er am Ende seines Lebens, 2. Petrus 3, kurz vor seinem Märtyrertod, sagt er, vergesst nicht, was schon die Propheten Gottes vor langer Zeit gesagt haben. Erinnert euch an die Weisungen unseres Herrn und Retters Jesus Christus, die euch die Apostel weitergegeben haben. Das sagt also hier der Petrus, ihr lieben Brüder, ihr lieben Schwestern, ihr liebe Gemeinde, bleibt völlig und ganz beim Wort Gottes. Bleib bei den Propheten, das Alte Testament. Bleib bei dem, was Jesus gesagt hat in den Evangelien. Und bleib bei dem, was die Apostel uns mitgeteilt haben bei den Lehrbriefen. Bleibt beim ganzen Wort Gottes. Nur das Wort Gottes kann Maßstab sein für unseren Dienst, für unsere Nachfolge. Und deswegen die Frage, die sich uns stellt, ja, was bestimmt denn uns? Ist es unser Wesen, unser Charakter, unser Temperament, Das eigene Ich, die Hormone, oder ist es das Wort Gottes? Wenn du ein Kind Gottes bist, dann bist du berufen als ein Mitarbeiter, als ein Nachfolger, als ein Zeuge Jesu. Der Petrus, er verließ sein Fischerboot und er kommt zum Herrn Jesus. Und so wie er zum Herrn Jesus kommt, wird er völlig von Jesus überrascht. Und zwar nicht nur mit einem gedeckten Tisch, nicht nur mit Vergebung, nicht nur wieder ganz neue Orientierung und Ausrichtung, sondern auch mit einem ganzen Fischernetz voller Fische. Und wisst ihr, wer das Fischernetz schlussendlich an Land gezogen hat? Es waren nicht die Jünger, es war Petrus. In Johannes 21, Vers 11, da lesen wir: Da ging Simon Petrus hinauf und zog das Netz voller großer Fische, 153 auf das Land. Und obwohl es so viele waren, zerriss das Netz nicht. Der enttäuschte, entmutigte, niedergeschlagene Petrus. Er kommt zum Herrn Jesus, er zieht das Netz ans Land und dieses Netz ist voller Fische. 153. Ist das Zufall? Peinlich genau abgezählt. 1, 2 Fische, 3, 4, 153. Im Judentum ist es so, dass jeder Buchstabe hat einen Zahlenwert. Jeder Buchstabe. Ich habe das extra auch von einem Freund in Israel ausrechnen lassen. Ich habe es hier aufgeschrieben. Und wisst ihr, was 153 für einen Zahlenwert hat, was es bedeutet? Werner Gitt hat es mal schön publiziert auch. Ani Elohim, ich bin Gott. 153. Mit einem Mal müssen die Jünger nichts mehr fragen. 153 Fische. Wie wenn der Jesus ihnen ganz klar und eindeutig noch einmal zeigen will, ich bin der ewige, lebendige Gott. Ani Elohim, ich bin Gott. Elohim ist der meistgebrauchte Gottesname im Alten Testament. Er kommt über 2570 Mal in der hebräischen Bibel vor. Er ist der Höchste, er ist der Ewige, er ist der Allmächtige, Schöpfer des ganzen Universums. Er ist der Seiende, in ihm, dem alle Macht gehört, im Himmel und auf Erde. Und auf einmal müssen die Jünger, müssen Petrus nicht mehr fragen, ja, wer bist du? Es ist alles ganz klar. Das Puzzle hat sich zusammengesetzt. Und interessanterweise, vorher hatte ja der Petrus schon einmal eine Begegnung mit dem Herrn. Vor diesem Treffen hier. Und da, jetzt zeigt der Herr Jesus dem Petrus zu Petrus, obwohl du versagt hast, ich habe dennoch eine Aufgabe für dich. Du darfst dennoch in meinem Dienste stehen. Ich bin der ewige, der allmächtige Gott und ich habe eine Aufgabe für dich. Auch wenn wir in unserem Leben versagt haben, auch wenn wir in Sünde gefallen sind, der Herr hat dennoch eine Aufgabe. Wir dürfen einfach wieder ganz neu unter das Kreuz, wir dürfen zurückkehren zum lebendigen Gott. Ich erlebe heute immer wieder Menschen, die sind verzagt. Voller Fragen, voller Zweifel. Sie stoßen an ihre Grenzen. Dann darfst du dir bewusst sein, dass wir einen Gott haben, Ani Elohim, er, der die 153 Fische ins Netz führte. Und er ist auch derjenige, der dein Leben in seiner Hand hält. Wir erleben Menschen, die bedrückt sind. Die sagen, das hat doch alles keinen Sinn. Und wisst ihr, da dürfen wir uns immer wieder neu ausrichten auf den Auferstandenen. Und das wünsche ich dir von ganzem Herzen. Und deswegen lese ich zum Abschluss, was der Petrus eben ganz kurz vor seinem Tod sagt. 2. Petrus 3, Vers 18. Und dieser Mann, er ist gereift, er ist alt geworden. Er steht vor den Toren der Ewigkeit. Und das möge auch in unserem Leben, in unserem Dienst, in unserer Nachfolge möge das so sein. 2. Petrus 3, Vers 18. Lasst stattdessen euer Leben immer mehr von der Gnade bestimmt sein und lernt Jesus Christus, unseren Herrn und Retter, immer besser kennen. Denn ihm gebührt die Ehre, jetzt in dieser Zeit und dann am großen Tag der Ewigkeit. Lassen wir es nicht zu, dass unser Versagen, unsere Nöte, unsere Anfechtungen, unsere Enttäuschungen den Blick auf Jesus verschleiern, sondern richten wir den Blick wieder ganz neu auf Jesus. Es gibt einen alten Chor, das heißt, richte den Blick neu auf Jesus, schau auf in sein Antlitz so schön und die Dinge der Welt werden nichtig und klein im Angesicht des Herrn gesehen. Möge das so sein, auch in deinem ganz persönlichen Leben. Amen.
1: Wenn Charaktereigenschaften dem Glaubensleben im Weg stehen, wie dem Apostel Petrus ein Neuanfang geschenkt wurde und welche Lehren man aus dieser Geschichte auch heute noch ziehen kann. Gedanken dazu kamen von Samuel Rindlisbacher. Aufgezeichnet wurde der Vortrag bei einer Tagung im christlichen Gästezentrum Westerwald.
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2: Die Ostertage liegen bereits einige Zeit zurück. Da ist der auferstandene Jesus mehrmals den Jüngerinnen und Jüngern begegnet. Unfassbare, großartige Erfahrungen. Aber was nun? Sendepause? Noch haben sie den Auftrag zur Weltmission nicht gehört. Wie soll es mit ihnen weitergehen? Nach den aufregenden Ereignissen der letzten Woche scheint, so empfinde ich es, eine emotionale Erschlaffung eingetreten zu sein. Das ist mir nicht fremd. Dahinein haben die Freunde von Jesus nun erneut eine Begegnung mit ihm, und die brauche auch ich immer wieder. Und so geschah es. Ich lese aus dem 21. Kapitel des Evangeliums nach Johannes. Danach offenbarte sich Jesus abermals den Jüngern am See von Tiberias. Er offenbarte sich aber so. Es waren beieinander Simon Petrus und Thomas, der Zwilling genannt wird, und Nathanael aus Kana in Galiläa und die Söhne des Zebedäus und zwei andere seiner Jünger. Spricht Simon Petrus zu ihnen, ich gehe fischen. Sie sprechen zu ihm, wir kommen mit dir. Sie gingen hinaus, stiegen in das Boot und in dieser Nacht fingen sie nichts. Zu 17 sind sie zusammen, die Jünger, unter ihnen Petrus. Er will fischen gehen. Die anderen machen mit. Lange nächtliche Stunden sind sie auf dem Wasser. Geredet wird nur leise. Worüber mögen sie geredet haben? Worüber geschwiegen? In dieser Nacht fingen sie nichts. Erinnert sich vielleicht jemand von den sieben, so eine Situation hat es doch schon einmal gegeben, damals, als Jesus sie nach einer vergeblichen Nacht auf dem See einen wunderbaren Fischzug machen ließ und Petrus zum Menschenfischer berief. Ja, damals. Da hatten sie Jesus täglich vor Augen. Da sind sie ihm begeistert gefolgt. So mag es dem einen oder anderen auch unter Ihnen, liebe Zuhörerinnen und Zuhörer, gehen. Da war einmal ein froher, bewegter Aufbruch in der Jugendzeit. Und dann? Und heute? Und jetzt? Wo ist die damalige Beauftragung? Wo ist die Freude, von Jesus gebraucht zu werden, die uns einmal in Bewegung gesetzt hat? In dem Psalm singt einer, ich gedenke der vorigen Tage, Nachtgedanken im Fischerboot. Was ist mit meiner Berufung, mag sich Petrus fragen, nachdem er seinen Herrn doch dreimal verleugnet hat, in der Nacht des Prozesses, als ihn ein Hausmädchen des Kaiphas stellte, du gehörst auch zu diesem Jesus. Nein, dreimal nein. Ich kenne ihn gar nicht. Da war der Fels, so der Name von Petrus, den ihm der Herr gegeben hatte, wachsweich geworden. Nun ist der Menschenfischer zu seinen Netzen zurückgekehrt und wird dabei doch an seinen eigentlichen Auftrag erinnert. So kann's auch mir gehen. Mit so vielerlei beschäftigt, lebe ich am Eigentlichen vorbei und weiß doch, das sehr genau. Eine eigentümliche Melancholie liegt über der Szene. Die Worte des Dichters, das sehr genau. Eine eigentümliche Melancholie liegt über der Szene. Die Worte des Dichters

an dem sich mancher wiederfindet, ein Bild für den noch nicht gefundenen oder wieder verlorenen Lebenssinn? Da treibt er hin und weiß ganz genau, dass das nicht das Eigentliche ist. Und das leere Netz, die vergebliche Arbeit, ist zugleich ein Abbild seiner inneren Lage, seiner zutiefst erschütterten Auftragslage. Ich, Petrus, bin von allen hier im Boot am tiefsten gefallen. Sie alle haben dich verlassen, aber ich habe dich verleugnet, ja mit Selbstverfluchung geschworen, ich kenne ihn nicht und dass ich nichts mit dir noch mit deinen Jüngern zu tun habe. So habe ich mein Leben gerettet. Aber wie kann ich so weiterleben? Du bist uns als der Auferstandene begegnet. Friede sei mit euch, waren deine ersten Worte. Das kann ich kaum glauben. Die schlimme Geschichte steht auch noch zwischen uns. Ich habe dich verleugnet, als ich hätte bekennen sollen. Ja, ich gehöre auch zu Jesus und seinen Jüngern. Friede sei mit dir, ich kann's erst fassen, wenn du mir das persönlich zusprichst. So kann's auch mir gehen. In jedem Gottesdienst höre ich, der Friede des Herrn sei mit euch. Jene kostbaren ersten Worte Jesu nach seiner Auferstehung. Ja, sie gelten mir. Aber ich kann sie vielleicht nicht fassen, weil ich sie so oft gehört habe und gewohnt bin, oder weil noch eine ganz persönliche Bereinigung und neue Klarheit fehlt. Ich brauche, wie Petrus, eine persönliche Hilfe, einen kräftigen Zuspruch. Ja, ich brauche im Grunde nur ihn, Jesus selbst, eine neue Begegnung mit ihm. Als es aber schon Morgen war, stand Jesus am Ufer, aber die Jünger wussten nicht, dass es Jesus war. Als es aber schon Morgen war, stand Jesus am Ufer. Ich höre es und schöpfe Hoffnung. Als es schon Morgen war, stand Jesus am Ufer. Am Ende eines langen Gesprächs über große Nöte, die mein Freund durchmachte, es war ein finsteres Tal privater und beruflicher Probleme, waren wir beide ganz ratlos. Da sagte er in das gemeinsame Schweigen hinein, als es schon Morgen war, stand Jesus am Ufer. Wir ließen das Bild auf uns wirken. Mehr musste gar nicht gesagt werden. Aller Trost lag darin. Er ist da. Ich hoffe auf ihn. Jesus wird sich zu erkennen geben. Als es schon Morgen war, stand Jesus am Ufer. Das kann uns auch trösten, wenn wir uns auf das andere Ufer vorbereiten. Eine Freundin aus unserer Familie, schon in jungen Jahren schwer erkrankt, schöpfte viel Kraft aus diesem kurzen Satz und wünschte sich, auch als Trost für uns Hinterbliebene, darüber die Beerdigungspredigt. Als es schon Morgen war, stand Jesus am Ufer. Spricht Jesus zu ihnen, Kinder, habt ihr nichts zu essen? Sie antworten ihm, nein. Er aber sprach zu ihnen, werft das Netz aus zu Rechten des Bootes, so werdet ihr finden. Da warfen sie es aus und konnten es nicht mehr ziehen, wegen der Menge der Fische. Er ruft ihnen freundlich und vertraut zu, Kinder, habt ihr nichts zu essen? Nein, sie, die im Morgengrauen ihn noch nicht erkennen, werden aber durch das, was nun passiert, erinnert, noch einmal hineingenommen in das Erlebnis, das ihr Leben veränderte, damals, als sie ebenfalls nach erfolglosen nächtlichen Fischzug von Jesus aufgefordert sind, erneut hinauszufahren und die Netze auszuwerfen. Die sind fast zerrissen, und Jesus hat Petrus zum Menschenfischer berufen. Und sie haben alles verlassen und sind Jesus gefolgt. Und nun erleben Sie diesen Fischzug tatsächlich noch einmal? Da spricht der Jünger, den Jesus lieb hatte, zu Petrus. Das ist der Herr. Als Simon Petrus hörte, es ist der Herr, da gürtete er sich das Obergewand um, denn er war nackt und warf sich in den See. Der mit Jesus besonders verbundene Jünger Johannes erkennt ihn zuerst. Die Liebe erkennt. Die Liebe erkennt.

Es sind nicht die Augen, nicht der Verstand, aber die Liebe erkennt ihn an der Art, wie er zu ihnen spricht. Es ist der Herr. Petrus aber weiß, das ist meine Stunde. Welche Entschiedenheit! Die ist uns auch zu wünschen, wenn wir erkennen, das ist meine Stunde, auf die ich immer gewartet habe. Ich muss jetzt zu ihm. Er wirft sich ins Wasser, wartet auf ihn zu. Auch das ist Liebe. Die anderen Jünger aber kamen mit dem Boot, denn sie waren nicht fern vom Land, nur etwa 200 Ellen, und zogen das Netz mit den Fischen. Als sie nun das Land anstiegen, sahen sie ein Kohlefeuer am Boden und Fisch darauf und Brot, spricht Jesus zu ihnen, bringt von den Fischen, die ihr jetzt gefangen habt. Simon Petrus stieg herauf, zog das Netz an Land, voll großer Fische, 153, und obwohl es so viele waren, zerriss doch das Netz nicht. 153 Fische, was soll denn diese Zahl? Das soll doch wohl nicht nur die wunderbare Menge deutlich werden. Dann hätte der Evangelist auch sagen können, es waren so viele, irgendwann haben wir mit Zählen aufgehört. Aber die Zahl wird eine Bedeutung haben. Eine Auslegung lautet, 153 ist die Zahl der damals bekannten Völker. Folge ich diesem Hinweis, werden die Jünger von Jesus ohne Worte, nur andeutend, aber sehr deutlich, in ihren eigentlichen Auftrag zurückgeführt. Ihr sollt Menschenfischer sein. Und sie können die Ausweitung schon erahnen, macht zu Jüngern alle Völker. An diesem Morgen geschieht Heilung durch freundliche, ja zarte Erinnerung. Und die Erinnerungen, es werden gleich noch weitere Folgen, bedeuten alle, ja, ich habe euch berufen und dabei bleibt es. So werden die schwer Gebeutelten, nicht nur Petrus, die Mutlosen, die an ihrem Auftrag verzagten, freundlich geleitet zu einer Erkenntnis, die ihnen langsam aufgeht wie die Sonne, die soeben über die Berge steigt. Wir haben ihn alle verlassen, aber er lässt uns nicht. In uns war eine Fremdheit und Scheu vor ihm entstanden, aber in ihm hat sich uns gegenüber gar nichts verändert. Seine Freundschaft mit uns hat sich nicht verflüchtigt. Er begegnet uns in der Liebe, wie wir ihn kennen, und daran erkennen wir ihn. Spricht Jesus zu ihnen, kommt und haltet das Mahl. Niemand aber unter den Jüngern wagte, ihn zu fragen, wer bist du, denn sie wussten es, es ist der Herr. Da kommt Jesus, nimmt das Brot, gibt's ihnen und desgleichen auch den Fisch. Das ist nun das dritte Mal, dass sich Jesus den Jüngern offenbarte, nachdem er von den Toten auferstanden war. Brot und gebratene Fische, ein wahrhaft englisches Frühstück für hungrige Mägen. Ich lade euch ein, und in der Morgenfrühe tut das Kohlefeuer gut. Gegessen werden nicht die soeben gefangenen Fische, sondern er hat die Mahlzeit bereits selber zubereitet. Brot und Fische, wieder eine seelsorgerliche Erinnerung. Mit 5 Broten und 2 Fischen hat er gar nicht weit von hier eine große Menschenmenge satt gemacht. So werden sie durch das volle Netz und die freundliche Mahlzeit an seine unerschöpfliche Fülle und Kraft zu helfen erinnert. Jesus ist ihr Gastgeber. Er hat alles vorbereitet. Er teilt es aus. Er schenkt ihnen ganz neu seine Gemeinschaft, sich selbst. Dieses gemeinsame Mahl in der Frühe des Tages ist ein wortloses, stilles Fest des wiedergefundenen Friedens. Gefeierte Versöhnung. Das Abendmahl, an das ich bei diesem Morgenmahl erinnert werde, hält auch für mich diesen Trost bereit. Mit den ersten Jüngern höre ich immer wieder, kommt, es ist alles bereit. Haben Sie bis hierhin die Seelsorge Jesu im Kreis der 7 miterlebt und womöglich auch Ihren Platz darin gefunden, so werden wir nun Zeugen einer ganz besonderen Einzelseelsorge, die auch uns gut tut. Die noch offene Wunde von Petrus wird berührt und endlich geheilt. Die Berührung schmerzt, aber der Arzt tut es mit Liebe. Als sie nun das Mahl gehalten hatten, spricht Jesus zu Simon Petrus: Simon, Sohn des Johannes, liebst du mich mehr, als mich diese lieb haben?
Er spricht zu ihm, ja, du weißt, dass ich dich lieb habe. Spricht Jesus zu ihm, weide meine Lämmer. Simon nennt Jesus den Petrus mit seinem alten Namen, nicht Petrus, der Fels, der er sein sollte. Der war ja wachsweich geworden. Simon, das heißt, ich hole dich jetzt da ab, wo ich dich erstmals traf und in meine Nachfolge rief. Sozusagen am Nullpunkt, ohne Titel und Rang. Jetzt nur eine Frage. Simon, Sohn des Johannes, hast du mich lieber, als mich diese haben? Das kommt wie aus heiterem Himmel, völlig überraschend, aber doch wirklich aus heiterem Himmel. Auch Petrus hört keine Vorwürfe, sondern einzig die Frage nach seiner Liebe. Wer so gefragt wird, hört die Liebe des Fragenden heraus. Jesus begegnet der dreimaligen öffentlichen Absage seines Freundes mit seiner Liebe. So berührt Jesus die Wunde, so beginnt die Heilung. Aber nun, indem Jesus nach der größeren Liebe fragt, steht Petrus im Kreis der anderen vor Augen, wie er sich über sie erhoben hat, als er Jesus unbedingte Treue versprach. Wenn sie auch alle dich verlassen, so doch ich nicht. Simon, Sohn des Johannes, liebst du mich mehr als diese? Das tut weh. Ja, Herr, du weißt doch, dass ich dich lieb habe. Und Jesus sagt, weide meine Lämmer. Spricht er zum zweiten Mal zu ihm, Simon, Sohn des Johannes, hast du mich lieb? Er spricht zu ihm, ja, Herr, du weißt, dass ich dich lieb habe, spricht Jesus zu ihm, weide meine Schafe. Spricht er zum dritten Mal zu ihm, Simon, Sohn des Johannes, hast du mich lieb? Petrus wurde traurig, weil er zum dritten Mal zu ihm sagte, hast du mich lieb? Und sprach zu ihm, Herr, du weißt alle Dinge, du weißt, dass ich dich lieb habe. Spricht Jesus zu ihm, weide meine Schafe. Dreimal fragt der Herr nach der Liebe des Petrus zu ihm. Dreimal bekennt der seine Liebe und widerruft so die dreimalige Verleugnung Jesu. Das sind kleinlaute Antworten. Ja, Herr, du weißt, dass ich dich lieb habe. Er, Petrus, birgt sich in dem, was der Herr doch von ihm weiß. Ein Ausleger, offenbar von der Frage Jesu selber sehr betroffen, sagt dazu, wer in der Tat könnte die Tiefen seines Seins so ermessen, dass er nicht schließlich auf alle Beteuerungen verzichten und sich in den großen Trost flüchten müsste? Herr, du kennst mich. Aber es geschieht noch etwas Besonderes in diesem Gespräch. Petrus vermeidet in seiner ersten Antwort den peinlichen Vergleich mit den anderen. Er wählt auch ein schwächeres Wort für Lieben, eine Feinheit, die in der deutschen Übersetzung nicht deutlich wird. Für Agapein wählt er hier jetzt Philein, ich habe dich gern, ich bin dein Freund. Jesus bleibt bei seiner zweiten Frage bei Lieben, lässt aber nun ebenfalls den Vergleich weg. Als Petrus darauf wieder mit dem schwächeren Wort antwortet, fragt ihn Jesus mit dem von ihm gewählten Wort noch einmal, hast du mich gern, bist du mein Freund? So kommt Jesus dem Petrus, der den Mund nicht mehr so voll nehmen will, in seinen Möglichkeiten entgegen und setzt ihn dreimal ein als Hirte der Gemeinde. Das ist die tiefste Erfahrung und die größte Überraschung nach dem, was zwischen ihm und seinem Herrn passiert ist. Ausgerechnet er, ein Hirte der Gemeinde? Ja, so stellt Jesus seinen verstörten Jünger, der nicht mehr wagte, an seine Berufung zu glauben, wieder auf festen Grund. So schmerzhaft, glücklich geheilt, wird er in Wahrheit erst recht zum Petrus, zum Fels für andere. Er erfährt, was David dem Psalm 40 besingt. Ich harrte des Herrn und er neigte sich zu mir und hörte mein Schreien und zog mich aus der grausamen Grube und aus dem Schlamm und stellte meine Füße auf einen Fels, dass ich gewiss treten kann, und hat mir ein neues Lied in meinen Mund gegeben zu loben unseren Gott. Das werden viele sehen und den Herrn fürchten und auf ihn hoffen. Dieses Psalmwort hat eine wichtige Rolle gespielt bei meinem Eintritt in den Reisedienst der Studentenmission. An Petrus lerne ich, Hirten sind nicht tadellose Christen, sondern Menschen, die selbst durch große Nöte gegangen sind.
und sich immer wieder der heilsamen Zurechtbringung durch Jesus stellen. Dem einen guten Hirten, der sie heilsam zurechtbringt. Letztlich ist es nur die eine Frage, hast du mich lieb? So fragt mich der, der mich dennoch liebt und nicht aufgehört hat, mich zu lieben. So lockt er mich geradezu, ihn auch zu lieben. Und dabei geht er ganz auf meine Möglichkeiten ein, überfordert mich nicht. Herr, du weißt, dass ich dich lieb habe. Das ist auch für mich der Weg heraus aus schwankenden, quälenden Halbherzigkeiten hin zur Ganzheit eines Lebens mit ihm. Hast du mich lieb? Bist du mein Freund? Ist die lockende Einladung, zur Liebe Jesu umzukehren. Wahrlich, wahrlich, ich sage dir, als du jünger warst, gehörtest du dich selbst und gingst, wohin du hin wolltest. Wenn du aber alt bist, wirst du deine Hände ausstrecken und ein anderer wird dich gürten und führen, wohin du nicht willst. Das sagte er aber, um anzuzeigen, mit welchem Tod er Gott preisen würde. Und als er das gesagt hatte, spricht er zu ihm, folge mir nach. Folge mir nach, das bedeutet auch Leidensnachfolge. Petrus wird seine Liebe zu Jesus einmal mit dem Tod besiegeln, so sein gegebenes Versprechen doch noch erfüllen und Gott damit preisen, sagt Jesus, wie das so viele Christen in der ganzen Welt gerade auch in unseren Tagen tun. Die Geschichte des Petrus und der anderen Jünger sowie die heutigen Christenverfolgungen leiten mich an, auch meine Angst und Leidensscheu anzusehen und meine mannigfachen Verleugnungen Jesu im Alltag. Das Ergebnis einer ehrlichen Prüfung wird auch für sie ernüchternd sein. Dennoch will ich nicht resignieren, sondern um eine neue Christusbegegnung bitten und mich seiner Seelsorge öffnen. Jesus fragt nicht nach meinem unbezweifelbaren Versagen, sondern nach meiner Liebe. Und er fragt als der Liebende, so hilft er uns immer wieder zu einem neuen Anfang. Warum aber sagt er dem Freund den Tod als Märtyrer voraus? Ist das nicht lieblos? Eine Frau, die bis hierhin mit offenem Herzen der Auslegung gefolgt war, war sehr irritiert. Aber es ist ja gar nicht anders denkbar. Auch dieses Wort hat er dem Petrus in Liebe geoffenbart. Und Petrus wird es in Liebe zu ihm erfüllen. Nur seine von ihm erwiderte Liebe des Herrn wird ihn in den kommenden Bedrängnissen stark sein und bestehen lassen. So bezeugen es uns auch die verfolgten Christen heute. Paul Gerhard zeigt einen Weg zu dieser beständigen und widerständigen Gemeinschaft in Liebe. Ein Gebet, mit dem ich mich darin einübe. Herr, mein Hirt, Brunn aller Freuden, du bist mein, ich bin dein, niemand kann uns scheiden. Ich bin dein, weil du dein Leben und dein Blut mir zu gut in den Tod gegeben. Du bist mein, weil ich dich fasse und dich nicht um mein Licht aus dem Herzen lasse. Lass mich hingelangen, da du mich und ich dich leiblich wert umfangen.

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1: 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Wie eine Mutter im Südsudan die Chance bekommt, ihre siebenköpfige Familie zu ernähren, wie eine Peruanerin den Slum hinter sich lassen kann und wie ein indisches Ehepaar gegen Menschenhandel kämpft. Das erzählt Uwe Heimowski in seinem Buch Gesichter der Welt. Auf seinen Reisen rund um den Globus begegnet er Menschen, deren Leben sich verändert hat und deren Glaube und Mut ihn berühren. Einige dieser Geschichten hören Sie heute im Lesezeichen. Herzlich willkommen, sagt Simone Nickel.

0: Uwe Heimowski ist Jahrgang 1964. Der Erzieher und Theologe war Pastor in Gera, Referent für Menschenrechte in Berlin und politischer Beauftragter der Deutschen Evangelischen Allianz. Seit Mai 2023 leitet er Tierfund Deutschland. Tier, das ist das englische Wort für Tränen. Die christlich-humanitäre Organisation hilft dort, wo die Not am größten ist. Aber nicht mit kurzfristigen Aktionen. Dem Team ist es wichtig, dass Menschen dauerhaft satt werden, sauberes Wasser haben und Konflikte friedlich gelöst werden. Dabei arbeiten sie eng mit Einheimischen zusammen, mit Einzelpersonen, Kirchengemeinden oder Partnerorganisationen. Die kennen die Situation. Gemeinsam entwickeln sie dann ein Konzept, das wirklich passt und langfristig die Lebensumstände verändert. Uwe Heimowski kennt die Tierfund-Projekte nicht nur von Berichten. Er fährt selbst hin. Auf seinen Reisen sieht er das Leid der Welt mit eigenen Augen, die Folgen von Bürgerkriegen, Hunger, sexueller Gewalt, Naturkatastrophen wie Dürren oder Überflutungen. Aber er lernt auch faszinierende Menschen kennen, die sich nicht unterkriegen lassen, die fröhlich glauben und mutig anpacken. Von diesen Begegnungen erzählt er in seiner monatlichen Kolumne im Medienmagazin Pro. Der Brunnen Verlag hat diese Texte gesammelt veröffentlicht in dem Buch Gesichter der Welt. Einige dieser Kolumnen hören Sie jetzt im Lesezeichen. Markus Stratner nimmt sie nun mit in den Südsudan.
1: Samira ist eine Erscheinung. Bedächtig lässt sich die schlanke, große Frau in einem Plastikstuhl nieder. Ihre Fingernägel leuchten goldfarben, Ringe schmücken ihre Finger, ihr Kleid kombiniert Braun- und Rottöne mit Goldfasern, der Kopfschmuck ist aus demselben Stoff genäht. Rote Ohrringe und eine Halskette runden das Outfit ab, das wunderbar mit ihrer sehr dunklen Hautfarbe kontrastiert. Samira hat es nicht nur selbst genäht, sie hat es auch selbst entworfen. Samira lebt in Juba im Südsudan. Sie kam als Flüchtling in die Hauptstadt. Marodierende Banden hatten die Landbevölkerung mit Gewalt aus ihren Dörfern vertrieben, um ihre Viehherden dort weiden zu lassen. Landraub ist in vielen Ländern in Afrika verbreitet. Im von Bürgerkriegen zerrütteten Südsudan, der über keine stabile Regierung verfügt, sind die Menschen dem wehrlos ausgeliefert. Mittellos kommt die Mutter von 6 Kindern bei Verwandten unter. Hier ist zumindest das Überleben der Familie sicher. Doch welche Perspektiven hat sie? Samira hatte nicht die Möglichkeit, eine Schule zu besuchen. Sie ist Analphabetin. Die Situation in Juba scheint ausweglos. Samira stammt aus einer christlichen Familie. Sie besucht regelmäßig die Gottesdienste einer nahegelegenen Kirche. Der Glaube gibt ihr auch in verzweifelten Momenten Hoffnung. Eines Tages erzählt der Pastor ihr von einem Projekt für Flüchtlingsfrauen, dem Women Empowerment Program. Dort werden Frauen in einem 9-monatigen Kurs zu Schneiderinnen ausgebildet. Sie lernen die Funktionen der Nähmaschinen kennen. Sie erfahren, wie man Maße nimmt und Schnittmuster entwirft. Und wie man es schafft, mehr Geld einzunehmen als auszugeben. Ganz groß wird nach 9 Monaten der Abschluss gefeiert. Mit einer Modenschau, deren Erlös den Frauen zugute kommt, um damit eine Grundausstattung an Garnen und Stoffen anzuschaffen. Ihre Singer-Nähmaschine bekommen sie geschenkt und können sich nach dem Kurs mit ihrem Können selbstständig machen. Viele nähen Schuluniformen oder auch Gewänder für die Chöre und Geistlichen in ihren Gemeinden. Samira bekommt einen Platz im Nähkurs und absolviert ihn als Jahrgangsbeste. Sie erklärt uns, dass sie selbst die beste Werbeträgerin für ihre Produkte ist. Die Nachbarn sehen meine Kleidung und fragen, wie ich sie bezahlen kann. Ich lache und sage, das habe ich selbst gemacht. Sie staunen und bestellen Kleider für sich und ihre Familie. $500 kostet das gesamte Training für eine Person. Internationale Hilfsorganisationen finanzieren die Kurse. Nicht viel Geld für eine komplette Ausbildung, aus westlicher Perspektive. Doch Samira ermöglicht diese Summe, ihre Familie zu ernähren. Und mehr noch. Wir fragen, wie ihre Kinder und Freunde auf ihre Ausbildung reagiert haben. Anfangs waren sie skeptisch, aber dann haben sie gesehen, was ich genäht habe. Heute kann ich sagen, sie respektieren mich. Sie sagt es, und Stolz erfüllt ihren Blick.

Ein typischer Morgen an einer typischen Kreuzung in Mumbai. Autos hupen ohne Pause, Taxis fahren dicht an dicht, Mopeds überholen halsbrecherisch, Menschen quetschen sich durch den Verkehr. Ein Laster bringt Schotter für eine Baugrube. 20 Arbeiter befüllen das Fundament für einen weiteren Wolkenkratzer, die in der Boomtown Indiens wie Pilze aus dem Boden schießen. Bambusgerüste ragen in schwindelerregende Höhen hinauf. Arbeiter hangeln sich an den Stangen entlang und hantieren mit ihren Werkzeugen. Sie verdingen sich als Tagelöhner, für viele die einzige Möglichkeit, sich eine warme Mahlzeit zu verdienen. Eine gefährliche Arbeit. Die Zahl der Arbeitsunfälle kennt niemand genau. Auf den Bürgersteigen schlafen Menschen. Manche haben eine Zeitung ausgebreitet und liegen ein Baby im Arm einen halben Meter neben der Straße. Andere haben immerhin aus zerrissenen Tüten ein Plastikzelt errichtet. Große Familien wohnen in winzigen Blechhütten. An den meisten hängen ein paar Utensilien zum Verkauf. Wer ein paar Rupien investieren kann, startet sein Business, sein eigenes Geschäft. An dieser Kreuzung treffe ich Sonali und Timothy Gakewood, die Leiter von Imcares, einer nationalen indischen NGO. Sie führen mich durch die Slums. Timothy kommt aus einer christlichen Familie. Die Eltern arbeiteten 20 Jahre für die Heilsarmee. Durch sie hat er einen ehrlichen Glauben kennengelernt und sich entschieden, ebenfalls Jesus nachzufolgen. Auch sein Lebensthema ist durch diese Zeit geprägt. Der Kampf gegen Armut und eines ihrer grausamsten Gesichter. Timothy kämpft gegen Menschenhandel und Zwangsprostitution. Nach der Schule macht Timothy eine Ausbildung zum Regisseur, besucht eine Bibelschule und lernt Sonali kennen. Gemeinsam arbeiten sie einige Jahre für ein internationales Hilfswerk. Später arbeiten sie für Imcares. Sie besuchen Frauen im Rotlichtviertel und arme Familien in den Slums. Immer wieder treffen sie auf Opfer von Menschenhandel. Viele davon sind Analphabeten. Sie kommen aus entlegenen Dörfern und fallen auf die Lügen der Menschenhändler herein, die ihnen gute Jobs in den Städten versprechen und sie dann an Bordellbesitzer verkaufen. Timothy treibt die Frage um, wie man das Übel bei der Wurzel packen kann. Nach einigen Jahren hat Timothy, der nebenher als freier Filmemacher arbeitet, um die Arbeit von Imcares zu finanzieren, eine zündende Idee. Er verbindet seine Berufe miteinander. Auch Menschen, die nicht lesen und schreiben können, lieben Filme. Am liebsten Liebesfilme im typischen Bollywood-Stil. Timothy schreibt Drehbücher, besorgt Sponsoren und dreht mehrere Filme, in denen er das Schicksal von Frauen beschreibt, deren Familien auf Menschenhändler hereinfallen. Er entlarvt die Tricks, mit denen die Männer falsche Versprechungen machen, und schildert die brutale Wirklichkeit in Bordellen. Seine Filme werden auf Dorfplätzen oder in Kirchengemeinden gezeigt. Tausende von Menschen sehen sie. Eine ausgesprochen erfolgreiche Präventionsarbeit. Und doch erreichen sie nur einen Bruchteil der potenziellen Opfer. Allein in Mumbai gibt es Tausende von Sklaven in den Rotlichtvierteln. Da sind die betroffenen Frauen, seltener Männer, aber auch die Kinder der Prostituierten. Sie hausen unter den Betten ihrer Mütter. Mit Gewalt oder Drogen werden die Kinder ruhig gehalten. Viele werden missbraucht und selbst zur Prostitution gezwungen. Weil ihnen die Not dieser Menschen keine Ruhe lässt, werden Timothy und Sonali erneut aktiv. Sie gründen bei Imcares den Arbeitszweig Agape Village, das Dorf der göttlichen Liebe. Dort leben Kinder, denen sie zur Flucht verholfen haben. Das Dorf liegt auf dem Land, weit genug außerhalb der Stadt, sodass die Zuhälter es nicht finden. Die Mitarbeiter leben mit den Kindern in Familiengruppen zusammen. Viele sind selbst ehemalige Opfer von Menschenhandel. Die Bewohner des Agape Village starten den Tag mit Gebet und Gesang. Wir erleben einen Lobpreis, der uns tief unter die Haut geht. Schon Dreijährige singen und beten mit einer ungezwungenen Leidenschaft. Man spürt die heilsame Kraft, die in diesen Liedern steckt. Hier singen Kinder, die schon im Babyalter missbraucht worden sind, davon, dass Gott sie bedingungslos liebt.
Sie wissen, dass die Mitarbeiter es gut mit ihnen meinen und lernen so wieder, anderen Menschen zu vertrauen. Mit der gleichen Begeisterung widmen sich die Kinder in der Freizeit dem Cricketspiel, dem indischen Nationalsport. Sie nötigen den deutschen Besucher auf das Feld. Ich werfe einen Ball und ernte schallendes Gelächter, als mein Versuch weit am Schläger vorbeigeht. Ich setze mich doch lieber an den Rand und feuere an. Ein Junge gesellt sich zu mir. Er streichelt einen Hund. »Der gehört zu uns«, erklärt er mir in gebrochenem Englisch. »Er war ein Straßenköter, aber nun hat er ein Zuhause, genau wie ich.« Der Kleine strahlt mich an.

0: Im Lesezeichen sind wir heute unterwegs mit Uwe Heimowski von der Hilfsorganisation Tierfund. In seinem Buch Gesichter der Welt erzählt er von Menschen, denen er auf seinen Reisen begegnet ist. Von Indien geht es nun nach Peru.
1: Maria strahlt. Stolz zeigt sie uns ihr neues Haus. Frische Farben leuchten an den Wänden. Ein Raum für jedes ihrer beiden Kinder. Ein Schlafzimmer, eine Wohnküche. Und als besonderer Luxus eine Toilette. Früher lebte die Familie weiter oben am Berg. Dort war an Toiletten nicht zu denken. Leitungen für Wasser und Abwasser gibt es dort nicht. Der felsige Boden macht die Verlegung schwierig. Die Menschen könnten es ohnehin nicht bezahlen. Ihre Hütten aus Holz, Blech, Strohmatten oder Plastikplanen ziehen sich Reihe an Reihe zu Hunderten die kargen Felsen hinauf. Wasser kommt im LKW, die Toilette steht über einer Grube hinter dem Haus. In Comas, einem Stadtteil von Lima, leben etwa eine 500.000 Menschen. Wer hier sozial aufsteigt, zieht bergab. Doch das sind wenige. Etwa ein Viertel der 9 Millionen Einwohner von Lima lebt unter der Armutsgrenze. Rund ein Drittel der Menschen hat keine feste Arbeit. Sie schlagen sich, sofern sie etwas finden, mit Gelegenheitsjobs durch. Sozialhilfe gibt es nicht. Marias neues Haus hat noch eine weitere Errungenschaft. Eine Garage für das Mototaxi. Das kleine Dreirad mit der schaukelnden Minikabine, in der jedes Schlagloch den Fahrgast vom Sitz hebt, ist ihr großer Stolz. Und eine wesentliche Einnahmequelle der Familie, neben dem Gehalt des Vaters, der als Kraftfahrer arbeitet. Forsch erklimmt Maria die abenteuerlichsten Steigungen, um ihre Gäste zu befördern. 1 Sol ist für die normale Strecke fällig. 12.000 Soles kostet das Gefährt, umgerechnet knapp 3.200 Euro. Ein Vermögen. Maria hat es abbezahlt. Möglich wurde das durch einen strikten Sparplan. Und dieser wiederum wurde möglich durch die Sozialarbeiter der Johannes-Gutenberg-Schule, wo ihr Sohn Carlos die 5. Klasse besucht. Getragen wird die Schule vom Deutsch-Schweizerischen Kinderwerk Lima. Die Gutenberg-Schule folgt dem staatlichen Lehrplan, bietet aber einige Ergänzungen. 3 davon beeindrucken mich besonders, weil sie eine nachhaltige Entwicklung der Kinder im Blick haben. Um den Absolventen einen Weg zu einem Arbeitsplatz zu ebnen, begann das Kinderwerk 1997 mit einer 3-jährigen Berufsausbildung, die während der Klassen 9 bis 11 absolviert wird. In den Bereichen Metall, Mechanik, Elektrotechnik, Industrie, Konfektion und Buchhaltung, Sekretariat werden die Schüler zu Fachkräften ausgebildet. Die Werkstätten sind hochwertig ausgestattet. Möglich ist das durch Partner aus dem Ausland. Vom Bundesministerium für Wirtschaft und Entwicklung wird ein Ökologieprojekt gefördert. Die Kindergartenkinder pflanzen eigenes Gemüse und Kräuter im Biogarten an. Das Gewächshaus ist aus recycelten Plastikflaschen gebaut, der Müll wird getrennt. Die Kinder lernen so, ihr Umfeld wohnlich zu gestalten und Produkte zu erzeugen, die sie später auf dem Markt anbieten können. Ökologie hat eine existenzielle Bedeutung für die Ärmsten der Armen. Und drittens beeindruckt mich die Familienarbeit. Wenn ein Kind die Gutenberg-Schule besucht, dann sind die Eltern einbezogen. Pädagogen, Sozialarbeiter und Pastoren bieten Gespräche an. Manchmal als Krisenintervention. Aber oft auch als Lebensberatung. Mit den Eltern werden Ziele besprochen und Pläne erarbeitet, wie diese zu erreichen sind. Etwa durch einen Sparplan. Auch wer nur wenig hat, kann regelmäßig etwas zurücklegen. Wie Maria, die ihr Mototaxi erst mieten, dann auf Raten kaufen und schließlich sogar abbezahlen konnte. Wir fahren einen Berg hinauf, begleitet von Erika, einer Sozialarbeiterin. Sie ist Peruanerin, wie mittlerweile fast alle Angestellten des Kinderwerks. Die Schlaglöcher werden tiefer. Staub liegt zentimeterdick auf den schwarzen Felsen. Lima ist eine Wüstenstadt. Die Vegetation ist karg. Die Hütten werden kleiner und baufälliger. Die Familien überleben, indem sie Steine aus den Felsen schlagen und als Baumaterialien verkaufen oder sich als Tagelöhner in den besseren Vierteln verdingen. Trotzdem ziehen immer mehr Menschen vom Hochland in die Hauptstadt. Doch ihre Hoffnung auf ein besseres Leben wird schnell enttäuscht. Viele Menschen hier betäuben sich mit Basta Basica, einer billigen, unreinen Vorstufe von Kokain, das aus der Coca-Pflanze gewonnen wird. Die Kriminalitätsrate ist hoch. Banden haben die Stadtteile im Griff. Auch in diesen abgelegenen Slums ist das Kinderwerk tätig. Etliche der Kinder leiden an Mangelernährung. Gemeinsam mit Pastoren und Ehrenamtlichen aus lokalen Kirchen versorgen die Mitarbeiter des Kinderwerks jeden Tag über 2500 Kinder mit einem Frühstück. Die Sozialarbeiter bieten Beratung an. Vor allem für die vielen minderjährigen Mütter, häufig Opfer von sexueller Gewalt. In Kooperation mit den staatlichen Behörden bringen sie Lebensmittel für die Säuglinge und organisieren medizinische und rechtliche Beratung. Außerdem bieten sie Kinderbetreuung an, damit die jungen Frauen in der Abendschule einen Schulabschluss machen können. Nur so haben sie eine Perspektive auf ein selbstbestimmtes, besseres Leben. Wie das von Maria, der stolzen Moto-Taxi-Chauffeurin.

Mein Daumen drückt den Fahrstuhlknopf. Mit Rucksack und Koffer bin ich auf dem Weg in den 4. Stock zu der kleinen Wohnung in Berlin-Moabit, die ich mir mit einem Freund teile, wenn ich hier arbeite. Als die Tür sich öffnet, steht eine alte Frau mit ihrem Rollator im Fahrstuhl. 80 wird sie wohl sein. Sie sieht mich an, macht aber keine Anstalten auszusteigen. Möchten Sie durch? Frage ich und schiebe mein Gepäck, das den Ausgang versperrt, ein wenig zur Seite, um ihr Platz zu machen. Nein, nein, fahren Sie nur. Ich habe hier noch etwas zu erledigen. Ich drücke den Knopf mit der 4. Sie hebt erklärend ihre Hände. In der einen hält sie ein etwas kitschiges Foto mit einem Paar, das in einer Kutsche gefahren wird. Es sieht so aus, als habe sie es aus einer Zeitschrift ausgeschnitten, in der anderen hält sie einen großen Klebestift. Der Fahrstuhl ist mit Pappkarton verkleidet. Das Haus wird zurzeit renoviert, auch der Fahrstuhl ist aktuell eine Baustelle. Überall sind die Wände mit Graffiti beschmiert. Obszöne Zeichnungen, Herzen mit Pfeilen, Telefonnummern und die obligatorischen Kritzeleien wie »Hans ist schwul« oder »Hassan liebt Mandy«. Die Frau zeigt auf eine Stelle, an der schon andere, ähnliche Fotos mit Motiven von Fachwerkhäusern und Schlössern kleben. »Ah, Sie sind dabei, den Fahrstuhl zu verschönern«, sage ich. »Wo denken Sie hin?« kommt ihre rasche, entschiedene und sehr klare Antwort. »Ich akzeptiere nur nicht, dass hier Hakenkreuze hingeschmiert werden.« Nun sehe ich es auch. Eine Ecke des Nazi-Symbols ist noch zu sehen, der Rest ist mit ihren Bildchen überklebt. »Wow«, entfährt es mir, »das nenne ich mal Zivilcourage. Respekt.« Die Frau prüft mich einen Moment lang mit einem zweifelnden Blick. Sie schaut mir direkt in die Augen, bis sich langsam ein Lächeln auf ihrem Gesicht ausbreitet. »Danke, dass Sie das auch so sehen. Einige Bewohner reißen meine Bilder immer wieder ab, aber dann klebe ich eben neue an. Wir können das doch nicht hinnehmen. Nie wieder. Oder was meinen Sie?« »Da haben Sie vollkommen recht. Lassen Sie sich nur nicht kleinkriegen«, ermutige ich Sie. Und da erreicht der Fahrstuhl auch schon den 4. Stock. »Ganz bestimmt nicht. Einen schönen Abend, junger Mann.« Ich hätte ein Foto machen und Sie nach Ihrem Namen fragen sollen, denke ich später. Der Häuserblock aus den 1960er Jahren, in dem wir wohnen, ist groß. Ich bin eigentlich nur zum Schlafen hier, wenn ich abends aus dem Tierpfandbüro komme. Meine Nachbarn sehe ich selten. Auf den Klingelschildern im Hauseingang lese ich »Marinov, Nguyen, Ortega« und Al-Hassan neben Weber und Johansen. In Berlin-Moabit sind die Nationen bunt durchmischt. »Ist sie eine Deutsche?«, frage ich mich. Und muss im selben Moment den Kopf über mich schütteln. Welche Rolle spielt das denn? Ob deutsch oder syrisch, ob ukrainisch, portugiesisch oder vietnamesisch, ob Christin, Jüdin, Muslima oder Atheistin, diese Frau ist ein Mensch, der möchte, dass Nazis und ihre übrigens verbotenen Symbole hier in ihrem Haus nicht geduldet werden. Dafür bestückt sie ihren Rollator und klebt Zeitungsausschnitte an die Fahrstuhlwand. Wieder und wieder. Erstaunlich hartnäckig. Das mag nicht allzu viel sein. Doch es ist beeindruckend in einer Zeit, in der Menschen einander in den sozialen Medien beschimpfen. Einer Zeit, in der der Antisemitismus in Deutschland neue Blüten treibt. In der Gewalt gegen Politiker und Polizisten rapide zugenommen hat. In einer Zeit, in der wir das oft genug schweigend hinnehmen. In einer solchen Zeit ist diese alte Dame auf ihren wackligen Beinen im Fahrstuhl ein echtes Vorbild. Und vielleicht ist es insofern ja passend, dass ich ihren Namen nicht kenne. Sie ist eine Platzhalterin für dich und mich. Wenn jede und jeder von uns in seinem kleinen Alltag solche kleinen Zeichen setzt, können wir gemeinsam eine Menge bewirken.

Lebensgeschichten, die ermutigen, die zeigen, engagierte Hilfe kann Leben verändern, hörten Sie heute im Lesezeichen. Markus Stratner las aus dem Buch Gesichter der Welt von Uwe Heimowski. Als Leiter von Tierfund besucht er die Projekte der christlich-humanitären Hilfsorganisation vor Ort. Auf seinen Reisen hat er Menschen getroffen, die ihn mit ihrem fröhlichen Glauben und ihrer inneren Stärke berührt haben. Von diesen Begegnungen erzählt er regelmäßig in seinen Kolumnen im Medienmagazin Pro, die nun auch als Buch beim Brunnen Verlag erschienen sind. Gesichter der Welt enthält noch viele weitere spannende, wahre Geschichten. Das Buch hat rund 130 Seiten und kostet 14 Euro. In unserem Online-Shop ist es erhältlich. 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Wenn Sie mögen, bis bald wieder beim Lesezeichen. Tschüss, sagt Simone Nickel.

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1: Psalm 23. Der Herr ist mein Hirte, mir fehlt es an nichts. Auf saftig grünen Weiden lässt er mich lagern. Er leitet mich zu Ruheplätzen am Wasser, dort erfrischt er meine Seele. Er führt mich gerecht durchs Leben, dafür steht er mit seinem Namen ein. Und muss ich durch ein finsteres Tal, fürchte ich kein Unglück, denn du bist an meiner Seite. Dein Stock und dein Stab schützen und trösten mich. Du deckst für mich einen Tisch vor den Augen meiner Feinde. Du salbst mein Haar mit duftendem Öl und füllst mir den Becher bis zum Rand. Nichts als Liebe und Güte begleiten mich alle Tage meines Lebens. Mein Platz ist im Haus des Herrn. Dort möchte ich mein Leben lang sein.

Sie hören einen Gottesdienst aus der Freien Evangelischen Gemeinde in Rothenburg-Wümme. In der Predigt geht es um das Thema »Die beste Version meiner selbst werden«. Pastor Harald Köchling greift dazu auf einen Abschnitt aus dem Johannesevangelium, Kapitel 21, die Verse 15 bis 19 zurück.